0: im Saarland. Baden-Württemberg und Bayern setzen es wie Mecklenburg-Vorpommern zum kommenden Wochenende um. Sachsen lehnt eine generelle Lockerung derzeit noch ab, hält aber Ausnahmegenehmigungen für möglich. Grund für die Aussetzung des Sonntagsfahrverbots ist das Niedrigwasser in vielen großen Flüssen wie Rhein und Elbe. Der Warentransport per Schiff ist dadurch massiv beeinträchtigt.
1: Passagiere der Lufthansa müssen vorerst keine weiteren Streiks der Piloten befürchten. Wie die Gewerkschaft Vereinigung Cockpit mitteilte, hat sie sich mit dem Unternehmen auf ein Schlichtungsverfahren geeinigt. Dabei geht es um offene Tariffragen bei den Gesellschaften Lufthansa, Lufthansa Cargo und Eurowings. Die Gewerkschaft hat die Lufthansa-Piloten im laufenden Jahr schon an 7 Tagen zum Streik aufgerufen. Hunderte Flüge fielen aus. Bei der Leichtathletik-Europameisterschaft im britischen Birmingham hat das deutsche Team gestern Abend die ersten Medaillen gewonnen. Im Finale über 5000 Meter holte Florian Brem Silber. Kugelstoß-Olympiasiegerin Yemisi Mabry hatte zuvor Bronze geholt. Dagegen hat die deutsche Topsprinterin Gina Lückenkämper das Finale über 100 Meter bei der EM in Birmingham deutlich verpasst. Die 29-Jährige landete im Halbfinale nur auf Platz 5. Das Wetter in Deutschland. Nachts fast überall trocken, noch letzte Schauer, Tiefstwerte 19 bis 7 Grad. Am Tage oft heiter, im Norden zeitweise dichtere Wolken, im Süden einzelne Schauer oder Gewitter. 18 Grad in Nordfriesland bis 34 Grad am Oberrhein. Es ist gleich 2:03 Uhr.
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1: Um 3 Uhr mit Olaf Knapp. Ein Erdbeben der Stärke 7,4 hat den Westen Kolumbiens erschüttert. Dabei sind nach aktuellen Informationen mehr als 110 Menschen getötet und viele weitere verletzt worden. Aus Mexiko-Stadt Christina Fee Möbus.
2: Vor allem viele Städte im Süden und im Westen Kolumbiens sind betroffen. Besonders hart getroffen hat es den Ort Pereira. Das ist etwa 65 Kilometer Luftlinie vom Epizentrum des Erdbebens entfernt. Eine 500.000 Menschen lebt dort. Und nach Angaben des lokalen Bürgermeisters sind allein in Pereira mindestens 40 Menschen ums Leben gekommen. Viele Tote werden auch vermeldet rund um die Großstadt Cali im Süden Kolumbiens. In Teilen der betroffenen Gebiete ist auch die Internet- und Stromversorgung zusammengebrochen.
1: Inzwischen haben mehrere Länder ihre Unterstützung zugesagt, darunter die USA und Mexiko, aber auch Venezuela, wo es erst Ende Juni ein verheerendes Erdbeben mit tausenden Toten gegeben hat. Die Ukraine meldet neue russische Raketenangriffe auf Kiew und andere Großstädte. Wie der Militärgouverneur von Saporischschja mitteilte, sind allein dort mindestens 5 Menschen getötet und weitere 20 verletzt worden. Demnach hat die russische Luftwaffe unter anderem Industrieanlagen angegriffen. Aus Kiew wurde zunächst ein Verletzter gemeldet. Bürgermeister Vitali Klitschko schrieb auf Telegram, die Stadt stehe unter Beschuss, die Menschen sollten in den Schutzräumen bleiben. Immer mehr Bundesländer setzen das Sonntagsfahrverbot für Lastwagen aus. Jetzt haben auch Mecklenburg-Vorpommern, Bayern und Baden-Württemberg bekannt gegeben, dass in ihren Bundesländern Lkw vorerst an Sonn- und Feiertagen fahren dürfen. Grund sind die niedrigen Wasserstände in den Flüssen, die für den Warentransport wichtig sind. Zuvor hatten schon 4 andere Bundesländer das Sonntagsfahrverbot für Lastwagen vorerst aufgehoben, darunter Niedersachsen und Nordrhein-Westfalen. Die deutschen Leichtathletinnen und Leichtathleten sind gut in die Europameisterschaften in Großbritannien gestartet. Das Team hat am ersten Tag 2 Medaillen geholt. Aus Birmingham Jens-Jörg Rieck.
3: Tränen nach dem größten Erfolg seiner Karriere für Florian Brem. Der Bayer holt Silber über die 5000 Meter. Bislang ist er 2-mal deutscher Meister gewesen. Jetzt sein größter Erfolg hinter Jakob Ingebrigtsen, dem Titelverteidiger und großen Favoriten in dieser Entscheidung. Die zweite deutsche Medaille, die holte Yemisi Mabry. Im Kugelstoßen wurde sie Bronzemedaillengewinnerin, wie schon bei den letzten Europameisterschaften, hinter den beiden Niederländerinnen Jessica Skilder und Jorinde van Klinken.
1: Das Wetter in Deutschland. Am Tage ist es oft heiter, im Norden zeitweise dichtere Wolken, im Süden einzelne Schauer oder Gewitter. Höchstwerte 18 Grad in Nordfriesland bis 34 Grad am Oberrhein. Morgen dann freundlich an den Alpen Gewitter bis 36 Grad. Es ist 3.03 Uhr.
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1: Um 4 Uhr mit Olaf Knapp. Der Westen Kolumbiens ist von einem schweren Erdbeben erschüttert worden. Mehr als 110 Menschen kamen nach aktuellen Angaben der Behörden ums Leben. Die Zahl der Opfer könnte aber noch steigen. Aus der Nachrichtenredaktion Christoph Johansen.
2: Das Beben der Stärke 7,4 ereignete sich am frühen Morgen Ortszeit um kurz nach 7:30. Menschen liefen in Panik aus ihren Häusern, um sich in Sicherheit zu bringen. Bilder von vor Ort zeigen eingestürzte Gebäude, Trümmerhaufen und den umgeknickten Turm einer Kathedrale. Noch immer suchen Einwohner und Einsatzkräfte in den Trümmern nach Überlebenden und Opfern. Zum Teil fielen die Mobilfunknetze und die Stromversorgung aus. Es ist das stärkste Erdbeben in Kolumbien seit mindestens 10 Jahren. Betroffen ist vor allem der mittlere Westen zwischen Cali und Medellin.
1: Inzwischen haben mehrere Länder ihre Unterstützung zugesagt, darunter die USA und Mexiko, aber auch Venezuela, wo es erst Ende Juni ein verheerendes Erdbeben mit tausenden Toten gegeben hatte. Die Ukraine meldet neue russische Raketenangriffe auf Kiew und andere Großstädte. Wie der Militärgouverneur von Saporischschja mitteilte, sind allein dort mindestens 5 Menschen getötet und weitere 20 verletzt worden. Demnach hat die russische Luftwaffe unter anderem Industrieanlagen angegriffen. Aus Kiew wurde zunächst ein Verletzter gemeldet. Bürgermeister Vitali Klitschko schrieb auf Telegram, die Stadt stehe unter Beschuss. Die Menschen sollten in den Schutzräumen bleiben. Immer mehr Bundesländer setzen das Sonntagsfahrverbot für Lastwagen aus. Jetzt haben auch Mecklenburg-Vorpommern, Bayern und Baden-Württemberg bekannt gegeben, dass in ihren Bundesländern Lkw vorerst an Sonn- und Feiertagen fahren dürfen. Grund sind die niedrigen Wasserstände in den Flüssen, die für den Warentransport wichtig sind. Zuvor hatten schon 4 andere Bundesländer das Sonntagsfahrverbot für Lastwagen vorerst aufgehoben, darunter Niedersachsen und Nordrhein-Westfalen. Die deutschen Leichtathletinnen und Leichtathleten sind gut in die Europameisterschaften in Großbritannien gestartet. Das Team hat am ersten Tag 2 Medaillen geholt. Aus Birmingham Jens-Jörg Rieck.
3: Tränen nach dem größten Erfolg seiner Karriere für Florian Brem. Der Bayer holt Silber über die 5000 Meter. Bislang ist er 2-mal deutscher Meister gewesen. Jetzt sein größter Erfolg hinter Jakob Ingebrigtsen, dem Titelverteidiger und großen Favoriten in dieser Entscheidung. Die zweite deutsche Medaille, die holte Yemisi Mabry. Im Kugelstoßen wurde sie Bronzemedaillengewinnerin, wie schon bei den letzten Europameisterschaften, hinter den beiden Niederländerinnen Jessica Skilder und Jorinde van Klinken.
1: Das Wetter in Deutschland. Am Tage oft heiter, im Norden zeitweise dichtere Wolken, im Süden einzelne Schauer oder Gewitter, 18 Grad in Nordfriesland bis 34 Grad am Oberrhein. Und morgen am Mittwoch freundlich an den Alpen ein paar Gewitter, 19 bis 36 Grad. Es ist 4.03 Uhr.
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1: Um 5 Uhr mit Olaf Knapp. Der Westen Kolumbiens ist von einem schweren Erdbeben erschüttert worden. Dabei kamen mehr als 110 Menschen ums Leben. 2000 Menschen werden vermisst. Aus der Nachrichtenredaktion Peter Behrendt.
2: Aufnahmen aus Pereira, Cali und anderen Städten zeigen Trümmerberge und eingestürzte Häuser. Überall suchen Helfer nach Überlebenden, die unter den Trümmern eingeschlossen sind. Der gerade erst vereidigte Präsident de la Espriella rief den Notstand aus und übernahm es, die Krisenhilfe zu koordinieren. Mehrere Flughäfen in der Region setzten den Betrieb aus. Nach Angaben der amerikanischen Erdbebenwarte erreichten die Erdstöße eine Stärke von 7,4. Am schwersten ist der mittlere Westen Kolumbiens betroffen. Die Erschütterungen waren aber auch in den Nachbarstaaten Ecuador und Panama zu spüren.
1: Die Ukraine meldet neue russische Raketenangriffe auf Kiew und andere Großstädte. Wie der Militärgouverneur von Saporischschja mitteilte, sind allein dort mindestens 5 Menschen getötet und weitere 20 verletzt worden. Demnach hat die russische Luftwaffe unter anderem Industrieanlagen angegriffen. Aus Kiew wurde zunächst ein Verletzter gemeldet. Bürgermeister Vitali Klitschko schrieb auf Telegram, die Stadt stehe unter Beschuss. Die Menschen sollten in den Schutzräumen bleiben. Passagiere der Lufthansa müssen vorerst keine weiteren Streiks der Piloten befürchten. Wie die Gewerkschaft Vereinigung Cockpit mitteilte, hat sie sich mit dem Unternehmen auf ein Schlichtungsverfahren geeinigt. Dabei geht es um offene Tariffragen bei den Gesellschaften Lufthansa, Lufthansa Cargo und Eurowings. Die Gewerkschaft hat die Lufthansa-Piloten im laufenden Jahr schon an 7 Tagen zum Streik aufgerufen. Hunderte Flüge fielen aus. Das Unternehmen bezifferte die Kosten auf etwa 150 Millionen Euro. Bei den Leichtathletik-Europameisterschaften in Birmingham hat es die ersten Medaillen für das deutsche Team gegeben. Kugelstoßerin Yemisi Mabri gewann Bronze. Für die größte Überraschung sorgte aber Florian Bremm. Aus Köln Irina Gneb.
3: In einem spektakulären Rennen über die 5000 Meter lief Florian Bremm den Endspurt seines Lebens. Auf der Zielgeraden musste er sich nur dem norwegischen Superstar und Titelverteidiger Jakob Ingebrigtsen geschlagen geben. EM Silber ist für Bremm der größte Erfolg seiner Karriere. Zuvor hatte Yemisi Mabry im Kugelstoßfinale die erste Medaille für das deutsche Team geholt. Mit einer Weite von 19,50 Meter wurde die Olympiasiegerin Dritter. Der Sieg ging an Topfavoritin Jessica Srilda aus den Niederlanden vor ihrer Landsfrau Jorinde van Klinken.
1: Das waren die Nachrichten. Das Wetter in Deutschland: am Tage oft heiter, im Norden zeitweise dichtere Wolken, im Süden einzelne Schauer oder Gewitter, 18 Grad in Nordfriesland bis 34 Grad am Oberrhein. Morgen dann freundlich, an den Alpen ein paar Gewitter, 19 bis maximal 36 Grad. Es ist 5.03 Uhr.
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1: Morgens auf dem Weg zur Arbeit, in Gedanken bin ich schon bei den bevorstehenden Aufgaben, da begegnen mir Grüppchen von Kindern. Sie sind wohl unterwegs zur nahegelegenen Grundschule. Ich beachte sie kaum, bis ich höre, dass die Stimmen lauter und lebhafter werden. Zwei Kinder, vielleicht erste oder zweite Klasse, fahren mit ihren Rollern eine Straßenbahnüberführung herunter. Ein Junge stürzt. Andere Kinder, die sich wohl schon vorher über ihn lustig gemacht haben, kommen vorbei und lachen. Du Loser! Dabei treten sie gegen seinen Schulranzen. Lästernd gehen sie weiter. Ich fahre mit meinem Rad dorthin und frage den Jungen, wie es ihm geht. Er und seine Freundin schimpfen über die anderen Kinder. Die hätten ihn nur ausgelacht und beleidigt, als Loser und so. Ich frage ihn nach Verletzungen. Er hat nur etwas Beinschmerzen, nichts Ernstes. Aber die anderen Kinder waren gemein zu ihm. Darüber regt er sich auf. Das hat ihn getroffen, verletzt. Ich bestätige ihm, dass ich das Verhalten der anderen nicht in Ordnung finde. Versuche ihn zu beruhigen und zu ermutigen. Dann will ich meine Fahrt fortsetzen. Der Junge bedankt sich dafür, dass ich nach ihm gesehen und mich gekümmert habe. Ein leichtes Lächeln taucht in seinem Gesicht auf. Dann machen auch sie sich wieder mit ihren Rollern auf den Weg. Echt ätzend, denke ich. Was soll die Schadenfreude der anderen? Warum können sie nicht einfach zu ihm hingehen und ihm helfen? Und ich erinnere mich an Situationen, in denen auch mir Missgeschicke passiert sind. Das kann schon peinlich und ärgerlich sein. Manchmal habe ich mir dabei ebenfalls wehgetan. Und es tut doppelt weh, wenn man sich dann noch blöde Kommentare anhören muss oder ausgelacht wird. In den katholischen Gottesdiensten wird heute die Erzählung von dem Rangstreit der Jünger vorgelesen. Die Jünger, also die Freunde von Jesus, streiten darüber, wer im Himmelreich der Größte sei. Eine typische Frage, die uns auch heute im Alltag begegnet. Wer ist der Größte, der Tollste, der Beste, der Schönste, der Coolste? Es geht um Konkurrenz, um Ansehen und damit verbunden auch um die Abwertung anderer. Die Antwort Jesu ist eindeutig. Dem Kleinen, Schwachen, Verletzlichen soll unsere Sorge und unsere Aufmerksamkeit gehören. Schadenfreude hat er damit sicher nicht gemeint.
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1: Mit Carsten Putz, guten Morgen. Helfer suchen nach Erdbeben in Kolumbien, noch mehr als 2000 Vermisste. Pilotenstreik bei der Lufthansa ist vorerst vom Tisch. Werder-Präsident Hess Grunewald verzichtet auf weitere Kandidatur. Das Wetter wechselhaft bis 23 Grad. Nach dem Erdbeben in Kolumbien gelten mehr als 2000 Menschen als vermisst. Den Behörden zufolge sind mehr als 100 ums Leben gekommen. Hunderte weitere Menschen wurden verletzt. Das Beben der Stärke 7,4 hatte gestern den Westen Kolumbiens getroffen. Aus dem ARD-Studio Mexiko Christina Femöbus mit weiteren Informationen.
2: Das ganze Ausmaß der Zerstörung ist nach dem Erdbeben in Kolumbien noch nicht absehbar. Besonders betroffen sind die Regionen Chocó und Valle del Cauca im Süden und Westen des Landes. In der südkolumbianischen Großstadt Cali suchen Rettungskräfte und Freiwillige teils mit bloßen Händen Verletzte aus den Trümmern zu bergen. Auch eine Kinder- und Neugeborenenstation eines Krankenhauses ist dort eingestürzt. Die Regierung hat den nationalen Katastrophenzustand ausgerufen und Soldaten in das Gebiet entsandt. Diverse Länder haben indessen bereits Unterstützung angeboten, unter anderem die Europäische Union, Mexiko und die USA.
1: Pilotenstreiks bei der Lufthansa sind vorerst vom Tisch. Die Gewerkschaft Cockpit hat sich mit der Fluggesellschaft auf ein Schlichtungsverfahren verständigt. Aus Frankfurt berichtet Andreas Gerlach.
3: Die Schlichtung betrifft nicht nur Lufthansa selbst, sondern auch die Töchter Lufthansa Cargo, Lufthansa Cityline und Eurowings. Offiziell geht es um Regelungen der Altersversorgung und der Bezahlung. Kritisiert wird von Cockpit aber auch die Strategie des LH-Vorstands, Flugzeuge und die Crews in Töchter mit niedrigerer Bezahlung zu verlagern. Deshalb hat es in diesem Jahr schon 7 Tage lang Streiks der Piloten gegeben. Viele Flüge fielen aus, auch während des Festakts zum 100. Jahrestag der Gründung der ersten Lufthansa. LH gibt den Schaden daraus mit rund 150 Millionen Euro an.
1: Im Fall des Sabotageverdachts bei der Werft Blum und Voss hat die Generalstaatsanwaltschaft Hamburg das Verfahren eingestellt. Nach Informationen von NDR, WDR und Süddeutscher Zeitung haben sich die Vorwürfe gegen 2 Männer nicht erhärtet, weil es nicht genügend Beweise gibt, berichtet Mendisati aus Hamburg.
4: Bei den beiden ehemaligen Tatverdächtigen, da handelt es sich um einen Rumänen und einen Griechen. Die beiden sind ins Visier der Ermittler geraten, weil sie laut Login-Daten zum Tatzeitpunkt auf einem der fraglichen Kriegsschiffe waren und außerdem eben auch auf Aufnahmen der Überwachungskameras zu sehen gewesen sind. Anfang Januar wurden sie dann deshalb festgenommen. Weil die Beweise aber nicht ausgereicht haben, wurden sie schon im März aus der Untersuchungshaft entlassen und jetzt wurde das Verfahren gegen sie ganz eingestellt. Die Generalstaatsanwaltschaft Hamburg ist sich zwar sicher, dass an dem Schiff Sabotagehandlungen vorgenommen wurden, allerdings könne nicht mit Sicherheit gesagt werden, wer von den beiden genau dafür verantwortlich ist.
1: In Niedersachsen fordert die CDU-Fraktion von der Landesregierung mehr finanzielle Hilfen für freie Theater. Demnach zeigt die Antwort der rot-grünen Regierung auf eine kleine Anfrage, dass der Finanzbedarf dieser Theater stark gestiegen ist. Außerdem ist seit 2023 kein einziger Antrag mehr vollständig bewilligt worden. Die CDU-Fraktion verlangt daher Konsequenzen für die anstehenden Haushaltsberatungen, denn ohne ausreichende Hilfen gerieten die freien Theater weiter unter Druck. In Bremerhaven hat der Magistrat beschlossen, 2 Schulmobilbauten zu kaufen. Sie stehen bereits an der neuen Oberschule Lehe und der neuen Grundschule Geestemünde. Das Geld kommt laut Magistrat aus Infrastrukturmitteln des Bundes. Mit dem Kauf will Bremerhaven den Etat der Stadt entlasten, denn bislang sind die Mobilbauten gemietet mit Geld aus dem städtischen Haushalt. Werder Bremens Präsident Hubertus Hess-Grunewald verzichtet auf eine weitere Kandidatur. Sein Nachfolger soll auf der Mitgliederversammlung im November gewählt werden. Mehr dazu von Heiko Neugebauer aus der Sportredaktion.
5: Für die volle 4-jährige Amtszeit hätte Hess-Grunewald ohnehin nicht zur Verfügung gestanden. Nun sei er aber auch von dem Plan abgerückt, noch 1 oder 2 Jahre als Präsident zu agieren, so der 65-Jährige. Die bevorstehenden Herausforderungen des Vereins seien so vielfältig, dass es jemanden brauche, der mit vollem Elan an die Aufgaben herangeht. Hess-Grunewald ist seit 1970 Mitglied bei Werder Bremen und seit 24 Jahren in leitender Funktion tätig, erst als Vizepräsident, in den letzten 12 Jahren dann als Präsident und als Vorsitzender des Aufsichtsrats. Er habe, so Hess-Grunewald, in den letzten Jahren immer nach Terminkalender gelebt und freue sich nun darauf, sich selbstbestimmt seine Zeit einteilen zu können. Auch sein SPD-Bürgerschaftsmandat wird er nach der Wahl im kommenden Jahr nicht weiter ausüben.
1: Und das waren die Nachrichten mit Carsten Putz.
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7: Tja, herzlich willkommen am kühlsten Tag dieser Woche. 17 bis 18 Grad maximal heute auf den Inseln. 19 bis 23 werden es im Binnenland. Wärmer erstmal nicht. Jetzt gerade 6 Uhr und noch 4 Minuten haben wir in Bremen 10 Grad, in Rastede 11, in Cuxhaven 15, in Bremerhaven 16 Grad, also an der Küste deutlich wärmer als im Binnenland. Hier und da hängen so ein paar Wolken am Himmel, heute vor allem an der See, ansonsten aber viel Sonne, durchweg trocken und einfach ein sehr angenehmer und nicht zu heißer Sommertag. Morgen dann schon wieder bis 27, Donnerstag sogar bis 33 Grad, also genießen wir es.
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7: So soll das sein. Keine einzige Meldung. Ich wünsche gute Fahrt.
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7: Schönen guten Morgen. Weil es wirklich noch sehr, sehr früh ist, starten wir mit ein bisschen Pop Noir von Kovac aus den Niederlanden. 50 Shades of Black auf Bremen 2. So heißt dieser Song. Und die Farben, die kommen auch noch. Keine Sorge, die mischen wir nach und nach hinzu. In den kommenden 4 Stunden.

6:09 an diesem Dienstag. Schönen guten Morgen. Darüber, dass die niedrigen Flusspegel in Deutschland und in Europa alles Mögliche Willkommene oder Unwillkommene freilegen, haben wir gestern schon gesprochen an dieser Stelle hier auf Bremen 2. Aber es wird von Tag zu Tag kurioser, ist mein Gefühl. Im Rhein sind jetzt Inseln, zu denen ansonsten ein Ausflugsboot fährt, zu Fuß erreichbar. Man kann durch den Rhein warten und ist schon da. Und ausgerechnet heute startet da die Extremschwimmerin Natalie Pohl zu einer ganz besonderen Übung. Sie schwimmt durch den Rhein oder im Rhein von Frankfurt nach Köln. Also Frankfurt nach Köln, 200 Kilometer sind das. Sie tut das für den guten Zweck, möchte darauf aufmerksam machen, dass immer noch viel zu viele Kinder in Deutschland nicht schwimmen können und hat dafür sogar eine Sondergenehmigung bekommen, denn es gilt ja eigentlich strenges Schwimmverbot im Rhein. Aber wie gesagt, Natalie Pohl darf das. Und wenn Sie jetzt denken, ha, jetzt hat sie es ja auch ein bisschen einfach bei diesen niedrigen Pegelständen, da kann sie ja quasi die Hälfte der Strecke laufen oder muss nur von Pfütze zu Pfütze hüpfen mit ein paar Gummistiefeln. So einfach ist es nicht, sagt ihr Team. Im Gegenteil, es werde eher schwerer dadurch, dass eben auch die Strömung anders ist und dann die Wasserqualität im Rhein, naja, jetzt auch nicht unbedingt dem Standard entspricht. Also, wir von Bremen 2 drücken die Daumen, dass die Wasserstände ausreichen, dass Natalie Pohl ankommt. In 3 Tagen will sie in Köln sein. Und wenn das doch schwierig wird, also wir können nur eine Einladung aussprechen hier von Bremen 2 und von Bremen aus. Von Bremen bis Bremerhaven schwimmen auf der Unterweser, das ist dank Tide kein Problem. Zumindest für Sie als Extremschwimmerin. Das wäre vielleicht so eine kleine Ausweichoption. Weezer jetzt auf Bremen 2. 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

0: Chanson, wie eine Umarmung von Christophe Maé, diese wunderbare Liebesballade, Jacque de l'amour chez toi. Es gibt nirgendwo Liebe außer bei dir, ist dieses Jahr 2026 erschienen. 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Wir können politisch grundverschiedener Meinung sein, aber in einem Punkt sind wir uns wahrscheinlich fast alle einig. Gegen so ein bisschen mehr Geld im Portemonnaie, ein bisschen mehr Netto vom Brutto, hätten wir alle nichts einzuwenden, egal ob wir angestellt sind, selbstständig, Rentner oder Freiberufler. Jetzt hat das Bundesfinanzministerium einen ersten Gesetzentwurf für die lange erwartete Steuerreform fertig. Der macht gerade in Berlin die Runde und mein Kollege Mario Kubina aus dem ARD-Hauptstadtstudio hat sich diesen Entwurf mal genauer angeschaut. Worum geht's da genau?
1: Also das wichtigste Ziel von Finanzminister Klingbeil, das ist, er will die Steuerzahlerinnen und Steuerzahler unterm Strich um rund 10 Milliarden Euro entlasten. Und zwar vor allem die, die ein eher geringes oder ein mittleres Einkommen haben. Ein Beispiel, eine Familie mit zwei Kindern und mit einem Einkommen von so um die 60.000 Euro im Jahr, die könnte in Zukunft etwa 600 Euro mehr pro Jahr in der Tasche haben. Konkret ist zum Beispiel das geplant. Der Grundfreibetrag soll steigen, also das ist der Betrag, auf den gar keine Einkommensteuer fällig wird. Dann soll es mehr Kindergeld geben und wer an Sonn- und Feiertagen arbeitet, und das sind ja im Schichtdienst gar nicht so wenige, wer das macht, der soll in Zukunft mehr Geld steuerfrei verdienen können.
0: Das ist also das Vorhaben. Wie will Klingbeil dann das gegenfinanzieren?
1: Ja, der Finanzminister will natürlich verhindern, dass durch diese Steuerreform Löcher in den Bundeshaushalt gerissen werden. Und deshalb schlägt er vor, dass Topverdiener mehr zahlen als bisher. Also ab 280.000 Euro brutto pro Jahr, da sprechen wir wirklich eher über Spitzenverdiener, da soll in Zukunft ein Steuersatz von 47% fällig sein. Das ist die sogenannte Reichensteuer. Und der bestehende Satz von 45%, der soll früher greifen als bisher. Ab einem Jahreseinkommen nämlich von 250.000 Euro. Außerdem will Klingbeil bestimmte Steuervergünstigungen noch herunterfahren. Da geht es zum Beispiel um die steuerliche Absetzbarkeit von Handwerkerleistungen.
0: Okay, jetzt wird immer von Entlastung gesprochen. Dabei ist das ein sehr großes Wort, Entlastung. Es gibt ja auch die nicht ganz unberechtigte Sorge, dass das kleine Plus, das da vielleicht rauskommt am Ende, dann von steigenden Sozialausgaben direkt wieder aufgefressen wird. Was sagen denn die Kritiker außerdem noch dazu?
1: Also der Koalitionspartner Union, der hätte sich insgesamt mehr Entlastungen gewünscht. Und auch der Bund der Steuerzahler findet, das reicht alles nicht, was der Finanzminister da vorgelegt hat. Ein Punkt, der in den letzten Tagen für besonders viel Kritik gesorgt hat, da ging es um Regeln für steuerpflichtige Vereine. SPD-Finanzminister Klingbeil wollte bestimmte Vereine stärker besteuern. CDU, CSU und auch die AfD haben die Pläne kritisiert. Tenor, da werde an der falschen Stelle gespart. Allerdings, Klingbeil hat damit nicht auf ehrenamtliches Engagement abgezielt, sagt er, sondern eigentlich auf Vereine und Verbände, die wirtschaftliche Interessen verfolgen. Also gemeint waren zum Beispiel Profisportverbände oder Lobbygruppen. In der Debatte der letzten Tage ist aber ein ganz anderer Eindruck entstanden und deshalb hat Klingbeil diesen Punkt jetzt gestrichen. Ansonsten hält der Minister aber an seinen Steuerreformplänen fest.
0: Ja, unter anderem deswegen, weil die Kritik eben so groß war, reden wir auch heute. Und deswegen ist der Entwurf wahrscheinlich auch jetzt öffentlich geworden. Das heißt, wie geht's denn jetzt weiter mit diesen Plänen?
1: Ja, bis jetzt sprechen wir über einen ersten Gesetzentwurf und der macht gerade hier in Berlin unter Journalisten die Runde. Und das Finanzministerium, das stimmt sich jetzt natürlich noch mit anderen Ministerien ab und auch Verbände werden da in den nächsten Wochen noch einbezogen. Im Herbst soll das Ganze dann ins Kabinett gehen, damit die Bundesregierung insgesamt einen Beschluss zur geplanten Steuerreform fassen kann. Und danach ist dann der Bundestag am Zug. Und da sind natürlich immer noch Änderungen möglich. Das Ziel von Schwarz-Rot ist jedenfalls, Anfang nächsten Jahres soll das Gesetz zur Steuerreform in Kraft treten.
0: So, und dann gucken wir, was dann wirklich übrig bleibt noch von diesen Entlastungen und wen die überhaupt noch treffen. Mario Kubina mit Informationen zum Gesetzentwurf zur großen Steuerreform, der kursiert in Berlin. Und was dahinter den Kulissen vor sich geht, das besprechen wir später noch auf Bremen 2 mit Claudia Kade, unserer Frau in Berlin Backstage gegen 20 nach 7. Jetzt erstmal 6.22 Uhr am Dienstagmorgen auf Bremen 2.

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0: 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Es ist 6.30 Uhr. 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
5: Mit Carsten Putz, guten Morgen. Nach dem Erdbeben in Kolumbien gelten mehr als 2000 Menschen als vermisst. Den Behörden zufolge sind mehr als 100 ums Leben gekommen, hunderte weitere Menschen wurden verletzt. Das Beben der Stärke 7,4 hatte gestern den Westen Kolumbiens getroffen. Pilotenstreiks bei der Lufthansa sind vorerst vom Tisch. Die Gewerkschaft Cockpit hat sich mit der Fluggesellschaft auf ein Schlichtungsverfahren verständigt. Es geht dabei vor allem um offene Fragen der Altersversorgung und des Gehalts. Immer mehr Bundesländer setzen das Sonntagsfahrverbot für Lastwagen aus. Inzwischen haben auch Mecklenburg-Vorpommern, Bayern und Baden-Württemberg bekannt gegeben, dass Lkw vorerst an Sonn- und Feiertagen fahren dürfen. Bremen und Niedersachsen hatten das wegen der niedrigen Wasserstände in den Flüssen bereits entschieden. Werder Bremen bekommt einen neuen Präsidenten. Hubertus Heß-Grunewald hat nach 12 Jahren im Amt entschieden, dass er auf eine weitere Kandidatur verzichtet. Sein Nachfolger soll auf der Mitgliederversammlung im November gewählt werden. Zum Auftakt der Leichtathletik-Europameisterschaft hat das deutsche Team 2 Medaillen gewonnen. Im Finale über 5000 Meter holte Florian Brem Silber, Kugelstoß-Olympiasiegerin Yemisi Mabry gewann zuvor Bronze. Und das waren die Nachrichten mit Carsten Putz.
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6: In Bremen an der Kunsthalle gerade einstellig mit 9 Grad. Rastede, Erbprinzenpalais 11 Grad, Cuxhaven, Alte Liebe dagegen 15. Bremerhaven am Auswandererhaus 16 Grad. 17 bis 18 Grad heute maximal auf den Inseln, 19 bis 23 Grad im Binnenland, wärmer erstmal nicht. Hier und da ein paar Wolken am Himmel, vor allem an der See, ansonsten aber sehr viel Sonne, durchweg trocken und ein sehr, sehr angenehmer und auch kühler Tag heute, der kühlste zumindest in dieser Woche.
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6: 6.32 Uhr und nichts los auf den Straßen, alles frei. Gute Fahrt.
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6: Ja, herzlich willkommen bei uns. BPB, dieses Kürzel steht für Bundeszentrale für politische Bildung und gerade auch für sehr viel Streit. Wieso das so ist, erfahren wir gleich in ziemlich genau 3 Minuten. Guten Dienstagmorgen.

0: Knallersurf auf Bremen 2, 6.35 Uhr. Minuten. Der Verkehrsservice aktuell. Zweimal Tiere auf der Fahrbahn. Vorsicht bitte auf der B71, einmal Zevener Straße, sollte Richtung Zeven. Zwischen Kesselhofskamp und Domäne Lune ein Tier auf der Fahrbahn, wie gesagt. Und Vorsicht bitte auch Bundesstraße 75, Buchholz Bremen. Zwischen Kesselhofskamp und Evinghausen, auch da ein Tier auf der Fahrbahn. Das klingt ziemlich ähnlich. Vermutlich ist es dasselbe. Ich weiß leider nicht welches. Vielleicht ein Einhorn, vielleicht auch ein Waschbär. Egal, Sie wissen Bescheid. Es gibt so Organisationen, mit denen wir nicht tagtäglich zu tun haben, vielleicht auch mal jahrelang nicht, die uns dann aber doch irgendwann wieder begegnen und die wir eigentlich schätzen. So ist das mit der Bundeszentrale für politische Bildung. Ab und zu stößt man dann beim Surfen und Suche im Netz doch mal auf ihre Seite, findet da allerlei gute Artikel. Vielleicht machen sie einfach ab und an noch mal beim Wahl-O-Mat mit, denn auch der wird eben von der Bundeszentrale für politische Bildung betrieben. Gerade steckt diese Organisation allerdings in einer Krise und das hat vor allem mit der Chefetage dort zu tun. Dietrich Karl Meurer aus Berlin mit der ganzen Geschichte.
1: Nach nur 5 Monaten im Amt hat SPD-Mann Sönke Rix die Spitze der Bundeszentrale für politische Bildung verlassen. Das Innenministerium nennt persönliche Gründe. Die Hausleitung liegt nun bis auf Weiteres bei Vizepräsident Volker Ulrich von der CSU. Der weist Spekulationen über politische Differenzen zurück.
2: In den 3 Monaten der gemeinsamen Zusammenarbeit war sie sehr gut und konstruktiv. Ich will fast sagen, im besten Sinne eines großkoalitionären Miteinanders.
1: Die Bundeszentrale entstand 1952 als Antwort auf die Erfahrungen der NS-Diktatur. Sie soll demokratisches Bewusstsein stärken und Bürger zur politischen Mitarbeit ermuntern. Für die künftige Arbeit kündigt Ulrich an:
2: Die Bundeszentrale wird die Dinge, die in der Vergangenheit gut gelaufen sind, fortführen. Und auf der anderen Seite haben wir auch die Aufgabe, unseren Kernauftrag zu schärfen.
1: Kernauftrag schärfen? Das sorgt bei Linken für Befürchtungen, das Themenfeld Rechtsextremismus könne an Bedeutung verlieren. Doch Ulrich widerspricht.
2: Wir stellen klar und deutlich fest, dass es Gegner unserer freiheitlich-demokratischen Grundordnung gibt. Das ist vor allen Dingen der Rechtsextremismus. Mit dem werden wir uns auch nach wie vor intensiv auseinandersetzen. Aber gerade auch der Anschlag auf den CSD in Berlin vor einigen Tagen hat gezeigt, es gibt auch die Gefährdung durch den Islamismus. Es gibt Linksextremismus in unserem Land. Und mit den beiden Letztgenannten wird sich die Bundeszentrale auch beschäftigen.
1: Vor allem im rechten Lager wird die noch grundsätzlichere Frage diskutiert, wie politisch darf politische Bildung sein. Orientierung bietet der Beutelsbacher Konsens von 1976. Er verlangt, strittige Themen kontrovers darzustellen, eigenes Urteilen zu fördern und keine Meinung vorzugeben. Von völliger Neutralität könne dabei aber keine Rede sein, erläutert die Vorsitzende des Wissenschaftlichen Beirats der Bundeszentrale, Monika Oberle.
3: Der Beutelsbacher Konsens ist kein Neutralitätsgebot. Nein, politische Bildung im staatlichen Auftrag ist wertegebunden, aber eben offen an Mündigkeit orientiert.
1: Maßstab seien die Werte des Grundgesetzes, Demokratie, Menschenwürde und Rechtsstaatlichkeit. Zugleich betont die Politikdidaktikerin der Goethe-Universität Frankfurt am Main:
3: Ich denke, es ist ganz wichtig, dass die Bundeszentrale kein Sprachrohr der Regierung ist oder des Innenministeriums. Und so wird sie bisher auch nicht wahrgenommen.
1: Diskussionen gab es zudem über 2 Projekte der Bundeszentrale. Zum einen die wegen der aktuellen Lage derzeit ausgesetzten Studienreisen nach Israel. Hierzu beteuert Volker Ulrich:
2: Sobald sich aber die Sicherheitslage in Israel wieder bessert, wollen wir selbstverständlich die Israel-Studienreisen wieder aufnehmen.
1: Auch das Landshut-Projekt bleibt bestehen. Nächstes Jahr soll in Friedrichshafen eine Ausstellung zur Entführung der Lufthansa-Maschine und zu den Opfern des RAF-Terrors eröffnen.
2: Und ich finde, das ist sehr wichtig, dass diese Ausstellung eröffnet wird. Und jetzt wird im Augenblick noch verhandelt, wie lange diese Ausstellung auch angesichts knapper Kassen offen bleiben kann.
1: Ulrich verspricht damit mehr Kontinuität, als manche Kritiker zuletzt befürchtet hatten. Die Bundeszentrale für politische Bildung sei, genauso wie die Landeszentralen,
2: eine Art intellektueller Verfassungsschutz.
1: Sie stärke demokratisches Bewusstsein und festige die Verfassungsordnung.
0: Gerade allerdings sorgt die Bundeszentrale vor allem mit anderen Dingen für Schlagzeilen, mit einer Führungskrise, wie uns Dietrich Karl Meurer gerade erzählt hat, auf Bremen 2 aus Berlin. 6.40 Uhr, 20 Minuten vor 7. Hier ist Chris Rea, Josephine. Ein Song, den er nicht für eine Verflossene oder eine Geliebte geschrieben hat. Das vermutet man ja immer schnell, wenn männliche Musiker Songs mit weiblichen Namen veröffentlichen. Sondern Josephine, das ist seine älteste Tochter, der er diesen Song gewidmet hat. Den hören wir am Dienstagmorgen.

0: Frequent auf Bremen 2 made it um 6.47 Uhr. Schönen guten Morgen. Der Verkehrsservice aktuell mit einer Gefahrenmeldung für die A1 Osnabrück Richtung Bremen. Zwischen Bremen-Brinkum und Asten bitte Vorsicht, eine ungesicherte Unfallstelle. In dieser Woche wollen wir hier auf Bremen 2 hier jeden Morgen ein Märchen erzählen. Wir haben gestern schon damit angefangen. Ein Märchen davon, wie unser Land schöner, besser und glücklicher sein könnte. Und zwar nicht durch die 12. Reform, sondern dadurch, dass sich an einer ganz bestimmten und gezielten Stelle etwas ändert. Unsere Hauptstadtkorrespondentinnen und Korrespondenten haben sich darüber ihre Gedanken gemacht während der Sommerpause. Und heute hören wir mal die Idee von Katrin Aue. Ihr hat die Vorstellung gefallen, dass wir alle uns einfach ein bisschen mehr engagieren und für andere einsetzen.
1: Es wird einmal ein Land, in dem wir alle eine große grüne Gießkanne nutzen. Also sinnbildlich. Ich habe nämlich eine Nachbarin, die unverdrossen unsere Berliner Wohnstraße begrünt. Komme, was wolle, gießt sie ein schmales Stück Natur direkt vor unserem Haus. Dort summt und sirrt und zirpt es, während der Rest der Straße klinisch tot ist. Dieser Freiwilligendienst mag klein erscheinen. Für uns Nachbarinnen und Nachbarn ist er ein großer Schatz. In diesem Sommermärchen haben alle, die wollen, eine Art grüne Gießkanne. Also nicht nur Leute, die ohnehin schon x Ehrenämter haben, denn die gibt es natürlich jetzt schon. Vielen Dank dafür übrigens. Gerade in Zeiten, in denen ein Kanzler Behäbigkeit, Bequemlichkeit und Faulheit beklagt. In diesem Sommermärchen bringen sich alle, die mögen, mit irgendetwas ein. Suchen sich eine Tätigkeit, die unser Zusammenleben ein bisschen besser macht. Die Regierung unterstützt das mit vollen Kräften. Nicht, weil sie sich so aus der Verantwortung stehlen kann. In diesem Sommermärchen hat sie ja ohnehin die Grundlagen dafür gelegt, dass in unserem Land alles ganz gut läuft. Aber mit einer Taskforce sorgt sie dafür, dass alle, die möchten, Zeit und Kraft für ein Ehrenamt finden. Weil sich rumgesprochen hat, dass es vielen gut tut, sich einzubringen, sich als Teil des Ganzen zu fühlen. Weil viele finden, ja, grundsätzlich ist es der Job der Politik, unser Land wieder auf Vordermann zu bringen, gerechter und schöner zu machen. Aber nicht nur. Ein bisschen was steuern alle bei, die wollen. Und sei es mit einer grünen Gießkanne in diesem Sommermärchen.
0: Katrin Aue aus Berlin mit Teil 2 unserer Sommermärchen-Serie. Diese Woche immer morgens auf Bremen 2. Und morgen geht's dann darum, was politisch alles möglich wäre, wenn das Völkerrecht wieder zu alter Stärke zurückfände. 6.49 Uhr.

0: 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No.
1: Franz aus Schweden, If I Were Sorry, um jetzt genau 4:07.
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1: Den hat Jens Schellhaas ausgesucht.
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0: Kassenpost steht schon bereit mit den Nachrichten, aber das hier fällt nicht in seine Zuständigkeit. Da sind wir hier ganz klar aufgeteilt. Wir sind schließlich eine Rundfunkanstalt. Vorsicht bitte, der Verkehrsservice aktuell. Eine Meldung für die Autobahn 28 Leer-Oldenburg. Zwischen dem Dreieck Leer und Leer-Ost steht ein defektes Fahrzeug und vor allem behindert dort Rauch die Sicht. Vorsicht bitte, Autobahn 28 Leer-Oldenburg zwischen Dreieck Leer und Leer-Ost. Ein defektes Fahrzeug und Rauch behindert gerade dort die Sicht.
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2: Mit Carsten Putz, guten Morgen. Kolumbien ruft nach Erdbeben Notstand aus. Pilotenstreik bei der Lufthansa ist vorerst vom Tisch. Werder-Präsident Hess Grunewald verzichtet auf weitere Kandidatur. Das Wetter wechselhaft bis 23 Grad. In Kolumbien hat die Regierung nach dem schwersten Erdbeben seit Jahrzehnten den Notstand ausgerufen. Aktuell gelten noch mehr als 2000 Menschen als vermisst. Die Behörden sprechen von mehr als 100 Toten und Hunderten Verletzten. Das Beben der Stärke 7,4 hatte gestern den Westen Kolumbiens getroffen. Aus dem ARD-Studio Mexiko, Christina Femöbus mit weiteren Informationen. Oh, da ist die Sendung gar nicht geladen. Einen Augenblick, ich muss das mal eben ganz schnell ändern. Tatsächlich
0: soll ich dir helfen und ein bisschen überbrücken?
2: Du kannst dich gerne mit mir gerade unterhalten.
0: Vielleicht kommt dir noch eine Verkehrsmeldung rein oder irgendwie sowas.
2: Ach, ist die gerade reingekommen? Dann kannst du sie gerade noch.
0: Nein, die habe ich doch schon verlesen.
2: Ach so, nee, dann warte eben einen ganz kleinen Augenblick. Aber wir können ja so
0: ein bisschen singen vielleicht.
2: Oder? Nö, das brauchen wir nicht. Die Elemente, die ich hier habe, werden jetzt von grün wechseln sie auf gelb. Und jetzt
0: und daran
2: sind sie
0: merkt
2: rot.
0: Man, das ist live, was wir machen.
2: Ja, und jetzt tatsächlich füllt sich hier meine Liste. Und tatsächlich können wir jetzt Christina Femöbus aus dem ARD Studio Mexiko mit den aktuellen Entwicklungen in Kolumbien nach dem Erdbeben hören.
3: Das ganze Ausmaß der Zerstörung ist nach dem Erdbeben in Kolumbien noch nicht absehbar. Besonders betroffen sind die Regionen Chocó und Valle del Cauca im Süden und Westen des Landes. In der südkolumbianischen Großstadt Cali suchen Rettungskräfte und Freiwillige teils mit bloßen Händen Verletzte aus den Trümmern zu bergen. Auch eine Kinder- und Neugeborenenstation eines Krankenhauses ist dort eingestürzt. An erster Stelle steht die Rettung der Menschen, die unter den Trümmern begraben sind, sagte Präsident Abelardo de la Espriella. Er hatte erst am Freitag das Amt des Staatsoberhaupts in Kolumbien übernommen. Diverse Länder haben indessen bereits Unterstützung angeboten, unter anderem die Europäische Union, Mexiko und die USA.
2: Pilotenstreiks bei der Lufthansa sind vorerst vom Tisch. Die Gewerkschaft Cockpit hat sich mit der Fluggesellschaft auf ein Schlichtungsverfahren verständigt. Aus Frankfurt berichtet Andreas Gerlach.
4: Die Schlichtung betrifft nicht nur Lufthansa selbst, sondern auch die Töchter Lufthansa Cargo, Lufthansa Cityline und Eurowings. Offiziell geht es um Regelungen der Altersversorgung und der Bezahlung. Kritisiert wird von Cockpit aber auch die Strategie des LH-Vorstands, Flugzeuge und die Crews in Töchter mit niedrigerer Bezahlung zu verlagern. Deshalb hat es in diesem Jahr schon 7 Tage lang Streiks der Piloten gegeben. Viele Flüge fielen aus, auch während des Festakts zum 100. Jahrestag der Gründung der ersten Lufthansa. LH gibt den Schaden daraus mit rund 150 Millionen Euro an.
2: Immer mehr Bundesländer setzen das Sonntagsfahrverbot für Lastwagen aus. Inzwischen haben auch Mecklenburg-Vorpommern, Bayern und Baden-Württemberg bekannt gegeben, dass Lkw vorerst an Sonn- und Feiertagen fahren dürfen. Bremen und Niedersachsen hatten das wegen der niedrigen Wasserstände in den Flüssen bereits entschieden. Der Logistikverband BLG warnt unterdessen vor hohen Erwartungen. Es gebe zwar mehr Flexibilität, aber keine zusätzlichen Transportkapazitäten. Dafür fehlten mehr als 100.000 Lkw. Die Urlaubsorte an der Küste ziehen zum Ende der Sommerferien in Bremen und Niedersachsen eine insgesamt positive Zwischenbilanz. Obwohl das Wetter an der Küste bislang eher wechselhaft war, waren die meisten Unterkünfte gut gebucht, berichtet Kira Allenbach aus Oldenburg.
5: Die Grundauslastung war gut. Ostfriesland Travel und die Tourismusagentur Nordsee sprechen von einer Auslastung von 80-90%. Laut Wiebke Leverenz vom Ostfriesland Travel sind sie minimal hinter den Vorjahreszahlen. Die heißen Tage waren aber nochmal ein großer Gewinn, vor allem durch die Tagestouristen. Der Trend, Urlauber buchen weiterhin immer kurzfristiger. Gespart wird nicht am Urlaub, sondern im Urlaub. Entweder günstigere Unterkünfte oder Ferienwohnungen mit Selbstversorgung. Die steigenden Lebenshaltungskosten seien spürbar, so Wiebke Leverenz. Aber die Urlaubsanbieter erhoffen sich noch steigende Zahlen. Die Nordrhein-Westfalen haben ja noch bis zum 1. September Ferien.
2: Werder Bremens Präsident Hubertus Heß-Grunewald verzichtet auf eine weitere Kandidatur. Sein Nachfolger soll auf der Mitgliederversammlung im November gewählt werden. Mehr dazu von Heiko Neugebauer aus der Sportredaktion.
6: Für die volle vierjährige Amtszeit hätte Heß-Grunewald ohnehin nicht zur Verfügung gestanden. Nun sei er aber auch von dem Plan abgerückt, noch ein oder zwei Jahre als Präsident zu agieren, so der 65-Jährige. Die bevorstehenden Herausforderungen des Vereins seien so vielfältig, dass es jemanden brauche, der mit vollem Elan an die Aufgaben herangehe. Heß-Grunewald ist seit 1970 Mitglied bei Werder Bremen und seit 24 Jahren in leitender Funktion tätig, erst als Vizepräsident, in den letzten 12 Jahren dann als Präsident und als Vorsitzender des Aufsichtsrats. Er habe, so Heß-Grunewald, in den letzten Jahren immer nach Terminkalender gelebt und freue sich nun darauf, sich selbstbestimmt seine Zeit einteilen zu können.
2: Und das waren die Nachrichten mit Carsten Putz.
0: Ich danke dir sehr, lieber Carsten.
2: Danke dir.
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0: Tja, das ist heute der kühlste Tag dieser Woche. 17 bis maximal 18 Grad heute auf den Inseln, 19 bis 23 Grad im Binnenland. Jetzt gerade haben wir in Bremen 9 Grad, in Rastede 11, in Cuxhaven 15, in Bremerhaven 16 Grad. Es werden hier und da ein paar Wolken am Himmel hängen, vor allem an der See und im Cuxland. Ansonsten aber sehr viel Sonne heute, durchweg trocken und ein sehr, sehr angenehmer, nicht zu heißer Sommertag, bevor dann morgen schon wieder 27 Grad anstehen, donnerstags sogar bis zu 33 Grad.
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0: 7:06 Vorsicht bitte weiterhin. Autobahn 28 Leer-Oldenburg. Zwischen dem Dreieck Leer und Leer-Ost ein defektes Fahrzeug und Rauch behindert weiterhin die Sicht dort auf der Autobahn. Und eine Meldung für die A1 Osnaburg Richtung Bremen. Zwischen Dreieck Stur und Bremen-Asten 5 Kilometer stockender Verkehr, gerade nach einem Unfall. Gute Fahrt da, wo es geht.
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0: Zur Frage, wie gut sind Sie im Schach? Das ist für Donald Trump eine Frage, die über Krieg und Frieden auf dieser Welt entscheidet. Zumindest kann man seine Äußerungen zu den Iran-Verhandlungen, die ja gerade wieder laufen, so lesen. Unser Thema gleich auf Bremen 2. Schönen guten Morgen.

0: Ben Taylor um 10 nach 7. My little brother. Oh Brother auf Bremen 2. Eins der Markenzeichen von US-Präsident Donald Trump ist es ja immer so zu tun, als habe er alles unter Kontrolle, auch wenn die Wirklichkeit eine andere Sprache spricht. Seit Beginn des Irankrieges fällt ihm das aber auch im eigenen Land immer wieder auf die Füße, obwohl der Iran nach Angaben des Außenministeriums in Teheran nun Gebühren für eine Durchfahrt durch die Straße von Hormuz erheben möchte, bleibt Trump lässig, betont, es wird sich alles regeln, es regelt sich immer. Zitat, es ist wie eine Schachpartie. So, spätestens da, liebe Hörerinnen und Hörer, dürfen Sie skeptisch werden am frühen Dienstagmorgen, Trump und Schach. Wir sprechen drüber mit Professor Thomas Jäger, Experte für Außenpolitik an der Universität Köln. Schönen guten Morgen, Herr Jäger.
1: Einen schönen guten Morgen, Herr Golsch.
0: Wie wirkt das auf Sie, wenn ein US-Präsident, der im eigenen Land aufgrund der hohen Energiepreise zunehmend unter Druck gerät, jetzt plötzlich von einer Schachpartie spricht?
1: Da sieht man, dass er nicht versteht, wie das Ganze funktioniert. Denn selbst wenn er jetzt seinen Anhänger wieder sagen will, Leute, ich habe das alles im Griff, ich spiele auf 4 Brettern gleichzeitig, es ist fünfdimensionales Schach, das ich spiele und es sieht nur so aus, als wäre da irgendwas schiefgelaufen, am Ende geht es gut, zeigt dieses Bild doch, dass er überhaupt nicht versteht, wie Verhandlungen laufen. Denn nehmen wir das mal ernst, bei Schach ist es nur so, Zug um Zug. Und immer fällt ein Bauer, ein Läufer, ein Springer vom Brett. Bei Verhandlungen ist es so, dass man die alle sofort wieder aufstellen kann. Also selbst wenn man das Bild in sich ernst nimmt, stimmt es einfach nicht. Und so erleben wir das ja, dass ständig bei diesen Verhandlungen, die hinter den Kulissen laufen, neue Forderungen erhoben werden und jeder seine Bauern und Läufer und Springer gerade wieder aufs Feld stellt.
0: Ja, wie viele Figuren hat er überhaupt noch auf dem Feld in diesen Verhandlungen, wenn wir mal im Bild bleiben?
1: Keine. Das darf nur keiner wissen. Deswegen tut er ja so, als gäbe es die. Nein, Trump hat zwei Dinge versucht, um den Iran in irgendeiner Art und Weise dazu zu bringen, zu tun, was er will. Sagen wir so allgemein, weil er wusste ja selbst nicht, was er will. Das erste war militärischer Druck. So nach dem Motto, wir haben so viel Bomben, wir können die zurück in die Steinzeit bomben, die Zivilisation zerstören. Und wenn die das verstanden haben, dann werden die nachgeben. Dann werden die sofort sagen, hört auf, wir tun, was immer ihr von uns verlangt. Und dann hat er gemerkt, das funktioniert nicht. Und dann hat er mit dem Rahmenabkommen gedacht, naja, dann machen wir das so, wie ich es üblich mache. Ich kaufe die einfach. Denn in diesem Rahmenabkommen stecken irgendwie 400 plus Milliarden drin, die der Iran bekommen hätte und die er immer noch will. Und dann hat er gemerkt, lassen Sie sich nicht kaufen. Das hat einen einfachen Grund. Für den Iran ist die Straße von Hormuz sozusagen der Hauptgewinn. Den geben die nicht mehr her. Und Trump hat keine Möglichkeit, diesen Gewinn zurückzuholen. Er stellt sich jetzt hin und sagt, die Minen sind geräumt, die Durchfahrt ist frei. Es ist gelogen, aber es ist sozusagen das Bild, das er zeichnen muss, um nicht als Verlierer dazustehen.
0: Ja, ihm droht Schachmatt bei den Zwischenwahlen, die jetzt anstehen in diesem Jahr. Also er muss ja irgendwas tun. Er muss irgendwie eine Lösung finden. Was meinen Sie, wie kann er da überhaupt noch vorgehen?
1: Also er hat keine Karten mehr, wenn ich in einem anderen Bild bleibe, ne? Was er gebraucht hat gegenüber Präsident Zelensky, wo er gesagt hat, wo willst du Karten ziehen? Ne? Da hat er mit einem anderen Spiel sozusagen ein Bild eröffnet. Aber er hat hier keine Karten mehr. Einfach deshalb, weil der Iran blockieren kann. Und wenn wir in die Vereinigten Staaten schauen, die Bürgerinnen und Bürger dort merken das, die wissen das. Die sagen zu 3/4, der Präsident kümmert sich nicht um das, was wichtig ist für unser Land. Die sagen in gleicher Höhe, der Krieg war ein Fehler. Und in gleicher Höhe, der wird nicht gewonnen. Es geht sogar so weit, dass 2/3 sagen, es geht uns wirtschaftlich schlechter als vorher. Das ist auch klar, weil die Preise für Benzin, Lebensmittel und so weiter gestiegen sind. Ob ihm das auf die Füße fällt bei den Wahlen, das ist die große Frage. Denn die Demokraten, die jetzt eigentlich hergehen müssten und müssten sozusagen Kandidaten in der Mitte aufstellen, die machen gerade einen Schwenk so nach links, dass Wählerinnen und Wähler wieder sagen könnten, also jetzt weiß ich gar nicht mehr, wen ich wählen soll. Und dann mal sehen, wie es ausgeht.
0: Tja, Schach ist halt ein sehr schweres Spiel. Thomas Jäger, Experte für Außenpolitik an der Uni Köln, war das zu den Iran-Verhandlungen und der Taktik oder Nicht-Taktik des amerikanischen Präsidenten. Herr Jäger, vielen Dank fürs Gespräch auf Bremen 2.
1: Herzlichen Dank Ihnen, Herr Golsch.

0: Mafia & Sons auf Bremen 2 am Dienstagmorgen. Schönen guten Morgen, 7:23 Uhr. Hauptsache Sommerpause, das haben sich sowohl die Bremer als auch die Berliner Koalition gedacht. Unterschied: in Bremen streiten sich die Koalitionäre tatsächlich mal ausnahmsweise nicht so sehr oder nicht so laut, wie man es gewohnt ist. In Berlin dagegen wird munter um die Steuerreform gerungen. Gegen den Plan von Finanzminister Klingbeil, den Steuerfreibetrag für Vereine zu kürzen, gab es so viel Protest, dass Klingbeil ihn gestern zurückgezogen hat. Wir haben schon berichtet. Und jetzt wollen wir mal hören, was denn da los ist im Hintergrund.
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0: Claudia Kade, Politikchefin der Tageszeitung Die Welt. Schönen guten Morgen, hallo.
2: Hallo, guten Morgen.
0: Wie groß war denn da der Druck auf Klingbeil, dass er eben gestern diese Steuerreform dann doch nochmal nachkorrigieren musste?
2: Der war schon enorm. Also öffentlich hat man es ja gemerkt, dass vor allem aus der Union Kritik kam. Aber etwas leiser und diskreter haben es dann die Sozialdemokraten selber gemacht. Die sind nämlich auch vielerorts sehr sauer gewesen auf den Finanzminister und Parteichef. Und der hat ja sowieso schon länger einen schweren Stand. Da gibt es ja schon Forderungen, dass man eben Parteivorsitz und Ministeramt trennen soll, damit das irgendwie alles nicht so viel Machtkonzentration gibt bei den Sozialdemokraten. Kurzum, die Wahlkämpfer im Osten haben sich aufgeregt, aber eben auch aus vielen anderen Basisbereichen, weil man

0: dass nämlich der Kanzler den beiden eigentlich immer viel zu viel durchgehen lässt. Und auch deswegen war der Frust in der Union so laut und so öffentlich, weil man einfach sich nicht mehr darauf verlassen will, so sagen es jedenfalls viele Abgeordnete, dass Merz das irgendwie regelt, wenn sie bei ihm die Kritik hinterlegen würden, sondern eben den Eindruck haben, der lässt sich da viel zu oft von den beiden anderen SPD-Parteivorsitzenden eben einwickeln. Und deswegen haben sie es dann selbst in die Hand genommen und den Protest eigentlich ungebremst nach außen getragen.
1: Und woran liegt das, dass der Kanzler sich da so raushält? Weil ich meine, eigentlich ist er ja zu haben für deutliche Worte.
0: Das war den Unionsleuten aus dem Wahlkampf auch noch so präsent, aber in der Regierungsarbeit hat sich das deutlich gewandelt, was eine große Enttäuschung eben für viele auch nochmal darstellt. Und Merz, ja, das sagen die, die näher dran sind, schon, dem ist eigentlich sozusagen der Frieden mit den Parteichefs oder im Kabinett am wichtigsten. Und das, was die Abgeordneten dann selber denken und was in den Wahlkreisen dann ankommt bei der Wählerschaft, das ist dann tatsächlich nachrangig. Und deswegen haben wir ja auch schon öfter erlebt, dass im Parlament dann die großen Reformen merklich nachgebessert werden mussten. Stichwort zum Beispiel auch Rente, während im Kabinett alles relativ glatt immer durchging. Also Merz achtet dann nur darauf sozusagen, was in seinem engsten Umfeld passiert und die anderen müssen dann nachwischen.
1: Welche Rolle kommt jetzt in diesem Steuerstreit Thorsten Frey zu als neuem Unionsfraktionschef?
0: Ja, das sagen eben jetzt die Abgeordneten, die man erreicht in der Sommerpause. Das wird jetzt eben nach diesem Muster auch wieder laufen. Thorsten Frey ist der neue Unionsfraktionschef und der soll jetzt eben, wenn es in die parlamentarischen Beratungen geht, dann noch was rausholen bei dieser Steuerreform. Stichwort Sozialabgaben, denn die Steuerentlastungen, die Klingbeil vorrechnet, das sind in der Tat 10 Milliarden wie vereinbart, aber die Sozialabgaben werden steigen, sodass unterm Strich dann nach Unionsbefürchtung kaum noch was bleibt. Und das ist jetzt eben der Job des neuen Unionsfraktionschefs, ja.
1: Der soll es jetzt also richten. Claudia Kade, Berlin Backstage. Zu dem ganzen Gezerre um die Steuerreform, das seit gestern in der Welt ist. Frau Kade, vielen Dank dafür auf Bremen 2.
0: Sehr gern. Tschüss.
1: 7:27 Uhr, Little Birds. Das ist Joelle Haveya.

0: Moin und schönen guten Abend. 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
6: Mit Carsten Putz, guten Morgen. Nach dem Erdbeben in Kolumbien hat die Regierung den Notstand ausgerufen. Aktuell gelten mehr als 2000 Menschen als vermisst. Die Behörden sprechen von mehr als 100 Toten und Hunderten Verletzten. Das Beben der Stärke 7,4 hatte gestern den Westen Kolumbiens getroffen. Pilotenstreiks bei der Lufthansa sind vorerst vom Tisch. Die Gewerkschaft Cockpit hat sich mit der Fluggesellschaft auf ein Schlichtungsverfahren verständigt. Es geht dabei vor allem um offene Fragen der Altersversorgung und des Gehalts. Immer mehr Bundesländer setzen das Sonntagsfahrverbot für Lastwagen aus. Inzwischen haben auch Mecklenburg-Vorpommern, Bayern und Baden-Württemberg bekannt gegeben, dass Lkw vorerst an Sonn- und Feiertagen fahren dürfen. Bremen und Niedersachsen hatten das wegen der niedrigen Wasserstände in den Flüssen bereits entschieden. Werder Bremen bekommt einen neuen Präsidenten. Hubertus Hess-Grunewald hat nach 12 Jahren im Amt entschieden, dass er auf eine weitere Kandidatur verzichtet. Sein Nachfolger soll auf der Mitgliederversammlung im November gewählt werden. Zum Auftakt der Leichtathletik-Europameisterschaft hat das deutsche Team 2 Medaillen gewonnen. Im Finale über 5000 Meter holte Florian Brem Silber, Kugelstoß-Olympiasiegerin Yemisi Mabry gewann zuvor Bronze. Und das waren die Nachrichten mit Carsten Putz.
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7: Sehr kühl für diese Jahreszeit. In Bremen am Park links der Weser 9 Grad dort gerade gemessen. Bad Zwischenahn, Park der Gärten 10 Grad. Euthen-Wiesenpark 12 Grad. In Bremerhaven am Bürgerpark 16 Grad immerhin. 17 bis 18 Grad heute maximal auf den Inseln. 19 bis 23 im Binnenland. Also ein vergleichsweise kühler Dienstag heute, der kühlste Tag dieser Woche. Es werden ein paar Wolken am Himmel hängen heute, vor allem an der See. Ansonsten aber sehr viel Sonne trotzdem. Durchweg trocken und einfach relativ angenehm, denn die nächsten Tage wird es dann wieder relativ heiß.
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7: 7.32 Uhr und nur eine Meldung für die Autobahn 1, Osnabrück Richtung Bremen, zwischen Dreieckstur und Bremen-Asten, 4 Kilometer Stau. Gute Fahrt.
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7: Und gleich mit allerlei fantastischen Wesen im wahrsten Sinne des Wortes, mit Glücksdrachen und Steinbeißern. Mit Irrlichtern und einer kindlichen Kaiserin. Es geht um die unendliche Geschichte. Wieso, erfahren Sie gleich. Schönen guten Morgen.

0: 7.35 Uhr Minuten an diesem Dienstag auf Bremen 2. Geben Sie mir ein Blatt, Papier und einen Stift und mir würden aus dem Stand 20 Leute einfallen, die ich Ihnen aufschreiben könnte, die einen Glücksdrachen gerade sehr gut gebrauchen könnten.
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0: Es ist eine dieser Geschichten, die uns für eine kurze Zeit wieder zu Kindern werden lässt. Die unendliche Geschichte von Michael Ende. Die Geschichte rund um Bastian Balthasar Buchs, der durch ein Buch in die Welt Phantasiens reist und da eben Glücksdrachen und Schlammmuffen, der uralte Morler und streitsüchtige Gnomen trifft. Jetzt ist das Buch als Hörbuchfassung neu erschienen. Gelesen von Stimmtalent Stefan Kaminski und Florian Benn stellt uns dieses wunderbare Hörbuch vor.
2: Ende der 1970er Jahre, nach dem überraschenden Erfolg von Jim Knopf, konnte Michael Ende offenbar schreiben, was er wollte. Reine Formsache, sein Antrag auf Vorschuss beim Verlag für den neuen Roman. Darin die Idee, kurz und knapp, ein Junge gerät beim Lesen einer Geschichte buchstäblich in die Geschichte hinein und findet nur schwer wieder heraus. Fast 50 Jahre, 40 Übersetzungen und viele Millionen verkaufter Exemplare später, ganz zu schweigen von dem immer noch gefeierten Film, muss die unendliche Geschichte wohl kaum noch jemandem erklärt werden. Bastian Balthasar Buchs also sitzt wieder einmal im Schneidersitz auf dem Dachboden des Schulgebäudes vor jenem großen Buch der ja nun wirklich unendlichen menschlichen Vorstellungskraft.
3: Und plötzlich überkam ihn eine beinahe feierliche Stimmung. Er setzte sich zurecht, ergriff das Buch, schlug die erste Seite auf und begann die unendliche Geschichte zu lesen.
2: In der zweiten Hälfte der Geschichte, die der Spielfilm übrigens nicht erzählt, schreibt sich Michael Ende gewissermaßen selbst in Phantasien hinein. Der Alte vom wandernden Berge ist ein bärtiger Einsiedler, der die Geschichte niederschreibt, während sie passiert. In der Interpretation von Synchron- und Hörspielmeister Stefan Kaminski, einem Mann der tausend Stimmen, klingt das so.
4: Alles, was ich aufschreibe, geschieht. Was zeigt ein Spiegel, der sich in einem Spiegel spiegelt?
2: Hörspiel- und Hörbuchfassungen der unendlichen Geschichte gibt es reichlich. Zuletzt 2013 eine gefeierte und erhabene Lesung von Gerd Heidenreich. Kaminski aber wird auf den Text regelrecht losgelassen. Auf das trockene Granitknurren des Felsenbeißers Björn Rachzag, den Singsang von Nachtalb Wuschwusul oder die tausendfach schwirrenden Spinnenstimmen von Igramul der Vielen in der Begegnung mit Grünhaut Atreju.
3: Atreju musste alle Kraft zusammennehmen. Er hielt den Glanz vor das einzige Auge des Ungeheuers und fragte: Kennt ihr dieses Zeichen?
5: Komm näher, du Zweibein,
3: surrte der vielstimmige Chor.
5: Igramul sieht nicht gut.
2: Besonders schöne Ausgaben der Buchfassung sind in zwei Schriftfarben gedruckt. Rot für unsere Welt, grün für Phantasien, dem Reich der kindlichen Kaiserin.
6: Sie wird wissen, was sie tut,
3: antwortete Fuchur.
2: Mit Stefan Kaminski am Mikrofon erwartet die Hörerin und Hörer der Text gewissermaßen in allen Regenbogenfarben. Aber letztendlich ist dies Bastians Geschichte. Die Stimmakrobatik der Hörbuchfassung ist immer nur Beiwerk in der Lesereise dieses Jungen. Übergewichtig, gehänselt, einsam, der toten Mutter nachtrauernd, steigt er furchtsam in die unendliche Geschichte ein. Und dort wird der Junge mit seiner Fantasie zu dem vielleicht unmenschlichsten Monster von allen, zu einem Herrscher, hinter dem sich das Tor zurück in die Welt der Menschenkinder langsam schließt.
3: Aber nun konnte und wollte er es nicht mehr rückgängig machen.
2: Die unendliche Geschichte hat nichts von ihrem Glanz verloren. Und gerade brodelt wieder die Gerüchteküche, die Filmrechte seien vom Nachlass Michael Endes erneut vergeben worden, eine neue Filmreihe sei in Vorbereitung. Vielleicht ist das auch ein Grund für die Produktion dieses neuen, famos aufgemachten Hörbuchs.
3: Aber das ist eine andere Geschichte und soll ein andermal erzählt werden.
0: Florian Bensch über eine Neufassung der unendlichen Geschichte als Hörbuch von Michael Ende, natürlich im Original. Gelesen in diesem Fall von Stefan Kaminski und erschienen bei Hörbuch Hamburg. Laufzeit ungefähr 15,5 Stunden, Preis ungefähr 21 Euro.

0: Army auf Bremen 2. Nächstes Jahr im Februar kommt sie nach Bremen und bringt dann auch ihr neues Album mit. Wellen wird es heißen, so viel ist schon bekannt. Der Dienstagmorgen mit Bremen 2, 7.46 Uhr. Wir haben es vorhin gehört bei Carsten in den Nachrichten, es hat ein schweres Erdbeben gegeben im Westen Kolumbiens. Die Behörden melden heute Morgen mehr als 111 Todesopfer und weitere hunderte Verletzte. Häuser sind eingestürzt in Kolumbien, die Rettungskräfte und die Einwohner suchen gerade auch in diesen Minuten nach Überlebenden. Und Christina Femöbus, unsere Korrespondentin für die Region, kann uns erzählen, was über die Schäden bisher bekannt ist.
1: Das ganze Ausmaß der Zerstörung ist nach dem Erdbeben in Kolumbien noch nicht absehbar. Es steht aber schon jetzt fest, dass das Erdbeben das Schlimmste seit mindestens 10 Jahren ist. Am Montagmorgen, also grob gegen 7:30 Ortszeit, hat die Erde angefangen zu beben. Das Epizentrum lag im Westen des Landes nahe der Pazifikküste. Aber sogar über die Landesgrenzen hinaus war das Erdbeben zu spüren, also auch in Ecuador, in Panama und in Venezuela. Vor allem in Regionen im Süden und Westen des Landes, also in Chocó und Valle del Cauca, hat das Erdbeben extrem viel Schaden angerichtet. Und gerade Chocó ist eine Provinz, die eher als arm gilt, wo es die Menschen also doppelt treffen könnte. Hunderte Wohnhäuser sind beschädigt, Dutzende komplett eingestürzt. Auch Schulen sind teils nicht betretbar. Der Strom fiel aus, Flughäfen, Regionale wurden teilweise gesperrt. In Cali ist offenbar auch die Kinder- und Neugeborenenstation eines Krankenhauses beschädigt. Insofern muss man befürchten, dass auch die Opferzahlen noch höher werden.
0: Aber das sind die Informationen, die wir heute Morgen haben, an diesem Dienstag, zusammengetragen gerade von Christina Femöbus für Bremen 2, unserer Korrespondentin in der Region. 7 Uhr gleich 48.

0: Musik von der US-Westküste auf Bremen 2 von Venice Wide, where we left off. 7.54 Uhr und Vorsicht bitte einmal auf der Bundesstraße 74 A270 Stade Richtung Blumenthal zwischen Bremen Nord und Ihletal, eine ungesicherte Unfallstelle auf der Fahrbahn.
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0: Den liefert uns Florian Bensch. Nein, pardon, Jens Schellhaas.
2: Falls Sie Ihren Urlaub noch vor sich haben, ich hätte da was für Sie. Ein Buch.
3: Magnus Knut Hansen hatte wirklich keine Lust, zum Mittelpunkt einer Geschichte voller herzzerreißender Dramen zu werden.
2: Magnus Knut Hansen will eigentlich nur seinen Leuchtturm, seine Ruhe und sein Schaf Dörte bei sich haben. Doch dann durchkreuzen ungeheure Abenteuer und Romanzen sein Leben.
4: Magnus klatschte dem Drachen mit dem Aal direkt zwischen die Augen. Das Monster wankte, fiel und blieb liegen.
2: Zwei merkwürdige Gestalten hatten Hansens Dörte geklaut und schon muss er sich mit Raufbolden, Rittern und fantastischen Wesen herumschlagen.
4: Papalapap, wofür habe ich denn mein Friesenherz? Erwiderte Magnus Knut Hansen und zog sich die knallgelbe Kapuze über.
2: Magnus Knut Hansen, ein Mann, ein Mythos, ein Moin von Mikkel Robran. Das ist beste Urlaubslektüre. Unterhaltsam, lustig und auch ein bisschen spannend. Und wenn Sie nicht im Urlaub sind, dann erleben Sie Mikkel Robran, wenn er liest, aus seinem norddeutschen Fantasy-Roman Magnus Knut Hansen.
4: Ja, kann man mal machen, ne?
2: Morgen um 19 Uhr in der Stadtbibliothek in Bremerhaven.
4: Ach, jetzt mach mal nicht so ein Brimborium hier. War doch nur ein Drache, den ich mit einem Aal erschlagen habe.

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1: Mit Carsten Putz, guten Morgen. Deutscher Städtetag fordert Hitzeschutz im Grundgesetz. Kolumbien ruft nach Erdbeben nationalen Notstand aus. Werder-Präsident Hess Grunewald verzichtet auf weitere Kandidatur. Das Wetter wechselhaft bis 23 Grad. Mehrere Verbände fordern, Bund und Länder beim Hitzeschutz stärker in die Pflicht zu nehmen. Aus Sicht des Deutschen Städtetags gehört das Thema wegen der hohen Temperaturen ins Grundgesetz. Aus der Nachrichtenredaktion berichtet Laura Kreuzhage.
2: Wer Schaden von dem Bundesland abwenden wolle, müsse in der Lage sein, über Parteigrenzen hinweg miteinander zu reden. Bisher, so Ramelow wörtlich, ist es die CDU, die rumeiert. Ramelow sagte, in Sachsen-Anhalt sei eine handlungsfähige Regierung ohne das Erpressungspotenzial der AfD notwendig. Die CDU lehnt bisher aufgrund eines Unvereinbarkeitsbeschlusses jede Zusammenarbeit mit der Linkspartei ab. In Sachsen-Anhalt liegt die AfD bisher laut Umfragen mit weitem Abstand vor der CDU. Ramelow sagte, was die AfD wolle, habe sie in ihrem Regierungsprogramm geschrieben und das müsse alle Demokraten zusammenbringen.
1: Ein Beitrag von Georg Schwarte zum Linkspolitiker und stellvertretenden Bundestagspräsidenten Bruno Ramelow, der sich für eine Zusammenarbeit seiner Partei mit der CDU ausgesprochen hat. Ziel sei auf diese Weise, eine AfD-Regierung in Sachsen-Anhalt zu verhindern, so Ramelow zum Redaktionsnetzwerk Deutschland. In Kolumbien zahlen die Behörden nach dem Erdbeben immer mehr Tote und Verletzte. Nach aktuellen Angaben sind mehr als 110 Menschen ums Leben gekommen, mehr als 2000 weitere werden noch vermisst. Das Beben der Stärke 7,4 hatte gestern den Westen Kolumbiens getroffen. Aus der Nachrichtenredaktion berichtet Christoph Johansen.
3: Bilder von vor Ort zeigen eingestürzte Gebäude, Trümmerhaufen und den umgeknickten Turm einer Kathedrale. Noch immer suchen Einwohner und Einsatzkräfte in den Trümmern nach Überlebenden und Opfern. Zum Teil fielen die Mobilfunknetze und die Stromversorgung aus. Es ist das stärkste Erdbeben in Kolumbien seit mindestens 10 Jahren. Betroffen ist vor allem der mittlere Westen zwischen Cali und Medellin. Präsident de la Espriella rief den Notstand aus und übernahm die Koordinierung der Krisenhilfe. Den Menschen im Katastrophengebiet versprach er, dass sie nicht allein seien. Der Staat sei präsent und handlungsfähig. Die Erschütterungen waren auch in den Nachbarstaaten Venezuela, Panama und Ecuador zu spüren. Größere Schäden wurden von dort aber nicht gemeldet.
1: Pilotenstreiks bei der Lufthansa sind vorerst vom Tisch. Die Gewerkschaft Cockpit hat sich mit der Fluggesellschaft auf ein Schlichtungsverfahren verständigt. Es geht dabei vor allem um offene Fragen der Altersversorgung und des Gehalts. Cockpit hatte im laufenden Jahr bereits an 7 Tagen zum Streik aufgerufen, auch während der Feiern zum 100. Geburtstag der Lufthansa. In Bremerhaven hat der Magistrat beschlossen, 2 Schulmobilbauten zu kaufen. Sie stehen bereits an der neuen Oberschule Lehe und der neuen Grundschule Geestemünde. Das Geld dafür kommt laut Magistrat aus Infrastrukturmitteln des Bundes. Mit dem Kauf will Bremerhaven den Etat der Stadt entlasten. Denn bislang sind die Mobilbauten gemietet mit Geld aus dem städtischen Haushalt. Werder Bremens Präsident Hubertus Heß-Grunewald verzichtet auf eine weitere Kandidatur. Sein Nachfolger soll auf der Mitgliederversammlung im November gewählt werden. Mehr dazu von Heiko Neugebauer aus der Sportredaktion.
4: Für die volle 4-jährige Amtszeit hätte Heß-Grunewald ohnehin nicht zur Verfügung gestanden. Nun sei er aber auch von dem Plan abgerückt, noch 1 oder 2 Jahre als Präsident zu agieren, so der 65-Jährige. Die bevorstehenden Herausforderungen des Vereins seien so vielfältig, dass es jemanden brauche, der mit vollem Elan an die Aufgaben herangehe. Heß-Grunewald ist seit 1970 Mitglied bei Werder Bremen und seit 24 Jahren in leitender Funktion tätig, erst als Vizepräsident, in den letzten 12 Jahren dann als Präsident und als Vorsitzender des Aufsichtsrats. Er habe, so Heß-Grunewald, in den letzten Jahren immer nach Terminkalender gelebt und freue sich nun darauf, sich selbstbestimmt seine Zeit einteilen zu können.
1: Und das waren die Nachrichten mit Carsten Putz.
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5: Heute ist der kühlste Tag dieser Woche. Wir kriegen maximal 17 bis 18 Grad auf den Inseln, 19 bis 23 Grad im Binnenland. Jetzt gerade haben wir in Bremen 9 Grad, einstellig, bei zwischenan 10 Grad, Olten 12 Grad, Bremerhaven 16 Grad. Es werden hier und da ein paar Wolken am Himmel hängen, heute vor allem am Nachmittag, vor allem an der See. Ansonsten aber sehr viel Sonne, durchweg trocken und ein sehr angenehmer, auch nicht zu heißer Sommertag, bevor es morgen dann wieder auf die 27 Grad raufgeht und Donnerstag sogar bis zu 33 Grad. Also genießen wir das einfach heute.
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5: 8.05 Uhr, Vorsicht bitte einmal Autobahn 27, Walsrode Richtung Bremen, zwischen Walsrode Süd und Walsrode West, Fahrzeugteile auf der Fahrbahn. Und auf der B74, A270, Stade Richtung Blumenthal, zwischen Bremen Nord und Ihletal eine ungesicherte Unfallstelle. Dann A1 Osnabrück Richtung Bremen, zwischen Dreieckstur und Bremen-Hemelingen 5 Kilometer Stau und ungefähr 20 Minuten plus. A270 Blumenthal-Ilpul, zwischen Bremen-Fegesack-Mitte und der Bundesstraße 74 Bremen-Nord, in beiden Richtungen 3 Kilometer Stau. Und B75 Oldenburger Straße, Dämenhorst Richtung Bremen, zwischen Dämenhorst und Grolland 4 Kilometer stockender Verkehr. Da merkt man, die Ferien sind so gut wie vorbei. Das war's aber für den Moment. Ich wünsche gute Fahrt.
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5: Schönen guten Morgen bei uns. 4 Wochen vor der Wahl in Sachsen-Anhalt ist die AfD im Höhenflug. Über die Gründe und Folgen sprechen wir in dieser Woche in unserer Wochenserie. Gleich schauen wir mal auf die Migrationspolitik der Bundesregierung. Da hat sich einiges getan, mitunter auch auf Druck der AfD. Aber das nutzt anscheinend auch der AfD. Warum, besprechen wir gleich.

0: 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Fast ein journalistisches Motto, das Josh Kelly da verfolgt in seinem Song auf Bremen 2. Guten Morgen, 8 Uhr, 9 Minuten. Es gibt deutlich unbeliebtere Minister als Alexander Dobrindt, CSU, den Bundesinnenminister. Trotzdem aber schafft auch er es nicht, das Image der Bundesregierung insgesamt aufzubessern. Dabei hatte sich die Union die Themen Migration und Sicherheit ja groß auf die Agenda gesetzt. Dennoch punktet die AfD nach wie vor stark bei den Wählern, die sich eben weniger Zuwanderung und mehr Abschiebung wünschen. Was hat die Bundesregierung in der Zwischenzeit unternommen? Das wollen wir heute klären in unserer Wochenserie. Ich bin verbunden mit Eva Huber, meiner Kollegin im ARD-Hauptstadtstudio, die sich schwerpunktmäßig mit der Innenpolitik und auch mit der AfD beschäftigt. Schönen guten Morgen.
1: Guten Morgen.
0: Es gab ja diesen sogenannten Fünf-Punkte-Plan. Wir erinnern uns, der ist noch vor der Bundestagswahl mit knapper Mehrheit im Bundestag durchgekommen, auch mit den Stimmen der AfD. Da ist sowas drin verankert wie dauerhafte Grenzkontrollen, ausnahmslose Zurückweisungen, mehr Abschiebehaftplätze und unbefristete Abschiebehaft. Wie ist denn gerade die Situation? Was hat sich da getan? Wer darf noch einreisen und wer nicht?
1: Also gleich nach der Bundestagswahl hat der neue Bundesinnenminister Dobrindt dann im vergangenen Jahr im Mai eine Weisung ausgegeben, dass alle Flüchtlinge an den Landgrenzen in Deutschland zurückgewiesen werden, außer schwangere Kinder, unbegleitete Kinder, Kranke, also eben vulnerable Gruppen. Die Begründung dafür war, dass die Flüchtlinge ja schon in einem anderen EU-Land da gewesen sind, da durchgekommen sind und dass sie in dem Land den Schutzantrag stellen können und da zuständig ist. Rechtlich muss man sagen, diese Weisung, die war sehr umstritten und ist sehr umstritten, denn das EU-Recht sagt eigentlich, Deutschland muss die erstmal aufnehmen, prüfen, welches EU-Land zuständig ist und dann ausweisen, aber nicht direkt an der Grenze. Aber Deutschland macht das jetzt einfach so seit dieser Zeit weiter und man muss auch sagen, die EU, die lässt das erstmal durchgehen. Wenn man ein bisschen auf die Zahlen blickt, dann war es so, dass im ersten Halbjahr diesen Jahres da ungefähr 14.000 Menschen an der Grenze zurückgewiesen wurden. Insgesamt gibt es auch weiterhin Grenzkontrollen an den Landgrenzen. Das läuft auch weiter. Die Zurückweisungen laufen weiter. Das ist so eine der Sachen, die Bundesregierung gemacht hat.
0: Wie haben sich die Asylzahlen insgesamt entwickelt seitdem?
1: Die Asylanträge, die Zahlen, die sind deutlich zurückgegangen. Wenn wir da auch jetzt auf das erste Halbjahr 2026 schauen, dann gab es rund 40.000 Erstanträge. Das ist deutlich weniger als noch im vergangenen Jahr, nämlich ein Drittel weniger. Und man muss auch sagen, dass insgesamt seit Herbst 2023 gibt es so einen Trend, dass die Zahlen immer weiter sinken. Das hat sich also auch schon während der letzten Regierung, der Ampelregierung, abgezeichnet. Da hat das angefangen und das hat jetzt eine Dynamik aufgenommen. 2025 und jetzt sind die Zahlen deutlich runtergegangen.
0: Auch die Abschiebungen wollte der Innenminister deutlich erhöhen. Wenn wir mal drauf gucken, wie die Bundesregierung so ihre Versprechen einhält in Sachen Migration, was würdest du sagen? Also ist das tatsächlich von Erfolg gekrönt?
1: Also ein Baustein bei den Abschiebungen sind die Abschiebungen nach Afghanistan. Da gab es jetzt mehrere. Es gibt eine Vereinbarung mit der Taliban. Insgesamt wurden da rund 200 Personen abgeschoben. Fast ausschließlich waren das ausreisepflichtige Straftäter. Ich würde sagen, das ist so ein Punkt, den die Bundesregierung versucht zu setzen als wichtiges Symbol, dass wir auch nach Afghanistan abschieben. Das war etwas, das sie im Vorfeld der Bundestagswahl sehr prominent gefahren haben und gefordert haben. Das wird also umgesetzt. Insgesamt sind im vergangenen Jahr knapp 23.000 Menschen abgeschoben worden. Das ist ein bisschen mehr als noch das Jahr zuvor. Auch dieses Jahr bewegt es sich auf einem ähnlichen Niveau. Es ist also jetzt nicht so, dass plötzlich deutlich mehr Menschen abgeschoben werden. Das ist einfach sehr, sehr schwer umzusetzen und da tut sich auch diese Bundesregierung schwer. Ich möchte aber in dem Zusammenhang auch immer noch mal darauf verweisen, es gibt nämlich noch eine andere Zahl, die da sehr interessant ist, nämlich die Zahl der Menschen, die freiwillig ausreisen. Und das waren 2025 auch deutlich mehr, als jetzt abgeschoben wurden. Das heißt, es ist so ein Gesamtpaket, das man angehen muss.
0: Also, was hat sich getan im Feld der inneren Sicherheit und der Migration, das ja eben viele AfD-Wähler auch in Sachsen-Anhalt nach wie vor umtreibt? Darüber haben wir gesprochen mit Eva Huber aus unserem Hauptstadtstudio in Berlin in unserer Wochenserie, 4 Wochen vor der Wahl in Sachsen-Anhalt.

0: Ryan Harris, neu auf unserer Playlist auf Bremen 2, Pushing On to Nowhere, gerade gehört um 20 Minuten nach 8 an diesem Dienstagmorgen. Wer im Rollstuhl sitzt, der ist, so traurig es ist, an Hürden gewohnt, natürlich, das ist auch in Bremen so, aber ein paar davon ließen sich ja vielleicht beseitigen. Ein Rechercheteam des WDR hat 6 Monate lang den Betriebszustand der Aufzüge an deutschen Bahnhöfen getestet, die ja eben für Rollstuhlfahrer unerlässlich sind. Und am schlechtesten schnitt da der Bahnhof in Bremen-Mahndorf ab, gleich hinter dem Bremer Hauptbahnhof. Also hier gibt es durchaus Nachbesserungsbedarf. Bremen 2-Reporter Christian Osterloh hat sich am Bremer Hauptbahnhof mit Florian Grams getroffen, der ihm mal erzählt hat, was das für ihn bedeutet.
1: Über diesen Zugang hier links gibt es auch nochmal einen Zugang auf Gleis 1. Das heißt, das war mal ganz praktisch. Als der Fahrstuhl zum Gleis 1 kaputt war, wusste ich immer noch, das geht hier. Die Ausweichmöglichkeit habe ich jetzt auch seit Monaten nicht mehr, weil der Fahrstuhl hier ist kaputt.
2: Florian Grams kennt die Mängel des Bremer Hauptbahnhofs. Jeden Morgen pendelt er von Hannover nach Bremen. Da er auf den Rollstuhl angewiesen ist, muss er seine Fahrt immer gut im Voraus planen. Denn ohne Hilfe kommt er weder aufs Gleis rauf noch wieder runter. Dafür schaut er abends und morgens auf die Homepage und in der App der Deutschen Bahn.
1: Wenn ich da mitbekomme, dass hier zum Beispiel am Hauptbahnhof in Bremen mein Aufzug defekt ist, steige ich in Mahndorf aus und fahre dann mit der S-Bahn weiter nach Bremen rein, weil ich dann an einem anderen Bahnsteig ankomme, um dann wieder runter und rauszukommen aus dem Bahnhof.
2: Ein Rechercheteam des WDR hat 6 Monate lang den Betriebszustand von Aufzügen an deutschen Bahnhöfen getestet. An 72 Tagen wurden Störungen an einem der 7 Aufzüge am Bremer Hauptbahnhof festgestellt. Die Deutsche Bahn erklärt das so.
3: Die Anlagen sind nicht nur rund um die Uhr an 365 Tagen im Jahr in Betrieb, sondern sind auch der Witterung und zunehmendem Vandalismus ausgesetzt. Ungeplante Ausfälle sind daher meist auf äußere Einflüsse zurückzuführen.
2: Auch der Fahrgastlandesverband Pro Bahn Bremen bestätigt, dass sie oft Beschwerden zu dem Thema erhalten. Vorstandsmitglied Ingo Franzen spricht von einem Dauerthema. Heute funktioniert der Fahrstuhl am Gleis 1 und Florian Grams zeigt mir, wie er durch die Seitentür in den Fahrstuhl rollen kann.
1: Ich steige immer gerne auf dieser Seite ein des Fahrstuhls, weil ich mich dann nur um 90 Grad drehen muss, um geradeaus rauszufahren. Die Tücke von Fahrstühlen mit 2 Türen ist allerdings auch, liegt immer daran, dass man nicht so genau weiß, in welcher Reihenfolge man einsteigt. Also, weil es könnte ja sein, dass an der linken Tür sich auch eine Schlange bildet. Und da muss man mal gucken, in welcher Reihenfolge man einsteigt. Und wenn es viele Leute sind, die warten, ist das immer kompliziert.
2: Oben angekommen sehe ich, dass anders als unten es nur eine Tür zum Einsteigen gibt. Das sorgt für lange Schlangen. Florian Grams vermutet, dass es zu gefährlich sei, wenn Leute durch eine 2. Tür Richtung Gleis aussteigen. Wenn er morgens am Bahnhof ankommt und feststellen muss, dass der Fahrstuhl defekt ist, könnte er das deutsche Bahnpersonal bitten, ihn mit einer Treppenraupe abzuholen. Ein schweres, stämmiges Gerät, das Personen samt Rollstuhl nur langsam die Treppe herunter befördern kann. Das Ganze dauert so lange, dass ihm sogar das Personal davon abrät.
1: Wenn man das Personal hier fragt, dann sagen die tatsächlich, wir nennen ihnen mal den nächsten Zug, mit dem sie weiterkommen. So, weil sie genau die Methode eben auch eher vermeiden wollen, habe ich so das Gefühl.
2: Sein Arbeitgeber kennt die Problematik und hat Verständnis für eventuelle Verspätungen. Schwierig wird es bei Außenterminen.
1: Da hat hier die BSAG gestreikt. Ich hatte einen Termin in Walle. Ist ja kein Problem. Ich kann ja mit dem Zug nach Bremen fahren und dann mit der S-Bahn, die ja nicht bestreikt wurde, nach Walle fahren. Da entstand allerdings das Problem, dass da gerade in Walle der Fahrstuhl kaputt war. Und nun hat Walle A kein Personal und B nur einen Fahrstuhl. Da blieb mir nichts anderes übrig, als zurück nach Hannover zu fahren.
2: Wenn er sich eine Fernreise mit dem ICE bucht, wird Florian Grams als Rollstuhlfahrer registriert und über alle Eventualitäten von der Bahn informiert. Doch im Alltag, da warten ihn dann leider oft ungeplante Hindernisse.
1: Das macht ja einen nicht unerheblichen Teil des Lebens mit Behinderungen aus, dass man all diese Dinge mitdenken muss. Und das wird irgendwann lästig. Da wünsche ich mir, dass die Systeme tatsächlich so funktionieren, dass ich sagen kann, ich kann an allen Dingen teilhaben, ohne besondere Vorkehrungen, an die ich selber denken muss.
0: So sagt es Florian Grams, den Christian Osterloh getroffen hat am Bremer Hauptbahnhof. Und Bremen ist eben die Stadt, in der die Aufzüge an den Bahnhöfen mit am schlechtesten abschneiden oder in einem sehr schlechten Zustand sind und einfach oft nicht funktionieren. Das hat eine Recherche

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1: Mit Carsten Putz, guten Morgen. Der Deutsche Städtetag fordert, den Hitzeschutz als Gemeinschaftsaufgabe in der Verfassung zu verankern. Städtetagspräsident Burkhard Jung sprach sich im Gespräch mit dem Redaktionsnetzwerk Deutschland dafür aus, Bund und Länder dabei stärker in die Pflicht zu nehmen. Ähnlich äußerte sich der Sozialverband VdK, weil Hitzeschutz eine Daueraufgabe bleibe. Nach dem Erdbeben in Kolumbien hat die Regierung den Notstand ausgerufen. Aktuell gelten mehr als 2000 Menschen als vermisst. Die Behörden sprechen von mehr als 100 Toten und Hunderten Verletzten. Das Beben der Stärke 7,4 hatte gestern den Westen Kolumbiens getroffen. Pilotenstreiks bei der Lufthansa sind vorerst vom Tisch. Die Gewerkschaft Cockpit hat sich mit der Fluggesellschaft auf ein Schlichtungsverfahren verständigt. Es geht dabei vor allem um offene Fragen der Altersversorgung und des Gehalts. Immer mehr Bundesländer setzen das Sonntagsfahrverbot für Lastwagen aus. Inzwischen haben auch Mecklenburg-Vorpommern, Bayern,

0: und Baden-Württemberg bekannt gegeben, dass Lkw vorerst an Sonn- und Feiertagen fahren dürfen. Bremen und Niedersachsen hatten das wegen der niedrigen Wasserstände in den Flüssen bereits entschieden. Werder Bremen bekommt einen neuen Präsidenten. Hubertus Heß-Grunewald hat nach 12 Jahren im Amt entschieden, dass er auf eine weitere Kandidatur verzichtet. Sein Nachfolger soll auf der Mitgliederversammlung im November gewählt werden. Und das waren die Nachrichten mit Carsten Putz.
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2: Verhältnismäßig warm für diesen Dienstag an der Küste. Bremerhaven am Klimahaus 16 Grad, dort gerade gemessen. Nordholz am Flugplatz 15. Bremen, Kaffeesand 12 Grad. Oldenburg am Staatstheater, dort gerade nur ganz knapp zweistellig mit 10 Grad. Heute maximal 17 bis 18 Grad auf den Inseln, 19 bis 23 Grad im Binnenland. Viel wärmer wird's nicht. Kühlster Tag dieser Woche. Es werden ein paar Wolken am Himmel hängen, aber abseits davon sehen wir sehr viel Sonne. Es bleibt durchweg trocken. Und es ist einfach ein sehr, sehr angenehmer und nicht zu heißer Sommertag.
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2: 8.31 Uhr, Autobahn 1, Osnabrück Richtung Bremen, zwischen Dreieck Stur und Bremen-Arsten, 5 Kilometer Stau, Verzögerung eine knappe halbe Stunde. A27, Bremen Richtung Walsrode, die Ausfahrt Pferden-Ost ist wegen Markierungsarbeiten noch bis ca. 12.30 Uhr gesperrt. Und A270, Blumenthal Richtung Ilpol, zwischen Bremen-Fegesack-Mitte und Bremen-Lesum gerade 3 Kilometer Stau.
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2: Tja, herzlich willkommen bei uns. Steuerpolitik, das kommt von Steuern. Aber in welche Richtung steuert denn die Bundesregierung? Darüber sind sich Union und SPD nicht so ganz einig, wie man vernommen hat, gestern und auch heute Morgen. Unser Thema gleich in ein paar Minuten. Schönen guten Morgen.

0: Maria, es gibt so klangvolle Worte in der deutschen Sprache, die uns faszinieren und begeistern. Und dann gibt es da eben auch so Begriffe wie Steuerbelastung, Grundfreibetrag, kalte Progressionen. Da vergeht einem schon beim Hören der Spaß und auch die werten Damen und Herren Politiker tun sich offenbar sehr, sehr schwer damit. Mit der geplanten Steuerreform will Schwarz-Rot ja eigentlich vor allem Bezieher von kleinen und mittleren Einkommen entlasten. Und jetzt hat das Bundesfinanzministerium auch einen ersten Gesetzentwurf dafür vorgelegt, der in Berlin gerade die Runde macht. Und wir haben schon darüber gesprochen, heute Morgen die Gemüter ziemlich erhitzt.
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0: Ist der Inhalt wirklich die Aufregung wert? Dazu die Meinung von Mario Kubina aus unserem ARD-Hauptstadtstudio in Berlin.
2: 10 Milliarden Euro. Um diesen Betrag will Schwarz-Rot die Steuerzahlerinnen und Steuerzahler unterm Strich entlasten. Verteilt auf nächstes Jahr und 2028. Das ist erstmal eine Menge Geld. Aber wer auf einen echten Impuls für mehr Wachstum und Steuerfairness hofft, wird enttäuscht. Die bisherigen Pläne, mehr Reformchen als Reform. Schaut man ins Kleingedruckte, findet man ein paar richtige Ansätze. Ein höherer Grundfreibetrag entlastet alle Steuerpflichtigen, die von ihrer Arbeit leben. Egal, ob sie viel oder wenig verdienen. Mehr Kindergeld und höhere Kinderfreibeträge kommen Familien zugute. Und wenn Beschäftigte im Schichtdienst an Sonn- und Feiertagen im Einsatz sind, ist es nur fair, die Zuschläge dafür steuerlich zu schonen. Aber insgesamt bleiben die Pläne hinter den Erwartungen zurück. Zum Vergleich, die bislang letzte große Steuerreform hat Rot-Grün in den Nullerjahren auf den Weg gebracht. Damals ging es der Regierung um Entlastungen von mehr als 50 Milliarden Euro pro Jahr für Steuerpflichtige und Firmen. Zusammen mit ihren Sozial- und Arbeitsmarktreformen hat die damalige Bundesregierung die Weichen für mehr wirtschaftliche Dynamik gestellt. Eine ähnliche Chance böte sich jetzt wieder. Nur nutzt Schwarz-Rot sie nicht und verliert sich stattdessen im Klein-Klein. Ein Beispiel: die Besteuerung von Vereinen. Eigentlich wollte der SPD-Finanzminister den Freibetrag für steuerpflichtige Vereine senken. Und sofort waren CDU und CSU auf der Zinne. Die Kritik? Da werde an der falschen Stelle gespart. Klingbeil müsse nacharbeiten. Dabei ging es dem Minister nicht um ehrenamtliches Engagement, sondern um Vereine mit eigenen Gewinninteressen. Gemeint waren zum Beispiel Profisportverbände oder finanzkräftige Lobbygruppen. Doch der Druck wurde zu groß. Klingbeil will die Formulierungen zu den Vereinen jetzt aus dem Gesetzentwurf streichen. Das Ergebnis eines Scheingefechts, das den Blick fürs Wesentliche vernebelt hat. Im Kern geht es darum, Menschen mit kleinem und mittlerem Einkommen bei der Steuer zu entlasten. Mit Blick auf die weiter steigenden Lebenshaltungskosten ist das bitter nötig. Und es bräuchte hier noch viel beherztere Schritte. Aber um eine wirklich große Reform zu finanzieren, müsste man diejenigen stärker in die Pflicht nehmen, die ohne eigene Anstrengung zu Wohlstand gekommen sind. Nicht hohe Einkommen sind das Problem, bei denen Klingbeil sich das Geld für sein Reformchen jetzt holen will. Stichwort Reichensteuer. Sondern übergroße Vermögen. Da müsste eine echte Reform ansetzen, mit dem Ziel, arbeitende Menschen zu entlasten und Vermögende nicht weiter besser zu stellen. Doch dafür fehlt dieser Koalition der Mut.
0: Der Bremen-2-Kommentar zur Steuerreform, die kommen soll, von Mario Kubina aus dem ARD-Hauptstadtstudio. 8:39 Uhr.

0: Schönen guten Morgen auf Bremen 2 an diesem Dienstag, 8.45 Uhr. Es gibt in Bremen so ein paar Leute, die eigentlich fast jeder auf der Straße erkennt. Hubertus Hess-Grunewald gehört dazu, glaube ich. Eng verbunden natürlich vor allem mit Werder Bremen. Seit fast 12 Jahren ist er Präsident des Vereins, sitzt nebenbei auch für die SPD in der bremischen Bürgerschaft. Und jetzt hat er erklärt, dass er in beiden Positionen nicht mehr für eine neue Amtszeit zur Verfügung steht. Mit den Kollegen von Buden und Binnen hat er über die Gründe dafür gesprochen. Und Heiko Neugebauer fasst die für uns auf Bremen 2 zusammen.
1: Seit 1970 ist Hubertus Hess-Grunewald Vereinsmitglied bei Werder. Da war er gerade mal 10 Jahre alt. Im November wird er 66 und nun neigt sich seine Zeit so langsam dem Ende zu.
2: Als Werder-Präsident sollte ich selbst entscheiden, wann der richtige Zeitpunkt gekommen ist. Und ich glaube, der Zeitpunkt ist jetzt da. Es stehen große Herausforderungen an in den nächsten Jahren. Und dazu braucht es eine Person, die für eine volle Amtszeit zur Verfügung steht. Und man muss auch dazu sagen, für eine volle Amtsperiode von 4 Jahren sind meine Energiereserven langsam auch verbraucht.
1: Eigentlich wollte Hess-Grunewald noch so 1-2 Jahre als Präsident weitermachen, um seinen Nachfolger schon so ein bisschen einzuarbeiten, damit der oder vielleicht ja auch die nicht ganz bei Null anfangen muss. Aber diesen Plan hat er nun auch aufgegeben.
2: Das Hauptargument ist, dass niemand und nichts größer ist als der Club. Die entscheidende Frage ist, was ist das Beste für Werder? Und Werder braucht einen Menschen an der Spitze, der mit voller Überzeugung, mit voller Energie und mit vollem Elan in die Herausforderungen der nächsten Jahre gehen kann. Und das war das leitende Motiv für meine Entscheidung.
1: Es ist ein harter Schnitt, den Hess-Grunewald da vornimmt. Sicher auch den letzten Jahren geschuldet, die vorsichtig ausgedrückt sehr herausfordernd waren. Angefangen bei der Corona-Krise, über den Polizeikostenstreit bis hin zur letzten Saison mit dem gerade eben noch so vermiedenen Abstieg. Und die ganz normalen Dinge, die kamen ja nochmal eben obendrauf.
2: Ich habe jetzt über viele Jahre nach Terminkalendern gelebt, musste vielen Anforderungen gerecht werden. Und ich freue mich darauf, selbstbestimmt den Alltag zu gestalten und nicht mehr nur funktionieren zu müssen.
0: Sagt Hubertus Hess-Grunewald. Also ein bisschen Amtsmüdigkeit ist ihm anzumerken. Dem noch amtierenden Präsidenten von Werder Bremen, dem noch Abgeordneten in der bremischen Bürgerschaft für die SPD, beide Positionen wird er dann aufgeben, beziehungsweise im November einfach nicht mehr für eine neue Amtszeit als Werder-Präsident kandidieren und dann auch im Mai nicht mehr für ein Mandat in der bremischen Bürgerschaft. Heiko Neugebauer war das aus der Sportredaktion mit den Hintergründen hier auf Bremen 2.

0: Salim Nerala auf Bremen 2. See you in Marfa um genau 9:05.
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1: Mit Carsten Putz, guten Morgen. Deutscher Städtetag setzt auf Hitzeschutz im Grundgesetz. Kolumbien ruft nach Erdbeben Notstand aus. CDU fordert mehr Hilfen für freie Theater in Niedersachsen. Das Wetter wechselhaft bis 23 Grad. Mehrere Verbände fordern, Bund und Länder beim Hitzeschutz stärker in die Pflicht zu nehmen. Aus Sicht des Deutschen Städtetags gehört das Thema wegen der hohen Temperaturen ins Grundgesetz. Aus der Nachrichtenredaktion berichtet Laura Kreuzhage.
2: Klimaanpassung und Hitzeschutz bleiben ein Dauerthema, argumentiert der Präsident des Deutschen Städtetages, Burkhard Jung, gegenüber dem Redaktionsnetzwerk Deutschland. Während diese als Gemeinschaftsaufgabe in der Verfassung verankert, wäre den strukturell unterfinanzierten Kommunen bei der Finanzierung durch Bund und Länder geholfen. Ähnliche Forderungen kommen vom Sozialverband VdK. Die Bundesregierung müsse die Rahmenbedingungen so gestalten, dass alle Menschen wirksam vor Hitze geschützt sind. Unabhängig von ihrem Einkommen und ihrer Wohnsituation, erklärt VdK-Präsidentin Verena Bentele. Es brauche jetzt verbindliche Standards, eine verlässliche Finanzierung und klare Zuständigkeiten.
1: In Kolumbien hat die Regierung nach dem schwersten Erdbeben seit Jahrzehnten den Notstand ausgerufen. Aktuell gelten noch mehr als 2000 Menschen als vermisst. Die Behörden sprechen von mehr als 100 Toten und Hunderten Verletzten. Das Beben der Stärke 7,4 hatte gestern den Westen Kolumbiens getroffen. Aus dem ARD-Studio Mexiko, Christina Femöbus mit weiteren Informationen.
3: Das ganze Ausmaß der Zerstörung ist nach dem Erdbeben in Kolumbien noch nicht absehbar. Besonders betroffen sind die Regionen Chocó und Valle del Cauca im Süden und Westen des Landes. In der südkolumbianischen Großstadt Cali suchen Rettungskräfte und Freiwillige teils mit bloßen Händen Verletzte aus den Trümmern zu bergen. Auch eine Kinder- und Neugeborenenstation eines Krankenhauses ist dort eingestürzt. An erster Stelle steht die Rettung der Menschen, die unter den Trümmern begraben sind, sagte Präsident Abelardo de la Espriella. Er hatte erst am Freitag das Amt des Staatsoberhaupts in Kolumbien übernommen. Diverse Länder haben indessen bereits Unterstützung angeboten, unter anderem die Europäische Union, Mexiko und die USA.
1: Der Linkspolitiker und stellvertretende Bundestagspräsident Bodo Ramelow hat sich für eine Zusammenarbeit seiner Partei mit der CDU ausgesprochen. Ziel sei auf diese Weise, eine AfD-Regierung in Sachsen-Anhalt zu verhindern, so Ramelow zum Redaktionsnetzwerk Deutschland. Aus Berlin Georg Schwarte mit mehr.
4: Wer Schaden von dem Bundesland abwenden wolle, müsse in der Lage sein, über Parteigrenzen hinweg miteinander zu reden. Bisher, so Ramelow wörtlich, ist es die CDU, die rumeiert. Ramelow sagte, in Sachsen-Anhalt sei eine handlungsfähige Regierung ohne das Erpressungspotenzial der AfD notwendig. Die CDU lehnt bisher aufgrund eines Unvereinbarkeitsbeschlusses jede Zusammenarbeit mit der Linkspartei ab. In Sachsen-Anhalt liegt die AfD bisher laut Umfragen mit weitem Abstand vor der CDU. Ramelow sagte, was die AfD wolle, habe sie in ihrem Regierungsprogramm geschrieben und das müsse alle Demokraten zusammenbringen.
1: Pilotenstreiks bei der Lufthansa sind vorerst vom Tisch. Die Gewerkschaft Cockpit hat sich mit der Fluggesellschaft auf ein Schlichtungsverfahren verständigt. Es geht dabei vor allem um offene Fragen der Altersversorgung und des Gehalts. Cockpit hatte im laufenden Jahr bereits an 7 Tagen zum Streik aufgerufen, auch während der Feiern zum 100. Geburtstag der Lufthansa. In Niedersachsen fordert die CDU-Fraktion von der Landesregierung mehr finanzielle Hilfen für freie Theater. Demnach zeigt die Antwort der rot-grünen Regierung auf eine kleine Anfrage, dass der Finanzbedarf dieser Theater stark gestiegen ist. Außerdem ist seit 2023 kein einziger Antrag mehr vollständig bewilligt worden. Die CDU-Fraktion verlangt daher Konsequenzen für die anstehenden Haushaltsberatungen. Denn ohne ausreichende Hilfen gerieten die freien Theater weiter unter Druck. Werder Bremen bekommt einen neuen Präsidenten. Hubertus Heß-Grunewald hat nach 12 Jahren im Amt entschieden, dass er auf eine weitere Kandidatur verzichtet. Er habe keine Energie mehr für eine volle Amtsperiode, so der 65-Jährige.
5: Als Werder-Präsident sollte ich selbst entscheiden, wann der richtige Zeitpunkt gekommen ist. Und ich glaube, der Zeitpunkt ist jetzt da. Es stehen große Herausforderungen an in den nächsten Jahren. Und dazu braucht es eine Person, die für eine volle Amtszeit zur Verfügung steht, für volle 4 Jahre.
1: Der Nachfolger für Heß-Grunewald soll auf der Werder-Mitgliederversammlung im November gewählt werden. Und das waren die Nachrichten mit Carsten Putz.
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6: Ja, 17 bis maximal 18 Grad heute auf den Inseln. Ein bisschen wärmer im Binnenland mit 19 bis 23 Grad. Sie merken, das ist deutlich kühler als die vergangenen Tage. Heute haben wir den kühlsten Tag dieser Woche, bevor es dann morgen wieder auf 27 Grad raufgeht. Donnerstag sogar auf bis zu 33 Grad. Jetzt gerade, 5 Minuten nach 9, sind wir in Bremerhaven bei 16 Grad, in Nordholz bei 15, in Bremen bei 12, in Oldenburg bei 10. Jetzt höre ich auf mit den Zahlen und sage Ihnen nur noch, dass heute ein paar Wolken am Himmel hängen werden, vor allem an der See. Ansonsten wir aber sehr viel Sonne sehen, es durchweg trocken bleibt und dass heute einfach ein angenehmer Dienstag ist.
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6: A1 Osnabrück Richtung Bremen. Zwischen Bremen-Brinkum und Asten 4 Kilometer Stau und ungefähr 20 Minuten plus. A27 Bremen Richtung Walsrode. Die Ausfahrt Pferden-Ost ist wegen Markierungsarbeiten noch bis ca. 12.30 Uhr gesperrt. Und die B6 haben wir noch, Siekerstraße, Nienburg Richtung Bremen, zwischen Melchiorshausen und Erichshof wegen eines Feuerwehreinsatzes derzeit eine Sperrung. Gute Fahrt, da wo es geht.
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6: Und gleich mit einer Sommerpause, die gar keine ist in diesem Jahr, und Berlin Backstage mit Claudia Kade. Schönen guten Morgen, herzlich willkommen, hallo.

0: Michael Penn on Automatic auf Bremen 2, 8:09. Hauptsache Sommerpause, das haben sich sowohl die Bremer als auch die Berliner Koalition gedacht. Unterschied nur, in Bremen streiten sich die Koalitionäre tatsächlich ausnahmsweise mal nicht so sehr oder nicht so laut. In Berlin dagegen wird munter über die Steuerreform gestritten. Wir haben schon berichtet heute im Programm. Gegen den Plan von Finanzminister Klingbeil, den Steuerfreibetrag für Vereine zu kürzen, gab es ja sehr viel Protest. Klingbeil hat deswegen gestern reagiert und diesen Plan kurzerhand wieder zurückgezogen. Was da los ist in den Fluren und Hinterzimmern, darüber habe ich heute Morgen schon gesprochen.
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0: Claudia Kade, Politikchefin der Tageszeitung Die Welt, habe ich gefragt, wie groß denn da der Druck hinter den Kulissen war auf den Finanzminister, diese Reform nochmal zu korrigieren und von wem dieser Druck vor allem ausgegangen ist.
2: Der war schon enorm. Also öffentlich hat man es ja gemerkt, dass vor allem aus der Union Kritik kam, aber etwas leiser und diskreter haben es dann die Sozialdemokraten selber gemacht. Die sind nämlich auch vielerorts sehr sauer gewesen auf den Finanzminister und Parteichef. Und der hat ja sowieso schon länger einen schweren Stand. Da gibt es ja schon Forderungen, dass man eben Parteivorsitz und Ministeramt trennen soll, damit das irgendwie alles nicht so viel Machtkonzentration gibt bei den Sozialdemokraten. Kurzum, die Wahlkämpfer im Osten haben sich aufgeregt, aber eben auch aus vielen anderen Basisbereichen, weil man eben die Furcht hat, dass jetzt Ehrenamtliche und diejenigen, die sich in Vereinen engagieren, jetzt plötzlich steuerlich härter herangenommen werden sollen. Und das konnte Klingbeil natürlich so auch dann doch nicht stehen lassen.
0: Die Union spricht schon von Wortbruch. Anscheinend hat Klingbeil ja nicht mal die Bekämpfung der kalten Progression aufgenommen in seinen Entwurf. Heißt, von der Entlastung bleibt am Ende womöglich gar nicht so viel übrig oder sogar gar nichts. Ist dem Finanzminister da so ziemlich egal, was man mit der Union mal abgesprochen hatte?
2: Ja, das ist ein Muster, was Sie in der Union zumindest meinen zu erkennen bei Klingbeil und auch bei der Arbeits- und Sozialministerin Bärbel Baas, dass nämlich der Kanzler den beiden eigentlich immer viel zu viel durchgehen lässt. Und auch deswegen war der Frust in der Union so laut und so öffentlich, weil man einfach sich nicht mehr darauf verlassen will, so sagen es jedenfalls viele Abgeordnete, dass Merz das irgendwie regelt, wenn sie bei ihm die Kritik hinterlegen würden, sondern eben den Eindruck haben, der lässt sich da viel zu oft von den beiden anderen SPD-Parteivorsitzenden eben einwickeln. Und deswegen haben sie es dann selbst in die Hand genommen und den Protest eigentlich ungebremst nach außen getragen.
0: Und woran liegt das, dass der Kanzler sich da so raushält? Weil ich meine, eigentlich ist er ja zu haben für deutliche Worte.
2: Das war den Unionsleuten aus dem Wahlkampf auch noch so präsent, aber in der Regierungsarbeit hat sich das deutlich gewandelt, was eine große Enttäuschung eben für viele auch nochmal darstellt. Und Merz, ja, das sagen die, die näher dran sind, schon, dem ist eigentlich sozusagen der Frieden mit den Parteichefs oder im Kabinett am wichtigsten. Und das, was die Abgeordneten dann selber denken und was in den Wahlkreisen dann ankommt bei der Wählerschaft, das ist dann tatsächlich nachrangig. Und deswegen haben wir ja auch schon öfter erlebt, dass im Parlament dann die großen Reformen merklich nachgebessert werden mussten. Stichwort zum Beispiel auch Rente, während im Kabinett alles relativ glatt immer durchging. Also Merz achtet dann nur darauf sozusagen, was in seinem engsten Umfeld passiert und die anderen müssen dann nachwischen.
0: Welche Rolle kommt jetzt in diesem Steuerstreit Thorsten Frey zu, als neuem Unionsfraktionschef?
2: Ja, das sagen eben jetzt die Abgeordneten, die man erreicht in der Sommerpause. Das wird jetzt eben nach diesem Muster auch wieder laufen. Thorsten Frey ist der neue Unionsfraktionschef und der soll jetzt eben, wenn es in die parlamentarischen Beratungen geht, dann noch was rausholen bei dieser Steuerreform. Stichwort Sozialabgaben, denn die Steuerentlastungen, die Klingbeil vorrechnet, das sind in der Tat 10 Milliarden wie vereinbart, aber die Sozialabgaben werden steigen, sodass unterm Strich dann nach Unionsbefürchtung kaum noch was bleibt. Und das ist jetzt eben der Job des neuen Unionsfraktionschefs, ja.
0: Der soll es jetzt also richten. Claudia Kade, Berlin Backstage. Zu dem ganzen Gezerre um die Steuerreform, das seit gestern in der Welt ist. Frau Kade, vielen Dank dafür auf Bremen 2.
2: Sehr gern. Tschüss.

0: 20 Minuten nach 9 an diesem Dienstagmorgen auf Bremen 2. Warum fahren Menschen nach Bremerhaven? Es gibt da durchaus einiges. Es gibt schöne Museen, das Klimahaus, das Auswandererhaus, es gibt das Meer zu sehen. Und natürlich gibt es da vor allem auch sehr viel gute Seeluft. Dafür lohnt es sich auch nach Bremerhaven zu fahren. Allerdings, in den vergangenen Tagen wurde der ein oder andere in dem Punkt ziemlich enttäuscht, denn es lag ein, naja, nennen wir es mal bissiger Geruch in der Luft und wollte einfach nicht verschwinden. Unser Bremen 2-Reporter Till Kulwis hat mal tief eingeatmet die vergangenen Tage in Bremerhaven.
1: Also zurzeit riecht es nach frischer Seeluft in Bremerhaven, aber das war gestern Vormittag und auch am Wochenende ganz anders. Der Geruch wurde von den Menschen in Bremerhaven und umzu eindeutig beschrieben.
2: Ganz ehrlich, nach Scheiße.
3: Es hat gestunken.
4: Nach Gülle, nach engem Kanal, irgendwie sowas.
1: Kurios wurde es dann auch auf einer Gartenparty.
5: Ich hatte da am Schuh Scheiße, aber alle dachten, das ist meine Schuld, dass es so quasi bei uns ja dann so gestunken hat. Im Endeffekt bin ich dann weiter nach vorne gegangen. Auf einmal hat also wirklich alles gestunken nach Scheiße. Da habe ich gesagt, das ist gar nicht mein Schuh, das ist einfach hier draußen.
1: Die Folge, mehrere Menschen in Bremerhaven und umzu haben die Feuerwehr angerufen. Da hat das Telefon geklingelt und mehrere Menschen meldeten daraufhin eine Geruchsbelästigung. Und so rückte die Feuerwehr mit einem Einsatzfahrzeug aus, einem CBRN-Messfahrzeug. Und CBRN steht dabei für chemisch, biologisch, radiologisch und nuklear. Aber solche gefährlichen Stoffe wurden laut Feuerwehr in der Luft nicht gemessen. So hieß es dann am Ende, durchatmen und Entwarnung. Doch was ist der Grund für den Gestank? Bisher noch unbekannt. In der Stadt kursieren auf jeden Fall Theorien über mögliche Ursachen.
6: Weil hier ist der Kanal nicht so ganz in Ordnung und die kommen da nicht so ganz nach bei der Stadt. Wenn es regnet und warm ist, dann kann es schon mal sein, dass es so ein bisschen nach Kanal riecht.
1: Das zuständige Umweltressort sagte mir auf jeden Fall, das Gewerbeaufsichtsamt, das prüfe gerade noch. Ergebnisse liegen da noch nicht vor. Aber hier in Bremerhaven hoffen vor allem sehr viele Menschen, dass dieser Gestank nicht so schnell wiederkommt. Denn morgen starten ja hier die maritimen Tage.
0: Ja, und da wollen wir den Besuchern das doch nicht antun. Also wir drücken die Daumen, dass es nicht wieder auftritt. Und sobald es des Rätsels Lösung gibt, hören Sie die natürlich auch hier bei uns auf Bremen 2. Till Kulwis war das mit Eindrücken aus Bremerhaven. Und da ist es mal wieder gut, dass man Radio nur hören kann und nicht riechen. Hier ist Blair Dunlop.

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1: 9.29 Uhr, also kurz vor halb 10 gerade.
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1: Die Temperaturen haben so ein bisschen gebraucht heute Morgen, um aufzustehen oder sich nach oben zu schrauben. Jetzt sind wir allmählich überall im zweistelligen Bereich. Friseute gerade bei 14 Grad, Rothenburg an der Wümme 15, Bremen 15 Grad, Bremerhaven 17 Grad. Es ist und bleibt heute der kühlste Tag dieser Woche, maximal 17 bis 18 auf den Inseln, 19 bis 23 Grad heute Nachmittag im Binnenland. Hier und da werden wir ein paar Wolken sehen am Himmel, aber ansonsten auch sehr viel Sonne. Es bleibt durchweg trocken und ist einfach ein sehr angenehmer Dienstag. Morgen dann bis zu 27 Grad und Donnerstag wieder bis zu 33.
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1: Vier Meldungen. Vorsicht bitte einmal auf der Autobahn 352 Richtung A7 zwischen Langenhagen-Kaltenweide und dem Dreieck Hannover Nord eine ungesicherte Unfallstelle. A1 Osnabrück Richtung Bremen zwischen Bremen-Brinkum und Arsten 4 Kilometer Stau und ungefähr 20 Minuten plus. A27 Bremen Richtung Walsrode. Die Ausfahrt Pferden-Ost ist wegen Markierungsarbeiten weiter gesperrt. Wahrscheinlich bis 12:30. Und die B6 haben wir noch Sickerstraße Nienburg-Bremen zwischen Melchiorshausen und Erichshof wegen eines Feuerwehreinsatzes diese Bundesstraße gerade in beiden Richtungen gesperrt.
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1: Tja, herzlich willkommen bei uns. Wie gut sind Sie im Schach? Für Donald Trump ist das eine Frage, die anscheinend über Krieg und Frieden entscheiden kann.

So zumindest kann man seine Äußerungen verstehen oder lesen zu den Verhandlungen um den Iran-Krieg, die ja gerade laufen. Unser Thema gleich auf Bremen 2 in 7 Minuten. Schönen guten Morgen.

0: Jackson Brown auf Bremen 2, I'm the Cat, an diesem Dienstagmorgen, der langsam zum Dienstagvormittag wird, 9.38 Uhr. Eins der Markenzeichen von US-Präsident Donald Trump ist es ja, immer so zu tun, als habe er alles unter Kontrolle, auch wenn die Wirklichkeit da eine etwas andere Sprache spricht. Seit Beginn des Irankrieges fällt ihm das auch im eigenen Land allerdings immer mehr auf die Füße, obwohl der Iran nach Angaben des Außenministeriums in Teheran nun Gebühren erheben will für die Durchfahrt durch die Straße von Hormuz, bleibt Trump lässig und betont, es wird sich alles regeln, es regelt sich immer. Zitat, es ist wie eine Schachpartie. So, spätestens da dürfen Sie skeptisch werden. Trump und Schach, wie passt das zusammen? Darüber habe ich heute Morgen gesprochen mit Professor Thomas Jäger, Experte für Außenpolitik an der Universität Köln, und ihn gefragt, wie das denn auf ihn wirkt, wenn ein US-Präsident, der im eigenen Land aufgrund der hohen Energiepreise zunehmend unter Druck gerät, da von einer Schachpartie spricht.
1: Da sieht man, dass er nicht versteht, wie das Ganze funktioniert. Denn selbst wenn er jetzt seinen Anhänger wieder sagen will, Leute, ich habe das alles im Griff, ich spiele auf 4 Brettern gleichzeitig, es ist fünfdimensionales Schach, das ich spiele und es sieht nur so aus, als wäre da irgendwas schiefgelaufen, am Ende geht es gut, zeigt dieses Bild doch, dass er überhaupt nicht versteht, wie Verhandlungen laufen. Denn nehmen wir das mal ernst, bei Schach ist es nur so, Zug um Zug. Und immer fällt ein Bauer, ein Läufer, ein Springer vom Brett. Bei Verhandlungen ist es so, dass man die alle sofort wieder aufstellen kann. Also selbst wenn man das Bild in sich ernst nimmt, stimmt es einfach nicht. Und so erleben wir das ja, dass ständig bei diesen Verhandlungen, die hinter den Kulissen laufen, neue Forderungen erhoben werden und jeder seine Bauern und Läufer und Springer gerade wieder aufs Feld stellt.
0: Ja, wie viele Figuren hat er überhaupt noch auf dem Feld in diesen Verhandlungen, wenn wir mal im Bild bleiben?
1: Keine. Das darf nur keiner wissen. Deswegen tut er ja so, als gäbe es die. Nein, Trump hat zwei Dinge versucht, um den Iran in irgendeiner Art und Weise dazu zu bringen, zu tun, was er will. Sagen wir so allgemein, weil er wusste ja selbst nicht, was er will. Das erste war militärischer Druck. So nach dem Motto, wir haben so viel Bomben, wir können die zurück in die Steinzeit bomben, die Zivilisation zerstören. Und wenn die das verstanden haben, dann werden die nachgeben. Dann werden die sofort sagen, hört auf, wir tun, was immer ihr von uns verlangt. Und dann hat er gemerkt, das funktioniert nicht. Und dann hat er mit dem Rahmenabkommen gedacht, naja, dann machen wir das so, wie ich es üblich mache. Ich kaufe die einfach. Denn in diesem Rahmenabkommen stecken irgendwie 400 plus Milliarden drin, die der Iran bekommen hätte und die er immer noch will. Und dann hat er gemerkt, die lassen sich nicht kaufen. Das hat einen einfachen Grund. Für den Iran ist die Straße von Hormuz sozusagen der Hauptgewinn. Den geben die nicht mehr her. Und Trump hat keine Möglichkeit, diesen Gewinn zurückzuholen. Er stellt sich jetzt hin und sagt, die Minen sind geräumt, die Durchfahrt ist frei. Es ist gelogen, aber es ist sozusagen das Bild, das er zeichnen muss, um nicht als Verlierer dazustehen.
0: Ja, ihm droht Schachmatt bei den Zwischenwahlen, die jetzt anstehen in diesem Jahr. Also er muss ja irgendwas tun. Er muss irgendwie eine Lösung finden. Was meinen Sie, wie kann er da überhaupt noch vorgehen?
1: Also er hat keine Karten mehr, wenn ich in einem anderen Bild bleibe, ne? Was er gebraucht hat gegenüber Präsident Zelensky, wo er gesagt hat, wo willst du Karten ziehen? Ne? Da hat er mit einem anderen Spiel sozusagen ein Bild eröffnet. Aber er hat hier keine Karten mehr. Einfach deshalb, weil der Iran blockieren kann. Und wenn wir in die Vereinigten Staaten schauen, die Bürgerinnen und Bürger dort merken das, die wissen das. Die sagen zu 3/4, der Präsident kümmert sich nicht um das, was wichtig ist für unser Land. Die sagen in gleicher Höhe, der Krieg war ein Fehler. Und in gleicher Höhe, der wird nicht gewonnen. Es geht sogar so weit, dass 2/3 sagen, es geht uns wirtschaftlich schlechter als vorher. Das ist auch klar, weil die Preise für Benzin, Lebensmittel und so weiter gestiegen sind. Ob ihm das auf die Füße fällt bei den Wahlen, das ist die große Frage. Denn die Demokraten, die jetzt eigentlich hergehen müssten und müssten sozusagen Kandidaten in der Mitte aufstellen, die machen gerade einen Schwenk so nach links, dass Wählerinnen und Wähler wieder sagen könnten, also jetzt weiß ich gar nicht mehr, wen ich wählen soll. Und dann mal sehen, wie es ausgeht.
0: Tja, Schach ist halt ein sehr schweres Spiel. Thomas Jäger, Experte für Außenpolitik an der Uni Köln, war das zu den Iran-Verhandlungen und der Taktik oder Nicht-Taktik des amerikanischen Präsidenten. Herr Jäger, vielen Dank fürs Gespräch auf Bremen 2.
1: Herzlichen Dank Ihnen, Herr Golsch.

Tom Smith mit Souls auf Bremen 2. Von den Editors kennen wir ihn und wir haben es gerade gehört, ein Song voller Wärme und Sehnsucht und eben mit sehr viel Seele. Das passt dann gut zum Titel. Das macht er sowohl mit seiner Band oder eben auch alleine und sein Solo-Debüt There Is Nothing in the Dark, Which Isn't There in the Light, hat er im vergangenen Dezember veröffentlicht, also noch sehr aktuell. Dieser Song, den wir davon gerade gehört haben auf Bremen 2. Jetzt genau 10 Minuten vor 10, das hier ist Vance Joy mit Riptide auf Bremen 2 am Dienstagvormittag.

0: 7:07. Und hier ist der Verkehrsservice aktuell auf Bremen 2 mit einer Meldung für die Autobahn 1, Bremen Richtung Osnabrück. Im Dreieck Stur in der Überleitung zur A28 Richtung Oldenburg liegen Fahrzeugteile. Da bitte Vorsicht.
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2: Ihr seht also, die Redensart, jemandem Würmer aus der Nase ziehen, hat die Welt mir zu verdanken.
3: Captain Blaubeer, glauben Sie ihm nichts, alles Seemannsgarn. Aber mir können Sie glauben. Zum Beispiel, dass es in Bremerhaven seit jüngstem sprechende Schiffsbohrmuscheln gibt. Ernsthaft. Die Schiffsbohrmuschel hat ganze Flotten zum Sinken gebracht und aktuell droht sie in Bremerhaven sogar Brücken und andere Hafenbereiche zum Einsturz zu bringen.
4: Ich musste schon ziemlich lachen, dass wir jetzt hier vor der Tür eine Situation haben, die mit einem Helden unserer Ausstellung verbunden ist.
3: Die Ausstellung Tiere an Bord – Wissen, wahre Wunder zeigt Tiere, die gewünschte Begleiter auf See waren und sind oder gefährliche, ungebetene Passagiere. Ein Beispiel aus jüngster Vergangenheit, die schwarze Witwe an Bord eines Autofrachters.
5: Und klar war die Frage, wie schafft es so ein kleines Tier, also die schwarze Witwe, den internationalen Schiffsverkehr aufzuhalten. Das fanden wir schon eine starke Story und wollten die auch in die Ausstellung bringen.
2: Ja, ich darf in aller Bescheidenheit sagen, dass dies wieder mal eine Meisterleistung von mir war.
3: Glauben Sie ihm nichts, aber das ist wahr. Tiere an Bord, Wissen, wahre Wunder. Die Ausstellung im Deutschen Schifffahrtsmuseum in Bremerhaven.
0: Das war der Tipp von Jens Schellhaas. Und bei Britta Lummer geht es gleich auch um eine, die unter anderem von einem Hund namens Timmy geschrieben hat. Um den Geburtstag von Enid Blyton. Gleich bei ihr in der Sendung ab 10. Das war der Dienstagmorgen. Ich verabschiede mich, wünsche einen angenehmen Dienstag. Am Mikrofon bisher war Nicolas Golsch. Tschüss, machen Sie es gut.

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1: Mit Carsten Putz. Deutscher Städtetag setzt auf Hitzeschutz im Grundgesetz. Logistikverband dämpft Erwartungen an gelockertes Lkw-Fahrverbot. Polizei richtet Hinweisportal zu tödlichem Streit in Bremer Neustadt ein. Das Wetter wechselhaft bis 23 Grad. Der Deutsche Städtetag fordert, den Hitzeschutz als Gemeinschaftsaufgabe in der Verfassung zu verankern. Ziel ist demnach, Bund und Länder stärker in die Pflicht zu nehmen. Aus der Nachrichtenredaktion berichtet Laura Kreuzhage.
2: Klimaanpassung und Hitzeschutz bleiben ein Dauerthema, argumentiert der Präsident des Deutschen Städtetages, Burkhard Jung, gegenüber dem Redaktionsnetzwerk Deutschland. Während diese als Gemeinschaftsaufgabe in der Verfassung verankert, wäre den strukturell unterfinanzierten Kommunen bei der Finanzierung durch Bund und Länder geholfen. Ähnliche Forderungen kommen vom Sozialverband VdK. Die Bundesregierung müsse die Rahmenbedingungen so gestalten, dass alle Menschen wirksam vor Hitze geschützt sind. Unabhängig von ihrem Einkommen und ihrer Wohnsituation, erklärt VdK-Präsidentin Verena Bentele. Es brauche jetzt verbindliche Standards, eine verlässliche Finanzierung und klare Zuständigkeiten.
1: Der Logistikverband BGL warnt vor zu hohen Erwartungen an die gelockerten Lkw-Fahrverbote. Es gebe so zwar mehr Flexibilität, aber keine zusätzlichen Transportkapazitäten, denn dafür fehlten mehr als 100.000 Lkw-Fahrer. Verkehrsminister Steffen Bilger will morgen mit den Ressortchefs der Länder über weitere Entlastungsmöglichkeiten wegen des anhaltenden Niedrigwassers in den Flüssen beraten. Dabei soll es unter anderem um den Umgang mit bestimmten Gütern gehen, die nicht länger in den Häfen gelagert werden dürfen. In Kolumbien hat die Regierung nach dem schwersten Erdbeben seit Jahrzehnten den Notstand ausgerufen. Aktuell gelten noch mehr als 2000 Menschen als vermisst. Die Behörden sprechen inzwischen von mindestens 130 Toten und Hunderten Verletzten. Das Beben der Stärke 7,4 hatte gestern den Westen Kolumbiens getroffen. Aus dem ARD-Studio Mexiko Christina Femöbus mit weiteren Informationen.
3: Das ganze Ausmaß der Zerstörung ist nach dem Erdbeben in Kolumbien noch nicht absehbar. Besonders betroffen sind die Regionen Chocó und Guayaquil del Cauca im Süden und Westen des Landes. In der südkolumbianischen Großstadt Cali suchen Rettungskräfte und Freiwillige teils mit bloßen Händen Verletzte aus den Trümmern zu bergen. Auch eine Kinder- und Neugeborenenstation eines Krankenhauses ist dort eingestürzt. An erster Stelle steht die Rettung der Menschen, die unter den Trümmern begraben sind, sagte Präsident Abelardo de la Espriella. Er hatte erst am Freitag das Amt des Staatsoberhaupts in Kolumbien übernommen. Diverse Länder haben indessen bereits Unterstützung angeboten, unter anderem die Europäische Union, Mexiko und die USA.
1: Der Linkspolitiker und stellvertretende Bundestagspräsident Bodo Ramelow hat sich für eine Zusammenarbeit seiner Partei mit der CDU ausgesprochen. Ziel sei auf diese Weise, eine AfD-Regierung in Sachsen-Anhalt zu verhindern, so Ramelow zum Redaktionsnetzwerk Deutschland. Aus Berlin Georg Schwarte mit mehr.
4: Wer Schaden von dem Bundesland abwenden wolle, müsse in der Lage sein, über Parteigrenzen hinweg miteinander zu reden. Bisher, so Ramelow wörtlich, ist es die CDU, die rumeiert. Ramelow sagte, in Sachsen-Anhalt sei eine handlungsfähige Regierung ohne das Erpressungspotenzial der AfD notwendig. Die CDU lehnt bisher aufgrund eines Unvereinbarkeitsbeschlusses jede Zusammenarbeit mit der Linkspartei ab. In Sachsen-Anhalt liegt die AfD bisher laut Umfragen mit weitem Abstand vor der CDU. Ramelow sagte, was die AfD wolle, habe sie in ihrem Regierungsprogramm geschrieben und das müsse alle Demokraten zusammenbringen.
1: Im Fall des tödlichen Streits in der Bremer Neustadt hat die Polizei ein Hinweisportal eingerichtet. Dort können sich Zeugen melden und Fotos oder Videos hochladen. Die Polizei sucht nach einem Mann, der am Samstagnachmittag in einem weißen Kleinwagen unterwegs war. Er soll im Kirchweg einen 56-Jährigen bei einem Streit niedergeschlagen haben. Der Fußgänger war noch vor Ort an schweren Kopfverletzungen gestorben. Die Urlaubsorte an der Küste ziehen zum Ende der Sommerferien in Bremen und Niedersachsen eine insgesamt positive Zwischenbilanz. Obwohl das Wetter dort bislang eher wechselhaft war, sind die meisten Unterkunftsanbieter zufrieden, berichtet Kira Allenbach aus Oldenburg.
5: Die Grundauslastung war gut. Ostfriesland Travel und die Tourismusagentur Nordsee sprechen von einer Auslastung von 80-90%. Laut Wiebke Leverenz vom Ostfriesland Travel sind sie minimal hinter den Vorjahreszahlen. Die heißen Tage waren aber noch mal ein großer Gewinn, vor allem durch die Tagestouristen. Der Trend, Urlauber buchen weiterhin immer kurzfristiger. Gespart wird nicht am Urlaub, sondern im Urlaub. Entweder günstigere Unterkünfte oder Ferienwohnungen mit Selbstversorgung. Die steigenden Lebenshaltungskosten seien spürbar, so Wiebke Leverenz. Aber die Urlaubsanbieter erhoffen sich noch steigende Zahlen. Die Nordrhein-Westfalen haben ja noch bis zum 1. September Ferien.
1: Und das waren die Nachrichten mit Carsten Putz.
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6: Und das hier, das sind die äußerst angenehmen Temperaturen. Bremen im Schnurr, so einige Wolken bei, ja, gerade mal 15 Grad. Bremerhaven am Zoo leicht bewölkt bei 17 und Worpswede, da ist es trocken und schon ganz schön, auch bei 15 Grad. Heute gibt es einen recht angenehmen Mix aus Sonne und lockeren Wölkchen bei maximal 17 bis rauf auf 23 Grad.
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6: Vorsicht bitte auf der A1 Bremen Richtung Osnabrück. Im Dreieck Stur in der Überleitung zur A28 Richtung Oldenburg liegen Fahrzeugteile. A1 Osnabrück Richtung Bremen zwischen Bremen-Brinkum und Ahrsten 3 Kilometer Stau. A27 Bremen Richtung Walsrode. Die Ausfahrt Verden-Ost ist wegen Markierungsarbeiten bis ca. 12.30 Uhr gesperrt. Und die B6 Siegerstraße Nienburg Richtung Bremen ist zwischen der Melchershausen und Erichshof wegen eines Feuerwehreinsatzes ebenfalls in beiden Richtungen gesperrt.
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6: Abenteuer auf einer Schatzinsel, auf geheimnisvollen Spuren, beim Wanderzirkus oder auf großer Fahrt. Und überhaupt, sollten Sie die fünf Freunde von Enid Blyton kennen, dann wissen Sie, langweilige Ferien gibt es für die fünf aus dem Süden Englands nie, aber wirklich niemals. Da hat die Autorin Enid Blyton sehr penibel drauf geachtet. Heute wäre die britische Autorin 129 Jahre alt geworden. Und wir wollen gleich auf den Spuren ihrer ungebrochenen Beliebtheit wandeln und ihrer fünf Freunde. Guten Morgen.

0: Und das sind Mama's Gun, Hardest Yards. Prinz weiß das hier, unser Vormittag. Bei uns zu Hause vergeht gerade wirklich kein Tag. Kein Tag ohne Julian, Dick, Anne und George und natürlich Timmy, dem Hund. Drei Geschwister nebst Cousine und Hund, die in wirklich jeden, aber wirklich jeden Ferien große Abenteuer rund um Curran an der Südküste Englands am berühmten Felsenhaus erleben, als die legendären fünf Freunde, geschrieben und erfunden von Enid Blyton. Und die wäre heute 129 Jahre alt geworden, aber ihre Figuren und damit auch ihre Bücher, die scheinen auch heute noch sehr gegenwärtig zu sein und erfreuen sich nach wie vor wie bei uns zu Hause größter Beliebtheit. Wie kommt das, dass so viele Jahrzehnte nach dessen Erfindung, da sprechen wir jetzt drüber mit Dr. Eileen Behrendt. Sie arbeitet an der Professur für englische Literatur an der Uni Potsdam und kennt sich ziemlich gut aus mit Enid Blyton. Sie arbeitet nämlich gerade an einem Buch über die Autorin. Guten Morgen, Frau Behrendt.
1: Guten Morgen, Frau Lummer.
0: Dann kann ich Ihnen ja vielleicht alle Fragen stellen, die ich schon immer mal über die fünf Freunde stellen wollte. Ich überlege, vielleicht fällt mir ja eine gute ein. Was ich aber auch gerne wissen möchte, diese fünf Freunde, läuft ja vor den alten Folgen immer noch so ein Disclaimer, wo darauf hingewiesen wird, dass zum Beispiel Rollenbilder und Sprache nicht mehr zeitgemäß sind. Und trotzdem sind auch diese alten Folgen heute immer noch erfolgreich. Wo kommt das her?
1: Ja, das ist natürlich eine ganz spannende Frage. Es gibt so eine Vermutung von uns, literaturwissenschaftlich lässt sich das nicht so gut beantworten, aber unsere Vermutung ist, dass es einfach Geschichten sind, die so eine Sehnsucht ausstrahlen nach irgendwie einer quasi entrückten Zeit, nach einer entrückten Welt, wo Kinder ganz große Handlungsspielräume haben und Helden und Heldinnen sein dürfen. Und das scheint irgendwie nach wie vor den Reiz auszumachen.
0: Auf der anderen Seite hat man ja eine Sprache in den Büchern, die man heute so nicht mehr nutzen würde. Da bekommen Kinder ja gerne mal eine Tracht Prügel. Auf der anderen Seite mit George bei den fünf Freunden eine Person, die man heute vielleicht als queer lesen würde. Ein Mädchen, das ja lieber ein Junge wäre. Wie viel oder auch wenig fortschrittlich war also Enid Blyton auch für ihre Zeit damals?
1: Das ist eine sehr gute Frage mit der Fortschrittlichkeit, weil wie misst man das? Also es gibt natürlich Figuren wie George und auch da gibt es in der Forschung darüber tatsächlich auch Diskussionen, ob sie als queer gelesen werden kann, aber auch wie sie immer gerahmt wird in den Geschichten selbst. Wenn man in diese Texte reingeht, gibt es dann schon auch sehr viele markante Momente, wo George immer wieder so als anders dargestellt wird. Und gleichzeitig gibt es natürlich ganz viele Menschen, die mit George groß geworden sind, die in ihr was lesen, was sie sehr progressiv fanden und was sie sehr angesprochen hat. Oder auch in den Honey und Nanny Geschichten so ein autonomes Mädchenuniversum. Das war schon auch irgendwie toll, das zu sehen. Und dann gibt es eben gleichzeitig immer wieder, Sie haben ja gerade angesprochen, das mit der Sprache. Es gibt eben eine sehr problematische Sprache, jetzt nicht nur was bei Kindern irgendwie die Brutalität dieser Welt auf der einen Seite, aber auch es gibt eben klare problematische Sprache. Es gibt immer wieder Ausgrenzung gegenüber allem, was fremd ist. Und das ist schon sehr, auch bei den fünf Freunden, sehr, sehr oft und sehr dominant.
0: Das heißt, wie literarisch oder auch wie trivial liest sich Enid Blyton heute?
1: Also aus literarischer Perspektive ist es schwierig zu sagen, dass es eine besonders hohe Qualität hat. Es gibt sogar viele Momente, Bibliotheken beispielsweise haben damals Enid Blyton, ich glaube, das war in den 70ern aussortiert, weil es ihnen literarisch zu trivial war. Und gleichzeitig ist eben spannend, dass ja Enid Blyton in England, aber natürlich auch in Deutschland, wie man ja sieht, weil wir uns unterhalten, aber auch auf der ganzen Welt rezipiert wurde. Und in unserem Sammelband gibt es eben auch Perspektiven aus Indien, aus Australien, aus Südafrika. Und das ist eben sehr, sehr faszinierend, welche Kindheiten dort rausgelesen wurden aus diesen Büchern.
0: So, jetzt kommt noch meine Frage. Ist Tante Fanny wirklich glücklich verheiratet mit Onkel Quentin?
1: Ja, es ist schockierend, wenn man das als Erwachsener liest, fragt man sich schon die ganze Zeit. Dieser Onkel Quentin ist einfach
0: furchtbar.
1: Einfach so anstrengend. Ja. Man fragt sich schon, wie diese Ehe funktionieren soll.
0: Ja, vielleicht für alle, die Onkel Quentin nicht kennen, ist so Kategorie, wenn der Kuchen spricht, hat der Krümel zu schweigen und er ist natürlich der Kuchen. So, und heute wäre die Kinderbuchautorin Enid Blyton 129 Jahre alt geworden. Warum wird sie heute noch weggesuchtet von jungen Hörerinnen und Hörern, auch von Älteren, gebe ich zu? Antworten von Eileen Behrendt von der Uni Potsdam, die übrigens gerade an einem Buch über Enid Blyton sitzt. Wenn es draußen ist, sprechen wir beide natürlich gerne wieder. Vielen Dank für das Gespräch hier auf Bremen 2. Einen schönen Tag, Frau Behrendt.
1: Danke, ebenso.
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0: kann man ganz gut hören. So klingt das nämlich, wenn traditionelle gälische Lieder mit auch modernen Pop- und Rock-Elementen vermischt werden. Denn Cathal Kelly, eine Band, die 1984 in den schottischen Highlands gegründet wurde und eben genau diese traditionellen gälischen Lieder eben mit dem Hier und Jetzt verbindet, rund um Karen Matheson und Donald Shaw, gehört hier auf Bremen 2.
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4: Und das sind die heute doch sehr angenehmen Temperaturen. Also auch wenn man draußen irgendwas erledigen möchte, wird man nicht sofort schwitzig. Bremen zum Beispiel an der Schlachte, einige Wolken bei 18 Grad. Bremerhaven am Auswandererhaus, leicht bewölkte 17 und Stade, da Sonne an Wolke bei 18 Grad. Heute gibt es einen recht milden Mix aus Sonne und lockeren Wolken bei bis zu 17 bis 23 Grad.
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4: Mit drei Meldungen. Die erste kommt von der A1 Osnabrück Richtung Bremen. Zwischen Bremen-Brinkum und Asten 3 Kilometer Stau. Die A27 Bremen Richtung Walsrode. Die Ausfahrt Verden-Ost ist aktuell wegen Markierungsarbeiten bis ca. 12.30 Uhr am Mittag gesperrt. Und die B6 Siegerstraße Nienburg Richtung Bremen ist zwischen Melchershausen und Erichshof wegen eines Feuerwehreinsatzes nach wie vor in beiden Richtungen gesperrt.

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1: Na, sind Sie auch schon ganz aufgeregt, können nicht mehr schlafen, wenn sich am Mittwoch der Mond zwischen Sonne und Erde schiebt und es mal wieder eine partielle Sonnenfinsternis geben wird, auch hier bei uns in der Ecke. Die können Sie nämlich wunderbar beobachten. Wie gesagt, auch hier im Nordwesten gibt es Topspots. Oder Sie reisen noch ganz schnell nach Spanien, denn da gibt es Orte, wo die totale Sonnenfinsternis zu sehen ist. Im Land herrscht jetzt schon der totale Ausnahmezustand und wir reisen gleich via Radio mit Ihnen dahin. Dann müssen Sie gar nicht ins Flugzeug oder in den Zug steigen. Guten Morgen.

0: 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So, sollten Sie die letzten Tage im Internet unterwegs gewesen sein, besonders jetzt gestern, dann noch so auf Social-Media-Plattformen, dann haben Sie sicherlich auch ganz viele aufgeregte Menschen gesehen mit Schutzbrillen irgendwo in Spanien, die auf die große, totale Sonnenfinsternis warten und ihre Lieblingsorte zeigen mit der besten Aussicht. Touristen kommen in großen Scharen extra dafür nach Spanien gereist und die Sonnenfinsternis morgen ist nicht die einzige. Auch in den nächsten und übernächsten Jahr soll es eine Finsternis geben. Also der Boom, darum keine ökonomische Eintagsfliege, sondern eher ein nachhaltiger Push für die spanische Wirtschaft. Unser Korrespondent Christian Sachsinger ist dieser Frage nachgegangen.
1: Los Olmos ist ein kleines Dorf in der spanischen Provinz Teruel, ungefähr in der Mitte zwischen Madrid und Barcelona. 111 Einwohner und sehr wenig los, wie diese Frau erzählt. Du gehst tagsüber aus dem Haus und kannst problemlos eine ganze Straße entlang gehen, ohne jemanden zu sehen. Außer den Kätzchen und den Hündchen vielleicht. Jetzt aber rührt sich doch etwas, die Sonnenfinsternis. Und Los Olmos liegt mitten in der Zone der Totalität, also da, wo die Sonne komplett hinter dem Mond verschwinden wird. In Spanien sieht man das zum ersten Mal seit 1905. In der Bar erzählt uns eine andere Frau, sie sei schon gespannt. Das ist etwas, das wir nur einmal sehen werden. Ja, ja, es ist aufregend. Los Olmos ist ein klassisches Beispiel für España Vaciada, das entvölkerte Spanien. Dazu zwei Zahlen. 84% der Bevölkerung drängen sich im Land auf nur 16% des Staatsgebiets. Die übrigen Spanierinnen und Spanier haben sehr viel Platz. Aber auch kaum wirtschaftliche Perspektiven. Die Provinz Teruel ist besonders betroffen. Nun aber gibt es eben diesen Hoffnungsschimmer. Die Reiseplattform Airbnb hat eine Untersuchung durchführen lassen, welche Effekte die Sonnenfinsternis haben könnte. Sara Rodriguez von Airbnb España. Die Hälfte der ausländischen Suchanfragen kommt aus den USA, Großbritannien und Frankreich. Und noch einmal ein Drittel aus den Niederlanden, Belgien, Deutschland und Italien. Also zusätzlich zu den Spaniern, die die Sonnenfinsternis nutzen, um mal andere Gegenden ihrer Heimat kennenzulernen, gibt es einen kräftigen Zustrom an internationalen Touristen.
2: Un influjo de turistas internacionales multiplicado.
1: Konkret heißt das, die Sonnenfinsternis wird laut der Untersuchung in diesem Jahr gut 400 Millionen Euro in die ländlichen Gemeinden Spaniens spülen und über 7000 Vollzeitarbeitsplätze schaffen. Das ist für die gesamte spanische Volkswirtschaft mit einem Bruttoinlandsprodukt von knapp 2 Billionen Euro natürlich nur ein Klacks. Für die entvölkerten Landesteile kann aber durchaus ein spürbarer Effekt entstehen, vor allem dann, wenn die Touristen wiederkommen. In der Bar von Los Olmos ist man noch nicht völlig überzeugt. Ich glaube, dass Dörfer in Teruel durch die Sonnenfinsternis bekannter werden. Das hilft doch auf jeden Fall. Eine Chance? Nun, es werden Leute kommen und wenn sie etwas Geld da lassen, dann lassen sie es eben da. Aber als Zukunft sehe ich die Sonnenfinsternis nicht. Was klar ist, die totale Sonnenfinsternis ist kein einmaliges Ereignis für Spanien. Nächstes Jahr gibt es noch eine, allerdings wird die dann nur ganz im Süden des Landes zu sehen sein. Aber 2028 folgte eine dritte, diesmal ringförmige Sonnenfinsternis in Spanien. Ebenfalls ein sehr außergewöhnliches Schauspiel. Und da sind dann Teruel und die Gemeinde Los Olmos wieder mit von der Partie.
0: Also wirklich ein Big Business, Sonnenfinsternis. Wie die Tourismusbranche in Spanien von dem Jahrhundertereignis profitiert, unser Korrespondent Christian Sachsinger ist der Frage nachgegangen mit einer Analyse für Bremen 2.

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0: Lily Allen, Not Fair, Bremen 2 ist das hier. Nach dem schweren Erdbeben Montagmorgen in Kolumbien hat der Präsident des Landes jetzt den Notstand ausgerufen. Wie schwer die Katastrophe ausgefallen ist, lässt sich jetzt noch nicht genau sagen. Mehr als 2000 Menschen gelten als vermisst. Die Suche der Rettungskräfte läuft. Mit bloßen Händen wird zum Teil nach Überlebenden gesucht. Unsere Korrespondentin Christina Fimöbus aus dem ARD-Studio Mexiko über die aktuelle Lage.
1: Das ganze Ausmaß der Zerstörung ist nach dem Erdbeben in Kolumbien noch nicht absehbar. Es steht aber schon jetzt fest, dass das Erdbeben das Schlimmste seit mindestens 10 Jahren ist. Am Montagmorgen, also grob gegen 7:30 Ortszeit, hat die Erde angefangen zu beben. Das Epizentrum lag im Westen des Landes, nahe der Pazifikküste. Aber sogar über die Landesgrenzen hinaus war das Erdbeben zu spüren, also auch in Ecuador, in Panama und in Venezuela. Vor allem in Regionen im Süden und Westen des Landes, also in Chocó und Valle del Cauca, hat das Erdbeben extrem viel Schaden angerichtet. Es sind dramatische Bilder, die uns da erreichen. Rettungskräfte und Freiwillige, die teils mit bloßen Händen versuchen, Verletzte aus den Trümmern zu ziehen. Sie rufen rein in die Betonschluchten, in die großen grauen Massen an Beton, versuchen, auf sich aufmerksam zu machen, um eventuelle Überlebende zu orten. Die Rettungsarbeiten dauern jedenfalls jetzt auch über Nacht noch an. Hier in der Region ist es jetzt nachts. Denn die ersten 72 Stunden nach einem Erdbeben gelten als essentiell, um Menschen noch lebend aus den Trümmern zu bergen.
0: Kolumbien ruft also nach dem Erdbeben von Montagmorgen den Notstand aus. Unsere Korrespondentin Christina Fimöbus aus dem ARD-Studio Mexiko über die aktuelle dramatische Lage im Land. Für Bremen 2.

0: Josh Highland ist das Make It. Und wir schauen nochmal auf den Verkehr. Da ist doch schon ein bisschen was los. Vorsicht bitte auf der A7 Hannover Richtung Hamburg zwischen Schwammstedt und der Raststätte Allertal-Ost. Da liegen aktuell Gegenstände. Fahren Sie an dieser Stelle bitte besonders vorsichtig.
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0: Kommt von Hilke Thesen.
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1: Mit Carsten Putz. Urlaub in Deutschland ist so beliebt wie noch nie. Logistikverband dämpft Erwartungen an gelockertes Lkw-Fahrverbot. Polizei richtet Hinweisportal zu tödlichem Streit in Bremer Neustadt ein. Das Wetter wechselhaft bis 23 Grad. Urlaub in Deutschland ist so beliebt wie noch nie. Hotels, Gasthöfe, Pensionen und andere Beherbergungsbetriebe haben im ersten Halbjahr knapp 224 Millionen Übernachtungen gezählt. Das waren 0,3% mehr als im Vorjahreszeitraum und der Rekordwert für ein Halbjahr überhaupt, berichtet Roman Warschauer aus Wiesbaden.
2: Die meisten Gäste kamen aus Deutschland, etwa jede sechste Übernachtung hingegen entfiel auf Gäste aus dem Ausland. Während in den ersten sechs Monaten die Zahl der Übernachtungen insgesamt zulegte, ging der Wert im Juni aber um fast 3% zurück. Das lag vor allem an weniger inländischen Übernachtungsgästen. Dagegen zählten die Statistiker mehr Gäste aus dem Ausland. Die wichtigsten Monate für die Hotels oder Pensionen in Deutschland sind Juli und August. Insofern liegen die absoluten Zahlen in der zweiten Jahreshälfte erfahrungsgemäß noch einmal deutlich höher.
1: Der Logistikverband BGL warnt vor zu hohen Erwartungen an die gelockerten Lkw-Fahrverbote. Es gebe so zwar mehr Flexibilität, aber keine zusätzlichen Transportkapazitäten, denn dafür fehlten mehr als 100.000 Lkw-Fahrer. Verkehrsminister Steffen Bilger will morgen mit den Ressortchefs der Länder über weitere Entlastungsmöglichkeiten wegen des anhaltenden Niedrigwassers in den Flüssen beraten. Dabei soll es unter anderem um den Umgang mit bestimmten Gütern gehen, die nicht länger in den Häfen gelagert werden dürfen. In Kolumbien hat die Regierung nach dem schwersten Erdbeben seit Jahrzehnten den Notstand ausgerufen. Aktuell gelten noch mehr als 2000 Menschen als vermisst. Die Behörden sprechen inzwischen von mindestens 130 Toten und Hunderten Verletzten. Das Beben der Stärke 7,4 hatte gestern den Westen Kolumbiens getroffen. Aus dem ARD-Studio Mexiko Christina Femöbus mit weiteren Informationen.
3: Das ganze Ausmaß der Zerstörung ist nach dem Erdbeben in Kolumbien noch nicht absehbar. Besonders betroffen sind die Regionen Chocó und Valle del Cauca im Süden und Westen des Landes. In der südkolumbianischen Großstadt Cali suchen Rettungskräfte und Freiwillige teils mit bloßen Händen Verletzte aus den Trümmern zu bergen. Auch eine Kinder- und Neugeborenenstation eines Krankenhauses ist dort eingestürzt. An erster Stelle steht die Rettung der Menschen, die unter den Trümmern begraben sind, sagte Präsident Abelardo de la Espriella. Er hatte erst am Freitag das Amt des Staatsoberhaupts in Kolumbien übernommen. Diverse Länder haben indessen bereits Unterstützung angeboten, unter anderem die Europäische Union, Mexiko und die USA.
1: In Syrien hat ein Gericht den früheren Machthaber Bashar al-Assad in Abwesenheit zum Tode verurteilt. Die Richter begründeten ihr Urteil mit Kriegsverbrechen und Verbrechen gegen die Menschlichkeit nach dem Ausbruch des syrischen Bürgerkriegs im Jahr 2011. Es ist das erste Urteil gegen Assad, der im Dezember vor 2 Jahren von islamistischen Kämpfern gestürzt wurde. Assad ist daraufhin ins Exil in Russlands Hauptstadt Moskau geflohen. Nach dem tödlichen Streit in der Bremer Neustadt am Wochenende hat die Polizei ein Hinweisportal eingerichtet. Dort können Zeugen ihre Beobachtungen melden und Fotos oder Videos hochladen. Um welche Informationen es der Polizei geht, dazu Laura Kreuzhage aus der Nachrichtenredaktion.
4: Die Mordkommission interessiert, wer den tödlichen Streit am Samstagnachmittag im Kirchweg beobachtet hat und mehr zum Täter sagen kann. Außerdem bitten die Beamten um Hinweise auf den weißen Kleinwagen, mit dem der mutmaßliche Täter mit hoher Geschwindigkeit geflohen ist. Zeugen können sich auch anonym auf dem Hinweisportal melden. Nach bisherigen Erkenntnissen ist der Angreifer etwa 55 Jahre alt, 1,80 Meter bis 1,90 Meter groß und hat kurze graue Haare. Zur Tatzeit soll er ein enges graues Hemd und eine dunkle Jeans getragen haben.
1: Wegen einer beschädigten Gasleitung unter der B6 südlich von Brinkum ist die Straße gerade voll gesperrt. Betroffen ist der Abschnitt zwischen Erichshof und Melchiorshausen, so die Freiwillige Feuerwehr in Weihe. Demnach hat ein Bagger die Gasleitung beschädigt, die umliegenden Häuser seien daraufhin geräumt worden. Der zuständige Netzbetreiber Wesernetz hat die betroffene Stelle abgeklemmt. Bislang ist noch unklar, bis wann die Straße wieder frei ist. Und das waren die Nachrichten mit Carsten Putz.
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5: Ja, klar oder unklar oder nicht klar, hier sind die aktuellen Temperaturen und die sehen ungefähr so aus. Bremen zum Beispiel am Weserstadion, einige Wolken bei 18 Grad. Bremerhaven am Sail City, da ist es leicht bewölkt bei 17 und Verden am Dom, da guckt die Sonne auf jeden Fall schon raus. Also Sonne an Wolke bei 18 Grad. Heute gibt es einen recht angenehmen Mix aus Sonne und lockeren Wolken bei bis zu 23 Grad heute Nachmittag.
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5: Vorsicht bitte auf der A7 Hannover Richtung Hamburg. Zwischen Schwarmstedt und der Raststätte Allertal Ost liegen Gegenstände. A1 Osnabrück Richtung Bremen. Zwischen Bremen-Brinkum und Asten 2 Kilometer Stau. Die A27 Bremen Richtung Walsrode. Die Ausfahrt Verden Ost ist immer noch wegen Markierungsarbeiten bis ca. 12.30 Uhr gesperrt. Und die B6 Siegerstraße Nienburg Richtung Bremen ist zwischen Möchershausen und Erichshof wegen eines Feuerwehreinsatzes nach wie vor in beiden Richtungen gesperrt.
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5: Ach, ist das schön. Die Sommerpause ist vorbei und ich darf wieder mit netten Menschen telefonieren. Wie gestern zum Beispiel mit einer netten Hörerin und sie dabei ausfragen, hier im Halbwissen-Quiz, dass sie jetzt wieder ab sofort mit mir spielen können. Ich hatte ja schon gesagt, wir starten mit tollen Gewinnen in diese neue Halbwissen-Quiz-Staffel. Heute gibt es zum Beispiel 2 Karten für Shakespeare im Park und dem Auftaktstück. Dem Sommernachtstraum. Also Telefon schnappen, Glas Wasser bereitstellen für den trockenen Hals. Und los geht's schon gleich. Moin!

0: Okay, Chance mit einem Stolen Dance ist das hier und das ist Bremen 2. Shakespeare im Park geht ja wieder los, jetzt kommende Woche Mittwoch. Dann können Sie 12 Tage lang auf der Melcherswiese im Bürgerpark ausgewählte tolle Stücke des großen Dichters sehen. Los geht's mit dem beliebten Stück Sommernachtstraum, das Drama um die 4 Liebenden, die im nächtlichen Wald von dem zerstrittenen Elfenkönigspaar ins Boxhorn gejagt werden, was wundervoll zu erleben ist.
1: Nach allem, was ich jemals las, was in Geschichte und Geschichten steht, lief es für wahre Liebe niemals glatt.
2: Die Liebe sieht nicht, sondern trotzt und spinnt. Die Pfeile Amors nennt man deshalb blind.
3: Ist unsere ganze Truppe ganz da?
4: Mit dem Schlaf sei es vorbei.
5: Was du siehst beim Erwachen, Luststürme soll es entfachen.
6: Jetzt gib schon zu! Wir hatten richtig Spaß an ihrem Streit.
0: Also viel Drama, viel Liebe und eine ordentliche Prise Zauberei und Magie im Sommernachtstraum von William Shakespeare zu sehen. In einer Woche, also am Mittwoch, bei Shakespeare im Park. Das Eröffnungsstück wird das sein. Und da können Sie gerne hin, wenn Sie möchten, mit einer netten Person Ihrer Wahl. Spielen Sie gleich gerne mit mir darum, diese 2 Karten für den Sommernachtstraum in unserem Halbwissen-Quiz, das ja zurück ist aus der Sommerpause. Rufen Sie gerne jetzt an unter der 0421 246624. Da stelle ich Ihnen gleich ganz ausgefuchste, hübsche Wissensfragen und bei nur 3 richtigen Antworten haben Sie diese 2 Theaterkarten schon gewonnen. 0421 246624, 0421 246624. Trauen Sie sich, wir beißen hier nicht.

0: Grüß dir, liebe Leben, Josiah on the Bone. Wild sind das hier auf Bremen 2 am Dienstag, den 11. August. Ach, zu unserer Vormittagszeit und unserem frisch aus der Sommerpause zurückseienden Halbwissen-Quiz. Am Telefon habe ich eine sehr, sehr nette Mitspielerin, und zwar die Dagmar Schilling aus Neuwunsdorf. Einen wunderschönen guten Morgen.
1: Ja, hallo, guten Morgen.
0: So, Sie klingen aber wach. Sind Sie schon länger wach?
1: Ja, das bin ich. Ich habe ja schon Kuchen gebacken, weil wir heute noch Geburtstag feiern.
0: Oh, wer hat denn Geburtstag? Sie oder ein Familie?
1: Mein Sohn hat Geburtstag.
0: Okay. Wie alt wird er?
1: 23 Jahre alt.
0: Ach, schon ein bisschen älter.
1: Ja, okay. Ist auch gerade erst wieder angereist, wohnt eigentlich nicht mehr bei uns, aber jetzt zum
0: also
1: Geburtstag.
0: Nicht Hotelmama. Na gut. Hatten Sie denn Sommerferien und sind Sie frisch zurück oder haben Sie dieses Jahr?
1: Ich bin erst am Sonntag zurückgekommen aus dem Allgäu und vorher war ich auch noch in der Bretagne. Ich bin ganz erfüllt von meinem Sommerurlaub.
0: Wie herrlich. Und wo war es am schönsten, Bretagne oder Allgäu, oder kann man das gar nicht vergleichen?
1: Im Odenwald. Ich war auch noch wandern im Odenwald. Das ist wunderschön.
0: Okay, also Tipp geht raus für den Odenwald.
1: Ja, schön. Ja, vor allem bei Hitze ist Wald ein ganz wunderbarer Ort.
0: Bin ich völlig Ihrer Meinung, der Wald kennt keine Jahreszeiten, sage ich immer wieder. Ne? Mhm. Also das ist im Winter optimal, im Sommer perfekt, im Herbst, im Frühling immer super.
1: Ja,
0: top.
1: Das stimmt.
0: Ne? Na gut, apropos Wald, Shakespeare, na nicht ganz Wald, aber Park zumindest, waren Sie schon mal dort?
1: Ich war schon bei der Shakespeare Company, aber noch nicht im Park, also das kenne ich noch nicht.
0: Dann wird es also allerhöchste Zeit für den Sommernachtstraum. Ja. Kennen Sie denn das Stück?
1: Ja, das habe ich schon in verschiedensten Versionen gesehen und ich liebe es.
0: Ja, ich liebe das auch. Und dann gucken wir mal, ob Sie da jetzt kommende Woche Mittwoch hingehen. Mhm. Denn zwei Karten hätte ich für Sie. Und wenn Sie jetzt gleich hier von den 6 Fragen 3 richtig beantworten können, dann gehen Sie auf jeden Fall kommenden Mittwoch zum Eröffnungsstück. Wollen wir loslegen?
1: Ja, okay.
0: Dann kommt hier unsere erste Frage. Um nichts wird wohl so viel gestritten wie ums liebe Geld. Wenig verwunderlich also vielleicht, dass auch der Finanzminister, unser Bundesfinanzminister, gleich mal Ärger hat, wenn er seine Pläne einer Steuerreform vorlegt. Wie heißt er denn nochmal, unser Finanzminister?
1: Lars Klingbeil.
0: Erster Punkt. Julian, George, Timmy, Dick, Anne, die 5 Freunde der berühmten Schriftstellerin Enid Blyton. Aber eigentlich geht das ganz anders. Julian, Dick, Anne, George und
1: Timmy der Hund.
0: Richtig. Zweiter Punkt. Hören wir gerade rauf und runter zu Hause. Rinter Grass war in der Waffen-SS. Mit diesem Geständnis hat der Schriftsteller vor genau 20 Jahren eine große öffentliche Debatte ausgelöst. Bekannt geworden war er vorher vor allem durch welchen Roman?
1: Die Blechtrommel.
0: Auch richtig. Hubertus Heß-Grunewald hört auf beim SV Werder Bremen. Welches Amt hatte er dort nochmal inne?
1: Präsident.
0: Auch richtig. Und ab 12.10 Uhr hier bei uns zu hören auf Bremen 2. Wenn ein Lebenslauf zu gut klingt, um wahr zu sein, dann ist er vermutlich nicht wahr. Welche berühmte Universität in Großbritannien hat gerade mit einem Skandal um einen Professor und seinen gefälschten Lebenslauf zu kämpfen?
1: Das weiß ich nicht.
0: Cambridge. Apropos Großbritannien, dort finden nicht nur falsche Professoren, sondern seit gestern auch echte sportliche Wettkämpfe statt. In Birmingham findet die Europameisterschaft der ja welchen Sportart nochmal statt? Welche Sportart? Europameisterschaft in
1: Birmingham, die Europameisterschaft.
0: Sehr fitte Menschen.
1: Leichtathletik?
0: Jo, genau. Also sowas von. Ach, 5 von 6 Richtigen. Das war sowas von ein sehr souveräner Durchlauf hier bei uns. Für Sie gibt es auf jeden Fall 2 Karten für den Sommernachtstraum von William Shakespeare.
1: Ich freue mich total. Danke.
0: Schön. Dann ganz viel Spaß dort.
1: Ja, danke schön.
0: Schönen Tag. Tschüss.
1: Tschüss.

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0: 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Und
3: wenn dann auch die Temperaturen stimmen, dann kann man sich richtig entspannen. Bremen zum Beispiel am Rhododendronpark. Die Sonne, die setzt sich langsam durch gegen die Wolken bei 18 Grad. Bremerhaven am Radarturm leicht bewölkt 17. Und Wangerland, Hochschiel, gerade mal eben vorbeigeguckt. Wie sieht es denn aus am Strand? Auch schön, ja, stabil. So ein Sonne-Wolken-Mix bei 18 Grad. Heute gibt es einen recht angenehmen Mix aus Sonne und lockeren Wölkchen bei maximal 17 bis rauf auf 23 Grad.
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3: Drei Meldungen. Die erste A1 Osnabrück Richtung Bremen zwischen Bremen-Brinkum und Ahrsten. Da staut es sich aktuell auf 4 Kilometer. Die A27 Bremen Richtung Walsrode, die Ausfahrt Verden-Ost, ist nach wie vor wegen Markierungsarbeiten gesperrt bis ca. 12.30 Uhr. Und die B6 Siegerstraße Nienburg Richtung Bremen ist zwischen Melchershausen und Erichshof wegen eines Feuerwehreinsatzes in beiden Richtungen gesperrt.
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3: Und hier gleich frische neue Musik von den The Revivalists mit einem neuen Album Nummer 6 und da hören wir gleich zusammen rein. Guten Tag.

0: Young Folks sind das bitte Björn und John.
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0: Und die kommt von den 2007 in New Orleans gegründeten Band The Revivalists, Musiker, die wirklich sehr, sehr fleißig sind und sich wirklich unermüdlich mit ihren Touren eine äußerst solide Fanbase aufgebaut haben. 2015 hatte die achtköpfige Band mit der Single Man Amongst Mountains dann ihren großen Durchbruch in den USA. Im Laufe ihrer Karriere haben sie schon gemeinsam mit großen Bands wie den Rolling Stones auf der Bühne gestanden oder waren auch bei großen Festivals wie Lollapalooza oder Bonnaroo und dem New Orleans Jazz Fest dabei und waren auch in Fernsehsendungen wie Jimmy Kimmel oder Austin City Limits zu sehen. Nächstes Jahr feiern die Revivalists bereits 20-jähriges Bandjubiläum. Nun ist auch ihr 6. Album draußen und Eva Garte aus unserer Bremen 2 Musikredaktion hat für sie dieses Album genau angehört und so fällt ihre Kritik aus.
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3: Get It Honest, so haben The Revivalists ihr neues Album genannt. Da steckt die Ehrlichkeit ja schon im Titel. Und Ehrlichkeit, Rauheit und Soul, das ist laut Pressetext auch das, was die Band mit ihren 12 neuen Songs rüberbringen will. Zwölf Songs, die Bandleader und Frontmann David Shaw geschrieben hat, kurz vor und nach der Geburt seiner Tochter Teddy, die jetzt 2 Jahre alt ist. 7 der 8 Musiker der Band sind mittlerweile Väter. Ein Umstand, der laut Shaw die Chemie der Band zum Positiven verändert hat. Und nicht nur das, auch seine Abkehr vom Alkohol hat Shaws Leben und das der Band zum Besseren gewendet, sagt er. Seit 2009 lebt er frei von Alkohol und harten Drogen.
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3: Da The Revivalists nun also Familienväter und somit weitgehend vernünftig sind, stehen auf Get It Honest Themen wie Reife, Vergebung und die Überwindung von emotionalen Altlasten im Zentrum. Die Songs setzen sich damit auseinander, was es bedeutet, älter zu werden und Verantwortung zu übernehmen.
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3: In dem Opener Hearts Stop geht es beispielsweise um das Hin- und Hergerissensein zwischen 2 Lieben. David Shaw singt von den schlaflosen Nächten und dem Chaos und von dem Moment, in dem man endlich zu der Entscheidung steht, von der man insgeheim schon lange weiß, dass es die richtige ist.
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0: Shaw singt sich die Seele aus dem Leib, während sich elektrische, akustische und Pedal-Steel-Gitarren zu einem mitreißenden Crescendo steigern. Stilistisch hat die Band ihre spezielle Mischung aus Roots Rock, Soul, Funk und Americana für Get It Honest nochmal verfeinert. Songs wie As of Now haben sogar einen beschwingten Country-Twang. Und das, obwohl das Lied sich einem ernsten Thema widmet. Es geht um den islamistischen Terroranschlag in New Orleans, bei dem 2025 ein Attentäter auf der Bourbon Street 14 Menschen getötet hat. The Revivalists haben mit Get It Honest ein reifes, souveränes und selbstreflexives Album aufgenommen. Im letzten Stück beichtet David Shaw gleich mehrere seiner Sünden. Ja, er ist fremdgegangen, ja, er hat Drogen genommen. Aber jetzt will er für andere da sein und ist bereit, ihnen ihre Lasten abzunehmen. Lay It On Me. Im Prinzip eine wunderschöne Liebeserklärung an seine Familie und Freunde.
1: Da stecken also viele Geschichten, Gefühle und auch ein bisschen Reue drin in Album Nummer 6 von The Revivalists, Get It Honest. Eva Garte aus unserer Bremen 2 Musikredaktion hat reingehört, genau hingehört und es Ihnen vorgestellt hier auf Bremen 2.

0: der King's Parade und das Silhouettes Bremen 2. Ja, das mit dem gut Fußball spielen, das hat ja zuletzt nicht so richtig gut geklappt bei uns Deutschen. Vielleicht sollten wir es einfach mal mit schneller Laufen probieren. Da ist jetzt nicht Fußball gemeint, sondern das als gesamte Sportart. Denn das können einige Deutsche, zum Beispiel Florian Brehm, richtig gut. Das ist bei der Leichtathletik-Europameisterschaft in Birmingham zur Silbermedaille über 5000 Meter gereicht hat. Claudia Hogestad fasst seinen emotionalen Wettkampf nochmal für Sie zusammen.
1: Die 5000 Meter von Birmingham, die waren
2: für eine Sensation. Ganz, ganz vorn. Keine Überraschung. Jakob Ingebrigtsen.
1: Der Titelverteidiger, der Topfavorit, den kennen alle.
2: Aber Zweiter, liebe Leute in Deutschland, Zweiter ist Florian Brehm geworden.
1: Florian Brehm, den kennen noch nicht viele, wird Freitag 26 Jahre alt, kurze blonde Haare, ausgebildeter Polizist, hat noch nie was Großes gewonnen. Und hatte das auch jetzt gar nicht so richtig vor.
3: Ich habe nie jetzt das Ziel gehabt, ich will mal Europameister werden oder Vizemeister oder irgendwas in der Art. Ich weiß nicht.
1: Aber dann lief es, oder besser er einfach.
2: Der Mann von den Franconia Athletics ist im Moment Zweiter. Die Leute springen auf, wir müssen hoch. Wir sehen Florian Brehm auf der zweiten Position. Jetzt kommt Ingebrigtsen direkt dahinter, sprintet an ihm vorbei. Vorne Ingebrigtsen, dann Florian Brehm. Ingebrigtsen gewinnt und Brehm, Brehm, Brehm, Brehm, Brehm, Brehm. Jabadabadu holt Silber. Ja, was ist denn hier los?
0: Oh, der Reporter hat abends bestimmt richtig gut geschlafen nach der Aufregung. Über diesen Sieg hier, Florian Brehm gewinnt Silber über 5000 Meter und der hat sich natürlich auch riesig gefreut über diesen großen Erfolg bei der Leichtathletik-Europameisterschaft in Birmingham, denn damit hatte er wirklich überhaupt nicht gerechnet. Bremen 2 hier auch mal Luft holen. Oh.

0: Decker sind das maybe Oktober.
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0: Kommt von Jens Schellers.
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Bremen 2 ist es hier mit einem kurzen Blick auf den Verkehr. Vorsicht bitte in beiden Richtungen auf der A29 Oldenburg Richtung Wilhelmshaven. Zwischen dem Rastplatz Ohmstede Ost und Kreuz Oldenburg Nord sind Personen auf der Fahrbahn. Vorsicht bitte dort.

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1: Mit Alexander Wolferts. Urlaub in Deutschland ist so beliebt wie noch nie. Logistikverband dämpft Erwartungen an gelockertes Lkw-Fahrverbot und Polizei richtet Hinweisportal zu tödlichem Streit in Bremer Neustadt ein. Das Wetter, es ist heute wechselhaft bei bis zu 23 Grad. Urlaub in Deutschland ist so beliebt wie noch nie. Hotels, Gasthöfe, Pensionen und andere Beherbergungsbetriebe haben im ersten Halbjahr knapp 224 Millionen Übernachtungen gezählt. Das waren 0,3% mehr als im Vorjahreszeitraum und der Rekordwert für ein Halbjahr überhaupt, berichtet Roman Warschauer aus Wiesbaden.
2: Die meisten Gäste kamen aus Deutschland, etwa jede sechste Übernachtung hingegen entfiel auf Gäste aus dem Ausland. Während in den ersten sechs Monaten die Zahl der Übernachtungen insgesamt zulegte, ging der Wert im Juni aber um fast 3% zurück. Das lag vor allem an weniger inländischen Übernachtungsgästen. Dagegen zählten die Statistiker mehr Gäste aus dem Ausland. Die wichtigsten Monate für die Hotels oder Pensionen in Deutschland sind Juli und August. Insofern liegen die absoluten Zahlen in der zweiten Jahreshälfte erfahrungsgemäß noch einmal deutlich höher.
1: Der Logistikverband BGL warnt vor zu hohen Erwartungen an die gelockerten Lkw-Fahrverbote. Es gäbe so zwar mehr Flexibilität, aber keine zusätzlichen Transportkapazitäten. Denn dafür fehlten mehr als 100.000 Lkw-Fahrer. Verkehrsminister Steffen Bilger will morgen mit den Ressortchefs der Länder über weitere Entlastungsmöglichkeiten wegen des anhaltenden Niedrigwassers in den Flüssen beraten. Dabei soll es unter anderem um den Umgang mit bestimmten Gütern gehen, die nicht länger an den Häfen gelagert werden dürfen. Russland hat in der Nacht wieder ukrainische Städte angegriffen. Dabei sind nach Behördenangaben insgesamt mindestens 9 Menschen getötet worden. Die meisten Opfer gab es in Saporischschja. In der Stadt im Südosten des Landes sind mindestens 6 Menschen getötet und 19 verletzt worden. Dabei hat die Ukraine zunehmend Probleme, die Angriffe abzuwehren, wie Rebecca Barth aus Kiew berichtet.
3: Beobachter in der Ukraine fürchten, dass solche Luftangriffe in den nächsten Wochen und Monaten zunehmen werden, mit verheerenden Folgen. Gezielt attackiert Russland zivile Versorgungs- und Infrastrukturobjekte wie Wärmekraftwerke, Lagerhallen für Lebensmittel oder Baumaterialien. Der ukrainische Präsident Selenskyj gibt an, Russland habe weitere ballistische Raketen aus Nordkorea erhalten. Der ukrainische Geheimdienst HUR schätzt, Russland habe seinen Produktionsplan für Raketen übererfüllt. Zusätzlich könnten im August 11.000 Drohnen produziert werden. Aktuell sei der Aggressor in der Lage, mit mehr als 70 Raketen anzugreifen. Das Angriffspotenzial könne jedoch auf bis zu 200 Raketen pro Attacke ausgeweitet werden.
1: In Syrien hat ein Gericht den früheren Machthaber Bashar al-Assad in Abwesenheit zum Tode verurteilt. Die Richter begründeten ihr Urteil mit Kriegsverbrechen und Verbrechen gegen die Menschlichkeit nach dem Ausbruch des syrischen Bürgerkriegs im Jahr 2011. Es ist das erste Urteil gegen Assad, der im Dezember vor 2 Jahren von islamistischen Kämpfern gestürzt wurde. Assad ist daraufhin ins Exil in Russlands Hauptstadt Moskau geflohen. In Deutschland werden immer mehr Mädchen und junge Frauen wegen Essstörungen im Krankenhaus behandelt. Das zeigen aktuelle Daten des Statistischen Bundesamtes. Demnach hat sich die Zahl der Fälle in der Altersgruppe zwischen 10 und 17 Jahren innerhalb von 20 Jahren in etwa verdoppelt. Von etwa 2.800 Betroffenen im Jahr 2004 auf zuletzt knapp 6.000. Das entspricht nahezu der Hälfte der Menschen, die insgesamt wegen Essstörungen medizinisch behandelt werden. Es handelt sich um schwere psychische Erkrankungen. Als Ursachen verweisen Experten neben etwa genetischen Faktoren auch auf gesellschaftliche Einflüsse, wie beispielsweise Selbstoptimierungstrends auf Social-Media-Plattformen. Nach dem tödlichen Streit in der Bremer Neustadt am Wochenende hat die Polizei ein Hinweisportal eingerichtet. Dort können Zeugen ihre Beobachtung melden und Fotos und Videos hochladen. Um welche Informationen der Polizei es geht, weiß Laura Kreuzhager aus der Nachrichtenredaktion.
4: Die Mordkommission interessiert, wer den tödlichen Streit am Samstagnachmittag im Kirchweg beobachtet hat und mehr zum Täter sagen kann. Außerdem bitten die Beamten um Hinweise auf den weißen Kleinwagen, mit dem der mutmaßliche Täter mit hoher Geschwindigkeit geflohen ist. Zeugen können sich auch anonym auf dem Hinweisportal melden. Nach bisherigen Erkenntnissen ist der Angreifer etwa 55 Jahre alt, 1,80 Meter bis 1,90 Meter groß und hat kurze graue Haare. Zur Tatzeit soll er ein enges graues Hemd und eine dunkle Jeans getragen haben.
1: Und das waren die Nachrichten mit Alexander Wolfertz.
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5: Und das hier, das sind die aktuellen Temperaturen. Bremen am Universum. Wolke an Sonne eher. Also viele Wolken, ein bisschen Sonne bei 18 Grad. Bremerhaven am Schaufenster Fischereihafen. Leicht bewölkt mit einer kleinen Prise Fisselregen gerade über der Stadt bei 17 Grad. Und Rothenburg-Wümme trocken und schön bei 18 Grad. Heute ein recht angenehmer Mix aus Sonne und lockeren Wolken bei nur 17 bis rauf auf 23 Grad.
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5: Vorsicht bitte in beiden Richtungen auf der A29 Oldenburg Richtung Wilhelmshaven zwischen dem Rastplatz Umstede Ost und Kreuz Oldenburg Nord. Da sind aktuell Personen auf der Fahrbahn. A1 Osnabrück Richtung Bremen zwischen Bremen-Brinkum und Asten 4 Kilometer Stau. Die A27 Bremerhaven Richtung Bremen zwischen Bremen-Industriehäfen und dem Rastplatz Osterwiesen behindert eine Unfallstelle aktuell den Verkehr. A27 Walsrode Richtung Bremen, die Ausfahrt Verden-Ost ist wegen Markierungsarbeiten bis ca. 14:30 gesperrt. Und die B6 Siegerstraße Nienburg Richtung Bremen ist zwischen Melchershausen und Erichshof nach wie vor wegen eines Feuerwehreinsatzes in beiden Richtungen gesperrt.
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5: Ja, nach 12 Jahren soll jetzt Schluss sein an der Spitze von Werder Bremen, vom SV Werder Bremen. Das hat Präsident Hubertus Heß-Grunewald bekannt gegeben. Er wolle den Weg frei machen für Nachfolger. Aufregende Jahre liegen auf jeden Fall hinter dem Präsidenten. Und auf die gucken wir gleich mit ihm persönlich hier bei Bremen 2 zurück. Guten Tag.

0: Das ist die Ladder Chapman. Jocelyn Bremen-2 ist das hier, unser Mittag. Viel Bewegung, ja, das gehört zum Fußball dazu. Nicht nur auf dem Platz, auch in den Kabinen und auch hinter den Kulissen. Da kommt es zu häufigen Wechseln, sogenannten Transfers unter den Spielern, aber auch bei den Verantwortlichen. Was nicht heißt, dass es gar keine Konstante gibt. Hubertus Heß-Grünewald ist, oder besser gesagt war, naja, ein bisschen ist er ja noch, so eine Konstante, zumindest für den SV Werder Bremen. Seit 1970 im Verein, seit 23 Jahren in leitender Funktion, seit 12 Jahren Präsident des Vereins bis jetzt. Denn Hubertus Heß-Grünewald wird nicht wieder antreten zur Wiederwahl als Vereinspräsident. Warum er sich so entschieden hat und was er mitnimmt aus 12 Jahren als Präsi, das erzählt uns am besten selbst. Guten Tag, Herr Heß-Grünewald.
1: Ja, hallo und moin, grüße Sie.
0: Sie haben sich diese Entscheidung bestimmt nicht einfach gemacht und sich gefragt, was das Beste für Werder sei und sich dann gegen eine erneute Kandidatur jetzt im November entschieden. Wie leicht ist Ihnen dieser Schritt nach so vielen Jahren an der Spitze gefallen?
1: Ja, das war schon ein intensiver Prozess, das muss ich sagen, weil man natürlich auch eine Verantwortung spürt und irgendwann auch glaubt, dass man der Einzige ist, der das richtig gut kann, wenn man mir das mal nachsieht. Aber ich habe mich wirklich intensiv damit beschäftigt und gesagt, jetzt ist der Punkt, wo wir über eine neue Kandidatur nachdenken, weil turnusmäßig Neuwahlen anstehen. Und das ist naturgemäß auch der Zeitpunkt, wo man sagen kann, geht das jetzt nochmal? Ich dürfte satzungsmäßig noch eine vierte Amtszeit machen, eine letzte. Habe aber immer gesagt, ich würde dann nicht mehr für eine volle Amtszeit zur Verfügung stehen wollen, weil ich gesagt habe, mit 70 möchte ich nicht mehr Vereinspräsident sein. Ich wäre am Ende dieser nächsten 4 Jahre, wäre ich dann 70 Jahre alt. Und deswegen habe ich gesagt, wir müssen einen Übergang organisieren. Und die ursprüngliche Idee war, dass ich vielleicht noch für 1 oder 2 Jahre antrete. Aber dann stellt sich eigentlich raus, es sind so viele Themen da, die eine längere zeitliche Dimension haben. Und deswegen braucht man jemanden, der von Anfang an mit 4 Jahren da reingeht und nicht, man wechselt nicht während des Rennens den Jockey, um mal dieses
0: das
1: Bild zu benutzen.
0: Dann gucken wir beide doch mal in die Glaskugel. Wer oder was ist denn das Beste für Werder in der jetzigen Situation? Also wie sähe denn Ihr Traumnachfolger aus?
1: Also erstmal bin ich da hinsichtlich des Geschlechts offen. Ja, wichtig ist, dass wir eine Person haben. Es kann natürlich auch eine Frau sein, wäre vielleicht auch ein Novum bei Werder Bremen. Aber wir brauchen einfach jemanden, der einerseits natürlich ein grün-weißes Herz hat, der den Mitgliedern auch zu vermitteln ist, weil man einen gewissen Stallgeruch aus dem Verein hat, wo man weiß, wie der Verein funktioniert, wo man auch vielleicht sich auch schon mal im Verein engagiert hat. Weil ich glaube, das schafft auch eine Akzeptanz bei den Mitgliedern. Und zum anderen muss er natürlich auch repräsentieren, nach außen wie nach innen. Repräsentieren heißt eben nicht nur auf irgendwelchen Veranstaltungen vielleicht mal eine Hand zu schütteln, sondern eben auch für Werder Bremen ein Gesicht nach außen zu sein. Viele Menschen gucken auf Werder. Werder hat eine hohe gesellschaftliche Relevanz, weil wir eben so ein identitätsstiftender Faktor sind in Bremen, ne? Und deswegen muss man auch manchmal eine Haltung zeigen, die nicht allen gefällt, aber da sind schon auch, ich glaube, an die Persönlichkeit schon gewisse Anforderungen zu stellen, und da würde ich mir wünschen, dass das vielleicht in der Kontinuität weitergeht, wie ich sie in den letzten Jahren versucht habe, ein Stück weit zu prägen.
0: Was ich auf jeden Fall weiß, äußerst turbulente Zeiten liegen hinter Ihnen und dem Verein, also es gab ja Ups and Downs, noch und nöcher. Wie Werder da jetzt dasteht, das machen wir im nächsten Gespräch. Aber was mich interessieren würde, gibt es eine Erinnerung aus Ihrer langen, langen Werder-Zeit, die Ihnen ganz besonders ja einen Platz in Ihrem Herzen hat?
1: Naja, es sind natürlich immer die Ereignisse, wo dieser Zusammenhalt in der Stadt sich besonders zum Ausdruck gebracht hat. Also wir hatten 2016 eine Situation, wo die ganze Stadt hier gefiebert hat und wir in einem Endspiel am letzten Spieltag gegen Eintracht Frankfurt 1-0 gewonnen haben und dadurch die Liga gehalten haben und wo man das Gefühl hatte, ganz Bremen war auf den Beinen und wo schon 13.000 Werder-Fans den Bus am Stadion empfangen haben. Ja, also diese Form von Identifikation und Zusammengehörigkeit, die hat mich immer beeindruckt. Und wir haben es jetzt auch geschafft, als wir abgestiegen sind 2021 in der Corona-Zeit in einem leeren Weserstadion, also wirklich eines deprimierendsten Momente meines Lebens, weil wenn man dann ein Jahr später im ausverkauften Weserstadion bei strahlendem Sonnenschein einen Fanmarsch hat mit 12.000 Werder-Fans zum Stadion und dann feiern hier 42.000 den Aufstieg ausgelassen. Der Osterdeich ist voller Menschen und alle Menschen, man sieht ihnen an, sie sind glücklich, weil sie sich als Teil des Ganzen fühlen. Und dieses Gefühl, ja, das hat mich immer getragen, weil das ist auch die Verantwortung, die wir hier als Werder Bremen für die Menschen in der Stadt und in der Region haben.
0: Und eins sage ich Ihnen, 2016 war ich auch dabei mit Kollegen und ich habe Männer weinen sehen.
1: Ja.
0: Zahlreiche Männer weinen sehen.
1: Ja.
0: Vor Glück.
1: Ich könnte auch sagen, zu Recht.
0: Na gut. Also apropos Tränen, Ihr Abschied, der naht auch bald, jetzt im November nach 12 Jahren als Präsident von Werder Bremen. Vielen Dank, Hubertus Hess-Grunewald, hier bei uns auf Bremen 2. Alles Gute Ihnen.
1: Vielen lieben Dank.

Ich musste jetzt gerade zweimal gucken auf den Interpreten, weil der sieht so ein bisschen aus, so geschrieben wie Sadhguru, also dieser Prophet oder dieser Philosoph und Yogi. Aber es ist eine andere Band, genauso geschrieben, aber Sunset hieß der Song hier auf Bremen 2 um 12.25 Uhr.

0: Trashy Trucks Band ist der Soul Sweet Song.
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4: Ja, und der Blick auf die Temperaturen, der lohnt sich auch. Also sollten Sie heute Gartenarbeit oder was auch immer draußen machen wollen, es lohnt sich. Es wird heute nicht so warm und nicht so heiß. Bremen zum Beispiel am Roland Sonne mit ein paar Wolken bei 18 Grad. Bremerhaven am Klimahaus schon Sonne-Wolken-Mix bei 17 und Wilhelmshaven sieht genauso aus, auch Sonne an Wolke bei 15 Grad. Heute gibt es einen recht angenehmen Mix aus Sonne und lockeren Wolken bei bis zu 23 Grad heute.
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4: 5 Meldungen, die erste von der A1 Hamburg Richtung Osnabrück zwischen Olten und Bremen-Arsten. 4 Kilometer stockender Verkehr, da im Baustellenbereich. Nochmal A1 Osnabrück Richtung Bremen zwischen Bremen-Brinkum und Arsten. 4 Kilometer Stau mit einer Verzögerung von einer knappen halben Stunde. Die A27 Bremerhaven Richtung Bremen zwischen Bremen-Industriehäfen und dem Rastplatz Osterwiesen behindert aktuell eine Unfallstelle den Verkehr. A27 Walsrode Richtung Bremen, die Ausfahrt Verden-Ost ist wegen Markierungsarbeiten bis ca. 14:30 gesperrt. Und die B6 Siegerstraße Nienburg Richtung Bremen ist zwischen Melchershausen und Erichshof wegen eines Feuerwehreinsatzes nach wie vor in beiden Richtungen gesperrt.
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4: Die heißen Temperaturen, ich weiß nicht, wie es Ihnen geht, aber auf Dauer angenehm ist das nicht, besonders wenn Städte darauf gar nicht vorbereitet sind, auch Häuser und Wohnungen. In Singapur müssen Menschen täglich mit großer Hitze klarkommen, die auch noch Jahr für Jahr schlimmer wird. Dort in Asien und wie nun der ganze Inselstaat abgekühlt werden soll, das lassen wir uns hier gleich erzählen. Moin!

0: Sophie Hunger ist das Like, Bremen 2 hier. Vielleicht können wir ja was von den Asiaten lernen, was Hitze betrifft und wie man sich zum Beispiel als Stadt am besten dagegen wappnen kann. Denn zum Beispiel in Singapur gehört tropische Hitze mit hoher Luftfeuchtigkeit zum Alltag der Menschen dazu. Es kann da wirklich unfassbar heiß werden, sodass man sich gar nicht groß bewegen mag. Doch der Inselstaat will sich mit allen Mitteln gegen die auch dort steigenden Temperaturen wappnen und versucht, gleich die ganze Stadt abzukühlen, sagt unsere Korrespondentin aus Singapur, Anna-Lu Beckmann.
1: Vormittags in Singapur. Überall rattern und surren die Außengeräte der Klimaanlagen. Es ist 10 Uhr. Die Wetter-App auf dem Handy zeigt schon 30 Grad und fast 80% Luftfeuchtigkeit. Die schwüle, drückende Hitze macht vielen Bewohnern des Inselstaates zu schaffen. So auch der Rentnerin Lili.
2: Well, I must say that it's really a challenging feat.
3: Das ist wirklich eine Herausforderung. Zu Hause habe ich keine andere Wahl, als die Klimaanlage anzumachen. Und wenn ich unterwegs bin, versuche ich, in Einkaufszentren zu bleiben. Da ist es schön kühl.
2: Under the cool comfort of the aircon.
1: Und wenn sie doch rausgeht, dann habe sie immer einen Schirm dabei, als Sonnenschutz, sagt sie.
2: Sometimes even we need to.
3: Manchmal habe ich auch ein Wechselshirt dabei, einfach um wieder so etwas wie ein kühleres Gefühl zu genießen.
1: In Singapur sind die Temperaturen in den vergangenen Jahren doppelt so rasant gestiegen wie im Rest der Welt. Damit der südostasiatische Inselstaat auch langfristig bewohnbar bleibt, muss gehandelt werden. Das hat auch die Politik verstanden. Singapur investiert bereits Milliarden in den Kampf gegen steigende Temperaturen und setzt dabei auf verschiedene Maßnahmen. Forschung und Aufklärung zu Hitze wird gefördert. Bei der Stadtplanung wird darauf geachtet, dass die Luft ständig zirkulieren kann und sich nicht in Häuserschluchten sammelt. Überdachungen spenden Schatten auf Gehwegen und eine neue Wandfarbe kommt mittlerweile zum Einsatz, erklärt der Ingenieur Alex Zhou im Gespräch mit Channel News Asia.
4: Das ist eine Farbe, die die Hitze der Sonne reflektiert. Dadurch nimmt das Gebäude tagsüber weniger Wärme auf und gibt nachts weniger Wärme ab.
1: An einem sonnigen Tag könnten Gebäude, die mit dieser Farbe bestrichen sind, bis zu 2 Grad kühler bleiben, so der Experte. Auch Bäume sollen die Stadt kühlen. Singapur will bis 2030 eine Million neue Bäume pflanzen. Mehr als 880.000 sind bereits geschafft. Doch nicht nur am Boden wird es grüner. Wer sich in Singapur bewegt, dem fällt schnell auf, dass viele Häuserfassaden und Dächer bepflanzt sind. Was es damit auf sich hat, weiß Vera Sekaran. Der Architekt und Botaniker wird hier in Singapur der Pflanzenflüsterer genannt. Er forscht hier an der Universität und ist Experte für vertikale Grünflächen.
5: Man kann das fühlen. Wenn ich hier näher rangehe, dann merke ich schon, wie die Hitze weniger wird. Die Pflanzen atmen und produzieren Sauerstoff, nutzen meine Atemluft für die Photosynthese. Wenn man diese Biochemie überall in der City hätte, dann würde der CO2-Gehalt signifikant runtergehen und auch die Hitze. Und das macht einen großen Unterschied.
1: Und während daran gearbeitet wird, dass die Stadt kühler wird, müssen die Menschen weiter mit der Hitze umgehen. Und dafür haben die Bewohner Singapurs ihre ganz eigenen Strategien.
6: Usually I stay indoors. Or eating some ice cream.
7: We have to wear cotton clothing.
8: Best way to cope with the heat also always carry something hydration.
9: Try to stay at home more often.
1: Eis essen, luftige Baumwollkleidung tragen, viel trinken und möglichst drinnen bleiben. Was bei diesen Temperaturen nahe liegt, hat allerdings einen unerwarteten Nebeneffekt. Vitamin D-Mangel ist in Singapur weit verbreitet, trotz durchschnittlich 6 Sonnenstunden am Tag.
0: Wie kann man also eine ganze Stadt oder einen Inselstaat abkühlen? Ein Beispiel aus Singapur von unserer Korrespondentin Anna-Lu Beckmann aus Asien. Hier auf Bremen 2.

Bremen 2 ist das hier. Mit einem kurzen Blick nochmal auf den Verkehr. Vorsicht bitte. Auf der A27 Bremen Richtung Walsrode zwischen dem Bremer Kreuz und Achim Nord liegen Gegenstände. Und Vorsicht bitte auch auf der A27 Bremen Richtung Walsrode zwischen Verden Ost und Walsrode West befindet sich ebenfalls eine ungesicherte Unfallstelle. Bitte Vorsicht an dieser Stelle.

0: Beirut ist es mit Perth, hier auf Bremen 2. Ach ja, so richtig will da keine Ruhe in die Geschichte rund um die Reise des US-Präsidenten Donald Trump von und nach Istanbul und dem NATO-Gipfel kommen vor wenigen Wochen. Und dass Trump ja ein eher spezielles Verhältnis zum Essen hat, ist ja hinlänglich bekannt. Der 80-Jährige ernährt sich ja nach wie vor offenbar hauptsächlich von Fastfood, also vielen Hamburgern. Dass Essen aber auch bei seiner ganz persönlichen Sicherheit eine Rolle spielt, das ist neu, denn nach Informationen zweier US-Medien soll der Präsident aus Sicherheitsgründen quasi im Speisecontainer zwischen zwei Flugzeugen gewechselt sein, eben auf der Reise vom NATO-Gipfel zurück in die Heimat. Samuel Jakisch mit der ganzen Geschichte.
1: Im Juli war der US-Präsident beim NATO-Gipfel in der Türkei und es gab damals viel Diskussion darüber, wie sicher sein neues Präsidentenflugzeug, die Air Force One, tatsächlich ist. Denn die Türkei grenzt direkt an Iran und auch deshalb stieg Trump wohl damals für den Rückflug lieber in seine alte Maschine, die hat ein paar mehr Sicherheitsfunktionen. Jetzt berichten zwei große Zeitungen, die Washington Post und die New York Times, dass Trump damals zwar auf der einen Seite eingestiegen ist ins Flugzeug, aber auf der anderen Seite gleich wieder raus, heimlich über so einen Container, über den das Essen ins Flugzeug geladen wird. Darüber sei der Präsident dann heimlich in ein drittes Flugzeug gebracht worden, eine Boeing 757 der US-Luftwaffe. Also ein großes Täuschungsmanöver. Wenn die Sache stimmt, dann zeigt das zwei Dinge. Erstens, man hatte wirklich echte Sorge, der Iran oder seine Verbündeten könnten das Flugzeug von Trump angreifen. Zweitens, die beim Secret Service haben einige Tricks auf Lager, um das zu verhindern. Denn beim Umsteigen in Großbritannien, da war Trump plötzlich wieder aus der alten Maschine ausgestiegen, vor laufender Kamera. Womöglich war er da wieder über den Imbisscontainer rein, alles nur, um die Täuschung aufrechtzuerhalten, damit niemand genau wissen kann, wo der Präsident tatsächlich gerade ist.
0: Klingt auf jeden Fall nach einer stressigen Reise mit vielen Umstiegen. Trump war also im Cateringwagen unterwegs, man weiß es nicht, statt eben in seiner sicheren Air Force One. Das Gerücht macht gerade die Runde und die in den Medien viel besprochene Rückreise vom NATO-Gipfel in der Türkei vor wenigen Wochen.

0: geht. Kommt von Jan Schellers.
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0: So, hier gleich geht's weiter mit den Nachrichten und dann folgt Reza Waffer. Und bei ihm geht's gleich um den neuen Zoodirektor in Bremerhaven. Haben Sie heute einen richtig schönen Tag. Tschüss und bis morgen, sagt Britta Lummer.

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1: Mit Alexander Wolfert. Niedersachsen will Kinderinfluencer besser schützen. Urlaub in Deutschland ist so beliebt wie noch nie und deutsches Team gewinnt Medaillen bei Leichtathletik-Europameisterschaften. Das Wetter, es ist heute wechselhaft bei bis zu 23 Grad. Die Landesregierung in Niedersachsen will Jungen und Mädchen besser schützen, die als Kinderinfluencer auf Social-Media-Kanälen unterwegs sind. Die Kinder stellen auf den Plattformen meist Produkte vor oder testen sie. Über die Pläne der Landesregierung berichtet aus Hannover Oliver Jürgens.
2: Gesundheitsminister Philippi von der SPD, der will, dass das Jugendarbeitsschutzgesetz überarbeitet wird. Dazu will er jetzt eine Bundesratsinitiative vorantreiben. Philippi sagt, das Arbeitsrecht für Kinder, das sei veraltet und berücksichtige solche modernen Arbeitsformen überhaupt nicht. Eigentlich bräuchten Eltern nämlich eine Genehmigung, wenn sie ihre Kinder im Internet dazu benutzen, Geld zu verdienen. Allerdings wird sowas quasi nie beantragt. Und der Minister sieht da auch rechtliche Probleme, gegen solche Verstöße vorzugehen. Da soll das Gesetz einfach auch geschärft werden. Eine Studie des Leibniz-Instituts für Medienforschung, die hat jetzt ergeben, dass 44% der für diese Studie untersuchten Kanäle von Familieninfluencern Kinder einsetzen oder sie zumindest dort auch zu sehen sind. Vor allem Kinder von 0 bis 2 Jahren sind da sehr häufig zu sehen, sagt die Studie.
1: Urlaub in Deutschland ist so beliebt wie noch nie. Hotels, Gasthöfe, Pensionen und andere Beherbergungsbetriebe haben im ersten Halbjahr knapp 224 Millionen Übernachtungen gezählt. Das waren 0,3% mehr als im Vorjahreszeitraum und der Rekordwert für ein Halbjahr überhaupt. Das berichtet Roman Warschauer aus Wiesbaden.
3: Die meisten Gäste kamen aus Deutschland, etwa jede sechste Übernachtung hingegen entfiel auf Gäste aus dem Ausland. Während in den ersten 6 Monaten die Zahl der Übernachtungen insgesamt zulegte, ging der Wert im Juni aber um fast 3% zurück. Das lag vor allem an weniger inländischen Übernachtungsgästen. Dagegen zählten die Statistiker mehr Gäste aus dem Ausland. Die wichtigsten Monate für die Hotels oder Pensionen in Deutschland sind Juli und August. Insofern liegen die absoluten Zahlen in der zweiten Jahreshälfte erfahrungsgemäß noch einmal deutlich höher.
1: In Syrien hat ein Gericht den früheren Machthaber Bashar al-Assad in Abwesenheit zum Tode verurteilt. Die Richter begründeten ihr Urteil mit Kriegsverbrechen und Verbrechen gegen die Menschlichkeit nach dem Ausbruch des syrischen Bürgerkriegs im Jahr 2011. Es ist das erste Urteil gegen Assad, der im Dezember vor 2 Jahren von islamistischen Kämpfern gestürzt wurde. Assad ist daraufhin ins Exil in Russlands Hauptstadt Moskau geflohen. Russland hat in der Nacht wieder ukrainische Städte angegriffen. Dabei sind nach Behördenangaben insgesamt mindestens 9 Menschen getötet worden. Die meisten Opfer gab es in Saporischschja. In der Stadt im Südosten des Landes sind mindestens 6 Menschen getötet und 19 verletzt worden. Die Ukraine hat zunehmend Probleme, die Angriffe abzuwehren, berichtet aus Kiew Rebecca Barth.
4: Beobachter in der Ukraine fürchten, dass solche Luftangriffe in den nächsten Wochen und Monaten zunehmen werden, mit verheerenden Folgen. Gezielt attackiert Russland zivile Versorgungs- und Infrastrukturobjekte wie Wärmekraftwerke, Lagerhallen für Lebensmittel oder Baumaterialien. Der ukrainische Präsident Selenskyj gibt an, Russland habe weitere ballistische Raketen aus Nordkorea erhalten. Der ukrainische Geheimdienst HUR schätzt, Russland habe seinen Produktionsplan für Raketen übererfüllt. Zusätzlich könnten im August 11.000 Drohnen produziert werden. Aktuell sei der Aggressor in der Lage, mit mehr als 70 Raketen anzugreifen. Das Angriffspotenzial könne jedoch auf bis zu 200 Raketen pro Attacke ausgeweitet werden.
1: In Deutschland werden immer mehr Mädchen und junge Frauen wegen Essstörungen im Krankenhaus behandelt. Das zeigen aktuelle Daten des Statistischen Bundesamtes. Demnach hat sich die Zahl der Fälle in der Altersgruppe zwischen 10 und 17 Jahren innerhalb von 20 Jahren in etwa verdoppelt. Von etwa 2.800 Betroffenen im Jahr 2004 auf zuletzt knapp 6.000. Das entspricht nahezu der Hälfte der Menschen, die insgesamt wegen Essstörungen medizinisch behandelt werden. Zum Sport. Bei den Leichtathletik-Europameisterschaften im britischen Birmingham hat das deutsche Team gleich am ersten Tag Medaillen gewonnen. Langstreckenläufer Florian Brem holte auf der 5000 Meter Strecke Silber. Kugelstoß-Olympiasiegerin Yemisi Maibri sicherte sich in ihrem Wettbewerb Bronze. Und das waren die Nachrichten mit Alexander Wolfert.
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5: Wir steuern auf einen echten Hitzeschub zu. Heute ist es aber noch gut erträglich bei im Moment 19 Grad bei Ihnen in Bremerhaven. Am Auswandererhaus 20 Grad in Bremen am Sodenmattsee und 20 Grad in Demmenhorst-Deichhorst. Hier und da heute ein paar Wolken. Es bleibt trocken, maximal entspannte 23 Grad. In der Nacht ist es sternklar mit fast winterlichen Tiefstwerten. Die liegen bei 6 Grad. Und morgen geht es dann so langsam aber sicher los. Es wird dann ordentlich heiß, Sonne satt bis 27 Grad, bevor wir in den Tagen danach wieder mehr als 30 Grad haben.
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5: Um 13 Uhr und gleich 6 Minuten. Blick auf die Straßen. Ist auch schon ein bisschen was los. Erstmal Vorsicht auf der A1 Osnabrück Richtung Bremen zwischen Rastplatz Krummhörenskuhlen und Bremen-Arsten. Eine ungesicherte Unfallstelle. A1 Hamburg Richtung Osnabrück zwischen Euthen und Bremen-Arsten. 4 Kilometer stockender Verkehr im Baustellenbereich. A1 Osnabrück Richtung Bremen, zwischen Bremen-Brinkum und Arsten 4 Kilometer Stau, dadurch brauchen Sie eine halbe Stunde in etwa länger. Die A27 Bremen Richtung Walsrode ist zwischen Verden-Ost und Walsrode-West nach einem Unfall gesperrt. Nochmal A27 Walsrode Richtung Bremen, also die Gegenrichtung, da ist die Ausfahrt Verden-Ost wegen Markierungsarbeiten vermutlich noch gut anderthalb Stunden bis halb drei gesperrt. Die B6 Siegerstraße Nienburg-Bremen ist zwischen Melchiorshausen und Erichshof wegen eines Feuerwehreinsatzes in beiden Richtungen gesperrt. Und gerade noch reingekommen, A27 Walsrode Richtung Bremen zwischen Langwedel und Achim Nord, 5 Kilometer stockender Verkehr. Ja, halten Sie durch und gute Fahrt.
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5: Und mit einem meiner absoluten Lieblingssongs von Simply Red. Aus dem Jahr 1991. Welcher das ist, das hören Sie nach dem Song, der jetzt kommt. Das ist dieser hier, der Oyster Band, nämlich Diamonds on the Water. Schön, dass Sie dabei sind. Hallo.

0: Dieser Song hat mich zurück in die Zeit katapultiert, ins Jahr 1991, als der Song rauskam auf dem Album Stars von Simply Red. Ich habe den rauf und runter gehört. So, von Erinnerungen an alte Zeiten zu etwas ganz Neuem, zu neuem Wind, nämlich an der Bremerhavener Küste. Seit dieser Woche weht im Zoo am Meer ein frischer Wind. Der neue Direktor Jens Beckmann hat seinen Dienst angetreten. Ganz allein gelassen wird er im neuen Revier aber noch nicht. Langjährige Chefin Heike Kück, die arbeitet ihn vor ihrem Renteneintritt persönlich ein.
1: Gut, hier siehst du überall die Beete hier oben. Und da haben wir einen Hahn hinter den Kulissen und die kann man super damit bewässern. Also muss
2: Zoodirektorin Heike Kück zeigt Jörg Beckmann alles, was sie über den Zoo am Meer weiß. 25 Jahre Wissen müssen jetzt innerhalb eines Monats vermittelt werden. Neben all den praktischen Tipps aus ihrer Zeit als Zoodirektorin hat sie auch etwas, was sie ihrem Nachfolger persönlich mit auf den Weg geben möchte.
1: Ein Zoo kann nur funktionieren mit einem guten, gesunden Tierbestand und zufriedenen Mitarbeitenden. Das Tierwohl steht bei uns an der ersten Stelle und das wird bei ihm nicht anders sein. Und das wird natürlich gewährleistet zum großen Teil eben durch die Tierpflegenden. Und deswegen ist das ein ganz wichtiger Baustein. Und da gilt es natürlich immer zu gucken, zu machen, zu tun.
2: Jörg Beckmann folgt Heike Kück auf Schritt und Tritt. So eine Staffelstabsübergabe macht man nicht mal ebenso zwischen Eisbärengehege und Pinguinanlage. Noch 3 Wochen haben die beiden, um alles Wichtige zu klären.
3: Sie hat einfach unglaublich viel erreicht hier in den letzten 24 Jahren und aufgebaut, hat ein unglaubliches Wissen, weiß, wo jeder Wasserhahn ist und ganz viele andere Sachen. Und dann ist irgendwann auch die Wohnung dran.
2: Privat stehen noch die Umzugskartons in seiner neuen Wohnung in Bremerhaven herum. Denn vorher war Jörg Beckmann stellvertretender Direktor und biologischer Leiter des Tiergartens der Stadt Nürnberg. Ein Zoo mit einem komplett anderen Konzept. Aber genau das hat sein Interesse geweckt.
3: Das ist das totale Kontrastprogramm. Das sind 65 Hektar, sehr grün, alter Baumbestand, sehr viele Huftieranlagen. Huftiere haben wir hier gar nicht. Aber auch das hat mich gereizt, einfach was Neues zu machen.
2: Bremerhaven statt Nürnberg heißt es nun für ihn. Doch so ganz neu ist der Norden nicht.
3: Ich komme ursprünglich aus Hannover, war jetzt 15 Jahre in Süddeutschland in Zoos, wollte wieder zurück in den Norden. Und die Chancen, am Meer zu wohnen, in der Stadt mit viel Wasser und dort im Zoo zu arbeiten, sind einfach einmalig. Der Zoo gefällt mir super gut, hat ein Riesenpotenzial, gerade auch für Forschung. Und das Gesamtpaket hat einfach absolut gepasst für mich.
1: Sondern die können wir damit bewässern.
3: Perfekt. Und das macht dann das jeweilige Revier. Die drehen dann
2: entsprechend. Seit Montag wird der neue Zoodirektor nun eingearbeitet. Die erste Woche war für ihn
3: intensiv. Wir haben uns morgens getroffen, die ganze Routine erstmal kennenlernen, die Tagesroutine, Aktenort da durchgegangen, Sachen besprochen, geguckt, wo welcher Schlüssel passt. Also ganz banale Dinge, die man natürlich erstmal neu lernen muss.
2: Was er aber in der ersten Woche schon gelernt hat, das Allerwichtigste sind die Türen im Zoo am Meer. Und davon gibt es viele.
3: Ich habe sogar schon Schlüsselbund, ich habe es auch schon gemacht, bis zu einer Stelle, wo ich dann leider nicht mehr genau wusste, wie es weitergeht. Der Zoo hat ja noch eine unterirdische Ebene, unten die Gänge. Die sehen alle gleich aus, alle Türen sind weiß, sind alles Feuerschutztüren, wo draufsteht, man soll sie zulassen. Da brauche ich noch ein bisschen, bis ich genau weiß, durch welche Tür ich muss, wenn ich wohin will.
2: Aber auch dafür hat er einen ganz wichtigen Schlüssel.
3: Der Generalschlüssel, der Direktorenschlüssel.
0: Den hat jetzt Jens Beckmann, neuer Zoodirektor im Zoo am Meer in Bremerhaven. Eingearbeitet wird er noch von Heike Kück, die jetzt in Rente geht. Bremen 2 Reporterin Sina Deritzinski war das.

0: Der Bremen-2-Verkehrshinweis hier. Vorsicht auf der A1 Bremen Richtung Hamburg. Zwischen Uphusen, Bremen-Mahndorf und Bremer Kreuz liegt ein Plastikteil. Dort also besondere Vorsicht. Schluss mit sogenannten Kinderinfluencern. Niedersachsen will mindestens strengere Regeln, und zwar bundesweit. Denn das deutsche Jugendarbeitsschutzgesetz, das stammt aus dem Jahr 1976, also lange, lange vor TikTok und Instagram. Und dabei zeigt eine neue Studie, wie extrem der Trend ist. In fast der Hälfte aller untersuchten Familienkanäle werden Kinder aktiv vor die Kamera gezerrt, wie in diesem Fall. Das hier stammt aus einem Reel, aus einem Social Media Reel. Hören Sie mal.
1: Komm, du musst aufstehen, sonst kommst du zu spät.
2: Wenn ich morgens aufstehe, gucke ich immer erst nach dem Wetterbericht. Und abends lege ich mir auch schon die Klamotten aus. Gurke, ein Vollkornbrot.
3: So, und jetzt geht's ab zur School.
0: Ja, das niedersächsische Arbeitsministerium will genau so etwas eindämmen. Es soll keinen kommerziellen Missbrauch mehr im Netz geben. Dafür wird jetzt eine Bundesratsinitiative vorgelegt. Ob das bundesweit genauso angenommen wird von den Bundesländern, das ist noch unklar. Aber es gibt zumindest gute Chancen für eine grundlegende Reform. 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
1: Das ist heute wirklich noch entspannt. Höchstwerte um 23 Grad, Sonne und Wolken im Wechsel. Es ist ein schöner Spaziergehentag, finde ich. Und es bleibt auch trocken. Morgen wird es dagegen ordentlich heiß schon. Sonne satt bis 27 Grad. Und die Tage danach, da erreichen wir locker mal die 30-Grad-Grenze.
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1: Um gleich genau 13:30 ein Blick auf die Straßen, da ist ein bisschen was los. Vorsicht auf der A1 Bremen Richtung Hamburg. Zwischen Uphusen, Bremen-Marndorf und Bremer Kreuz liegt ein Plastikteil. Stockenden Verkehr gibt es auf der A1 Hamburg Richtung Osnabrück. Zwischen Olten und Bremen-Arsten 4 Kilometer stockender Verkehr im Baustellenbereich. A1 Osnabrück Richtung Bremen, zwischen Bremen-Brinkum und Arsten 4 Kilometer Stau. Da brauchen Sie eine knappe halbe Stunde länger. A27 Walsrode Richtung Bremen, die Ausfahrt Verden-Ost, ist wegen Markierungsarbeiten vermutlich noch eine Stunde gesperrt, also bis 14:30. A27 Walsrode Richtung Bremen, zwischen Langwedel und Achim-Nord, 5 Kilometer stockender Verkehr. Die B6 Sickerstraße Nienburg-Bremen ist zwischen Melchershausen und Erichshof wegen eines Feuerwehreinsatzes in beiden Richtungen gesperrt. Und noch eine Meldung: in Bremen ist die Hohentorstraße zwischen Neustadtswall und Westerstraße in beiden Richtungen wegen Bauarbeiten gesperrt. Die Umleitung ist eingerichtet. Gute Fahrt.
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1: Einen schönen guten Tag. Der Bremer Hauptbahnhof hat ein massives Problem. Seine Fahrstühle. Jetzt werden einige sagen, nur ein Problem? Ja, ja, aber wir konzentrieren uns zwar nur auf die Fahrstühle. Da wartet man und wartet nämlich und keiner repariert es offenbar. Für viele ein großes Hindernis, zum Beispiel für Menschen im Rollstuhl oder für ältere Menschen. Wir sprechen über dieses Problem in den kommenden gut 20 Minuten. Schönen guten Tag.

0: 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Wer von Ihnen in letzter Zeit mal am Bremer Hauptbahnhof gewesen ist und da versucht hat, den Fahrstuhl zu nutzen, vielleicht weil Sie mit viel Gepäck unterwegs gewesen sind oder viele Kinder dabei hatten oder einfach nicht gut zu Fuß unterwegs sind, dann wissen Sie, das ist ein echtes Geduldsspiel mit den Fahrstühlen. Da funktioniert nicht besonders viel. Rechnet man mal die Ausfälle des letzten halben Jahres zusammen, stand an 72 Tagen mindestens einer der Lifte still. Ein Riesenproblem für viele Menschen, zum Beispiel für Florian Grams. Er pendelt täglich im Rollstuhl von Hannover nach Bremen und weiß, das ist alles andere als barrierefrei da.
1: Über diesen Zugang hier links gibt es auch nochmal einen Zugang auf Gleis 1. Das heißt, das war mal ganz praktisch. Als der Fahrstuhl zu Gleis 1 kaputt war, wusste ich immer noch, das geht hier. Die Ausweichmöglichkeit habe ich jetzt auch seit Monaten nicht mehr, weil der Fahrstuhl hier ist kaputt.
2: Florian Grams kennt die Mängel des Bremer Hauptbahnhofs. Jeden Morgen pendelt er von Hannover nach Bremen. Da er auf den Rollstuhl angewiesen ist, muss er seine Fahrt immer gut im Voraus planen. Denn ohne Hilfe kommt er weder aufs Gleis rauf noch wieder runter. Dafür schaut er abends und morgens auf die Homepage und in der App der Deutschen Bahn.
1: Wenn ich da mitbekomme, dass hier zum Beispiel am Hauptbahnhof in Bremen mein Aufzug defekt ist, steige ich in Mahndorf aus und fahre dann mit der S-Bahn weiter nach Bremen rein, weil ich dann an einem anderen Bahnsteig ankomme, um dann wieder runter und rauszukommen aus dem Bahnhof.
2: Ein Rechercheteam des WDR hat 6 Monate lang den Betriebszustand von Aufzügen an deutschen Bahnhöfen getestet. An 72 Tagen wurden Störungen an einem der 7 Aufzüge am Bremer Hauptbahnhof festgestellt. Die Deutsche Bahn erklärt das so.
3: Die Anlagen sind nicht nur rund um die Uhr an 365 Tagen im Jahr in Betrieb, sondern sind auch der Witterung und zunehmendem Vandalismus ausgesetzt. Ungeplante Ausfälle sind daher meist auf äußere Einflüsse zurückzuführen.
2: Auch der Fahrgastlandesverband ProBahn Bremen bestätigt, dass sie oft Beschwerden zu dem Thema erhalten. Vorstandsmitglied Ingo Franzen spricht von einem Dauerthema. Heute funktioniert der Fahrstuhl am Gleis 1 und Florian Grams zeigt mir, wie er durch die Seitentür in den Fahrstuhl rollen kann.
1: Ich steige immer gerne auf dieser Seite ein des Fahrstuhls, weil ich mich dann nur um 90 Grad drehen muss, um geradeaus rauszufahren. Die Tücke von Fahrstühlen mit 2 Türen ist allerdings auch, liegt immer daran, dass man nicht so genau weiß, in welcher Reihenfolge man einsteigt. Also weil es könnte ja sein, dass an der linken Tür sich auch eine Schlange bildet. Und da muss man mal gucken, in welcher Reihenfolge man einsteigt. Und wenn es viele Leute sind, die warten, ist das immer kompliziert.
2: Oben angekommen sehe ich, dass anders als unten es nur eine Tür zum Einsteigen gibt. Das sorgt für lange Schlangen. Florian Grams vermutet, dass es zu gefährlich sei, wenn Leute durch eine zweite Tür Richtung Gleis aussteigen. Wenn er morgens am Bahnhof ankommt und feststellen muss, dass der Fahrstuhl defekt ist, könnte er das deutsche Bahnpersonal bitten, ihn mit einer Treppenraupe abzuholen. Ein schweres, stämmiges Gerät, das Personen samt Rollstuhl nur langsam die Treppe herunter befördern kann. Das Ganze dauert so lange, dass ihm sogar das Personal davon abrät.
1: Wenn man das Personal hier fragt, dann sagen die tatsächlich, wir nennen ihnen mal den nächsten Zug, mit dem sie weiterkommen. So, weil sie genau die Methode eben auch eher vermeiden wollen, habe ich so das Gefühl.
2: Sein Arbeitgeber kennt die Problematik und hat Verständnis für eventuelle Verspätungen. Schwierig wird es bei Außenterminen.
1: Da hat hier die BSAG gestreikt. Ich hatte einen Termin in Walle. Ist ja kein Problem. Ich kann ja mit dem Zug nach Bremen fahren und dann mit der S-Bahn, die ja nicht bestreikt wurde, nach Walle fahren. Da entstand allerdings das Problem, dass da gerade in Walle der Fahrstuhl kaputt war. Und nun hat Walle A kein Personal und B nur einen Fahrstuhl. Da blieb mir nichts anderes übrig, als zurück nach Hannover zu fahren.
2: Wenn er sich eine Fernreise mit dem ICE bucht, wird Florian Grams als Rollstuhlfahrer registriert und über alle Eventualitäten von der Bahn informiert. Doch im Alltag, da warten ihn dann leider oft ungeplante Hindernisse.
1: Das macht ja einen nicht unerheblichen Teil des Lebens mit Behinderungen aus, dass man all diese Dinge mitdenken muss. Und das wird irgendwann lästig. Da wünsche ich mir, dass die Systeme tatsächlich so funktionieren, dass ich sagen kann, ich kann an allen Dingen teilhaben, ohne besondere Vorkehrungen, an die ich selber denken muss.
0: Sagt Florian Grams, der Probleme am Bremer Hauptbahnhof hat, weil der Fahrstuhl oft nicht funktioniert, begleitet von Reporter Christian Osterloh. Sie hören Bremen 2, jetzt mit einem Verkehrshinweis um 13.41 Uhr. Vorsicht bitte auf der Landesstraße 337 Brinkum Nord zwischen der B6 Bremer Straße und Bergio Straße. Da befindet sich eine ungesicherte Unfallstelle auf der Landesstraße 337 Brinkum Nord zwischen der B6 Bremer Straße und Bergio Straße.

0: Der Brennensfall Verkehrshinweis um 13.47 Uhr. Vorsicht auf der A293.
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0: Genau, das muss mal sein. Nochmal Vorsicht auf der A293, Oldenburg Nord Richtung Oldenburg West. Zwischen der B211 und Kreuz Oldenburg Nord liegt eine Plane. Nochmal Vorsicht auf der A293, Oldenburg Nord Richtung Oldenburg West.

Der Bremen 2 Verkehrshinweis. Vorsicht auf der A29 Wilhelmshaven Richtung Oldenburg. Zwischen Wilhelmshavener Kreuz und Zetel liegt ein Plastikteil. Fahren Sie dort also besonders vorsichtig. So, jetzt gibt's hier auf Bremen 2 Musik aus der Region, und zwar aus Ostfriesland. Da kommt nämlich Enno Bunger her, der wird Ende des Jahres 40 und das feiert er in seinem Geburtsort Leer in Ostfriesland auf der Bühne. Und zwar im Theater an der Blinke am 27. Dezember. Tickets gibt's ab 36,50, habe ich gerade geguckt. Ist doch ein schönes Weihnachtsgeschenk, oder? Kann man nicht früh genug dran denken. Tickets für Enno Bunger zu Weihnachten.

0: Enno Bunga mit Klumpen hier auf Bremen 2.
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0: Hat Jens Schellers für Sie.
2: Ein atemberaubend schönes Spiel, schreibt das BBC Music Magazine. Und er spielt mit den Fingern eines Magiers, meint die französische Tageszeitung Le Monde. Der Sieg beim internationalen Chopin-Klavierwettbewerb in Warschau 2021 ebnete dem heute 29-jährigen chinesisch-kanadischen Pianisten Bruce Liu den Weg an die Spitze der internationalen Klassikszene. Mit seinem Debüt beim Musikfest Bremen begibt sich Bruce Liu auf eine musikalische Reise durch die Klavierliteratur des 19. und 20. Jahrhunderts. Sein Programm verbindet Werke von Beethoven und Chopin mit Kompositionen von Monpou und Ligeti. Am Dienstag, dem 25. August um 19:30 Uhr in der Bremer Glocke.

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2: Mit Alexander Wohlfahrt. Niedersachsen will Kinderinfluencer besser schützen. Erdbeben in Kolumbien fordert zahlreiche Opfer und kirchliche Kitas in Bremen rechnen mit reduziertem Angebot. Das Wetter? Es ist heute wechselhaft bei bis zu 23 Grad. Die Landesregierung in Niedersachsen will Jungen und Mädchen besser schützen, die als Kinderinfluencer auf Social-Media-Kanälen unterwegs sind. Die Kinder stellen auf den Plattformen meist Produkte vor oder testen sie. Über die Pläne der Landesregierung berichtet aus Hannover Oliver Jüngs.
3: Gesundheitsminister Philippi von der SPD, der will, dass das Jugendarbeitsschutzgesetz überarbeitet wird. Dazu will er jetzt eine Bundesratsinitiative vorantreiben. Philippi sagt, das Arbeitsrecht für Kinder, das sei veraltet und berücksichtige solche modernen Arbeitsformen überhaupt nicht. Eigentlich bräuchten Eltern nämlich eine Genehmigung, wenn sie ihre Kinder im Internet dazu benutzen, Geld zu verdienen. Allerdings wird sowas quasi nie beantragt. Und der Minister sieht da auch rechtliche Probleme, gegen solche Verstöße vorzugehen. Da soll das Gesetz einfach auch geschärft werden. Eine Studie des Leibniz-Instituts für Medienforschung, die hat jetzt ergeben, dass 44% der für diese Studie untersuchten Kanäle von Familieninfluencern Kinder einsetzen oder sie zumindest dort auch zu sehen sind. Vor allem Kinder von 0 bis 2 Jahren sind da sehr häufig zu sehen, sagt die Studie.
2: Kolumbien hat nach dem schweren Erdbeben den landesweiten Notstand ausgerufen. Wie Präsident Dela Espriella mitteilt, sollen nun alle Kapazitäten mobilisiert werden, um angemessen auf die Katastrophe reagieren zu können. Mittlerweile sind mindestens mehr als 130 Todesfälle bestätigt, weitere 87 Menschen wurden verletzt. Offiziellen Angaben zufolge sind außerdem mehr als 1500 Wohnhäuser beschädigt, auch Krankenhäuser und Schulen sind betroffen. Das Epizentrum des Bebens lag im Westen des Landes in einer relativ armen Region an der Pazifikküste. Das ganze Ausmaß der Katastrophe ist noch nicht klar. In der Demokratischen Republik Kongo in Zentralafrika sind inzwischen mehr als 2000 Menschen an Ebola gestorben. Das teilt das Informationsministerium mit. Die hochansteckende Infektionskrankheit grassiert seit Mitte Mai. Die vorherrschende Variante ist mit den üblichen Medikamenten kaum beherrschbar. In Syrien hat ein Gericht den früheren Machthaber Bashar al-Assad in Abwesenheit zum Tode verurteilt. Es ist das erste Urteil gegen Assad, der im Dezember vor 2 Jahren von islamistischen Kämpfern gestürzt wurde. Weitere Informationen aus Kairo von Nina Amin.
4: Vorsätzlicher Mord, Folter, willkürliche Verhaftungen und Verbrechen gegen die Menschlichkeit. Das wird Syriens früherem Präsidenten Bashar al-Assad vorgeworfen. Jetzt verurteilte ein Strafgericht in der Hauptstadt Damaskus den langjährigen Machthaber in Abwesenheit zum Tode. Das Urteil wurde live im Staatsfernsehen verlesen. Vor dem Justizpalast versammelten sich währenddessen Menschen. Augenzeugen zufolge jubelten die dort Anwesenden, nachdem das Todesurteil verkündet wurde. Assad floh im Dezember 2024 mit seiner Familie nach Russland, nachdem er von islamistischen Kämpfern gestürzt wurde. Anführer des Umsturzes damals war der heutige syrische Übergangspräsident el-Sharaa. Auch Assads Bruder Maher el-Assad wurde in Abwesenheit zum Tode verurteilt. Berichten zufolge soll er sich ebenfalls nach Moskau abgesetzt haben.
2: Wegen eines Ausbruchs des Ätnas auf Sizilien sitzen aktuell mehrere tausend Urlauber, darunter auch viele Deutsche, auf der Mittelmeerinsel fest. Infolge der Aschewolken am Himmel können auf dem Flughafen Catania kaum noch Flugzeuge starten und landen. Mehr als 200 Flüge mussten umgeleitet oder ganz gestrichen werden. Damit wird vor allem die Heimreise für viele Urlauber zum Problem. Manche Familien mussten auf dem Flughafen übernachten. Zudem sind die Flüge von anderen Flughäfen und die Züge weg von der Insel ausgebucht. Die Bremische Evangelische Kirche stellt sich darauf ein, in Zukunft weniger Plätze für die Kinderbetreuung anzubieten. Die Anmeldungen an den Kindertageseinrichtungen sind in diesem Jahr weiter zurückgegangen. Aus der Regionalredaktion Buden und Binnen, Heike Zeigler.
5: Die Zahl der Geburten geht seit 2022 zurück. Dazu komme, dass Eltern zögerten, ihre Kinder anzumelden, wenn sie keinen Platz in ihrer Wunscheinrichtung bekämen, so Carsten Schlepper, Chef der evangelischen Kitas. Aber auch die immer wieder thematisierten Personalengpässe der vergangenen Jahre schreckten Eltern ab. Gleichzeitig sei es schwer, Eltern ein flexibles Angebot zu machen, sodass beispielsweise Kinder nur einen halben Tag oder einzelne Tage in der Woche in die Kitas kommen könnten. In Bremen sei das Anmelde- und Finanzierungssystem zu starr, kritisiert Schlepper.
2: Und das waren die Nachrichten mit Alexander Wolfertz.
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6: Seien Sie froh, wenn Sie gerade zum Beispiel in Rothenburg an der Wümme unterwegs sind. Bei Ihnen nämlich gerade mal 20 Grad, dazu immer wieder Wolken, die sich vor die Sonne schieben. Maximal entspannte 23 Grad heute in Rothenburg und auch sonst wo im Nordwesten, also sehr angenehm. Temperaturtechnisch ist es in einigen Ecken für dieser Region, also der Urlaubsregion, für diese Uhrzeit sogar für meinen Geschmack zu warm. Und ich bin Sonnenanbeter zum Beispiel. Wir gucken mal nach Bari, 32 Grad im Moment, Dubrovnik 31 Grad und Marbella meldet 28 Grad. Bei uns ist es dann dagegen schon fast winterlich, vor allem was die Nacht angeht, da ist es sternenklar bei uns, aber die Tiefstwerte, die liegen bei 6 Grad. Morgen holen wir dann aber langsam auf, da haben wir hier Sonne satt bei uns bis 27 Grad und in den nächsten Tagen dann mehr als 30 sogar.
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6: Um 14 Uhr und 6 Minuten. Ja, übermorgen gehen die Ferien zu Ende und da ist der Rückreiseverkehr startet schon so langsam, macht sich auf den Straßen bemerkbar. Vorsicht auf der A27 Bremen Richtung Walsrode zwischen Verden Ost und Walsrode West eine ungesicherte Unfallstelle. Vorsicht auch auf der A29 Wilhelmshaven Richtung Oldenburg zwischen Wilhelmshavener Kreuz und Zetel, da liegt ein Plastikteil. Stockenden Verkehr gibt es auf der A1 Hamburg Richtung Osnabrück zwischen Euthen und Bremerhaven 4 Kilometer stockender Verkehr im Baustellenbereich. A1 Osnabrück Richtung Bremen zwischen Bremen-Brinkum und Ahrsten 4 Kilometer Stau, da dauert es gut 20 Minuten länger. A27 Walsrode Richtung Bremen zwischen Langwedel und Achim Nord 5 Kilometer stockender Verkehr. Die B6 Sieker Straße Nienburg-Bremen ist zwischen Melchiorshausen und Erichshof wegen eines Feuerwehreinsatzes in beiden Richtungen gesperrt. Und noch eine Meldung für Bremen, da ist die Hohentorstraße zwischen Neustadtswall und Westerstraße in beiden Richtungen wegen Bauarbeiten gesperrt. Die Umleitung ist eingerichtet. Ihnen eine gute und vor allem sichere Fahrt.
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6: Moin, vor allem liebe Menschen in Niedersachsen, denn Sie bekommen bald Post von den Behörden. Keine Angst, keine Rechnung, keine Strafe. Was das für Post ist, das sage ich Ihnen in wenigen Minuten.

0: Wenn Sie in Niedersachsen wohnen, bekommen Sie bald Post. Die Wahlbenachrichtigung wird nämlich gerade verschickt, in Oldenburg zum Beispiel seit gestern. In Niedersachsen wird ja bald gewählt. Das geht wegen der Diskussion um die bevorstehenden Wahlen in Ostdeutschland fast schon ein bisschen unter. In Niedersachsen werden am 13. September neue Gemeinderäte, Kreistage und Bürgermeister gewählt. Grund genug, dass wir uns jetzt mal so einen Überblick verschaffen und sprechen deswegen jetzt mit dem Kollegen Jöran Ladewig in Hannover und fangen mal mit den Oberbürgermeisterkandidaten an. Erstmal moin Jöran, grüß dich.
1: Moin.
0: Auf welche Städte blickt man denn besonders in Niedersachsen?
1: Als erstes natürlich auf die Landeshauptstadt Hannover. Der Amtsinhaber Oberbürgermeister Belet Unay von den Grünen tritt wieder an, sehr bekannt auch über die Stadtgrenzen hinaus, politisch vor allem für seine Vision der autofreien Innenstadt. Gleichzeitig polarisiert er aber auch. Deswegen wird das vermutlich ein ziemlich offenes Rennen zwischen ihm und dem CDU-Kandidaten Peter Karst, bisher Hauptgeschäftsführer der Handwerkskammer, und dem SPD-Kandidaten Axel von der Ohe, derzeit Stadtkämmerer. Für die AfD tritt die Landtagsabgeordnete Jessica Schülke an. Historisch ist Hannover eigentlich schon immer bis zu Belet Unay quasi in SPD-Hand gewesen. Große Bedeutung wird auch die Region Hannover haben, der größte Kommunalverband in Niedersachsen mit knapp 900.000 Wahlberechtigten. Hier gibt es den Amtsinhaber quasi gar nicht mehr. Regionspräsident Steffen Krach von der SPD ist dauerbeurlaubt. Er macht nämlich gerade Wahlkampf in Berlin und möchte dort regierender Bürgermeister werden. Und auch in Oldenburg ist es so, dass der Amtsinhaber gar nicht mehr antritt. Jürgen Krogmann hört nach 12 Jahren als Oberbürgermeister auf. An seine Stelle wollen jetzt unter anderem Ulf Prange für die SPD treten und Jascha Rohr. Er tritt an für die Grünen und wird auch von der CDU unterstützt. In anderen großen Städten sieht es eher nach einer Fortsetzung aus. In Braunschweig zum Beispiel Oberbürgermeister Thorsten Kornblum von der SPD hat gute Chancen, im Amt zu bleiben. Ähnlich ist es in Osnabrück mit Katharina Pötter von der CDU.
0: Die AfD hast du eben kurz erwähnt, um die gibt es ja ziemlich viel Aufruhr. In mehreren Regionen dürfen einzelne AfD-Kandidaten nicht mehr antreten. Warum das?
1: Bei dieser Wahl kann erstmals besonders genau überprüft werden, ob Kandidaten verfassungstreu sind. Die kommunalen Wahlausschüsse, die können sich dafür Empfehlungen von der Kommunalaufsicht holen, die wiederum den Verfassungsschutz abfragen kann. Am Ende entscheiden dann kommunal diese ehrenamtlichen Wahlausschüsse und dabei ist eine AfD-Mitgliedschaft kein automatischer Grund für einen Ausschluss. Deswegen sind viele Kandidaten auch schon zugelassen worden, aber manche eben auch nicht. Das prominenteste Beispiel ist Stefan Bothe, stellvertretender AfD-Fraktionsvorsitzender im Landtag. Er wollte Landrat in Lüneburg werden und hat jetzt schon angekündigt, gegen den Beschluss des Wahlausschusses vorzugehen. Das ist allerdings formal erst nach der Wahl möglich. Deswegen ist es nicht ausgeschlossen, dass es in manchen Kommunen hinterher Neuwahlen braucht.
0: Man merkt ja schon, da steckt insgesamt politische Brisanz drin, die über die Gemeindeebene hinausgeht. Welche Bedeutung haben die Kommunalwahlen für die Landesebene?
1: Ja, nächstes Jahr ist Landtagswahl in Niedersachsen. Deswegen dient diese Kommunalwahl natürlich auch als ein Stimmungsbild. Die SPD, großer Partner in der Koalition, die stand in den letzten Umfragen deutlich schlechter da als bei der vergangenen Landtagswahl 2022. Wenn jetzt Axel von der Ohr das Rathaus in Hannover zurückerobern würde, wäre das sicherlich ein starker Rückenwind für die SPD. Juniorpartner auf Landesebene sind die Grünen, die hoffen, Zitat, den Abgesang auf ihre Partei zu beenden. So hat es der Bundesvorsitzende Felix Banatschak formuliert. Und tatsächlich, bei den Kommunalwahlen zuletzt in Bayern und Hessen, da haben die Grünen prozentual verloren. Und das möchte die Partei in Niedersachsen natürlich verhindern. Bei den vergangenen Kommunalwahlen 2021, da war landesweit die CDU knapp stärkste Kraft, knapp vor der SPD. Und der Parteivorsitzende Sebastian Lechner hat als Ziel ausgegeben, dass das auch so bleibt. Und er will damit auch seine eigene Bekanntheit jetzt vor der Landtagswahl steigern, lässt sich auf vielen Wahlplakaten neben den lokalen Kandidierenden abdrucken. Allerdings nicht überall. In Osnabrück zum Beispiel ist es sogar so, auf den Plakaten der CDU-Amtsinhaberin Katharina Pötter ist nicht mal das Logo ihrer Partei mit drauf. Also eine Kommunalwahl ist zu einem guten Teil immer auch eine Personenwahl. Da ist die Aussagekraft für die Landesebene auch begrenzt.
0: Über die Kommunalwahlen in Niedersachsen, die am 13. September stattfinden, war das Jöran Ladewig hier auf Bremen 2.

Der Bremser Verkehrshinweis hier um 14.21 Uhr. Vorsicht auf der A1 Hamburg Richtung Bremen. Zwischen Hittfeld und Dibbersen eine ungesicherte Unfallstelle. Und auch Vorsicht auf der A27 Bremen Richtung Walsrode. Zwischen Verden Ost und Walsrode West eine ungesicherte Unfallstelle.

Bremen 2 hier, jetzt gibt es Musik für Sie von einem Bremer, von einem Wahlbremer. Der ist 2007 von Australien nach Bremen ausgewandert. Nick Gibbs heißt er und ist nicht nur in Bremen viel unterwegs, sondern auch in Oldenburg, denn da ist er Dozent an der Karl-von-Ossietzky-Uni und zwar ist er Gesangsdozent. Ja, wie hört sich ein aus Australien kommender in Bremen lebender Gesangsdozent an der Karl-von-Ossietzky-Uni an? Hören Sie jetzt selbst. Nick Gibbs heißt er.

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2: Entspannen Sie heute bei dem Wetter nochmal, denn heute ist es nicht so heiß, wie es dann morgen und übermorgen, nächsten Tag wird. Nur 23 Grad, schön sonnig, immer wieder so ein paar Wolken, die sich vor die Sonne schieben. Es bleibt trocken, in der Nacht sternenklar, bei fast winterlichen Tiefstwerten um 6 Grad. Morgen dann, wie gesagt, wird es ordentlich heiß, bis zu 27 Grad, danach dann 30 Grad und mehr.
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2: Um 14 Uhr und gleich 31, insgesamt 5 Meldungen für Sie. Die A1 Hamburg Richtung Osnabrück zwischen Eutin und Bremen-Arsten. 4 Kilometer stockender Verkehr im Baustellenbereich. A1 Osnabrück Richtung Bremen zwischen Bremen-Brinkum und Arsten auch 4 Kilometer Stau. Da dauert 20 Minuten länger. A27 Walsrode Richtung Bremen zwischen Langwedel und Achim-Nord 5 Kilometer stockender Verkehr. Die B6 Dickerstraße Nienburg-Bremen ist zwischen Melchiorshausen und Erichshof wegen eines Feuerwehreinsatzes in beiden Richtungen gesperrt. In Bremen ist die Hohentorstraße zwischen Neustadtswall und Westerstraße in beiden Richtungen wegen Bauarbeiten gesperrt. Die Umleitung ist da eingerichtet. Gute Fahrt.
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2: Und mit einem fantastischen Song, einem Klassiker inzwischen, der so leicht klingt, da sind aber ziemlich schwere Gedanken hinter. Song ist aus dem Jahr 1991, da lief der erste Golfkrieg. Und Tom Petty, der den Song geschrieben hat, der hat sich eine Doku angeguckt, in dem ein Pilot den Satz sagte, das Fliegen zu lernen ist nicht schwer, das Landen ist das Problem. Daraus wurde dann das hier. Learning to Fly von Tom Petty and the Heartbreakers. Schön, dass Sie dabei sind.

0: Das Rennen um die wichtigste Buchauszeichnung des Landes ist eröffnet. Der Deutsche Buchpreis geht in die heiße Phase. Und der Börsenverein des Deutschen Buchhandels hat die erste große Auswahl präsentiert, die Longlist. Zwei Autoren, die im Norden zumindest eine Zeit lang zu Hause gewesen sind, mischen den Wettkampf auch auf. Svenja Leiber aus Schleswig-Holstein, die schickt ihren Roman Nelke ins Rennen. Und Helene Bukowski, die zumindest eine Zeit lang in Niedersachsen gelebt hat, begeistert mit Wer möchte nicht im Leben bleiben. Und wer hat die Nase vorn? Alf Menzer hat sich die Nominierten mal ganz genau angeguckt. Wie sieht die Longlist denn aus?
1: Überwiegend weiblich, jung und multikulturell. Und damit setzt sich ein Trend der vergangenen Jahre fort. Von den 20 nominierten Romanen sind 13 von Autorinnen geschrieben. Auf der Liste stehen 6 Debüts. Und auch in diesem Jahr macht die Longlist klar, dass das literarische Leben hierzulande zu einem großen Teil von Menschen geprägt wird, die ihre Wurzeln in verschiedenen Ländern, Kontinenten und Kulturen haben. In der jüdischen, in der kurdischen, im Iran, in Taiwan, in Ungarn und so weiter. Kurzum, diese Liste bildet einmal mehr die kulturelle Diversität der Bundesrepublik ab.
0: Lassen sich denn irgendwie besondere Themen oder Schwerpunkte ablesen?
1: Das ist immer schwer zu sagen und größtenteils Projektion, weil eigentlich keine Jury so programmatisch vorgeht. Im Vordergrund stehen in der Regel der einzelne Roman und seine Qualität. In der Jurybegründung heute heißt es, man müsse das Vergangene ergründen, um die Gegenwart zu verstehen. Das könnte so wahrscheinlich in jeder anderen Jurybegründung auch stehen. Aber tatsächlich geht bei dieser Longlist der Blick vieler der nominierten Romane zurück in die Vergangenheit. In vielen Fällen in die Vergangenheit der DDR. Ingo Schulzes Roman Das Wasser im August blickt dorthin. Peggy Mädlers Selbstregulierung des Herzens ebenso. Und auch Lukas Rietschels Roman Sanditz spielt in Ostdeutschland vor und nach der Wende. Und dann gibt es noch einige Romane, die den Fokus geografisch noch einmal weiten. Ungarn, Russland oder eben Taiwan sind da Schauplätze. Also man könnte behaupten, dass diese Longlist vor allem den Blick nach Osten schärft.
0: Wie wichtig ist so eine Longlist eigentlich für die Autorinnen und Autoren? Fördert das irgendwie deren Bekanntheit und Verkaufszahlen oder ist das eher so ein bisschen was für Insider?
1: Die Longlist hat ökonomisch eigentlich noch keinen ganz großen Effekt. Das kommt dann erst mit der Shortlist. Die 6 Romane stehen dann wirklich im Zentrum der Aufmerksamkeit. Die Longlist ist eine erste Auswahl und als solche erst einmal ein Signal der Wertschätzung an die nominierten Autoren und Autorinnen. Aber das ist ja auch schon mal eine ganze Menge wert.
0: Die Longlist des Deutschen Buchhandels ist raus. Alf Menzer hat sich die Nominierten mal angeguckt. 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

She Will Be Loved in der Akustikversion von Maroon 5 hier auf Bremen 2. Und wenn Sie jetzt gerade sagen, Mensch, von denen haben wir so lange nichts gehört, habe ich auch gerade gedacht und habe mal geguckt, was Maroon 5 gerade so machen. Die arbeiten tatsächlich gerade an einem neuen Album. Soll bald kommen. Wir lassen uns überraschen.

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1: Mit Alexander Wolfert. Ruf nach Hitzeschutz im Grundgesetz wird lauter. Niedersachsen will Kinderinfluenza besser schützen. Und kirchliche Kitas in Bremen rechnen mit reduziertem Angebot. Das Wetter? Es bleibt heute wechselhaft bei bis zu 23 Grad. Sollten Bund und Länder beim Thema Hitzeschutz und Klimafolgen künftig stärker zusammenarbeiten? Entsprechende Forderungen von Verbänden und Kommunen bekommen immer mehr Unterstützung. Auch Linke und Grüne im Bundestag zeigen sich offen für eine mögliche Grundgesetzänderung, wie Jim Bob Nikschas aus Berlin berichtet.
2: Mehr Bäume, öffentliche Wasserspender oder klimatisierte Schulen. Das sind bisher klare Aufgaben für Länder und Kommunen. Der Bund kann sich über Förderprogramme zwar schon jetzt an den Kosten für Hitzeschutz und Klimaanpassung beteiligen, flächendeckend aber geht das nicht. Dazu müsste zuerst das Grundgesetz geändert werden. Genau dafür hat sich nun unter anderem der Präsident des Deutschen Städtetags, Burkhard Jung, ausgesprochen. Er sieht Hitzeschutz als gemeinsame staatliche Aufgabe, die im Grundgesetz verankert werden sollte. Die Bundesregierung aus Union und SPD hat sich im Koalitionsvertrag bereits vorgenommen, eine solche Grundgesetzänderung zu prüfen. Im Bundestag bräuchte sie dazu auch Stimmen aus der Opposition. Grünen-Co-Chef Felix Banaschak hat sich bei RTL und NTV offen dafür gezeigt. Vermisst bei der Regierung aber noch die Einsicht, dass es beim Hitzeschutz gerade wirklich ein Problem gibt. Auch linken Klimapolitiker Fabian Pfahl findet, der Bund könnte schon jetzt deutlich mehr tun. Zum Beispiel verbindliche Standards beim Hitzeschutz vorgeben.
1: Die Landesregierung in Niedersachsen will Jungen und Mädchen besser schützen, die als Kinderinfluencer auf Social-Media-Kanälen unterwegs sind. Die Kinder stellen auf den Plattformen meist Produkte vor oder testen sie. Gesundheitsminister Andreas Philippi von der SPD will, dass das Jugendarbeitsschutzgesetz überarbeitet wird. Dazu will er jetzt eine Bundesratsinitiative vorantreiben. Philippi sagt, das Arbeitsrecht für Kinder sei veraltet und berücksichtige solche modernen Arbeitsformen nicht. Eigentlich bräuchten Eltern nämlich eine Genehmigung, wenn sie ihre Kinder im Internet dazu benutzen, Geld zu verdienen. Nach dem schweren Erdbeben in Kolumbien suchen Helfer weiter nach Verschütteten. Nach offiziellen Angaben sind mehr als 130 Menschen ums Leben gekommen. Es wird aber befürchtet, dass die Zahl der Opfer noch steigt. Rund 2000 Menschen gelten noch als vermisst. Besonders betroffen sind die Städte Cali und Pereira im Westen des Landes. Tausende Häuser wurden beschädigt oder zerstört. In Kolumbiens Nachbarland Venezuela hat es erst im Juni 2 schwere Erdbeben gegeben. Mehr als 6.300 Menschen starben. In Syrien hat ein Gericht den früheren Machthaber Bashar al-Assad in Abwesenheit zum Tod verurteilt. Es ist das erste Urteil gegen Assad, der im Dezember vor 2 Jahren von islamistischen Kämpfern gestürzt wurde. Weitere Informationen aus Kairo von Nina Amin.
3: Vorsätzlicher Mord, Folter, willkürliche Verhaftungen und Verbrechen gegen die Menschlichkeit. Das wird Syriens früherem Präsidenten Bashar al-Assad vorgeworfen. Jetzt verurteilte ein Strafgericht in der Hauptstadt Damaskus den langjährigen Machthaber in Abwesenheit zum Tode. Das Urteil wurde live im Staatsfernsehen verlesen. Vor dem Justizpalast versammelten sich währenddessen Menschen. Augenzeugen zufolge jubelten die dort Anwesenden, nachdem das Todesurteil verkündet wurde. Assad floh im Dezember 2024 mit seiner Familie nach Russland, nachdem er von islamistischen Kämpfern gestürzt wurde. Anführer des Umsturzes damals war der heutige syrische Übergangspräsident el-Sharaa. Auch Assads Bruder Maher el-Assad wurde in Abwesenheit zum Tode verurteilt. Berichten zufolge soll er sich ebenfalls nach Moskau abgesetzt haben.
1: Wegen eines Ausbruchs des Ätnas auf Sizilien sitzen aktuell mehrere tausend Urlauber, darunter auch viele Deutsche, auf der Mittelmeerinsel fest. Infolge der Aschewolken am Himmel können auf dem Flughafen Catania kaum noch Flugzeuge starten und landen. Mehr als 200 Flüge mussten umgeleitet oder ganz gestrichen werden. Die Bremische Evangelische Kirche stellt sich darauf ein, in Zukunft weniger Plätze für die Kinderbetreuung anzubieten. Die Anmeldungen an den Kindertageseinrichtungen sind in diesem Jahr weiter zurückgegangen. Weitere Informationen aus der Regionalredaktion Buten und Binnen von Heike Zeigler.
4: Die Zahl der Geburten geht seit 2022 zurück. Dazu komme, dass Eltern zögerten, ihre Kinder anzumelden, wenn sie keinen Platz in ihrer Wunscheinrichtung bekämen, so Carsten Schlepper, Chef der evangelischen Kitas. Aber auch die immer wieder thematisierten Personalengpässe der vergangenen Jahre schreckten Eltern ab. Gleichzeitig sei es schwer, Eltern ein flexibles Angebot zu machen, sodass beispielsweise Kinder nur einen halben Tag oder einzelne Tage in der Woche in die Kitas kommen könnten. In Bremen sei das Anmelde- und Finanzierungssystem zu starr, kritisiert Schlepper.
1: Und das waren die Nachrichten mit Alexander Wolfert.
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5: Die 50er Sonnencreme schon mal bereitlegen. Sonnenbrille, wenn Sie die nicht eh heute auch schon aufhaben, auch bereitlegen. Von mir jetzt auch sogar auch ein Netzhemd rausholen, wieder rauskramen. Denn wir steuern auf einen echten Hitzeschub zu. Heute ist es dagegen noch richtig, richtig angenehm. Heute bis zu 23 Grad maximal. Hier und da ein paar Wolken. Immer wieder die Sonne. Es bleibt trocken. Schön entspannt. Die Nacht, da ist es sternenklar mit fast winterlichen Tiefstwerten um 6 Grad. Und morgen geht's dann los. Sonne satt bis 27 Grad und die Tage danach wird's stückchenweise immer wärmer und wärmer. Am Wochenende sogar Werte weit über 33 Grad.
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5: Um 15 Uhr und 6 Minuten, 4 Meldungen insgesamt. A1 Hamburg Richtung Osnabrück. Zwischen Euthen und Bremen-Arsten 4 Kilometer stockender Verkehr im Baustellenbereich. A1 Osnabrück Richtung Bremen. Zwischen Bremen-Brinkum und Arsten 4 Kilometer Stau. Da dauert es gut 20 Minuten länger. Die B6 Siegerstraße Nienburg-Bremen ist zwischen Melchershausen und Erichshof wegen eines Feuerwehreinsatzes in beiden Richtungen gesperrt. Und noch eine Meldung für Bremen, da ist die Hohentorstraße zwischen Neustadtswall und Westerstraße in beiden Richtungen wegen Bauarbeiten gesperrt. Die Umleitung ist eingerichtet. Ihnen eine gute und vor allem sichere Fahrt.
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5: Schönen guten Tag, ich habe heute Morgen die Bremer Innenstadt nach einer Sonnenfinsternisbrille abgesucht. Keine Chance, ne? Nix, alle ausverkauft. Kollegen haben gesagt, dass sogar online es richtig schwierig ist. Was ist das für so ein Hype um die Sonnenfinsternis, die ja morgen stattfindet? Und was erwartet uns da überhaupt genau? Darüber spreche ich mit einem Astronomen in wenigen Minuten.

0: Der Bremenzahl Verkehrshinweis hier um 15.13 Uhr. Vorsicht auf der A27 Bremen Richtung Bremerhaven zwischen Bremen-Horn-Lehe und Bremen-Überseestadt. Da liegen Metallteile. Vorsicht auch auf der B211 zwischen Strückhauser Moor und Popkenhöge. Auch da liegen Metallteile, auch da besondere Vorsicht. Wenn Sie gerade auf der Suche nach einer Sonnenfinsternisbrille sind, vergessen Sie es, in den Läden und sogar online heißt es in der Regel ausverkauft. Morgen gibt es ja eine spektakuläre totale Sonnenfinsternis in Spanien. Und auch bei uns in Bremen und Niedersachsen können wir das Spektakel zumindest partiell miterleben. Dieses Mal scheint es irgendwie so einen echten Hype um das Event zu geben. Warum? Darüber spreche ich mit dem Astronomen und Autor Florian Freistetter. Einen schönen guten Tag, Herr Freistetter.
1: Hallo.
0: Haben Sie eigentlich rechtzeitig noch eine Brille ergattert oder haben Sie eine im Schrank oder gucken Sie morgen sprichwörtlich in die Röhre wie ich?
1: Nee, ich habe natürlich Sonnenfinsternisbrillen zu Hause, weil wenn die Astronomie etwas wirklich, wirklich gut kann, dann ist es solche Finsternisse vorherzusagen. Das heißt, wir kennen die kommenden Finsternisse der nächsten Jahrhunderte. Da kann man sich wirklich gut vorbereiten. Und wenn man die Sonnenfinsternisbrillen ja nicht erst am Tag des Ereignisses selbst kaufen möchte, sondern vielleicht schon ein paar Wochen oder Monate vorher, ist es auch kein Problem, die in großen Mengen zu bekommen. Das heißt, immer eine Schublade, wo die Dinger drin liegen.
0: Ich kann Ihnen sagen, die können Sie für Höchstpreise weiterverkaufen, nur mal als Business-Deal. Sie haben etwa eine halbe Million Menschen reisen extra nach Spanien für ein paar Minuten Schatten. Halbe Million. Und alle Brillen sind auch hier bei uns ausverkauft. Ist das eigentlich immer so bei so einer Sonnenfinsternis oder ist es diesmal wirklich ein anderer Hype?
1: Also, dass die Leute sich zu spät um Brillen kümmern, das ist immer so. Das war in meiner Erfahrung nach nie anders bei den Sonnenfinsternissen.
0: Sie bohren aber immer in der Wunde, Herr Freistetter.
1: Ja, also Geheimtipp vielleicht in Buchgeschäfte gehen. Es gibt Bücher über Astronomie, Sonnenfinsternisse, wo solche Brillen beigelegt sind. Vielleicht findet man sowas noch. Ah. Aber auf jeden Fall ist eine Sonnenfinsternis ein Ereignis, das eigentlich diesen Hype rechtfertigt. Eine totale Sonnenfinsternis, die ja in Deutschland leider nicht zu sehen ist, aber eben in Spanien, das ist etwas, das ist wirklich, wirklich beeindruckend, wissenschaftlich, vor allem ästhetisch, vom Anblick her ein Naturphänomen, das wirklich außergewöhnlich ist und jetzt, wenn man auf einen bestimmten Ort wartet, dass sowas kommt, auch selten ist. Das heißt, wenn man eine totale Sonnenfinsternis sehen möchte, dann ist jetzt das, was jetzt hier in Spanien passiert, für uns in Mitteleuropa eine wirklich gute Gelegenheit, so mit eigenen Augen zu sehen, weil ansonsten muss man halt dann vielleicht irgendwo in die USA reisen, nach Indien reisen, wo in den vergangenen Jahren die waren, oder halt warten, bis es hier vor Ort passiert und es kann unter Umständen lange dauern. Das heißt, dass viele Menschen diese Reisen auf sich nehmen, um das einmal zu sehen, kann ich vollkommen nachvollziehen.
0: Bei uns im Norden sieht man eine partielle Sonnenfinsternis morgen. Was heißt das? Was sehen wir hier genau?
1: Ja, im Gegensatz zu Spanien sehen wir eben nur einen Teil der Sonnenscheibe verdunkelt. Totale Finsternis heißt ja, der Mond verdeckt die Sonnenscheibe komplett. Das passiert eben in Spanien. Da sehen wir dann auch die leuchtende Corona rundherum. Also das, was wir sonst nicht sehen können, das ist eben das, was so besonders macht und das auch diese Verfinsterung am hellen Tag macht. Besonders eine partielle Sonnenfinsternis ist deutlich weniger spektakulär, leider. Mhm. Da wird die Sonne halt einfach ein bisschen dunkler, aber sonst passiert nicht viel. Und wenn die partielle Phase nur sehr kurz ist, dann merkt man es oft gar nicht. Jetzt in dem Fall wird die Sonne vom Mond über Deutschland ungefähr um so 90% verdeckt. Das sieht man schon. Man sieht schon, es wird deutlich dunkler. Allerdings passiert es auch bei Sonnenuntergang dieses Mal, wo die Sonne ja auch dunkler wird. Also müssen wir darauf abwarten. Flensburg, Norddeutschland, so am Meer kann schon beeindruckend ausschauen, weil ja man dort eine Chance hat, den Sonnenuntergang komplett zu sehen. Die Sonne geht ja im Norden glücklicherweise ein bisschen später unter. Da hat man eine Chance, die komplette Sonnenfinsternisphase noch zu sehen.
0: Und im Süden ist es schlechter. Die Tiere, die reagieren auch spektakulär auf so eine Sonnenfinsternis. Bei uns jetzt im Norden wegen der partiellen Sonnenfinsternis weniger als in Spanien wahrscheinlich, ne?
1: Nee, also in Spanien kann es doch sein, weil die Tiere, die sind halt gewohnt, dass sie halt schlafen gehen, wenn es finster wird oder halt aufwachen, wenn es finster wird, je nachdem. Und da, wenn es dann unter Tags mal plötzlich finster wird, dann kann diese Tiere schon ein bisschen aus dem Konzept bringen. Aber ja, in Deutschland ist damit nicht zu rechnen, diese partielle Finsternis bei Sonnenuntergang, das lässt die Tiere kalt vermutlich.
0: Was heißt das, dass die aus dem Konzept gebracht werden? Hört man die dann nicht? Wie reagieren die?
1: Die Vögel zum Beispiel, die ansonsten bei Sonnenuntergang schlafen gehen, die hören auf zu zwitschern. Oder andere, die aufwachen, die wachen auf und fangen an zu zwitschern. Also die Tiere machen das, was sie normalerweise tun würden, wenn Nacht einbricht, machen sie plötzlich unter Tag. Das hängt davon ab, welche Tiere man gerade zur Verfügung hat zum Zuschauen. Manche gehen schlafen. Also das kann durchaus sehr interessant sein.
0: Wann sehen wir die nächste partielle oder komplette Sonnenfinsternis hier in Norddeutschland?
1: Partielle Sonnenfinsternis gibt es schon nächstes Jahr. Da wird auch im August wieder eine stattfinden. Wer sie total sehen will, kann zum Beispiel nach Ägypten fahren, Nordafrika, Südspanien. Da hat man wieder eine Chance. Aber wir haben sie wieder nur partiell. Wenn wir in Deutschland eine partielle Sonnenfinsternis sehen wollen, naja, 2081 muss man warten. Allerdings nur für Süddeutschland. Wer sich aus Norddeutschland nicht rausbewegen möchte, muss ein bisschen länger warten. Da ist es am 7. Oktober 2135 soweit.
0: Da bin ich gerade mal 35. Glaube ich.
1: Ja.
0: Schaffen wir. Also, vielen lieben Dank, Florian Freistetter, über die Sonnenfinsternis morgen bei uns, partielle Sonnenfinsternis. Vielen Dank für das Gespräch, Herr Freistetter.
1: Gern geschehen.
0: Tschüss, Sie hören Bremen 2.

Sie hören Bremen 2 gleich mit Musik von Natasha Bedingfield. Natasha Bedingfield ist auch hier bei uns im Norden unterwegs und zwar in dieser Woche noch am Freitag. Da tritt sie in Wolfsburg auf und am Freitag hat sie auch gerade auf Instagram angekündigt, dass sie einen neuen Song rausbringen wird. Also den wird sie dann bei ihrem Konzert in Wolfsburg natürlich gleich mit präsentieren. Davon gehe ich mal stark aus. Hier ist sie mit einem etwas älteren Song aus dem Jahr 2012. Ring Them Bells heißt er.

0: ordentlich kühl, also Tiefstwerte um 6 Grad, aber sternklar. Und morgen wird es ordentlich heiß, bis zu 27 Grad.
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0: Um genau 15 Uhr und jetzt 31. 5 Meldungen insgesamt. A1 Hamburg Richtung Osnabrück. Zwischen Olten und Bremen-Arsten 4 Kilometer stockender Verkehr im Baustellenbereich. A1 Osnabrück Richtung Bremen. Zwischen Bremen-Brinkum und Arsten 4 Kilometer Stau. Da brauchen Sie 20 Minuten länger. Die B6 Sickerstraße Nienburg-Bremen ist zwischen Melchershausen und Erichshof wegen eines Feuerwehreinsatzes in beiden Richtungen gesperrt. In Dorfmark ist die Westendorfer Straße zwischen der B440 und Ortsausgang nach einem Unfall gesperrt. Und in Bremen ist die Hohentorstraße zwischen Neustadtswall und Westerstraße in beiden Richtungen wegen Bauarbeiten gesperrt. Die Umleitung ist eingerichtet. Ihnen eine gute Fahrt.
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0: Einen schönen guten Tag. Sommerwetter in Bremen, aber diese Kinder, die dürfen nicht mehr nach draußen. Und zwar wegen eines gefährlichen Schädlings, der in Bremen sowieso seit einiger Zeit sein Unwesen treibt und jetzt eine Bremer Kita lahmlegt. Wie das kommt, was da passiert, hören Sie in wenigen Minuten.

0: Wenn ich so daran denke, kann ich's eigentlich kaum erwarten.
1: Er sorgt seit einiger Zeit für Probleme in Bremen, der Eichenprozessionsspinner, denn die feinen Brennhaare der Raupen, die können Hautausschlag, Juckreiz oder sogar Atembeschwerden auslösen. Richtig bitter ist die Lage gerade an der Kita der Jona-Gemeinde in der Eislebener Straße. Seit dem Befall Mitte Juni ist nämlich das gesamte Außengelände komplett dicht. Seitdem können die Kinder das Außengelände halt nicht nutzen. Bremen 2 Reporter Niklas Jörs ist gerade bei mir im Studio und hat sich mit dem Fall beschäftigt. Moin Niklas, erst grüße. Wie sieht denn da der Alltag gerade aus?
2: Ja, da waren natürlich jetzt auch gerade ein bisschen Sommerferien, aber es geht wieder los und nach wie vor ist das eine Rieseneinschränkung. Die Kinder können seit Wochen und auch jetzt nicht mehr einfach raus in den Garten, als würdest du so einem Fußballverein sagen, ja, ihr dürft jetzt nicht mehr auf den Platz. Und das mitten im Sommer. Kita-Leiterin Gabriele Winter sagt, das stellt den ganzen Alltag auf den Kopf.
3: Also für die Kinder, die Mitarbeiter und auch für die Eltern ist die Situation eigentlich nicht tragbar. Kinder brauchen Bewegung, Kinder spielen draußen. Ja, wir haben eine Seilbahn, die Kinder springen, wir haben Trampolin. Das sind alles Sachen, die wir drinnen jetzt nicht machen können, weil wir gar nicht drinnen die Kapazitäten und die Räume haben.
2: Ja, das heißt im Klartext jeden Tag wirklich Chaos in der Kita.
1: Boah, und das geht jetzt schon seit Wochen so.
2: Ja, also laut Kita wurde der Befall am 19. Juni gemeldet. Seitdem soll der Umweltbetrieb mehrfach Termine zur Beseitigung angekündigt haben. Trotzdem sind immer noch Nester vor Ort.
1: Was sagen denn die Umweltbetriebe Bremen dazu?
2: Ja, da haben wir mal nachgefragt. Der Umweltbetrieb bedauert die lange Bearbeitungszeit natürlich. In einem Statement an Radio Bremen heißt es, die Hochphase des Eichenprozessionsspinners im Juni und Juli sei mit Abwesenheiten zusammengefallen. Also waren einfach nicht viele Leute dort. Und die beauftragten Firmen seien dementsprechend komplett ausgelastet. Und deshalb habe dann der angekündigte Entfernungstermin auch nicht eingehalten werden können.
1: Das ist ja diesen Sommer auch tatsächlich ein größeres Problem als bisher, ne?
2: Total. Der Umweltbetrieb hat bisher mehr als 6.700 befallene Bäume festgestellt. Im Vergleich dazu letztes Jahr waren es im gesamten Sommer nur 900.
1: Woran liegt das?
2: Das liegt zum einen zum großen Teil am Klimawandel. Durch den warmen Frühling schlüpfen die Raupen einfach früher, können sich schneller vermehren und entwickeln. Dann gibt es noch einen weiteren Effekt auch, Klimawandel. Die Bäume sind natürlich trockener, weil es weniger regnet und damit auch leichter anfällig für den Befall.
1: Ist das Problem nicht einfach selbst, löst sich das nicht selbst auf, ist es nicht bald vorbei einfach?
2: Ja, leider nicht komplett. Du hast auf jeden Fall im Bio aufgepasst, weil aus den Raupen werden natürlich Falter und diese Raupenphase ist jetzt auch fast zu Ende und die Nachtfalter schlüpfen jetzt nach und nach. Die sind dann selbst auch nicht mehr gefährlich, aber die Nester bleiben ja in den Bäumen und mit ihnen auch die Brennhaare, die dann noch Monate, zum Teil sogar Jahre nachwirken können. Also nur weil die Raupen nicht mehr da sind und jetzt als Falter durch die Gegend flattern, ist der Baum nicht automatisch harmlos. Aber es kommen natürlich keine neuen Nester hinzu und die alten können dann nach und nach entfernt werden und genau darauf hoffen auch die Elternvertreter in der Kita in der Eislebener Straße.
4: Wir wünschen uns, dass zeitnah die Nester entfernt werden und wir hoffen auch, dass unser Fall Anlass gibt, darüber zu sprechen, was die Stadt Bremen zukünftig für diese Situation plant.
1: Der Eichenprozessionsspinner, der wird uns also noch eine Zeit lang beschäftigen. Niklas Jörs war das. Vielen Dank.
2: Gerne.
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Mumford & Sons waren das mit The Banjo Song. Und warum heißt der Banjo Song Banjo Song? Weil Mumford & Sons normalerweise nie ein Banjo benutzen für ihre Songs. Hier haben sie mal ein Banjo mit reingebracht. Und dann hat der Arbeitstitel genauso, hieß der Arbeitstitel genauso, Banjo Song. Und dann haben sie den Arbeitstitel einfach zum Haupttitel gemacht. So leicht kann es manchmal sein im Leben. 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
1: 4:08, gleich die Bremen 2 Nachrichten. Dann der Kollege Marius Zekri für Sie. Mein Name ist Reza Waffa. Ich bin für heute raus. Wir hören uns morgen wieder, wenn Sie mögen, ab 13 Uhr. Bis dahin.

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1: Mit Alexander Wolfertz. Ruf nach Hitzeschutz im Grundgesetz wird lauter. Niedersachsen will Kinderinfluenza besser schützen und kirchliche Kitas in Bremen rechnen mit reduziertem Angebot. Das Wetter? Heute Abend ist es meist noch sonnig bei bis zu 19 Grad. Sollten Bund und Länder beim Thema Hitzeschutz und Klimafolgen künftig stärker zusammenarbeiten? Entsprechende Forderungen von Verbänden und Kommunen bekommen immer mehr Unterstützung. Auch Linke und Grüne im Bundestag zeigen sich offen für eine mögliche Grundgesetzänderung, wie Jim Bob Nikschas aus Berlin berichtet.
2: Mehr Bäume, öffentliche Wasserspender oder klimatisierte Schulen. Das sind bisher klare Aufgaben für Länder und Kommunen. Der Bund kann sich über Förderprogramme zwar schon jetzt an den Kosten für Hitzeschutz und Klimaanpassung beteiligen, flächendeckend aber geht das nicht. Dazu müsste zuerst das Grundgesetz geändert werden. Genau dafür hat sich nun unter anderem der Präsident des Deutschen Städtetags, Burkhard Jung, ausgesprochen. Er sieht Hitzeschutz als gemeinsame staatliche Aufgabe, die im Grundgesetz verankert werden sollte. Die Bundesregierung aus Union und SPD hat sich im Koalitionsvertrag bereits vorgenommen, eine solche Grundgesetzänderung zu prüfen. Im Bundestag bräuchte sie dazu auch Stimmen aus der Opposition. Grünen-Co-Chef Felix Banaschak hat sich bei RTL und NTV offen dafür gezeigt. Vermisst bei der Regierung aber noch die Einsicht, dass es beim Hitzeschutz gerade wirklich ein Problem gibt. Auch linken Klimapolitiker Fabian Pfahl findet, der Bund könnte schon jetzt deutlich mehr tun. Zum Beispiel verbindliche Standards beim Hitzeschutz vorgeben.
1: Die Landesregierung in Niedersachsen will Jungen und Mädchen besser schützen, die als Kinderinfluencer auf Social-Media-Kanälen unterwegs sind. Die Kinder stellen auf den Plattformen meist Produkte vor oder testen sie. Über die Pläne der Landesregierung berichtet aus Hannover Oliver Jürgens.
3: Gesundheitsminister Philippi von der SPD, der will, dass das Jugendarbeitsschutzgesetz überarbeitet wird. Dazu will er jetzt eine Bundesratsinitiative vorantreiben. Philippi sagt, das Arbeitsrecht für Kinder, das sei veraltet und berücksichtige solche modernen Arbeitsformen überhaupt nicht. Eigentlich bräuchten Eltern nämlich eine Genehmigung, wenn sie ihre Kinder im Internet dazu benutzen, Geld zu verdienen. Allerdings wird sowas quasi nie beantragt. Und der Minister sieht da auch rechtliche Probleme, gegen solche Verstöße vorzugehen. Da soll das Gesetz einfach auch geschärft werden. Eine Studie des Leibniz-Instituts für Medienforschung, die hat jetzt ergeben, dass 44% der für diese Studie untersuchten Kanäle von Familieninfluencern Kinder einsetzen oder sie zumindest dort auch zu sehen sind. Vor allem Kinder von 0 bis 2 Jahren sind da sehr häufig zu sehen, sagt die Studie.
1: Das Parlament in Ungarn hat den ehemaligen Präsidenten des obersten Gerichtshofes, András Baka, zum neuen Staatspräsidenten gewählt. Der Kritiker des im April abgewählten langjährigen Regierungschefs Viktor Orbán erhielt bei der Abstimmung in Budapest nur 6 Nein-Stimmen. Das Präsidentenamt war frei geworden, nachdem der bisherige Staatschef, ein Verbündeter Orbáns, im Juli durch eine Verfassungsänderung vorzeitig aus dem Amt gedrängt wurde. Nach dem schweren Erdbeben in Kolumbien suchen Helfer weiter nach den Verschütteten. Nach offiziellen Angaben sind mehr als 130 Menschen ums Leben gekommen. Es wird aber befürchtet, dass die Zahl der Opfer noch steigt. Rund 2000 Menschen gelten noch als vermisst. Besonders betroffen sind die Städte Cali und Pereira im Westen des Landes. Tausende Häuser wurden beschädigt oder zerstört. In Kolumbiens Nachbarland Venezuela hatte es erst im Juni 2 schwere Erdbeben gegeben. Mehr als 6300 Menschen starben. In Syrien hat ein Gericht den früheren Machthaber Bashar al-Assad in Abwesenheit zum Tode verurteilt. Es ist das erste Urteil gegen Assad, der im Dezember vor 2 Jahren von islamistischen Kämpfern gestürzt wurde. Weitere Informationen aus Kairo von Nina Amin.
4: Vorsätzlicher Mord, Folter, willkürliche Verhaftungen und Verbrechen gegen die Menschlichkeit. Das wird Syriens früherem Präsidenten Bashar al-Assad vorgeworfen. Jetzt verurteilte ein Strafgericht in der Hauptstadt Damaskus den langjährigen Machthaber in Abwesenheit zum Tode. Das Urteil wurde live im Staatsfernsehen verlesen. Vor dem Justizpalast versammelten sich währenddessen Menschen. Augenzeugen zufolge jubelten die dort Anwesenden, nachdem das Todesurteil verkündet wurde. Assad floh im Dezember 2024 mit seiner Familie nach Russland, nachdem er von islamistischen Kämpfern gestürzt wurde. Anführer des Umsturzes damals war der heutige syrische Übergangspräsident el-Sharaa. Auch Assads Bruder Maher el-Assad wurde in Abwesenheit zum Tode verurteilt. Berichten zufolge soll er sich ebenfalls nach Moskau abgesetzt haben.
1: Die Bremische Evangelische Kirche stellt sich darauf ein, in Zukunft weniger Plätze für die Kinderbetreuung anzubieten. Die Anmeldungen an den Kindertageseinrichtungen sind in diesem Jahr weiter zurückgegangen. Aus der Regionalredaktion Buten und Binnen, Heike Zeigler.
5: Die Zahl der Geburten geht seit 2022 zurück. Dazu komme, dass Eltern zögerten, ihre Kinder anzumelden, wenn sie keinen Platz in ihrer Wunscheinrichtung bekämen, so Carsten Schlepper, Chef der evangelischen Kitas. Aber auch die immer wieder thematisierten Personalengpässe der vergangenen Jahre schreckten Eltern ab. Gleichzeitig sei es schwer, Eltern ein flexibles Angebot zu machen, sodass beispielsweise Kinder nur einen halben Tag oder einzelne Tage in der Woche in die Kitas kommen könnten. In Bremen sei das Anmelde- und Finanzierungssystem zu starr, kritisiert Schlepper.
1: Und das waren die Nachrichten mit Alexander Wohlfahrt.
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6: Ja, wenn Sie es nicht so mit Hitze haben, dann sollten Sie den Tag heute genießen, denn ab morgen, da wird es wärmer, also mit Werten knapp unter 30 und zum Ende der Woche auch knapp deutlich drüber. Aber heute, da ist es nochmal sommerlich, na, sagen wir frisch, mit aktuell 17 Grad in Hagen im Bremischen und 20 Grad in Achim. Dazu scheint heute trotzdem noch die Sonne, begleitet von ein paar Wolken, und in der Nacht, da ist es dann meist sternklar und teils auch recht kühl, mit Temperaturen um die 14 Grad an der See und bis zu 6 Grad im Binnenland. Morgen dann meist sonnig und trocken und wie gesagt, doch deutlich wärmer.
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6: Staus und Behinderungen aktuell auf der A27 Bremerhaven Richtung Bremen. Zwischen Bremerhaven Süd und Stotel ist ein Auto liegen geblieben. Bitte Vorsicht hier. Die A1 Hamburg Richtung Osnabrück zwischen Euthen und Arsten 4 Kilometer Stop and Go. In der Gegenrichtung zwischen Stur und Hemelingen 8 Kilometer Stau. Die B6 Nienburg-Bremen ist zwischen Melchiorshausen und Erichshof in beiden Richtungen gesperrt. Und in der Richtung Bremen Richtung auf der B6 zwischen Hörden und Brinkum Nord 1 Kilometer Stau. In Dorfmark ist die Westendorfer Straße zwischen der B440 und Ortsausgang gesperrt. Und in Bremen ist die Hohentorstraße zwischen Neustadt-Zwall und Westerstraße in beiden Richtungen gesperrt. Hier ist eine Umleitung eingerichtet. Gute Fahrt, wenn's geht.
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6: Schönen guten Nachmittag zusammen. Sie haben es gerade im Wetter gehört. Die Sonne ist da. Heute und morgen auch, erstmal zumindest, denn morgen Abend, da ist sie mal kurz weg. Da ist Sonnenfinsternis. Das ist für viele ein Riesenevent, aber für uns hier bei Bremen 2 ist das ein Grund, mal innezuhalten und nachzudenken über die Sonne und die Finsternis. Und mit wem geht das besser als mit unserer Philosophie-Kolumnistin Kathy Newmark? Und das tun wir dann auch gleich. In 10 Minuten wird es hier philosophisch sonnig auf Bremen 2. Hallo zusammen.

Calexico ist das hier auf Bremen 2. Wir haben ja gerade schon im Wetter drüber gesprochen, dass es momentan bei uns noch angenehm frisch ist. Anderswo ist es deutlich heißer, zum Beispiel in Italien, in Südeuropa generell, in Rom. Da werden heute gerade 39 Grad gemessen und das ist ja sehr heiß, dass es manche wirklich nach Abkühlung lechzt, auch Touristen. Und das kann teure Folgen haben. Das haben jetzt, hat jetzt ein deutscher Urlauber gemerkt, der in Roms Altstadt versucht hat, in einen Brunnen zu springen, beziehungsweise das auch getan hat. So ein bisschen Erfrischung, ne? So ein bisschen kaltes Wasser auf der Haut. Das ist ja schick. Problem, das ist in Rom strengstens verboten und kostet 450 Euro Strafe. Also nicht nur, dass das eine Riesenbelastung für die Urlaubskasse ist. Es wäre deutlich billiger gewesen, eine Privatdusche sich da irgendwie hinzustellen. Die ist, glaube ich, in Rom nicht verboten. Aber selbst für 450 Euro, wie oft kann man da in Rom ins Freibad gehen? Da bleibt dann bestimmt sogar noch was übrig für deutsche Vita und eiskaltes deutsche Gelato.

0: Lady Gaga und Bradley Cooper. Always remember us this way. Hier auf Bremen 2, 16 Uhr und 18 Minuten. Das heißt, es sind noch ein bisschen mehr als 24 Stunden. Dann wird's dunkel über Deutschland und anderen Teilen der Welt. Denn morgen Abend beginnt über Island und Spanien eine totale und bei uns immerhin noch eine fast totale Sonnenfinsternis. Knapp 90% der Sonne werden dann nämlich vom Mond verdeckt. Und schon seit Wochen ist das ja nicht nur bei Sternenfinstern ein großes Thema. Wir wollen uns die Sonne und ihre Finsternis heute mal durch die Brille des Geistes anschauen. Mit unserer Philosophie-Kolumnistin Kathleen Newmark. Hallo.
1: Hallo.
0: Im alten Ägypten und auch in der Antike, da hatte die Sonne ja teilweise den Status einer Gottheit, beziehungsweise ihre eigenen Götter, so wie in Ägypten war das Ra oder Helios. Heute ist die Sonne ziemlich weit von der Göttlichkeit entfernt, sondern ein Planet. Wieso ist sie über die Jahrhunderte so degradiert worden?
1: Also ich weiß gar nicht, ob die Sonne ein Planet ist oder nicht einfach ein Stern, aber das Verrückte ist ja eigentlich, dass sie nicht nur degradiert wurde von der Gottheit zu so einem Himmelskörper, den wir physikalisch beschreiben können, sondern sie wurde ja auch multipliziert. Das ist etwas, was davon, was mich am meisten so beeindruckt hat, als ich groß genug wurde, um zu verstehen, was eine Sonne ist oder was unsere Sonne ist im Vergleich zu anderen Sonnen, dass nämlich all diese kleinen Lichtlein, die ich am Himmel sehe, in der Nacht, diese Abermilliarden von Sternen, von denen ich aber schon ein paar Hunderte auch mit bloßem Auge sehen kann, dass das alles auch Sonnen sind. Also dass dieser unglaublich eindrückliche Himmelskörper, der sozusagen mit dieser ganzen Hitze und diesem ganzen Licht, von dem wir so völlig abhängen und der auch unsere Stimmung so sehr beeinflusst, dass es den einfach so unendlich viele Male gibt und wie groß das Universum wirklich ist. Also das ist so ein Gedanke, der mir immer nicht ausgeht. Also die Sonne wurde kleiner für uns gerade hier, aber sie wurde natürlich auch unendlich viel größer oder vielfältiger in dem ganzen Universum.
0: Nun haben viele Ihrer Kolleginnen und Kollegen die Sonne mit dem Guten, dem Edlen, der im wahrsten Sinne des Wortes Erleuchtung verbunden. Platon zum Beispiel mit seinem Sonnengleichnis. Aber die Sonne kann ja auch blenden, ausdörren und auch viele andere Schäden und Übel bringen. Man denke nur an den Sonnenbrand, den wir uns am Strand ganz gerne mal holen. Wie geht die Philosophie mit dieser dunklen Seite der Sonne um?
1: Ja, ist lustigerweise, da fiel mir gerade noch dazu ein, als Sie das gesagt haben. Also wir assoziieren es mit dem Guten, wir assoziieren das Licht natürlich mit dem Guten und die Schattenseite, ne, also Dunkelheit, das ist immer so ein bisschen schlecht, aber gleichzeitig und gerade in der antiken Philosophie findet sich das natürlich auch, dass man schattige Plätzchen braucht, um nachzudenken. Man braucht eben ein bisschen Kühle, um einen kühlen Kopf zu bewahren und die Sonne ist eben nicht nur das Licht, sondern sie ist eben auch diese Hitze und sie ist auch diese Aggressivität, die einen blendet und dazu gibt es, wenn man das, sich das anschaut, in den eher nördlicheren Sprachen ist die Sonne oft weiblich, also etwas weicher konnotiert, während der Mond irgendwie kalt und bändig ist, während in den Sprachen den lateinischen Sprachen des Mittelmeerraums ist eigentlich die Sonne immer ein männliches Wort und der Mond ist weiblich. Und ich glaube, diese Umkehrung zeigt etwas, ob man die Sonne eher als aggressiv und kriegerisch wahrnimmt und auch als etwas, wovor man sich fürchtet oder eher doch als etwas, was man unbedingt braucht, als so etwas Nährendes. Das finde ich einen ganz interessanten Gegensatz.
0: Nun erwartet uns morgen die erste große Sonnenfinsternis seit langer Zeit und für lange Zeit. Warum ist denn das so ein Hype, wenn die Sonne mal für ein paar Minuten weg ist? Werden da gleich schon Katastrophenängste wach?
1: Ja, vielleicht gibt es so einen Grusel, aber ich meine, wir haben uns daran gewöhnt, die Sonne geht jeden Tag auf und unter und sie hat eine ganz große Regelmäßigkeit. Dass wir überhaupt über die Welt naturwissenschaftlich nachdenken, hat ein bisschen damit zu tun, dass die Sonne so regelmäßig ist. Und wenn sie das plötzlich mal nicht ist, das ist einfach spektakulär, weil das bringt alle unsere Kategorien auseinander und wir brauchen deutlich mehr Wissenschaft, um zu verstehen, was da gerade passiert und nicht zu denken, oh, jetzt ist aber endlich mal der Katastrophenfall eingetreten und die Welt geht unter. Also ich finde das spannend, das ist sozusagen die naturwüchsige, regelhafte Erklärung der Welt, die wir haben, wenn wir einfach beobachten, die wird durch die Sonnenfinsternis nicht durchbrochen und damit greift das ganz alte Instinkte von uns an, glaube ich.
0: Ganz kurz zum Schluss. Die Sonne beschäftigt die Philosophie, seit es sie gibt und Sonnenfinsternisse auch. Aber was ist der schönste oder auch der schlauste Gedanke, der Ihnen bislang zum Thema Sonne untergekommen ist?
1: Das ist eine ganz alte Erinnerung. Mein Vater sagte immer, dass die Sonne ihn so an die nährende, ihn daran erinnert, wie es war, als er ein Kind war und in den Armen seiner Mutter gehalten wurde. Und dieser Gedanke ist mir immer geblieben. Ich glaube, die Sonne hat für mich auch so etwas ganz Wärmendes, Nährendes. Das ist jetzt vielleicht nicht so philosophisch, aber emotional hat mir das immer eingeleuchtet.
0: Einigen wir uns auf Muttersonne, die morgen mal ganz kurz in Elternzeit geht, sozusagen. Oder?
1: Ja, super.
0: Die Sonne macht morgen mal kurz Pause und versteckt sich hinter Mond. Darüber haben wir gesprochen mit unserer Philosophie-Kolumnistin Catherine Newmark hier auf Bremen 2. Vielen Dank.
1: Danke.

0: Moin und schönen guten Abend. Und noch sitzen oder stehen wir alle ruhig?
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0: 27 Grad.
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0: Vorsicht bitte auf der A29 Wilhelmshaven Richtung Oldenburg. Zwischen Fedderwader Groden und Wilhelmshaven liegt eine Schaufel. Und Vorsicht auf der B72, die Emstecker Straße zwischen Oldenburg und Drantum. Hier sind Fußgänger auf der Fahrbahn. Weitere Staus und Behinderungen auf der A1 Hamburg Richtung Osnabrück. Zwischen Euthen und Arsten 4 Kilometer Stop and Go. In der Gegenrichtung zwischen Stur und Himmelingen sind 6 Kilometer Stau. Die B6 Nienburg-Bremen ist zwischen Mechershausen und Erichshof in beiden Richtungen gesperrt. Außerdem auf der B6 noch ein Stau in Richtung Bremen zwischen Hörden und Brinkum Nord. In Dorfmark ist die Westendorfer Straße zwischen der B440 und dem Ortsausgang gesperrt. Im Kreis Oldenburg gilt das für die Dingstädter Straße zwischen Munderloh und Kirchhatten. Hier ist in beide Richtungen dicht. Und ebenfalls in beide Richtungen gesperrt ist die Hohentorstraße in Bremen zwischen Neustadtswald und Westerstraße. Hier ist eine Umleitung eingesetzt.
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0: Moin zusammen am Dienstag. Etwas suchen, das ist immer blöde. Etwas suchen, von dem man weiß, dass man es kaum bekommen kann, das ist noch viel blöder. Lange Zeit hat diese Weisheit nicht nur für Luxusuhren, Lottogewinne und Wohnungen gegolten, sondern auch für Kita-Plätze. Jetzt gibt es auf einmal zu viele in Bremen. Aber warum? Darüber reden wir hier auf Bremen 2. So gegen 4:45. Jetzt erst einmal Van Morrison. Hier ist Days Like This auf Bremen 2.

Das ist der Mann, der mir das Telefonbuch vorsingen kann. Auch rückwärts. Van Morrison auf Bremen 2. Gänsewein, Bremer Rohrperle, Trinkwasser hat viele Namen und es unterliegt strengen Regeln. Zumindest dann, wenn es aus dem öffentlichen Netz kommt. Aber wenn Sie in Ihrem Haus oder in Ihrem Garten einen eigenen Brunnen haben, dann ist Ihr Wasser quasi gesetzlos. Denn das wird nicht von den Behörden überwacht. Trotzdem wollen natürlich viele Menschen wissen, was da bei Ihnen aus der Leitung läuft. Ob da

0: das in Ordnung ist. Und genau diesen Menschen bietet der gemeinnützige Verein VSR Gewässerschutzhilfe an. Er hat in Fegesack ein mobiles Wasserlaube aufgebaut, das Proben gründlich durchleuchten kann. Ein Angebot, von dem reichlich Gebrauch gemacht wird.
1: Moin.
2: Moin.
1: So, Sie möchten einmal eine Trinkwasseranalyse haben, also auf Trinkwasser untersuchen, die Brunnenprobe.
2: Unser Wasser ist so klar und so super.
1: Ja, Sie wollen es wissen. Dann machen wir die Untersuchung gerne.
2: Ja.
3: Gudrun Vollmer hat ein Haus und einen kleinen Garten in Grohn in Bremen-Fegesack. Aus ihrem Brunnen auf dem Grundstück ihres Eigenheims hat sie eine Wasserprobe mitgebracht.
2: Wir haben seit 1991 den Brunnen und alle paar Jahre lasse ich das hier kontrollieren. Wegen Schadstoffen, weil ich mein Gemüse damit bewässere. Und da möchte ich auf der sicheren Seite sein.
3: Am mobilen Labor steht Heinz-Theo van Wickeren. Gemeinsam mit seiner Frau arbeitet er ehrenamtlich für den Verein und nimmt die Proben entgegen. Einen halben Liter müssen Sie für die Analyse mitbringen. Was genau untersucht werden soll, ist unterschiedlich.
1: Die erste Untersuchung ist immer das klassische Thema Nitrat. Und wir machen natürlich jetzt mit diesen Untersuchungen, die haben wir die Möglichkeit zu wissen, wie viel Nitrat ist im Grundwasser, was ja dann über die Flüsse in die Nord- oder Ostsee geht. Wir haben den pH-Wert drin, also ist es alkalisch oder sauer. Die Leitfähigkeit, die würde den Salzgehalt widerspiegeln. Dazu kommen dann weitere Untersuchungen, wie zum Beispiel Bakterien, Chlorkohlenwasserstoffe, Pestizide bis zu Schwermetallen.
3: Die Werte der Untersuchung entscheiden, ob man das Grundwasser zum Beispiel nur für Sträucher nutzen sollte oder es vielleicht sogar zum Trinkwasser taugt. Die Analyse kostet zwischen 19 und 159 Euro. Der Verein möchte mit seinem Mobil dazu beitragen, dass mehr Menschen ihr Grundwasser nutzen, anstatt das kostbare und knappe Trinkwasser für den Garten zu verschwenden.
1: Die Botschaft, die ich hätte, ist einfach, dass Gärten nicht zugemacht werden. Also bitte keine Rasenflächen, sondern möglichst blumenoffene Flächen, damit Regenwasser vor Ort bleiben kann, vor Ort versickern kann und den Brunnen halt eben auch vor Ort versorgen kann und nicht, wie wir oft sehen, zugepflastert, dann weggeführt wird das Wasser und damit ist es halt aus der Region verschwunden.
3: Van Wickeren empfiehlt, sein Brunnenwasser alle 3 Jahre überprüfen zu lassen. Und wenn die Brunnenwasserprobe schlecht ausfällt?
1: Wir teilen dem Kunden mit, wie die Qualität des Wassers ist und er entscheidet, wir schreiben ihm rein, wofür er es verwendet oder besser nicht verwenden sollte. Wenn zum Beispiel Bakterien drin sind, empfehlen wir immer nachzuschauen, ist der Brunnenschacht offen, läuft Oberflächenwasser rein, also das hat immer eine Ursache. Wenn zum Beispiel viel Eisen drin ist, ist es natürlichen Ursprungs, kann man relativ wenig machen. Dann ist höchstens die Frage, lasse ich es Brunnenwasser sein und nutze halt eben kein Brunnenwasser.
2: Ja.
1: Falls eine Rückfrage ist, dürfen Sie gerne anrufen. Da steht die Rufnummer von uns drauf.
2: Ja.
1: Und dann ist es eben die Probennummer, die wir benötigen, weil wir Ihre Adresse nicht speichern.
2: Verstehe. Ja.
3: Die Proben werden in einem Labor in Nordrhein-Westfalen ausgewertet. In 2 bis 3 Wochen weiß auch Gudrun Vollmer, wie es um ihr Wasser steht.
2: Ja, wunderbar. Ich hoffe auf ein gutes Ergebnis.
1: Das wünsche ich Ihnen auch.
2: Dass ich mich dann auch, wenn ich im Garten bin und Durst habe, einfach an den Hahn klemmen kann.
1: Genau.
2: Vielen Dank.
1: Gerne.
2: Danke. Tschüss.
0: Ein Bremer Verein bietet Brunnenbesitzern Wasseranalysen in einem mobilen Labor an und Leslie Schmidt hat sich das für Bremen 2 mal genauer angesehen.

0: Der Dienstagnachmittag auf Bremen 2. Übermorgen, da beginnt in Bremen und Niedersachsen wieder die Schule und auch für die Kindergärten geht es nach den Ferien wieder los. Und aus diesem Anlass haben Bremens evangelische Kindertagesstätten heute mal auf die aktuelle Lage geschaut. Das Ergebnis, es gibt aktuell mehr Plätze als Nachfrage und es gibt viele Kinder, die vor der Schule in keiner Kita waren. Reden wir drüber und zwar mit Carsten Schlepper, dem Geschäftsführer des Landesverbandes evangelischer Tageseinrichtungen für Kinder in Bremen. Und der ist jetzt bei mir im Studio. Moin.
1: Moin.
0: Also es gibt mehr Kita-Plätze als Nachfragen. Das klingt doch eigentlich erstmal nach einer guten Nachricht. Endlich müssen sich Eltern nicht mehr zu Tode suchen, um ihre Kinder unterzubringen.
1: Das ist auf jeden Fall richtig und das ist auch gut so, dass es jetzt sozusagen für jedes Kind einen Platz gibt, auf jeden Fall. Aber die Entwicklung seit letztem Jahr ist eben die, dass wir tatsächlich zurückgehende Kinderzahlen haben und nicht mehr alle Plätze belegen.
0: Gut, aber wenn es zu wenig Kinder für die Plätze gibt, haben Sie sich dann nicht irgendwie ein bisschen verkalkuliert?
1: Wir sind ja nicht alleine, sondern sind mit dem Senator für Kinder und Bildung unterwegs und haben in den letzten 15 Jahren sehr intensiv ausgebaut, um den Rechtsanspruch zu erfüllen. Und von daher gesehen ist das erst einmal vom Grundsätzlichen her richtig, dass es gut ist, genügend Plätze da zu haben. Aber wir wissen eben auch, in Bremen geht nicht jedes Kind in eine Kita, bevor es in die Schule kommt.
0: Gut. Da schauen wir gleich nochmal drauf. Vorher die Frage, wenn Sie jetzt zu viele Plätze haben, wollen Sie die behalten? Müssen Sie die abbauen? Und wenn Sie die abbauen, was heißt denn das? Also wo geht da was flöten?
1: Das ist auf jeden Fall jetzt ein Teil der Herausforderung für die nächsten Jahre. Es wird in den nächsten Jahren weniger Kinder geben und entsprechend müssen wir Träger, auch die Bremische Kirche, ihr Platzangebot reduzieren. Das werden wir planvoll machen und werden im Laufe der nächsten 5, 6, 7 Jahre einige Kitas schließen, die wir dann nicht mehr brauchen.
0: Aber gleichzeitig bauen Sie neue.
1: Bitte?
0: Aber gleichzeitig bauen Sie neue.
1: Ja, es ist so. Im Augenblick ist schon immer noch ein Bedarf, weil die Verteilung der Plätze in der Stadt ist nicht gleichmäßig. Wir haben Stadtteile, in denen haben wir Überkapazitäten an Plätzen, aber wir haben auch Stadtteile, da haben wir tatsächlich noch nicht genügend Plätze. Und von daher gesehen braucht es im Augenblick noch den Ausbau.
0: Nun haben Sie gerade ja schon gesagt, dass viele Kinder vor der Schule gar nicht vorher in der Kita waren. Ich glaube, aktuelle Zahl ist 13%. Aber ist das jetzt wirklich schlimm, wenn die Kinder zu Hause betreut werden?
1: Also das wissen wir schon lange, dass nicht alle Kinder die Kita besuchen. Wir haben jetzt die Möglichkeit, mit frei werdenden Plätzen auch um diese Kinder und ihre Familien zu werben. Und insbesondere für ein bestimmtes Klientel, und das sind vielfach diese Kinder aus diesen Familien, aus dem kulturellen, vielfältigen in Bremen, benötigen schon auch eine frühkindliche Bildung, nicht erst im letzten Kindergartenjahr, sondern länger.
0: Kulturell divers oder vor allen Dingen auch aus sozial schwachen Familien? Also welche Familien gelten für Sie als besonders Kita-fern?
1: Das sind auf jeden Fall diejenigen, die mit dem deutschen Bildungssystem nicht so ohne weiteres zurechtkommen, das nicht kennen. Aber es sind auch natürlich die Kinder aus eher bildungsfernen Familien mit sozial benachteiligten Lebenslagen, die aus unserer Sicht auf jeden Fall auch eine Kindertagesbetreuung benötigen.
0: Und wie kommt man an die ran? Also wie überzeugt man die? Gebt euer Kind doch mal in die Kita.
1: Das ist sozusagen eine neue Aufgabe für uns. Bislang haben wir uns immer sozusagen aufsuchen lassen von den Familien, die einen Platz haben wollten. Jetzt beginnen wir in den Netzwerken, in den Stadtteilen auch uns auf Familien zuzubewegen über die entsprechenden Stellen.
0: Und zeigt das schon erste Erfolge?
1: Bitte?
0: Zeigt das schon erste Erfolge?
1: Das ist jetzt noch zu kurz gefasst, um sagen zu können, wie erfolgreich wir damit sind. Aber ich denke, im Laufe des nächsten Jahres werden wir feststellen, ob diese Bemühungen auch wirklich fruchten.
0: Sagt Carsten Schlepper. Er ist der Chef des Landesverbandes evangelischer Tageseinrichtungen in Berlin zum Thema Lage der Kitas hier bei uns. Vielen Dank für den Besuch hier bei Bremen 2.
1: Dankeschön.

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2: Lady Gaga ist eine Kunstfigur der Sängerin Stefanie Germanotta. David Bowie, eine Art Pseudonym, das sich David Robert Jones auf der Bühne wie ein Mantel umlegte. Selbst Picasso machte sich selbst zur Marke und fast zur Karikatur. Die Selbstdarstellung der Künstlerin ist eins der Themen in der Ausstellung Becoming Paula im Paula-Modersohn-Becker-Museum in Bremen.
3: Für viele ist Paula ja so eine bestimmte Vorstellung, ein Bild, eine Projektionsfläche,
2: sagt Museumsdirektor Frank Schmidt. Die Ausstellung folgt der Künstlerin nach Worpswede, wo die Selbstdarstellung im Akt zum zentralen Bildthema wird, das sie bis zu ihrem frühen Tod beschäftigt.
3: Wir wollen zeigen, wie diese Projektionsfläche Paula wird. Wie wurde aus Paula Becker, aus der Schülerin, die in London studiert hat, die in Berlin studiert hat, Worpswede und häufig in Paris war, wie wurde daraus die bedeutendste Künstlerin des 20. Jahrhunderts, Paula Modersohn-Becker?
2: Die Ausstellung Becoming Paula, London, Berlin, Worpswede, Paris. Noch bis zum 13. September im Paula Modersohn-Becker-Museum in Bremen.

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1: Mit Alexander Wolfert. Zahl der Opfer nach Erdbeben in Kolumbien steigt. Grüne fordern, Hitzeschutz im Grundgesetz aufzunehmen. Und Ermittler haben neue Hinweise nach Drohnenfund in Leipzig. Das Wetter? Heute Abend ist es noch meist sonnig bei bis zu 19 Grad. Kolumbien ist von einem der schwersten Erdbeben der vergangenen Jahrzehnte erschüttert worden. Die Zahl der Toten beläuft sich mittlerweile auf mindestens 224. Knapp 1000 Menschen wurden verletzt. Die Zahlen dürften noch deutlich steigen. Aus dem ARD-Studio Mexiko berichtet Christina Femöbius.
2: Nach dem schweren Erdbeben haben Rettungskräfte die Suche nach Überlebenden fortgesetzt. Feuerwehr, Freiwillige und Soldaten arbeiten unter Hochdruck daran, noch Lebende aus den Trümmermassen zu bergen. Die ersten 72 Stunden nach einem Erdbeben gelten als entscheidend, um Menschen noch lebend retten zu können. Besonders viel Schaden hat das Erdbeben im Süden und Westen Kolumbiens angerichtet. Vor allem aus Cali und Pereira werden viele tote und zerstörte Gebäude vermeldet. Dort wurden auch nächtliche Ausgangssperren verhängt, um die Rettungsarbeiten zu erleichtern. In der 2-Millionen-Metropole Cali stürzten auch Teile eines Krankenhauses ein. Etwa 600 Patienten mussten auf der Straße behandelt werden. Der kolumbianische Präsident Abelardo de la Espriella hat den nationalen Katastrophenfall ausgerufen.
1: Politiker und Verbände fordern, Hitzeschutz als Gemeinschaftsaufgabe ins Grundgesetz aufzunehmen. Grünen-Chef Banacak sagte bei RTL, das sei eine Möglichkeit, die Kommunen besser zu unterstützen. Der Deutsche Städtetag, der VdK und die Caritas hatten sich zuvor dafür ausgesprochen. Die Linkspartei plädiert dafür, Hitzeschutz zusätzlich im Sozialrecht festzuschreiben. Denn Hitze treffe nicht alle gleich. Wer in schlecht sanierten Wohnungen lebe oder alt und krank ist, trage ein höheres Risiko. Vergangene Woche hatte es am Flughafen Leipzig einen mutmaßlichen Anschlagsversuch mit einer Drohne gegeben. Bisher ist unklar, wer hinter dem Angriff steht. Nach Recherchen von WDR, NDR und Süddeutscher Zeitung haben Ermittler in dem Fall mehrere neue Hinweise entdeckt. Demnach wurde eine Antenne außerhalb des Flughafengeländes an einem Baum entdeckt. Weitere Informationen von Helen Frömmicke.
3: Nach Einschätzung von Experten könnte die Antenne dabei geholfen haben, die Drohne, die mit Sprengstoff beladen war, auf den Flughafen zu steuern. Ermittler haben außerdem mehrere DNA-Spuren am Tatort gefunden. Aus Sicherheitskreisen heißt es, anders als gestern von verschiedenen Medien berichtet, dass diese DNA-Spuren nicht mit dem früheren sogenannten DHL-Plot in Verbindung stehen. Eine der DNA-Spuren soll nach Litauen führen. Vor 2 Jahren hatte ein Netzwerk, das Ermittler dem russischen Geheimdienst zurechnen, mehrere Brandsätze innerhalb Europas per Paket verschickt. Zwischen den beiden Sabotagefällen gibt es auffällige Parallelen, denen die Ermittlungsbehörden jetzt nachgehen.
1: Wegen eines Ausbruchs des Ätnas auf Sizilien sitzen aktuell mehrere tausend Urlauber, darunter auch viele Deutsche, auf der Mittelmeerinsel fest. Infolge der Aschewolken am Himmel können auf dem Flughafen Catania kaum noch Flugzeuge starten und landen. Weitere Informationen aus Rom von Lisa Weiß.
4: Viele Flüge fallen aus oder werden verschoben. Andere werden zum Flughafen Palermo umgeleitet. Bilder im Internet zeigen den Flughafen in Catania völlig überfüllt. Italienische Medien berichten, dass viele Personen am Flughafen übernachtet hätten. In Sizilien ist Hochsaison, spontan ein Hotel zu finden ist schwierig. In sozialen Medien kritisieren Betroffene, dass sie wenig Hilfestellung von den Fluggesellschaften bekommen hätten. Teilweise wurden die Menschen auf Flüge von Palermo aus umgebucht oder haben selbstständig Flüge von Palermo aus gebucht, um nach Hause zurückzukehren. Das Problem? Die direkte Zugverbindung zwischen Catania und Palermo ist wegen Bauarbeiten unterbrochen. Die Züge der längeren Verbindung über Messina sind komplett überfüllt.
1: Der Termin für die nächste Landtagswahl in Niedersachsen steht fest. Gewählt wird am 26. September 2027. Die Wahllokale werden dann von 8 bis 18 Uhr geöffnet sein. Das hat die rot-grüne Landesregierung heute beschlossen und bekannt gegeben. Die letzte Landtagswahl in Niedersachsen fand im Oktober 2022 statt. Und das waren die Nachrichten mit Alexander Wolfert.
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5: Tja, so ein paar Wölkchen gibt's schon noch am Himmel über Delmenhorst, aber auch sehr viel Sonnenschein. So zeigt's die Webcam am Wasserturm dort und auch die mit Blick auf die Fußgängerzone zeigt. Och, eigentlich ist es schon ganz sommerlich. Aktuelle Temperatur dort 21 Grad und so sieht's auch vielerorts sonst bei uns in der Region aus. Temperaturen können teilweise ein bisschen drunter liegen. In der Nacht dann überall bei uns kaum noch Wolken, meist ist es sogar sternklar, aber auch kühl. Zwischen 14 Grad auf den Inseln und bis zu 6 Grad im Binnenland stehen dann auf dem Thermometer. Morgen dann meist sonnig und trocken und mit 20 bis 27 Grad spürbar wärmer als heute.
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5: Staus und Behinderungen aktuell auf der A1 Hamburg Richtung Osnabrück zwischen Euthen und Asten 4 Kilometer Stop and Go. In der Gegenrichtung zwischen Stur und Hemelingen 6 Kilometer. Im Dorfmark ist die Westendorfer Straße zwischen der B440 und dem Ortsausgang gesperrt. Im Kreis Oldenburg betrifft das die Dingstädter Straße zwischen Munterloh und Kirchhatten. Hier ist die Straße in beiden Richtungen dicht. Und in Bremen ebenfalls in beide Richtungen gesperrt. Die Hohentorstraße zwischen Neustadtswall und Westerstraße. Hier wird gebaut und eine Umleitung ist eingerichtet.
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5: Moin zusammen um 6:06. Wenn Ihnen jemand ganz tief in die Augen schaut und dann macht es Klick. Das muss heutzutage nicht mehr die große Liebe sein. Es kann auch einfach sein, dass Sie gerade von einer Kamerabrille von sogenannten Smart Glasses fotografiert worden sind. Und das passiert immer öfter und für viele Leute ist das ein Problem. Stichwort Datenschutz, aber auch Stichwort Intimsphäre, Persönlichkeitsschutz. Es gibt erste Forderungen nach einem Verbot dieser Smart Glasses und darüber reden wir in der Viertelstunde hier auf Bremen 2.

0: Jack Tabaretta ist das hier auf Bremen 2. Wenn es etwas gibt, das uns fast jeden Tag in den Nachrichten begegnet, dann ist es die Meldung, dass Russland erneut die Ukraine mit Raketen angegriffen hat. Das kostet Menschenleben, jede Nacht. Und es gibt immer weniger, was die Regierung in Kiew gegen Raketenattacken tun kann. Drohnen kann man leicht abwehren, Raketen eben nicht. Warum? Weil es nur wenige Waffen gibt, die gegen Raketen etwas ausrichten können. Und von diesen Waffen gibt es zu wenige. Das amerikanische Patriot-System ist in der Lage, russische Flugkörper vom Himmel zu holen, aber es gibt dafür kaum Munition auf dem Markt. Jetzt versucht die Bundesregierung, Nachschub zu organisieren. Aber das ist einfacher gesagt als getan, wie Christina Nagel aus Berlin berichtet.
1: Die Amerikaner, die Europäer, sie alle müssten noch einmal prüfen, ob sie nicht doch noch Patriot-Abfangraketen aus dem eigenen Bestand entbehren könnten, fordert die sicherheitspolitische Sprecherin der Grünen, Sarah Nanni.
2: Jede Nacht, die Ukraine quasi ohne Luftverteidigung dasteht, sterben Menschen in immer höheren Zahlen. Und ich glaube, da muss entgegengewirkt werden.
1: Die Bundesregierung hat deshalb eine ganze Reihe von Initiativen gestartet. Sie versucht, überall auf der Welt Flugabwehrsysteme und die entsprechende Munition für die Ukraine zusammenzusammeln. Kein Gespräch, kein Treffen mit Verbündeten, in denen es nicht darum gehe, sagt der Sprecher des Verteidigungsministeriums Mitko Müller.
3: Ich sag mal, es ist auch eine Form der Überredungsarbeit und der Abstimmungsarbeit.
1: Das Problem, nicht nur in Deutschland und in vielen europäischen Staaten sind die Bestände an Patriot-Abfangraketen inzwischen dezimiert. Auch in den USA sind die Bestände geschrumpft, weil sehr viele Abfangraketen im Krieg mit dem Iran verschossen wurden. Bis sie wieder aufgefüllt sind, wird es dauern, denn die Produktionsstätten sind nicht für große Mengen ausgelegt. Weil die Nachfrage bisher nicht da war, der Stückpreis von mehreren Millionen Euro sehr hoch ist und weil es absolute Hightech-Produkte seien, erklärt Fabian Hoffmann, der an der norwegischen Militärakademie forscht.
4: Diese Raketen, die müssen sehr schnell an Höhe gewinnen. Sie müssen enorm präzise sein, damit sie direkt in den ankommenden Flugkörper reinlenken können. Und gleichzeitig müssen sie auch noch manövrierfähig bleiben.
1: Es werden spezielle Komponenten und Produktionsstätten gebraucht und viel Know-how. Die USA sind deshalb zögerlich mit der Vergabe von Lizenzen für die Patriot-Produktion. Aus Sorge vor Spionage, aber wohl auch, um das Monopol nicht zu verlieren. Bisher hat lediglich Japan eine Lizenz und ab Herbst Deutschland für Patriot-Raketen eines älteren Typs, der als weniger effektiv gegen moderne ballistische Raketen gilt. Im Frühjahr oder Mitte kommenden Jahres könnten die ersten ausgeliefert werden, sagt Rüstungsexperte Hoffmann.
4: Dann hat man wieder so ungefähr 120 bis 170 neue Flugkörper, die pro Jahr dazukommen. Und davon könnte dann bestimmt auch wieder realistisch ein größerer Teil an die Ukraine abgegeben werden.
1: Bis es soweit ist, wird es schwierig. Die Bundesregierung konnte zuletzt mit viel Mühe rund 30 Raketen zusammensammeln. Ein Tropfen auf dem heißen Stein, wie der Analyst Hoffmann klarstellt.
4: Die Russen, die produzieren derzeit wahrscheinlich um die 700 bis 800 ballistische Raketen pro Jahr, tendenz steigend. Und im Grunde kann man sagen, jetzt will man mindestens mal das Zweifache von den ballistischen Raketen an Abfangraketen haben. Weil wir müssen ja immer davon ausgehen, eine einzelne Abfangrakete, die hat eine gewisse Wahrscheinlichkeit, dass sie diesen Flugkörper vom Himmel holt. Die ist aber nie 100%.
1: Das heißt, die Ukraine müsste 1400 oder 1600 Abfangraketen pro Jahr vorhalten. Eine Dimension, die weit über das hinausgeht, was die Bundesregierung an Unterstützung mobilisieren kann. Die sicherheitspolitische Sprecherin der Grünen, Nanni, plädiert deshalb dafür, auch, wie sie sagt, um die Ecke zu denken und an die Geldquellen zu gehen, mit denen Russland die Produktion seiner ballistischen Raketen finanziert. Zum Beispiel durch ein konsequenteres Vorgehen gegen die russische Schattenflotte.
0: Patriot-Abfangraketen für die Ukraine verzweifelt gesucht, auch von der Bundesregierung, berichtet Christina Nagel aus Berlin für Bremen 2.

0: So klingt Donna Summer in Entspannt. Judith Owen war das mit Hot Stuff hier auf Bremen 2. Wer nicht will, der muss heute kein Handy mehr in die Hand nehmen. Stattdessen reichen Uhr und Brille. Beides gibt es ja inzwischen auch in Smart. Aber vor allem Smart Glasses, also Brillen quasi mit Handyanschluss und KI, die sind für viele ein Problem. Denn die können nicht nur Musik abspielen und Sprachen übersetzen. Die können auch ganz unauffällig Bilder machen. Das ist im Urlaub praktisch, wenn man mit Kaffee und Croissant in der Hand schnell noch den Eiffelturm knipsen will im Vorbeigehen. Aber manche Leute nehmen ihre Smart Glasses auch mit an den Strand, ins Schwimmbad, in die Sauna und machen Bilder von Menschen, die das gar nicht wollen. Momentan ist der Umgang mit dieser Technik in Deutschland noch eine rechtliche Grauzone. Und dass wir das Zentrum für Digitalrecht und Demokratie jetzt ändern, in einer Petition fordert es ein Verbot von Smart Glasses. Was steckt dahinter? Reden wir drüber mit Michael Kohlein vom Zentrum für Digitalrecht und Demokratie. Schönen guten Tag.
1: Ja, schönen guten Tag.
0: Bevor wir über Ihre Petition sprechen, reden wir doch erstmal über das Problem. Also wie verbreitet sind solche Smart Glasses denn, dass das jetzt für so viel Aufsehen sorgt? Also gibt es da viele Fälle?
1: Also hauptsächlich wird es momentan von Meta angeboten, also dem Facebook-Konzern. Schätzungen sind, dass wir vielleicht so 15 Millionen Smart Glasses weltweit haben. In Deutschland gibt es keine klaren Zahlen, aber es ist auf jeden Fall ein Trend, der zunimmt.
0: Und wie viele Fälle von Missbrauch sind Ihnen da bekannt?
1: Also in den Medien wurde immer über Fälle von Missbrauch gesprochen, beispielsweise Film an Elbstrand bei einer Person, die im Bikini war. Es gibt in sozialen Medien immer wieder diese Fälle oder Personen, die Aufnahmen machen, die dann hochladen. Aber genau Statistiken gibt es bislang auch noch nicht.
0: Okay, es gibt also keine genauen Zahlen, aber Sie fordern jetzt schon ein Verbot. Warum?
1: Wir fordern letztlich die Anwendung eines bereits bestehenden Gesetzes. Es gibt ein Datenschutzgesetz für Telekommunikationsanwendungen und digitale Dienste. Und dort sind Geräte verboten, die heimlich filmen können, aber und in Alltagsgegenständen versteckt sind. Das ist klassischerweise so, aus dem James-Bond-Film denkt man vielleicht an den Kugelschreiber, in dem ein Mikro eingebaut ist oder eine Kamera, die irgendwo im Hemd versteckt ist. Aber wir sagen, auch darunter fallen Smart Glasses, jedenfalls dann, wenn die Aufnahmen nicht eindeutig erkennbar sind für die Leute, die
0: sie betreffen. Naja gut, aber so eine Smart Glass, die Kameras, die sieht man ja, und vor allen Dingen haben alle Modelle ja auch irgendwie so ein Blinklicht oder irgendeine andere Signalfunktion, die zeigt, hallo, hier macht gerade jemand eine Aufnahme.
1: Also ich persönlich würde bezweifeln, dass man die Kamera sieht. Die sind relativ klein im Brillengestell eingebaut. Diese Meta-Glasses wiederum sind in Kooperation mit der Firma Ray-Ban entstanden. Also sieht wirklich aus wie ein normales Brillenmodell. Es stimmt, dass dieses Licht angezeigt wird, aber auch das fällt den Menschen oftmals nicht auf, die im Radius dieser Brille sind. Denke an irgendwie heller Sonnenschein am Strand oder auch in Situationen, wo man einfach gar nicht damit rechnet. Und da sind die Designs bislang so, dass wir dafür argumentieren, das ist nicht eindeutig erkennbar. Und die zuständige Behörde, die Bundesnetzagentur, sollte sich diesen Fall ganz genau anschauen und überlegen, ob es da Änderungen bedarf.
0: Nun ist Deutschland und auch Europa, was die rechtliche Regelung von digitalen Problemen angeht, nicht sonderlich schnell. Aber würde es nicht reichen, endlich vernünftige Gesetze zu machen, die den Umgang auch mit Smart Glasses im Besonderen und heimlichen Aufnahmen im Allgemeinen regeln?
1: Ja, wir haben da durchaus einen Rechtsrahmen momentan im Urheberrecht, im Datenschutzrecht. Und nach all diesen Rechtsfeldern würde man sagen, ein Film ohne Einwilligung der Person ist in dieser Regel im Alltag rechtswidrig. Das Problem ist, dass solche Dinge, also die Bilder oder die Tonaufnahmen direkt auf Social Media hochgeladen werden können, dann auf Plattformen landen und dann ist es unheimlich schwer, dieses Recht noch durchzusetzen. Deswegen ist unsere Auffassung, dass man auch schon an den Smart Glasses selbst Datenschutz, Sicherheit und eben auch die Rechte anderer Menschen verankern muss, sonst lädt es quasi dazu ein, zum Rechtsbruch.
0: Aber ist dann Verbot wirklich der richtige Weg? Denn mir fällt jetzt, also helfen Sie mir auf die Sprünge, aber mir fällt keine Technik ein, die durch ein Verbot tatsächlich wieder aus der Welt verschwunden wäre. Also insofern ist ein Verbot doch irgendwie ein bisschen blauäugig, oder?
1: Unsere Petition heißt ja Spannerbrillen verbieten und wir zielen da nicht auf die Technologie der Datenbrillen, sondern auf Brillen, bei denen man nicht erkennt, dass sie filmen und dazu eben eingesetzt werden können, in privaten, in unerwarteten Situationen dann gefilmt zu werden oder aufgenommen zu werden, und dagegen gehen wir vor. Also nicht gegen diese Technologie insgesamt. aber die Technologie und die Herstellende haben eben ein Interesse, möglichst viele Aufnahmen auch aus dem öffentlichen Raum mitzubekommen. Meta betreibt Facebook, Instagram, verdient sein Geld durch Werbekunden, Werbeschalten. Die trainieren große KIs damit und haben da natürlich ein Interesse daran, möglichst viel von diesen Daten zu erhalten. Und aus grundrechtlicher Sicht muss es dann eben dieses Geschäftsmodell auch auf Datenschutz und die Privatsphäre Rücksicht nehmen.
0: Sagt Michael Kohlein vom Zentrum für Digitalrecht und Demokratie. Das fordert ein Verbot von sogenannten Smart Glasses. 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

0: A20 Bremen Richtung Oldenburg. Zwischen Ganderkesee Ost und Ganderkesee West liegen Metallteile. A1 Hamburg Richtung Osnabrück zwischen Olten und Arsten 4 Kilometer Stop and Go. In der Gegenrichtung zwischen Stur und Hemeling 6 Kilometer Stau. Die B6 Nienburg-Bremen ist zwischen Melchhorshausen und Erichshof in beiden Richtungen gesperrt. Im Dorfmark ist die Westendorfer Straße zwischen der B440 und dem Ortsausgang gesperrt. Im Kreis Oldenburg ist es die Dingstädter Straße zwischen Munterloh und Kirchhatten. Auch hier Sperrung in beide Richtungen, und in beide Richtungen gesperrt ist auch in Bremen die Hohentorstraße zwischen Neustadtswal und Westerstraße. Und hier ist eine Umleitung eingerichtet.
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0: Am Dienstagnachmittag, hallo zusammen. Seit knapp 2 Wochen weiß wohl wieder fast jeder, wo und was Ceuta ist. Die spanische Exklave in Marokko ist damals von Zehntausenden Migranten quasi gestürmt worden. Und einige von ihnen sind doch immer noch da. Warum und wie geht's ihnen? Das ist unser Thema gleich nach Mika Miller. Und jetzt nach Grant Nicholas. Hier ist Hettori auf Bremen 2. Hallo zusammen.

0: der Dienstagnachmittag auf Bremen 2. Ich weiß nicht, wie es Ihnen gegangen ist, aber als ich vor 2 Wochen Nachrichten geguckt habe, waren die Bilder, die da aus Ceuta zu sehen waren, also für mich war das hart anzusehen. Zehntausende Menschen, meist junge Männer, die kommen über das Mittelmeer und über Land in diese spanische Exklave in Marokko. Und das Ganze löst in der EU eine politische Krise aus und vor Ort eine humanitäre. Denn für all die Menschen gibt es keine Unterkünfte, keine Duschen, Toiletten, genügend zu essen. Die meisten Migranten, die haben Ceuta inzwischen auch wieder verlassen. Aber rund 1000 von ihnen, die sind immer noch da. Die sind minderjährig. Zoe Kammermann ist Journalistin beim Nachrichtenmagazin Spiegel und sie war bis vor ein paar Tagen in Ceuta und ist jetzt bei mir am Telefon. Schönen guten Tag.
1: Hallo.
0: Warum sind denn ausgerechnet diese 1000 Minderjährigen vor Ort geblieben? Warum sind die nicht auch zurück in ihre Heimat?
1: Ja, es ist tatsächlich so, dass die Erwachsenen oder viele der Erwachsenen innerhalb von wenigen Tagen zurückgekehrt sind, teils freiwillig und teils, weil sie zurückgeführt wurden. Bei den Minderjährigen verhält es sich eben anders, denn Spanien darf unbegleitete Minderjährige nicht ohne weiteres nach Marokko zurückschicken. Für sie gelten nämlich besondere Schutzvorschriften. Das heißt, die Behörden müssen erst ihre persönlichen und familiären Verhältnisse klären und auch prüfen, ob eine Rückkehr überhaupt dem Kindeswohl entspricht.
0: Und wie geht's diesen Jugendlichen vor Ort, diesen 1000?
1: Nicht gut. Wie Sie schon gesagt haben, viele schlafen seit über einer Woche unter freiem Himmel. Sie haben Hunger, sie haben Durst. Sie können sich nirgendwo richtig waschen oder normal auf Klo gehen. Und viele erzählen auch, dass sie krank geworden sind, weil es nachts kalt und tagsüber sehr heiß ist.
0: Nun ist es ja durchaus bekannt, dass man, wenn man mal in Ceuta ist, dass man von da nicht direkt weiter nach Spanien kommt. Also dass in Ceuta, wenn man auf der Flucht ist, wenn man Migrant ist, dass da erstmal Schluss ist. Also weiß man inzwischen, warum diese Menschen alle trotzdem nach Ceuta gekommen sind?
1: Naja, weil es halt eine spanische Exklave ist auf afrikanischem Boden und am besten erreichbar für viele Migranten aus Marokko, aber auch aus der Subsahara-Region. Und tatsächlich haben, also keiner der Jugendlichen, mit denen ich gesprochen habe, wollte in Ceuta bleiben. Viele haben Angehörige in Spanien oder Frankreich, Italien oder Deutschland und erhoffen sich, dahin zu gelangen, weil sie sich in Europa eine bessere Zukunft erhoffen.
0: Nun hat dieser Ansturm der Menschen vor gut 2 Wochen diese ganze Exklave, aber auch die ganze EU mehr oder weniger politisch doch fürchterlich überrollt. Hat man inzwischen rausfinden können oder konnten Sie vor Ort feststellen, was der Auslöser dafür war, dass auf einmal wie auf Knopfdruck zehntausende Menschen sich auf den Weg nach Ceuta gemacht haben?
1: Diese Frage ist sehr schwierig zu beantworten und bisher auch noch nicht abschließend geklärt. Aber Social Media scheint wohl eine sehr wichtige Rolle gespielt zu haben. Es kursierten Videos, auf denen Jugendliche zu sehen waren, die scheinbar ungehindert über die Grenze nach Ceuta schwammen. Und so verbreitete sich rasant das Gerücht, dass die Grenze offen sei. Und als dann immer mehr Menschen tatsächlich über die Grenze kamen, entwickelte das eine gewisse Eigendynamik.
0: Nun ist die Grenze wieder zu, die meisten Migranten sind weg. Die, die noch da sind, die Jugendlichen, wie geht's für die weiter? Weil da zu bleiben, bis sie 18 sind, das dürfte auf Dauer ja keine Lösung sein.
1: Nein, auf keinen Fall. Und eine schnelle Lösung scheint auch nicht in Sicht zu sein. Die Stadt ist mit der Zahl der Minderjährigen komplett überfordert. Ceuta hat regulär offenbar 29 Plätze für Minderjährige. Inzwischen sind bereits rund 1400 identifiziert worden, laut der spanischen Zeitung El País. Und Marokko bietet nun an, die Kinder und Jugendlichen zurückzunehmen. Doch wie ich bereits erwähnt habe, muss Spanien erst bei jedem Einzelnen prüfen, ob eine Rückkehr rechtlich möglich ist und dem Kindeswohl entspricht. Und Spaniens Außenminister Albares, der war heute zu Besuch in Ceuta. Und er hat eben gesagt, dass jede illegal eingereiste Person nach Marokko zurückkehren werden muss, auch die Minderjährigen. Er hat keine konkreten Fristen genannt, aber die Jugendlichen, mit denen ich in Kontakt stehe, die fürchten nun natürlich, dass all das Leid umsonst war.
0: Informationen waren das von Zoe Kammermann vom Nachrichtenmagazin Der Spiegel über die Lage von jungen Migranten in Ceuta. Sie war bis vor ein paar Tagen dort und jetzt bei uns hier bei Bremen 2 am Telefon. Vielen Dank für das Gespräch.

0: Bremen 2 um 6:07. Wenn Sie durch die Stadt gehen, also irgendwie so, gucken Sie mal so auf den Bürgersteig oder was da so am Rand alles an Grünzeug rumsteht. Ist das Unkraut? Kann das weg oder kann das was? Antworten auf diese Frage hat Wolf-Dieter Stoll, denn er ist Anthropologe und Ethnobotaniker und er weiß nicht nur um die Heilwirkung von Wildkräutern, sondern auch um deren tiefe symbolische Bedeutung, die sich unter anderem in alten Volksmärchen zeigt. Und er findet seine Kräuter tatsächlich nicht nur auf der Wiese, sondern auch auf Spaziergängen in der Stadt, wie er Ihnen gleich in der Gesprächszeit verraten wird, ab kurz nach 6:00 und jetzt auch schon mal so ein bisschen.
1: Die Städte haben eine Wärmeglocke. Das ist immer so, das ist immer ein paar Grad wärmer als auf dem Land. Und da wachsen dementsprechend auch Pflanzen, die sonst vielleicht nur im mediterranen Raum wachsen. Und die wachsen in Mauerritzen, zum Beispiel das Ruprechtskraut. Wie kommt der in die Mauerritzen rein? Ja, kleine Ameisen, die bringen die Samen. Denn die Samen haben ganz kleine Anhängsel und die sind zuckersüß. Extra gemacht für die Ameisen.
0: Tja, Wolf-Dieter Stoll ist ein echter, man kann sagen, Kräuterhexer. Er hat auch Bücher über Kräuter und Pflanzenheilkunde geschrieben und erzählt Ihnen gleich eine ganze Menge darüber bei Kerstin Burlage in der Gesprächszeit hier auf Bremen 2. Dann geht es auch um seine frühe Kindheit in Oldenburg. Also bleiben Sie neugierig, haben Sie Spaß beim Reinhören. Das war der Nachmittag auf Bremen 2. Mein Name ist Marius Zegri. Schönen Feierabend. Tschüss, bis morgen.

0: Das ist Ken Wildwood hier auf Bremen 2.
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0: Und das war der Kulturtipp von Jens Schellhaas.
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1: Mit Thomas Becker-Glauch, guten Abend. Ermittler finden nach dem Drohnenfund in Leipzig neue Hinweise. Politiker und Verbände fordern, Hitzeschutz ins Grundgesetz aufzunehmen. Stefanie-Brücke in Bremen soll durch eine Schrägseilbrücke ersetzt werden. Das Wetter am Abend mit Sonne und lockeren Wolken bei 15 bis 19 Grad. Vergangene Woche hat es am Flughafen Leipzig-Halle einen mutmaßlichen Anschlagsversuch mit einer Drohne gegeben. Nach Recherchen von WDR, NDR und Süddeutscher Zeitung haben Ermittler nun mehrere neue Hinweise entdeckt. Demnach wurde unter anderem eine Antenne außerhalb des Flughafengeländes gefunden. Weitere Einzelheiten von Helen Frömmicke.
2: Nach Einschätzung von Experten könnte die Antenne dabei geholfen haben, die Drohne, die mit Sprengstoff beladen war, auf den Flughafen zu steuern. Ermittler haben außerdem mehrere DNA-Spuren am Tatort gefunden. Aus Sicherheitskreisen heißt es, anders als gestern von verschiedenen Medien berichtet, dass diese DNA-Spuren nicht mit dem früheren sogenannten DHL-Plot in Verbindung stehen. Eine der DNA-Spuren soll nach Litauen führen. Vor 2 Jahren hatte ein Netzwerk, das Ermittler dem russischen Geheimdienst zurechnen, mehrere Brandsätze innerhalb Europas per Paket verschickt. Zwischen den beiden Sabotagefällen gibt es auffällige Parallelen, denen die Ermittlungsbehörden jetzt nachgehen.
1: Politiker und Verbände fordern, Hitzeschutz als Gemeinschaftsaufgabe ins Grundgesetz aufzunehmen. Grünen-Chef Felix Banaschak sagte bei RTL, das sei eine Möglichkeit, die Kommunen besser zu unterstützen. Der Deutsche Städtetag, der VdK und die Caritas hatten sich zuvor ebenfalls dafür ausgesprochen. Die Linkspartei plädierte dafür, Hitzeschutz zusätzlich im Sozialrecht festzuschreiben. Denn Hitze treffe nicht alle gleich, erklärte die Partei. Wer in schlecht sanierten Wohnungen lebe oder alt und krank sei, trage ein höheres Risiko. Das Parlament in Ungarn hat den ehemaligen Präsidenten des obersten Gerichtshofes András Baka zum neuen Staatspräsidenten gewählt. Der 73-Jährige erhielt bei der Abstimmung in Budapest 140 Ja und 6 Nein-Stimmen. Orbáns Fidesz-Partei und deren Verbündete hatten die Wahl boykottiert. Baka rief das Land nach seiner Vereidigung zur Einheit auf und warnte vor Rachegelüsten nach den Orbán-Jahren. In seiner Ansprache sagte er, dass er über Demokratie und Rechtsstaatlichkeit wachen werde. Die Stefanie-Brücke über die Weser in Bremen soll durch eine Schrägseilbrücke ersetzt werden. Das ist das Ergebnis einer Machbarkeitsstudie der Autobahn GmbH, mit der sich die Verkehrsdeputation dieser Woche beschäftigen wird. Aus der Regionalredaktion Buten und bin Jonas Wronner.
3: Für die Schrägseilkonstruktion sprechen laut Studie mehrere Gründe. Der Neubau bietet mehr Platz für Schiffe, hilft beim Hochwasserschutz und ermöglicht es, den Radverkehr direkt über die neue Brücke zu führen. Allerdings, diese Brückenform gibt es an der Weser in Bremen bisher nicht. Senatsbaudirektor Arend Bevernitz sagt, die Stadt wolle bei der Gestaltung mitreden. Wie die Brücke am Ende aussehen soll, ist noch offen. Baubeginn soll 2032 sein. Während der Bauzeit ist eine Ersatzbrücke geplant. Dass ein Neubau her muss, ist seit Jahren klar. Die Stefanie-Brücke ist marode, 60 Jahre alt und wird täglich von rund 110.000 Autos genutzt.
1: Niedersachsens Sozialminister Andreas Philippi fordert Kinder und Jugendliche bei Social-Media-Auftritten besser vor kommerzieller Ausbeutung zu schützen. Der SPD-Politiker sagte, das Jugendarbeitsschutzgesetz werde den modernen Arbeitsformen nicht mehr gerecht. Laut Philippi herrscht derzeit zum Beispiel Rechtsunsicherheit darüber, unter welchen Umständen Eltern sich selbst die Erlaubnis erteilen dürfen, persönliche Daten, Fotos und Videos ihrer Kinder im Internet zu veröffentlichen. Niedersachsen will nun über eine Bundesratsinitiative eine gesetzliche Neuregelung erreichen. Das waren die Nachrichten mit Thomas Becker-Glauch.
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4: Für Sonnenschein Temperaturen so um 19 Grad aktuell und ein paar Wolken sind auch noch am Himmel. In der Nacht wird es aber teilweise sternenklar und mit 14 bis 6 Grad auch relativ frisch. Morgen dann wieder sehr sommerlich, viel Sonne, nur einzelne Wolken und dann wird es auch deutlich wärmer. Die Höchstwerte morgen 20 bis 27 Grad.
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4: Staus und Behinderungen aktuell auf der A1 Hamburg Richtung Osnabrück zwischen Olten und Arsten 4 Kilometer Stop and Go. In der Gegenrichtung zwischen Stur und Hemelingen 6 Kilometer Stau. Die B6 Nienburg-Bremen ist zwischen Melchiorshausen und Erichshof in beiden Richtungen gesperrt. Ebenfalls gesperrt ist in Dorfmarkt die Westendorfer Straße zwischen der B440 und dem Ortsausgang. Im Kreis Oldenburg gesperrt die Dingstädter Straße zwischen Mundelow und Kirchhatten und zwar in beiden Richtungen. Und ebenfalls in beiden Richtungen dicht ist in Bremen die Hohentorstraße zwischen Neustadtsweiler und Westerstraße. Hier ist eine Umleitung eingerichtet.
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5: Mit Kerstin Burlage am Mikrofon. Unkraut, das ist ein Wort, mit dem mein heutiger Gesprächsgast nicht viel anfangen kann, denn für ihn ist jedes Pflänzchen und sei es noch so klein und unscheinbar etwas Besonderes. Und zwar gerade das Grünzeug, das viele in ihrem Garten und auf Bürgersteigen nicht haben wollen. Wolf-Dieter Storl weiß um die heilenden Kräfte dieser Pflanzen. Schon seit Jahrzehnten beschäftigt er sich damit und auch mit der jahrtausendealten Geschichte, die wir Menschen mit diesen Pflanzen haben. Und ich freue mich besonders, heute im Allgäu inmitten vieler Pflanzen zu sitzen, mit Dr. Wolf-Dieter Storl eine Gesprächszeit aufzunehmen. Moin, Herr Storl.
6: Moin.
5: Sie leben schon seit rund 40 Jahren hier in Süddeutschland im Allgäu, aber so ganz fremd ist Ihnen das Moin wahrscheinlich nicht, oder? Sie haben als Kind nämlich mal eine Zeit in Oldenburg gelebt.
6: Ich habe in Oldenburg gelebt. Ich war kurz vor meinem 5. Geburtstag und habe in Oldenburg gelebt bis Frühling 54. Also das ist für viele lange her. Oldenburg, ich habe Oldenburg geliebt, die Wasserwege und überhaupt, dass man so gut radeln konnte. Das ist ja alles flach, das kann man hier nicht so gut.
5: Ja, und Sie sind dann Anfang der 50er Jahre mit 11 mit Ihren Eltern in die USA ausgewandert. Da haben Sie Ihre akademische Laufbahn als Anthropologe und Soziologe begonnen. Und promoviert haben Sie dann in der Schweiz. Sie haben sehr viele Studienreisen gemacht, sehr viele Bücher geschrieben zu Kräutern, zu Mythologie verschiedener Völker und auch über Gartenwissen. Also der Gesprächsstoff wird uns nicht ausgehen in der kommenden Stunde hier bei der Gesprächszeit auf Bremen 2. Heute mit Wolf-Dieter Storl.

0: Wolf-Dieter Stohr, wenn man in den vielen Büchern liest, die Sie über Kräuterkunde geschrieben haben, dann merkt man schnell, Ihnen geht es nicht um Taxonomie oder darum, chemische Inhaltsstoffe von Pflanzen aufzuzählen. Sie schreiben von Kräutern eigentlich so, als wären das Ihre besten Freunde.
1: Naja, Pflanzen sind ja unsere besten Freunde. Wir würden gar nicht leben ohne Pflanzen. Allein schon den Sauerstoff, den wir brauchen zum Atmen, ist ein Geschenk der Pflanzen. Für die Pflanzen ist das Abfallstoff und wir sind die Entsorger sozusagen. Und dann natürlich, alles, was wir essen, ist letztendlich pflanzliche Basis. Sogar die Eskimo, die hauptsächlich Fleisch essen, die essen Tiere, die Algen und dergleichen. Also es geht gar nicht ohne Pflanzen. Und das sind die ursprünglichsten Heilmittel. Man hat sogar bei den Neandertalern, und zwar im irakischen Kurdistan in einer Höhle, die hieß Shanidar, da hat man Bestattungen gefunden. Man hat sie auf 60.000 Jahre geschätzt. Inzwischen ist man auf über 70.000 Jahre. Und da gibt es zum Beispiel eine Bestattung. Man hat da eine Staubblütenanalyse des Bodens gemacht. Und der Gestorbene, der lag auf Bündeln von blühenden Heilkräutern, dass man weiß, zu welcher Jahreszeit er gestorben ist. Und das sind alles Heilkräuter, die zum Teil heute noch verwendet werden. Also 70.000 Jahren, wenn man denkt, das ewige Rom vor 2.500 Jahren gegründet und unsere Zeitrechnung vor 2.000 Jahren. Also das kann man sich fast nicht vorstellen. Und diese Menschen waren offensichtlich kräuterkundig.
0: Sie selbst haben den Ruf, dass man mit Ihnen ja eigentlich nur einen Schritt in die freie Natur machen muss. Und schon haben Sie irgendwo ein Kraut mit Heilkräften entdeckt. Wahrscheinlich eins von denen, die auch damals vor 70.000 Jahren schon benutzt wurden. Wir haben jetzt gerade im Vorfeld zu dieser Gesprächszeit hier bei Ihnen im Allgäu das mal gemacht, sind ein bisschen durch die Wiesen gelaufen und Sie haben ein Sträußchen zusammengestellt. Das liegt jetzt hier vor uns auf einem Tisch. Wir sitzen hier übrigens, es plätschert so ein bisschen im Hintergrund, an einem wunderschönen See bei Ihnen hinterm Haus. Also es ist wirklich sehr idyllisch. Und vor uns liegen jetzt die Kräuter. Und ich dachte, wir reden mal darüber, was Sie da gefunden haben.
1: Ja, also eigentlich ist jede Pflanze eine Heilpflanze. Man muss sie nur kennen. Und in den verschiedenen Kulturen und Gesellschaften haben sich dann Heilkräutertraditionen entwickelt. Und einige sind dann ganz besonders wichtig, wie bei uns eben die Schafgarbe. Und die ist eine der allerbesten Wundheiler. Ich habe sie kennengelernt bei meiner Schwiegermutter in den Rocky Mountains, da waren wir unterwegs, 2 Tage von jeder Zivilisation entfernt. Sie hat sich die Hand aufgeschnitten mit einem Messer und sie schrie, ich brauche Antibiotika und wir müssen unbedingt zum Arzt, es muss genäht werden. Aber es war ein Wochenende, wir waren so weit entfernt. Ich sage, ja, warte, ja, ich kriege sonst Gangrene. Und da habe ich die Schafgarbe, die dort auch wächst, ist übrigens die Lieblingspflanze der nordamerikanischen Indianer, ist die Schafgarbe. Und habe die ja zerstampft und dann so einen alten Lappen, den wir mit haben, genommen, das eingewickelt und sie hat die ganze Zeit gejammert. Und am Morgen, da macht sie diesen Lappen weg und staunt nur. A miracle, a miracle. Das hat sich zusammengezogen und war nicht entzündet.
0: Also die lag da drauf, die Schafgarbe, über Nacht?
1: Ja, die war zerstampft und war so als Packung draufgelegt. Mhm. Und ja, das ist ein ganz alter Umgang mit der Pflanze. Das haben auch die alten Völker hier gemacht, die Germanen. Für die war das ja auch eine wichtige Heilpflanze. Nun, die Schwiegermutter hat den ganzen Women's Club von der Ortschaft zusammengerufen und das war wie ein Erweckungsgottesdienst. I got healed und Halleluja, fast in dem Sinn. Und was geblieben ist, ist, dass die Schwiegermutter dann Heilpraktikerin wurde. In Amerika ist das leichter, da tut man einfach ein Schild am Haus, Natural Healing. Und da kamen die alten Cowboys und haben sich da, oh, ich habe so Probleme mit der Lunge, was soll ich machen? Ja gut, mal überlegen, Schafgarbentee. Ein anderer kam, oh, mit so einer Fettleber, mal überlegen, ja, Schafgarbentee. Und sie hatte recht, das ist fast ein Allheilmittel. Und ja, war da ziemlich erfolgreich.
0: Um die Schafgarbe, und wir müssen die, weil wir ja hier beim Radio sind, die mal kurz beschreiben. Wie sieht die denn eigentlich aus?
1: Ja, die sieht aus, wenn man überhaupt die Pflanzen nicht kennt, sieht aus wie ein Doldenblütler, ist es aber nicht. Und sie duften einmalig, die haben so einen ganz spezifischen Duft. Und die Blätter, die sind ganz, ganz fein ziziliert. Also die sehen aus, im Mittelalter hat man sie Augenbraue der Venus genannt. Und das ist schon ein Zeichen, wenn es der Venus gehört, ist es auch ein gutes Frauenkraut. Also es ist sozusagen ein Alleskönner. Und ich liebe diese Pflanze und bin so froh, dass sie hier, wo ich jetzt wohne, wächst.
0: Und Sie haben da noch einige andere. Wir haben ja einen richtig schönen, bunten Wiesenkräuterstrauß vor uns liegen. Jetzt haben Sie eine in die Hand genommen, die hat so kleine lila-blaue Blüten, die sind gerade zugegangen.
1: Ja, das sind so himmelsblaue Blüten. Da gibt es eine Varietät, die ist eher mehr lila. Das ist die Wegwarte. Sie wächst tatsächlich gerne an Wegen und öffnet mit Sonnenaufgang die blauen Blüten. Und das ist auch eine wichtige Heilpflanze. Sie wirkt auf die Leber und der Geschmack ist sehr bitter. Übrigens, was die meisten Menschen nicht wissen, ist, dass diese Brüsseler Chicorée, die sehen aus wie weiße Torpedos, kann man im Winter kaufen, ist nichts anderes als die Wegwarte. Und in Sand und Torf schickt sie eine große Knospe heraus. Und das ist dieser Wintersalat, der weiße, der so auch so leicht bitter schmeckt und auch eine blutreinigende Wirkung hat.
0: Der Chicorée ist eigentlich die wunderschöne himmelblaue Wegwarte.
1: Ja.
0: Jetzt fragen Sie, wir sitzen ja hier super idyllisch am Wasser, die Sonne scheint, hier sind Wiesen und wir waren gerade auf der Wiese und haben Kräuter gefunden. Jetzt fragen sich wahrscheinlich viele unserer Hörerinnen und Hörer, ja toll, auf dem Land kann ich das ja alles finden, aber in der Stadt doch nicht. Wie ist das?
1: Na, im Gegenteil. Es gibt mehr Heilpflanzen und ich mache lieber Kräuterwanderungen in den Städten.
0: Das ist ja verrückt.
1: Ja, und die Städte haben eine Wärmeglocke. Das ist immer so, das ist immer ein paar Grad wärmer als auf dem Land. Und da wachsen dementsprechend auch Pflanzen, die sonst vielleicht nur im mediterranen Raum wachsen. Und die wachsen in Mauerritzen, zum Beispiel das Ruprechtskraut. Wie kommt der in die Mauerritzen rein? Ja, kleine Ameisen, die bringen die Samen. Denn die Samen, die Pflanzen sind ja nicht doof. Die Samen haben ganz kleine Anhängsel und die sind zuckersüß. Extra gemacht für die Ameisen. Die Pflanzen spannen ja die Tiere für sich ein. Die meisten nehmen Bienen und Schmetterlinge in Anspruch und wir denken, ja, Pflanzen sind niedrigste Leben und so, die haben ja kein Hirn. Aber die haben eine Intelligenz, die wir erst gerade jetzt anfangen zu verstehen. Sehen Pflanzen, können fühlen und sie können hören. Das hat man beweisen können. Man hat sehen können, die Pflanzen hören sogar das Krabbeln von Raupen auf den Blättern. Also das haut einen eigentlich hin, was die Pflanzen so alles können. Und da gibt es einen Biologen Ian Baldwin, der sagte, es ist nicht die Frage, ob Pflanzen intelligent sind, sondern ob wir intelligent genug sind, sie zu verstehen.
0: Also die Pflanzen, unsere völlig unterschätzten Mitbewohnerinnen, sowohl auf dem Land als auch in der Stadt.
1: Ja, und in der Stadt, da sind sie. Und sie sind für mich wie die Zen-Meister im Hintergrund. Sie sind still, aber sie haben eine unglaubliche, wunderbare Kraft.
0: Und deshalb werden wir auch gleich noch weiter über Pflanzen reden.

0: Sie hören die Gesprächszeit auf Bremen 2 und mein Gast ist heute der Kulturanthropologe, Ethnobotaniker, Buchautor und profunde Pflanzenkenner Wolf-Dieter Stoll. Herr Stoll, gerade haben wir über Ihr Kräuterwissen gesprochen. Womit Sie sich ebenso hervorragend auskennen, ist aber Gemüse. Wir sitzen jetzt hier im Allgäu bei Ihnen am Wasser und Sie haben einen kleinen Garten angelegt. Es ist ein etwas kleinerer Garten inzwischen. Sie hatten etwa 40 Jahre lang einen sehr großen Garten, aus dem Sie als Selbstversorger mit Ihrer Familie gelebt haben. Was haben Sie denn jetzt im Moment eigentlich noch in Ihrem Garten? Was wächst da, wenn es dann auch richtig gewachsen ist?
1: Naja, so ein Gartenanlegen ist nicht ohne. Da gräbt man nicht unbedingt um und hat dann einen Garten. Ein Garten ist Kultur. Deswegen heißt es ja Kultivieren des Gartens. Ein richtiger Garten, der fängt erst nach 5 Jahren an, ehe das sich zu einem eigenen kleinen Biotop entwickelt. Aber Garten war für mich immer wichtig. Das war schon in der Kindheit und ich bin ja im Krieg, im Zweiten Weltkrieg geboren. Da gab es dann nichts mehr zu essen. Und wir hatten auch Vertriebene aus dem Osten, und das waren Bauern gewesen, die alles verloren hatten, die haben dann den Rasen umgewendet und haben einen Garten gemacht. Die wussten, wie man das macht. Und das war für mich so als 4-Jähriger wie ein Wunder, dass da plötzlich aus der Erde, da kamen Gemüse, da kam Kohle, da kam Gurken, alles Mögliche. Und das hat mich nie losgelassen. Und überall, wo ich war, habe ich mir kleine Gärten angelegt. Und dann eine meiner Feldforschungen in der Schweiz, also ich war in Wien an der Uni und ging dann zu dieser kleinen Gemeinschaft, das war eine biodynamische Gemeinschaft. Und der den Garten leitete, war ein echter Gärtnermeister. Da habe ich so richtig das Gärtnern gelernt und das kam uns zugute, als wir in Indien 2 Jahre waren. Und ja, ich wurde da ziemlich krank und ich habe dann so die Idee gehabt, es gibt eine höhere Weisheit als das Ego. Wo soll ich hin? Und wie eine innere Stimme, nicht, dass ich Stimmen höre, aber wie eine innere Stimme hieß es, geht nach Europa. Dann kam wieder der Impuls, geht nach Deutschland. Und da hat es uns wieder ins Oldenburger Land gebracht. Und zwar ins Saterland. Und das ist so abgelegen, das Saterland, da ist bis Napoleon hat sich nie ein Steuereinsammler dort verirren können. Die sind alle im Wasser versunken. Es war der letzte Hexentanzplatz überhaupt in Mitteleuropa dort. Also und dort landeten wir und ich hatte eigentlich kein Einkommen. Da war es absolut notwendig, einen Garten anzulegen. Und dann als nächstes kamen wir eben auf den Berg, wo wir 38 Jahre wohnten.
0: Das war dann aber nicht mehr in Saterland, sondern dann waren Sie ins Allgäu gezogen.
1: Dann waren wir im Allgäu und zwar, wo wir waren, war der höchste Berg Württembergs auf knapp 1000 Meter. Da hat sich niemand hochgewagt im Winter. Das war so still und wir haben da oben auf dem Berg 4 Jahre gelebt ohne Auto. Ja, was macht man da? Da lernt man beten. Da lernt man die Heilkräuter. Das ist dann nicht nur ein abstraktes Wissen. Und da fängt man dann an, das Land urbar zu machen. Und das wurde dann ein sehr schöner, großer Selbstversorgergarten. Alle Gemüse und Kartoffeln, die wir brauchten, kamen von dort dann.
0: Ja, und 38 Jahre haben Sie da oben gelebt. Die sind inzwischen ein bisschen weiter runtergezogen, aber es ist immer noch das Allgäu. 38 Jahre als Selbstversorger aus einem sehr großen, irgendwann auch, würde ich sagen, berühmten Garten, ne? Weil Sie haben ja dann auch immer wieder Gartenbücher geschrieben, genau. Und es gab viele Bilder aus Ihrem Garten und von Ihnen in Ihrem Garten. Sie haben das sichtbar gerne auch immer gemacht und machen es auch immer noch gerne. Sie waren damit aber, Sie haben ja in den 80ern dann ja angefangen, auch irgendwie ein Vorreiter, würde ich sagen, oder?
1: Ich habe keine Ahnung. Wir waren schon in Europa gewesen, da habe ich die biodynamische Gärtnerei gelernt und habe die dann mit nach Oregon gebracht. Ja, und da mussten wir auch wieder Garten machen. Der Garten, der Mutterboden war weggebaggert worden, war ein Riesenhaufen Mutterboden. Ich habe den Besitzer gefragt, warum ist der Mutterboden weg? Er sagte, oh, da waren zu viel gottverdammte Unkräuter, die da wuchsen.
0: Da können Sie nur lachen, ne?
1: Ja, da habe ich dann Beete gemacht mit dem Mutterboden. und habe dann gepflanzt, alles wuchs wunderbar. Das war auf dem Weg zum Campus. Ich habe dort Sozialanthropologie und Ethnologie unterrichtet. Ja, und die Studenten sahen das und fanden das ganz toll. Und dann, um Kompost zu machen, habe ich bei Pferdebesitzern einen ganzen Haufen Pferdemist bestellt. Da kam der Besitzer, nahm seine Marlboro und sagte so mit verkniffenen Augen und Gesicht: Scheiße, du hast ja hier Scheiße eingebracht. Ich sage, keine Sorge, das ist nicht unhygienisch und das hilft den Garten. Und dann im Herbst alles wunderbare, wunderbarsten Gemüse. Da habe ich einen großen Korb zusammengestellt mit Tomaten und Möhren und was nicht alles und wollte es denen präsentieren, den Besitzer. Und die sagten, nein, nein, solche unhygienischen Sachen werden wir nicht essen. Wir achten auf unsere Gesundheit. Wir essen nur, was wir aus Büchsen kriegen. Hilfe.
0: Also da waren Sie definitiv ein Vorreiter, würde ich sagen.
1: Und ja, da war ich ein Vorreiter. Und dann haben die Studenten gefragt, ob sie einen extra Kurs machen könnten. Und die waren hochbegeistert.
0: Ja, sie haben es ja auch gesehen, direkt vor ihrer Nase, was sie da machen mit Pferdemist und Mutterboden.
1: Genau, und die College hat dann auch ein bisschen Land beiseite. Und da haben wir das gelernt. Und dann sagten sie, ja, können Sie uns sagen, wo es da Literatur gibt? Ich sage, nee, das habe ich von Schweizer Bauern gelernt und von Biodynamikern. Da könnten wir wenigstens Ihre Notizen haben. Da habe ich mich dann hingesetzt mit einer kleinen Reiseschreibmaschine und habe angefangen, die Vorlesungsnotizen, was den Garten betrifft, aufzuschreiben. Ich habe es auch illustriert und den Studenten für $1 gegeben, weil ich wollte da nicht, das hat mir der liebe Gott gegeben, da will ich nicht gleich Profit machen. Und dieses wurde dann in der Underground Press an der Westküste wurde ein Bestseller. Und dann sah man überall an der Westküste Gärten, die genau auf diese Art und Weise angelegt waren. Also ich habe da denen einen wichtigen Impuls gegeben. Und zuletzt habe ich es der Biodynamischen Gesellschaft Amerikas gegeben. Und jetzt ist es wieder aufgelegt. Es hat die ganze Zeit als Slow Bestseller. Und da kann ich schon sagen, und das haben mir auch Amerikaner gesagt, als ich dort war, dass ich da sehr viel in Gang gesetzt habe. Ja.
0: Und hier ja auch. Inzwischen haben Sie eine ganze Reihe von Büchern mit Gartenwissen geschrieben und veröffentlicht. Hat sich das ein bisschen verändert? Die Menschen haben wieder mehr Interesse an Garten, oder?
1: Ja, die Menschen haben überhaupt Interesse an Gärten. Und sie werden biologisch auch ökologisch bewusster. Und Garten ist ja nicht schwierig. Ich kenne Leute, die haben einen in der Großstadt auf dem Balkon, Balkongärten. Und eine wichtige Düngung ist nicht nur Stickstoffdüngung und guter Boden, sondern auch die Liebe. Das merke ich immer wieder. Leute, die die Pflanzen lieben und Freude dran haben, das ist, wie einer meiner Lehrer, der Bergbauer Arthur Hermes, sagte, das ist geistige Düngung.
0: Sagt Wolf-Dieter Stoll, der heute mein Gast ist, hier in der Gesprächszeit. Und wenn Sie unser Gespräch noch einmal hören möchten, dann können Sie das unter www.bremen2.de.

0: Wolf-Dieter Stoll, Sie haben es immer wieder anklingen lassen. Bei Kräutern geht es Ihnen auch um die Heilkraft, bei Gemüse geht es Ihnen auch um den Ertrag, aber Sie sind auch Kulturanthropologe und Ethnobotaniker und schauen auch durch diese Brille. Was heißt das? Was beeinflusst Ihren Blick auf Pflanzen oder Kräuter?
1: Also ich habe immer Pflanzen schon immer geliebt und die haben mich immer interessiert. Ich wollte dann sogar Botanik studieren. Aber das war so eng, materialistisch. Da waren Pflanzen, das waren nur chemisch-mechanische Reaktionen. Da war nichts von Pflanzen, Geistern. Und an der, das war Ohio State University, die Versuchsfelder, auch die armen Pflanzen, die sahen leidend aus. Und die Professoren konnten nicht sich vorstellen, dass Pflanzen leiden können. Das sind alles mechanische Reaktionen. Und bei einer Vorlesung, da fragte der Professor, warum haben die Pflanzen Wurzeln? Und ich sagte, ja, die wollen damit Wasser und Mineralien aufnehmen. Und der ist echt ausgeflippt. Die können nicht wollen. Das ist die Kapillaraktion. Das ist ein rein mechanischer Prozess, genauso wie bei einem Schwamm. Der will auch nicht das Wasser aufsaugen und so weiter. Ja, da habe ich dann aufgehört. Bin raus. Das war für mich eine große Krise. Aber ich bin froh, dass ich aufgehört habe, denn das hätte meinen Zugang zu der Pflanzenwelt im Grunde genommen gestört. Ja.
0: Und Ihr Zugang ist sehr stark geprägt durch einen Ihrer Lehrer, den haben Sie eben schon erwähnt, Arthur Hermes, ein Bauer war der in der Schweiz. Aber es gibt auch noch einen anderen sehr wichtigen Lehrer, den Sie immer wieder in Ihren Büchern und auch sonst erwähnen, das ist Bill Tallbull. Der hat stark Ihren Zugang auf die Pflanzen dann nochmal geprägt nach diesem Erlebnis.
1: Ja, er ist einer der traditionellen Medizinleute der Cheyenne. Das ist auch eine lange Geschichte. Der Stamm wurde in ein Reservat gebracht, das weit ab von ihrem traditionellen Lebensraum war. Das war ja wie so, ja, ländliches Gefangenenlager im Grunde genommen. Und da wuchs eine Pflanze, die für sie die Seele des Stammes verkörpert. Es ist die Pflanze des Urschamanen. Und der Urschamane kam und hat die Menschen, also die Cheyenne, vorgefunden und hatte Mitleid mit den Menschen und hat 445 Jahre mit ihnen gelebt. Aber irgendwie

0: hat er ein Versprechen abgegeben und konnte nicht bei ihnen bleiben. Und da sagte er, hier ist eine Pflanze, solange ihr die habt, seid ihr mit mir verbunden. Das bin ich in pflanzlicher Gestalt. Und von der Pflanze hatte der Stamm nur noch eine Wurzel, so groß wie ein kleiner Finger. Und sie brauchten das zum Beispiel bei der Geburt. Da wurde dem Kindlein als allererstes in homöopathischer Dosierung, ist eine giftige Pflanze, das eingegeben, um sie mit dem Stammesgeist zu verbinden. Also ganz wichtige Pflanze. Und die junge Generation, die auf dem Reservat aufgewachsen ist, hatte keine Ahnung, wie die Pflanze mehr aussieht. Und ich hatte gerade so einen Lehrauftrag an der Sheridan University, habe Ethnologie und Medical Anthropology unterrichtet. Medical Anthropology, da habe ich mich einfach um die lokalen Heilpflanzen gekümmert. Und das war, weil das ist konkret, das konnte man anfassen, konnte man anschauen. Und da kam jemand, war mit dem Stamm verbunden und sagte, ob ich einen alten Medizinmann bereit wäre, ihn zu empfangen und mit ihm zu reden. Klar, als Ethnologe, wow. Und dann kam dieser Indianer und er hat erstmal gar nichts gesagt, weil Sprechen ist Energie und manchmal schweigen die Medizinleute tagelang, um die Energie zu bündeln. Und ich habe ihn vorgestellt und die Studenten waren da und er sagte dann einige Worte, die klangen so weise, denn die Indianer schwatzen nicht. Sie achten darauf, also die Cheyenne, sie achten darauf, dass die Worte mit der Wirklichkeit übereinstimmen. Wenn die Worte nicht übereinstimmen mit der Wirklichkeit, macht das ein Chaos. Dann fügt sich nichts, dann passt nichts zusammen. Sollten mal unsere Politiker sich da ein Beispiel nehmen. Auf jeden Fall, die Studenten waren wie weggehauen von der Weisheit. Einige fingen an zu weinen sogar. Und da sagte er, was ist mit denen los? Können die sich nicht beherrschen? Dann folgte ein Tabakritual, was ganz wichtig ist, um eine Beziehung herzustellen. Hatte keinen Tabak außer Zigaretten, haben eine Zigarette zusammen geraucht. Und dann die Schwiegermutter, die wusste, ja, die Indianer, die brauchen Fleisch. Und die hatte Elchfleisch im Gefrierfach. Und da wurden wir dann beste Freunde und sind jede Woche ausgezogen in die Wildnis und in die Berge oder in die Steppe und haben uns nur um die Pflanzen gekümmert.
1: Da waren Sie wahrscheinlich wie im Himmel bei Ihrem Interesse für Pflanzen.
0: Ja, wir waren beide in dieser Pflanzenebene. Er ist der Botschafter für das grüne Volk. Das sind die Pflanzen. Auf der Ebene haben wir uns getroffen. Nun wusste ich gar nicht, was sie im Sinn hatten, dass sie diese eine Pflanze suchten. Er hat mich ein ganzes Jahr lang geprüft. Das wusste ich gar nicht. Wir haben uns mit allen möglichen Pflanzen beschäftigt. Und dann sagte er, dass sie diese Pflanze suchen. Da habe ich dann in der Literatur, die Naturalists, die früher als allererstes hinkamen, die Natur beobachtet haben. Und da stand bei einem, stand das für die Cheyenne, das Christophskraut, das rotbeerige Christophskraut, die heilige Pflanze ist. Und wie die Zufälle sind, kam ein Maler und sagte, ich habe da eine Pflanze im Wald gefunden. Ist das eine Tollkirsche? Und ich bin dann mit. Und das war ein rotbeeriges Christophskraut.
1: Wenn das nicht Fügung ist.
0: Ja, das ist Fügung. Und die Gebete der Indianer. Ja, und dann habe ich es ihm gesagt. Und dann wurde ich Zeuge, wie sie mit der Pflanze umgehen. Die haben dann von den Christophskräutern den Häuptling gesucht. Und dann die Hände auf die Erde gelegt und sich dann eingerieben. Später habe ich erfahren, auf diese Art und Weise kommt er mit der Großmutter, die in den Tiefen lebt, in Verbindung. Diese Großmutter ist eine paläolithische Göttin, die wir auch kannten und als Frau Holle in Erinnerung haben. Dem bin ich also wirklich nachgegangen. Wir haben irgendwo in unseren Märchen und Mythen haben wir noch ganz, ganz altes Weisheitsgut. Ja, und dann folgte ein langes Ritual. Und dann wussten sie, das ist sie. Und sie hatten die verlorene Pflanze wiedergefunden. Also das sind so ethnobotanische Abenteuer, gell? Ja.
1: Und Sie hatten dann auch einen Lehrer gefunden und haben das, was Sie beschrieben haben, nämlich dessen ganz andere Herangehensweise an die Pflanzen, dann auch so für sich übernommen.
0: Als Anthropologist, da kommt man drauf, dass die meisten Anthropologists oder Ethnologen, die interessieren sich für Ökonomie, für Verwandtschaftsverhältnisse. Die Ethnologie wurde ja aus dem Kolonialismus heraus gezeugt. Wie beherrscht man, wie kriegt man die Indianer in den Griff und wie ticken die? Und diese Ethnologen hatten meistens überhaupt keinen Sinn für Pflanzen. Und da ich mich für Pflanzen interessierte, hat mich jeweils interessiert, wie gehen die verschiedenen Kulturen mit Pflanzen um? Und das ist grundverschieden. Zum Beispiel Indien, da gelten Pflanzen nicht als hier so mechanisch-protoplasmische Gebilde, sondern es sind hohe Geister, es sind Meditierende, die in tiefster Meditation sind und mit jedem Blatt nehmen sie die Kraft der Sonne auf. Sie nehmen den Ton der Sonne auf und das ist das Om. Nehmen das auf und verwandeln es in Leben. Also die Pflanzen werden verehrt, weil die Pflanzen sind so mächtig und sie haben einen hochbewussten Geist, den wir nur erkennen, wenn wir selber in die tiefe Meditation oder in die tiefe Einkehr kommen. Also das habe ich dann in Indien gelernt.
1: Ich merke schon, wir könnten jetzt hier noch stundenlang über Pflanzen und diese ganzen Hintergründe reden. Das ist wirklich super spannend. Wolf-Dieter Storl ist heute mein Gast hier in der Gesprächszeit auf Bremen 2.

0: Der Pflanzenfreund, Kulturanthropologe, Ethnobotaniker und Buchautor Wolf-Dieter Storl ist heute mein Gast hier in der Gesprächszeit auf Bremen 2. Und wir haben gerade darüber gesprochen, Herr Storl, was für eine tiefe Beziehung zum Beispiel die Cheyenne, aber auch andere Völker zu Pflanzen haben. In nicht nur einem Ihrer Bücher schreiben Sie, dass es dieses Wissen und diese Art Wissen, und das haben Sie eben auch schon mal erwähnt, auch in Europa gibt, dass das eigentlich hier nur verschüttet ist.
1: Ja, natürlich gab es das Wissen auch in Europa. Und zwar in unsere heidnischen Vorfahren, egal ob das Slawen, Germanen oder Kelten oder Balten waren, die hatten dieses Wissen und einiges blieb auch erhalten bei den Bauern und so, die da so hinter den Bergen lebten. Das ist hier auch im Allgäu noch der Fall, also in einigen Tälern, da ist Pflanzenwissen und das ist immer mit magischen Sachen verbunden. Die Träger dieses Wissens waren Hebammen, die einen besonderen Status hatten und Heilerinnen und die waren für die ersten Missionare eigentlich Rivalen und da gab es wirklich starke Auseinandersetzungen und für die Indigenen waren die Pflanzen ansprechbare Wesen. Davon haben wir Zeugen, zum Beispiel den wunderbaren angelsächsischen Neunkräutersegen. Und dieser Neunkräutersegen fängt an mit dem Gott Woden, das ist eigentlich Wotan, Odin in Nordskandinavien, Odin. Und dann werden die Kräuter vorgestellt. Als allererstes der Beifuß. Da wird der Beifuß nicht nur erwähnt, sondern angesprochen. Wie spricht man den an? Und du, Älteste der Wurzel, du hast Macht gegen 3 und gegen 30 und gegen das Gift, das über das Land dahin fegt.
0: Also so hat man die auch angesprochen, bevor so man sie geerntet hat?
1: Genau, oder der Breitwegerich war ja ganz wichtig. Er ist ein wunderbarer Blutstiller. Das haben wir als Kinder in Oldenburg, wenn wir uns da verletzt haben beim Spielen, wussten wir, da haben wir den Breitwegerich genommen, zerstampft oder zerkaut drauf und das hat die Blutung gestoppt und fördert überhaupt die Heilung. Das ist uraltes Kulturwissen, das die Kinder noch beibehielten. Und dieser Breitwegerich, der zweite von den heiligen Kräutern, die angesprochen wurde, da heißt es, über dich stampften Stiere, über dich karrten Wagen, über dich schrien Bräute, allen widerstandest du, so widerstehe auch Gift und Ansteckung, die über das Land dahinfährt. Das war wichtig, das zu sagen. Und das ist uralte Heilüberlieferung. Das war den Mönchen ein Dorn im Auge. Am Anfang haben sie sogar Kräuter als Heilmittel verboten und die Kräuterfrau war eine Kräuterhex geworden. Aber das Volk ließ sich nicht bekehren oder belehren in dem Sinn. Ging zwar in die Kirche und sagte, ja, Amen, aber wenn sie krank waren, ging sie zu der Alten. Und so kam langsam wieder die einheimische Kräuterkunde. Aber es wurde verboten, die Pflanze selber anzusprechen, sondern im Namen eines Heiligen musste das geschehen. Und deswegen hatte im frühen Mittelalter kriegte jede Pflanze den Namen eines Heiligen, denn nicht die Pflanze heilt, sondern der Heilige mittels dieser Pflanze.
0: Ach, daher kommen dann auch so Namen wie Johanneskraut oder Ruprechtskraut oder so.
1: Genau.
0: Oder Mariendistel oder so.
1: So, genau.
0: Also was alles drinsteckt in diesen Namen. Und Sie haben jetzt schon einige Geschichten erzählt, die so mit den Kräutern zusammenhängen und wo sich eben nochmal dieses ganz alte Wissen, was wir hier hatten, widerspiegelt. Und das zeigt sich aber auch, das sagen Sie ja immer wieder, auch in Ihren Büchern und auch sonst in den Märchen. Das ist ja, ja auch so eine Quelle von diesem ganz uralten Wissen, was es ja auch immer noch gibt, ne?
1: Volksmärchen, die gehen so weit zurück, die gehen bis in vorchristliche Zeiten. Zum Beispiel das Märchen von Frau Holle, einer meiner Lieblingsmärchen. Das Mädchen, die Goldmarie, die da am Brunnen sitzt, sie verliert ihren Faden beim Spinnen, weil sie so fleißig gesponnen hat, dass ihre Finger bluteten, will noch diese Spindel erhaschen, aber stürzt in den Brunnen hinein und kommt auf einer anderen Welt an. Und da sieht man, der Himmel für die Eingeborenen hier war eine blühende Wiese. Und sie ist eigentlich gestorben und landet auf der anderen Seite. Und zuletzt hilft sie der Frau Holle, die Federbetten ausschütteln. Also in unserem Kulturkreis war es noch fast bis zur Neuzeit, dass man unter Federbetten schlief. Das waren immer Gänsefedern. Denn in der alteuropäischen, indoeuropäischen Vision gleicht unsere Seele einer fliegenden Gans. Und so ist die Holle, sie ist die, oder die Göttin ist die Gänsehüterin. Und in die andere Welt nimmt diese Seelen auf. Deswegen heißt das Gänseblümchen, das auf dem Dorfanger, wo die Gänse alles wegschnabeln, aber das Gänseblümchen überlebt. Also das sind so die sakralen Dimensionen und das macht die Ethnobotanik so aufregend.
0: Also wirklich, ich habe jetzt ja auch gerade sehr viel gelernt darüber, wo eigentlich unsere Wurzeln sind. Was könnte man da abschließend sagen? Sie sagen ja, das kommt alles wieder so ein bisschen ins Bewusstsein jetzt, ja auch durch Ihre Bücher. Das ist auch noch irgendwie da, durch die Märchen, durch die vielen Erzählungen und Sagen. Was kann uns dieses alte Wissen, wenn wir es wieder so ein bisschen mehr aufblühen lassen, an uns heranlassen, geben?
1: Dieses alte Wissen ist für uns besonders in der heutigen Zeit wichtig, denn die Menschheit ist so mehr oder weniger gefangen in den virtuellen Realitäten, was man so im Internet und Fernsehen und den ganzen Serien. Die meisten Menschen sind dann gar nicht mehr richtig hier. Und Menschen brauchen diese Wurzeln. Das ist wie in Resonanz gehen mit den eigenen Seelentiefen. Also das sagt Carl Gustav Jung, der Schweizer Psychoanalytiker. Ich denke, er hat sehr tiefe Einsichten. Wir müssen auch mit unserem Unbewussten Frieden haben und in Einklang sein damit. Und wir brauchen die Wurzeln in einer Zeit, wo wir hinausgeschleudert werden in Dimensionen, ja, wo wir gar nicht mehr in den Sinnen sind. Und die Natur gibt uns ja immer und hat seit Millionen Jahren, wir sind ja Kinder der Erde und Kinder der Natur, hat uns immer wieder zurückgebracht, immer wieder diese Inspirationen und diese Wurzeln gegeben. Heute brauchen wir es mehr denn je. Auch wenn wir immer in der virtuellen Welt sind und in vier Räumen unsere Arbeit machen, können wir bewusst in der Mittagspause hinausgehen und vielleicht mal die Schuhe ausziehen und im Park auf dem Rasen laufen oder uns einen kleinen Gänseblümchen oder was anschauen. Für mich ist das wie eine Zen-Meditation. Man zack, verbinden und das geht. Und dann sich wieder lösen. Und dann kann man wieder in die virtuelle Welt und man vergisst die seelische Heimat nicht auf diese Art und Weise.
0: Ein praktischer Tipp zum Ende dieses wunderschönen Gespräches mit Wolf-Dieter Storl hier im Allgäu in seinem Garten am Wasser. Und ich nehme jetzt auch ganz viel neu gewonnenes Wissen mit. Ich hoffe, Sie auch aus dieser Gesprächszeit mit dem Ethnobotaniker, Pflanzenfreund und Buchautor Wolf-Dieter Storl. Und wenn Sie diese Gesprächszeit noch einmal hören möchten, dann können Sie das unter www.bremen2.de. Und da finden Sie auch noch jede Menge anderer spannender Gesprächszeiten. Das war's für heute. Vielen Dank fürs Zuhören. Am Mikrofon verabschiedet sich Kerstin Burlage.

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1: Mit Thomas Becker-Glauch. Guten Abend. Drohnensichtung führt zur Sperrung des Flughafens in Hannover. Politiker und Verbände fordern, Hitzeschutz ins Grundgesetz aufzunehmen. Stefanibrücke in Bremen soll durch eine Schrägseilbrücke ersetzt werden. Das Wetter am Abend mit Sonne und lockeren Wolken bei 15 bis 19 Grad. Nach dem Drohnenfund am Leipziger Flughafen ist es in Niedersachsen zu einem weiteren Vorfall gekommen. Nach einem Bericht des Magazins Spiegel wurde der Flughafen Hannover-Langenhagen aufgrund einer Drohnensichtung in der vergangenen Nacht immer wieder gesperrt. Die Polizei wollte sich aus ermittlungstaktischen Gründen nicht äußern, berichtet aus Hannover Yannick Wittenberg.
2: Einem Bericht des Spiegel zufolge sollen die Ermittler aber eine hybride Aktivität als Hintergrund der Drohnensichtung zumindest in Betracht ziehen. Das steht demnach in einem internen Polizeibericht, der dem Nachrichten Magazin vorliegt. Die Drohne war mitten in der Nacht innerhalb der Flugverbotszone gesichtet worden, die sich 1,5 Kilometer rund um das Flughafengelände erstreckt. Daraufhin kam es etwa 2 Stunden lang immer wieder zu kurzzeitigen Sperrungen des Flughafens. Die Folge waren 6 verspätete Passagiermaschinen, etwa in die Türkei und nach Griechenland, und eine Frachtmaschine, die umgeleitet werden musste. Sie war laut einer Sprecherin des Flughafens gerade auf dem Weg aus Paris nach Hannover und ist dann nach Nürnberg ausgewichen.
1: Bei den Ermittlungen zu der Drohne vom Leipziger Flughafen in der vergangenen Woche gibt es neue Erkenntnisse. Nach Recherchen von WDR, NDR und Süddeutscher Zeitung haben die Ermittler eine verdächtige Antenne außerhalb des Flughafengeländes an einem Baum gefunden. Sie könnte dabei geholfen haben, die Drohne, die mit Sprengstoff beladen war, auf den Flughafen zu steuern. Ermittler haben außerdem mehrere DNA-Spuren am Tatort gefunden. Eine dieser Spuren soll nach Litauen führen. Politiker und Verbände fordern, Hitzeschutz als Gemeinschaftsaufgabe ins Grundgesetz aufzunehmen. Grünen-Chef Felix Banaschak sagte bei RTL, das sei eine Möglichkeit, die Kommunen besser zu unterstützen. Der Deutsche Städtetag, der VdK und die Caritas hatten sich zuvor ebenfalls dafür ausgesprochen. Die Linkspartei plädiert dafür, Hitzeschutz zusätzlich im Sozialrecht festzuschreiben. Denn Hitze treffe nicht alle gleich, erklärte die Partei. Wer in schlecht sanierten Wohnungen lebe oder alt und krank sei, trage ein höheres Risiko. Die Stefanibrücke über die Weser in Bremen soll durch eine Schrägseilbrücke ersetzt werden. Das ist das Ergebnis einer Machbarkeitsstudie der Autobahn GmbH, mit der sich die Verkehrsdeputation in dieser Woche beschäftigen wird. Aus der Regionalredaktion Buden und Binnen, Jonas Wronner.
3: Für die Schrägseilkonstruktion sprechen laut Studie mehrere Gründe. Der Neubau bietet mehr Platz für Schiffe, hilft beim Hochwasserschutz und ermöglicht es, den Radverkehr direkt über die neue Brücke zu führen. Allerdings, diese Brückenform gibt es an der Weser in Bremen bisher nicht. Senatsbaudirektor Arend Bevernitz sagt, die Stadt wolle bei der Gestaltung mitreden. Wie die Brücke am Ende aussehen soll, ist noch offen. Baubeginn soll 2032 sein. Während der Bauzeit ist eine Ersatzbrücke geplant. Dass ein Neubau her muss, ist seit Jahren klar. Die Stefanibrücke ist marode, 60 Jahre alt und wird täglich von rund 110.000 Autos genutzt.
1: Für eine digitale Dokumentation sind mehrere historische Schiffe aus Bremerhaven nach Vechta gebracht worden. Dabei handelt es sich um Bremer Weserlastkähne aus dem 17. Jahrhundert, teilte das Deutsche Schifffahrtsmuseum mit. Für den sicheren Transport mussten die Holzkomponenten der Kähne fachgerecht vorbereitet und verpackt werden. Am Leibniz-Institut für maritime Geschichte in Vechta werden sie nun dreidimensional gescannt. Außerdem werden Proben von dem Material genommen, um die Bauweise der Schiffe zu dokumentieren. Das waren die Nachrichten mit Thomas Becker-Glauch.
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4: Das war ein freundlicher Dienstag bei uns in der Region und genauso soll es auch bleiben. Heute Abend gibt es einen Mix aus Sonnenschein und meist nur lockeren Wolken. Im Laufe des Abends lösen sich die meisten Wolken dann auch auf. Dazu aktuell 20 Grad im Bremer Viertel, 18 Grad am Fischereihafen in Bremerhaven und noch 22 Grad am Oldenburger Schloss.
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4: Die A1 Bremen Richtung Osnabrück zwischen Opphusen, Bremen, Mahndorf und Arsten. Dort gibt es 3 Kilometer stockenden Verkehr im Baustellenbereich. Die B6 Siekerstraße Nienburg, Bremen ist zwischen Melchershausen und Erichshof in beiden Richtungen wegen eines Feuerwehreinsatzes gesperrt. Osterholz, Schambeck, die B74 Stade Richtung Bremen ist in Höhe Käthe-Kollwitz-Straße wegen Gasaustritt aktuell gesperrt. Im Kreis Oldenburg ist die Dingsstädter Straße zwischen Munderloh und Kirchhatten nach einem Unfall in beiden Richtungen gesperrt. In Bremen ist die Hohentorstraße zwischen Neustadtswall und Westerstraße in beiden Richtungen wegen Bauarbeiten gesperrt. Eine Umleitung ist dort eingerichtet. A28 Bremen Richtung Oldenburg. Die Anschlussstelle Oldenburg-Effersten ist wegen einer Nachbaustelle bis morgen ca. 5 Uhr gesperrt. Und eine letzte Meldung, A28 Bremen Richtung Oldenburg. Die Ausfahrt Oldenburg-Harentor ist wegen einer Nachbaustelle bis morgen um ca. 5 Uhr morgens gesperrt. Also, es ist einiges los auf den Straßen. Ich wünsche Ihnen eine gute Fahrt. Kommen Sie gut an Ihr Ziel.
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4: Einen schönen guten Abend wünsche ich Ihnen. Ich habe heute Musik von der israelischen Künstlerin Noga Iris dabei, die ich Ihnen sehr, sehr gerne vorstellen möchte. Außerdem gibt es aktuelle Sounds von Mina Richman oder Farin Urlaub. Ich würde sagen, wir legen einfach mal direkt los mit einem ersten Track, der kommt von Deathcap for Cutie, Nirvana.

0: Make It Mine von dem US-amerikanischen Sänger und Liedermacher Jason Mraz. Gerade gehört hier in den Bremen 2 Sounds. Von einem Liedermacher zum nächsten geht's hier bei uns. Der Hamburger Musiker Nils Frevert ist bekannt für kluge, präzise Texte und genau die stecken auch im nächsten Song. Das ist er jetzt an diesem Dienstagabend. Nils Frevert mit Weite Landschaft.
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Weite Landschaft von Nils Frevert hier in den Bremen 2 Sounds. Und wir kommen jetzt zu Noga Iris. Noga Iris ist eine Sängerin, Songwriterin und Rapperin aus Israel. Musikalisch ist sie zwischen elektronischem Pop und Hip-Hop unterwegs. Sie macht seit vielen Jahren zusammen mit ihrem Lebenspartner Musik, der eben auch ihr kreativer Partner ist. Also stecken immer zwei Menschen hinter diesem gemeinsamen Sound und auch hinter den Worten. Aber Noga Iris ist eben die Frontfrau und damit diejenige, die vorne steht, die sichtbar ist und die sich in diesem Zuge eben auch positioniert. Sie gilt als kritische Stimme Israels. Sie prangert zum Beispiel Polizeigewalt an. Sie kritisiert die Regierung Benjamin Netanyahus und sie spricht sich für eine Zwei-Staaten-Lösung aus. Diese Haltung hat sie aber nicht davor bewahrt, dass ihre Herkunft Einfluss auf ihre Musikkarriere hatte und dass zum Beispiel auch international Konzerte von ihr gecancelt wurden. Als Musikerin steht sie eben in einer sehr, sehr komplexen Gemengelage und diese Gemengelage, die wird jetzt ein Stück weit aufgedröselt und vielleicht ein bisschen besser nachvollziehbar, und zwar auf der Kinoleinwand. Noga Iris und ihr Partner wurden von zwei Filmemachern begleitet, über 5 Jahre lang und damit eben auch in einer Zeit, in der sich das Leben in Israel komplett verändert hat nach dem Angriff der Hamas im Oktober 2023. So viel erstmal zum Film. Ich glaube, das ist eine interessante und spannende Dokumentation. Die heißt Noga und kommt am Donnerstag, also übermorgen, in die Kinos. Jetzt wollen wir sie erstmal hören, also wie sie musikalisch klingt. Noga Iris mit einer aktuellen Single aus diesem Jahr, Stuck in Heaven.

Das war Musik von der israelischen Künstlerin Noga Erez, eine aktuelle Single aus diesem Jahr, Stuck in Heaven. Am Donnerstag kommt eine Dokumentation über diese Künstlerin raus. Da geht es auch darum, wie es für sie und für ihren Partner war, unter politischem Druck weiterzuarbeiten, weiter Kunst und weiter Musik zu machen. Trotz aller Schwierigkeiten der letzten Zeit tun sie das mit Erfolg. Also sie sind in diesem Jahr sogar beim Coachella Festival aufgetreten als erste israelische Künstlerin überhaupt, hat da Noga Erez ein Konzert gespielt, dieses Jahr bei diesem bekannten Festival in den USA. Und ja, es ist eine spannende Künstlerin. Ich glaube, diese Dokumentation, ich habe sie selbst noch nicht gesehen, lohnt sich bestimmt. Wie gesagt, übermorgen gibt es dann in den Kinos die Möglichkeit dazu. Diese Woche tritt Noga Erez noch in Hamburg auf. Also falls Sie Lust haben, diese Musikerin mal live zu erleben, können Sie das auch tun. Und zwar gleich zweimal gibt es Konzerte am 14. und am 15. August, also Freitag und Samstag, im Rahmen des MS Dockwell Festivals in Hamburg. Bremen 2 ist hier mit den Sounds und jetzt mit Musik von einer jungen Künstlerin, die sich Katja.com nennt. Big Old House.

Die Österreicherin Katja.com bezeichnet sich selbst als Austrias Indie-Pop-Sweetheart. Passt zu diesem sweeten Song von gerade, finde ich, ganz gut. Big Old House heißt der von Katja.com. Gehört in den Sounds hier bei Bremen 2. Und hier ist gerade eine Gefahrenmeldung reingeflattert. Vorsicht bitte auf der A28 Oldenburg Richtung Leer zwischen Apenremels und Filsum. Da steht ein defektes Fahrzeug. Vorsicht bitte auf der A28 Oldenburg Richtung Leer. Eve O'Donovan ist das jetzt mit Daughters.

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3: Aktuell haben wir sonnige 23 Grad in Diepholz, 22 Grad in Verden, 20 Grad in Rothenburg und Bremen und 18 Grad in Bremerhaven. Heute Nacht präsentiert sich der Himmel größtenteils sternenklar. Im näheren Küstenumfeld sind gelegentlich ein paar tiefe Wolkenfelder unterwegs, die sollen aber auch keinen Regen bringen. Also es wird eine trockene Nacht heute, dazu Tiefstwerte von 9 Grad in Bremen und bis 6 Grad in Ottersberg. Und auf den Nordseeinseln bleibt sogar ein bisschen wärmer, da liegen die Tiefstwerte bei 15 oder 14 Grad.
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3: Hier gibt es nach wie vor eine Gefahrenmeldung. Vorsicht bitte, auf der A28 Oldenburg Richtung Leer zwischen Apen, Remels und Filsum steht ein defektes Fahrzeug. A1 Bremen Richtung Osnabrück zwischen Ophusen, Bremen, Mahndorf und Arsten 3 Kilometer stockender Verkehr im Baustellenbereich. A28 Bremen Richtung Oldenburg. Die Anschlussstelle Oldenburg-Effesten ist wegen einer Nachtbaustelle bis morgen um ca. 5 Uhr in der Früh gesperrt. A28 Bremen Richtung Oldenburg. Die Ausfahrt Oldenburg-Harentor ist wegen einer Nachtbaustelle bis morgen um ca. 5 Uhr gesperrt. Die B6 Siekerstraße Nienburg-Bremen ist zwischen Melchershausen und Erichshof in beiden Richtungen wegen eines Feuerwehreinsatzes gesperrt. In Bremen ist die Hohentorstraße zwischen Neustadtswall und Westerstraße in beiden Richtungen wegen Bauarbeiten gesperrt. Eine Umleitung ist dort eingerichtet. Ich wünsche Ihnen eine gute Fahrt. Kommen Sie gut an.
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3: Der Musiker Farin Urlaub bringt ein neues Album raus und macht Urlaubsstimmung. Wie könnte es anders sein? Er macht es aber im doppelten Sinne. Ich habe gleich einen Song dabei, für den man eigentlich Sonnenbrille und Hut und einen eisgekühlten Drink bräuchte. So sehr klingt dieser Song nach Sommer. Dazu gleich mehr in diesen Sounds. Jetzt habe ich erstmal die Horse Feathers dabei mit Broken Beak.
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The Leisure Society, gut gelaunt im Sound und gerade mit Life is a Cabriolet. Das Leben ist ein Cabrio, finde ich eine interessante Metapher irgendwie. Also steht vielleicht für Lebensfreude, würde ich sagen, für Freiheit, vielleicht aber auch für ein undichtes Dach und für etwas zu laut brausenden Wind um die Ohren. Ich weiß es nicht. Vielleicht ist auch der Mix gemeint, das könnte ich mir gut vorstellen. Das sind die Sounds hier bei Bremen 2 und wir machen weiter mit Marissa Burrell. Reality heißt der nächste Song.

Die kanadische Singer-Songwriterin Marissa Burwell war das gerade mit Reality. Ein Lächeln im Gesicht, so ist das 5. Studioalbum von Farin Urlaub betitelt. Das Album erscheint erst im September in diesem Jahr. Aber Farin Urlaub bringt schon jetzt Musik dazu raus, unter anderem einen Song, der auf keinen Fall bis September warten konnte, würde ich sagen, weil der viel zu sehr nach Sommer und nach Urlaub eben klingt. Nein, nein, nein, so heißt diese Single, geschrieben mit 3 Neunen hintereinander. Da hat sich Farin Urlaub an einen, ich würde mal sagen, im weitesten Sinne lateinamerikanischen Sound gewagt mit diesem Song. Also Salsa, Gitarre steckt da drin, Trommeln, Bläser, alles eben in dieser Single. Nein, nein, nein. Nur beim Text, da wird einem nicht so wirklich warm ums Herz. Da geht es nämlich um einen, der komme, was wolle, keine Lust hat, sich nochmal auf etwas einzulassen und der Liebe nochmal eine Chance zu geben. Jetzt also Farin Urlaub mit Nein, Nein, Nein.

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1: Ganz, ganz leise gibt er da noch zu, woher dieses vehemente Nein, Nein, Nein überhaupt rührt. Das eigene gebrochene Herz gibt hier den Ton an für diese Single. Farin Urlaub war das gerade mit Nein, Nein, Nein. Im Musikvideo dazu, da grinst der Musiker sein typisches breites Grinsen. Er steht da im weißen Anzug gleich dreimal. Also er bildet sozusagen seine eigene Band in diesem Video an Rasseln, unter anderem an der Gitarre natürlich auch. Also er hat so seinen Spaß in diesem Video und sicherlich auch mit diesem Song. Ein Lächeln im Gesicht. So heißt er passenderweise dann auch das neue Album und das erscheint dann im September. Wir machen weiter mit Mina Wichman und die hat ganz neue Musik draußen, jetzt schon, und das passende Album erscheint dann auch noch diese Woche. Wir hören sie mit Take It To Go.

Ganz neue Musik von Mina Richmond, Take It To Go. Das ist ein Song aus ihrem neuen Album, das erscheint am Freitag. Diesen Freitag, wir müssen nicht mehr lange warten. Different Flavors of Being Happy, so heißt diese Platte. Also Mina Richmond erkundet da die unterschiedlichsten Facetten des Glücks. Sie selbst hat gesagt, es sei ein Album darüber, sich ins Leben zu verlieben. Auch in einer komplexen Welt, in der wir nun mal alle leben, ist das für die Musikerin absolut wichtig. Unverzichtbar eigentlich. Also sie hat noch weiter dazu gesagt, umso brutaler die Welt wurde, Zitat, umso mehr Liebe habe ich nahezu händeringend in meiner Brust zusammengerafft. Ja, Mina Richmond und das Glück am Freitag. Wissen wir dann mehr darüber, wie ihr das gelungen hat, dieses Glück und diese Liebe zum Leben zusammen zu raffen. Im Herbst geht Mina Richmond dann auch noch mit ihrer Band auf eine große Tour. Es gibt auch einige Termine in der Region. Unter anderem spielt sie in Münster am 16. Oktober, in Hamburg am 21. Oktober, in Oldenburg am 23. Oktober und auch nach Bremen kommt sie. Da spielt sie ein Konzert im Lagerhaus am 24. Oktober. Bremen 2 ist hier mit den Sounds.

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2: Falls Sie Ihren Urlaub noch vor sich haben, ich hätte da was für Sie. Ein Buch.
3: Magnus Knut Hansen hatte wirklich keine Lust, zum Mittelpunkt einer Geschichte voller herzzerreißender Dramen zu werden.
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2: 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Das ist beste Urlaubslektüre. Unterhaltsam, lustig und auch ein bisschen spannend. 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
4: Ja, kann man mal machen, ne?
2: Morgen um 19 Uhr in der Stadtbibliothek in Bremerhaven.
4: Ach, jetzt mach mal nicht so ein Brimborium hier. War doch nur ein Drache, den ich mit einem Aal erschlagen habe.

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1: Mit Thomas Becker-Glauch, guten Abend. Drohnensichtung führt zur zeitweisen Sperrung des Flughafens in Hannover. Zahl der Erdbebenopfer in Kolumbien steigt weiter an. Stefaniebrücke in Bremen soll durch eine Schrägseilbrücke ersetzt werden. Das Wetter am Abend mit Sonne und lockeren Wolken bei 15 bis 19 Grad. Nach dem Drohnenfund am Leipziger Flughafen ist es in Niedersachsen zu einem weiteren Vorfall gekommen. Nach einem Bericht des Magazins Spiegel wurde der Flughafen Hannover-Langenhagen aufgrund einer Drohnensichtung in der vergangenen Nacht immer wieder gesperrt. Die Polizei wollte sich aus ermittlungstaktischen Gründen nicht äußern, berichtet aus Hannover Yannick Wittenberg.
2: Einem Bericht des Spiegel zufolge sollen die Ermittler aber eine hybride Aktivität als Hintergrund der Drohnensichtung zumindest in Betracht ziehen. Das steht demnach in einem internen Polizeibericht, der dem Nachrichtenmagazin vorliegt. Die Drohne war mitten in der Nacht innerhalb der Flugverbotszone gesichtet worden, die sich 1,5 Kilometer rund um das Flughafengelände erstreckt. Daraufhin kam es etwa 2 Stunden lang immer wieder zu kurzzeitigen Sperrungen des Flughafens. Die Folge waren 6 verspätete Passagiermaschinen, etwa in die Türkei und nach Griechenland, und eine Frachtmaschine, die umgeleitet werden musste. Sie war laut einer Sprecherin des Flughafens gerade auf dem Weg aus Paris nach Hannover und ist dann nach Nürnberg ausgewichen.
1: Bei den Ermittlungen zu der Drohne vom Leipziger Flughafen in der vergangenen Woche gibt es neue Erkenntnisse. Nach Recherchen von WDR, NDR und Süddeutscher Zeitung haben die Ermittler eine verdächtige Antenne außerhalb des Flughafengeländes an einem Baum gefunden. Sie könnte dabei geholfen haben, die Drohne, die mit Sprengstoff beladen war, auf den Flughafen zu steuern. Ermittler haben außerdem mehrere DNA-Spuren am Tatort gefunden. Eine dieser Spuren soll nach Litauen führen. In Kolumbien ist die Zahl der Erdbebenopfer auf mehr als 240 angestiegen. Durch das Beben stürzten zahlreiche Wohn- und Bürogebäude in mehreren Städten im Westen des Landes in sich zusammen oder wurden schwer beschädigt. Der erst seit Freitag amtierende Staatschef Abelardo de la Espriella rief den nationalen Notstand aus. Das Beben der Stärke 7,4 hatte das südamerikanische Land gestern schwer erschüttert. Mehr als 3000 Menschen werden nach Angaben der Behörden noch vermisst. Die Stefaniebrücke über die Weser in Bremen soll durch eine Schrägseilbrücke ersetzt werden. Das ist das Ergebnis einer Machbarkeitsstudie der Autobahn GmbH, mit der sich die Verkehrsdeputation in dieser Woche beschäftigen wird. Aus der Regionalredaktion Buten und Binnen, Jonas Wronner.
3: Für die Schrägseilkonstruktion sprechen laut Studie mehrere Gründe. Der Neubau bietet mehr Platz für Schiffe, hilft beim Hochwasserschutz und ermöglicht es, den Radverkehr direkt über die neue Brücke zu führen. Allerdings, diese Brückenform gibt es an der Weser in Bremen bisher nicht. Senatsbaudirektor Arend Bevernitz sagt, die Stadt wolle bei der Gestaltung mitreden. Wie die Brücke am Ende aussehen soll, ist noch offen. Baubeginn soll 2032 sein. Während der Bauzeit ist eine Ersatzbrücke geplant. Dass ein Neubau her muss, ist seit Jahren klar. Die Stefaniebrücke ist marode, 60 Jahre alt und wird täglich von rund 110.000 Autos genutzt.
1: Für eine digitale Dokumentation sind historische Schiffe aus Bremerhaven nach Vechta gebracht worden. Dabei handelt es sich um Bremer Weserlastkähne aus dem 17. Jahrhundert, teilte das Deutsche Schifffahrtsmuseum mit. Für den sicheren Transport mussten die Holzkomponenten der Kähne fachgerecht vorbereitet und verpackt werden. Am Leibniz-Institut für maritime Geschichte in Vechta werden sie nun dreidimensional gescannt. Außerdem werden Proben von dem Material genommen, um die Bauweise der Schiffe zu dokumentieren. Das waren die Nachrichten mit Thomas Becker-Glauch.
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4: Ich habe gerade mal per Webcam über das Weserstadion rüber und über die Weser geguckt. Und was sieht das schön aus? Die Sonnenstrahlen lassen das Wasser noch so schön glitzern und überhaupt ist kaum eine Wolke am Himmel, höchstens ganz zarte Wolken. Also vielleicht wollen Sie noch mal eine Runde spazieren gehen heute Abend. 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Aktuell sind es 20 Grad in Bremen, 18 Grad in Bremerhaven und 17 Grad in Cuxhaven. Heute Nacht wird es größtenteils sternklar. Es soll trocken bleiben und die Tiefstwerte in der Nacht liegen bei 15 bis 6 Grad.
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4: Die A28 Bremen Richtung Oldenburg. Die Anschlussstelle Oldenburg-Eversten ist wegen einer Nachtbaustelle bis morgen um ca. 5 Uhr gesperrt. Und jetzt kam hier gerade eine Gefahrenmeldung noch dazu. Vorsicht bitte auf der A28 Bremen Richtung Oldenburg. In Höhe Oldenburg-Marschweg befindet sich eine ungesicherte Unfallstelle. Vorsicht bitte auf der A28 Bremen Richtung Oldenburg. Dort bitte ganz besonders vorsichtig fahren. A28 Bremen Richtung Oldenburg. Die Ausfahrt Oldenburg-Harentor ist wegen einer Nachtbaustelle bis morgen um ca. 5 Uhr in der Früh gesperrt. Die B6 Siekerstraße Nienburg-Bremen ist zwischen Melchiorhausen und Erichshof in beiden Richtungen wegen eines Feuerwehreinsatzes gesperrt. In Bremen ist die Hohentorstraße zwischen Neustadtswall und Westerstraße in beiden Richtungen wegen Bauarbeiten gesperrt. Eine Umleitung ist eingerichtet. Ich wünsche Ihnen eine gute und vor allem sichere Fahrt. Kommen Sie gut an.
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4: Einen schönen guten Abend.

Das gerade war Musik von Yoko. Yoko sind ein Geschwisterduo aus Hamburg. Die beiden Schwestern Josepha Karl und Cosima Karl stecken dahinter. Deswegen auch dieser Namensmix Yoko, Josepha und Cosima. Ja, und die machen zusammen Musik an Klavier, Gitarre und Schlagzeug. Singen können sie auch noch beide, haben wir ja gerade gehört. Why Didn't I See? So hieß dieser schöne Song. Das sind die Sounds hier bei Bremen 2 an diesem Dienstagabend. Lynn Hansen macht jetzt hier weiter mit Clean Slate.

Die tolle Stimme, gerade von Lynn Hansen, Clean Slate, so heißt. Dieser Song gehört in den Bremen 2 Sounds. Und hier kam gerade eine Gefahrenmeldung rein. Vorsicht bitte auf der A27 Walsrode Richtung Bremen. Zwischen Walsrode West und Rastplatz Hamwiede Nord. Dort liegt ein Tier. Vorsicht bitte auf der A27 Walsrode Richtung Bremen. Die Singer-Songwriterin Ash bringt gerade neue Musik raus und einen neuen Song von ihr habe ich gleich dabei hier in diesen Sounds. Vielleicht sagt Ihnen der Name was. Ash, die Musikerin, war nämlich vor gar nicht so langer Zeit noch mit der Neuigkeit in Erscheinung getreten, dass sie eine neue Band gegründet hat. Letztes Jahr im Sommer war das. Und zwar hat sie sich da mit dem Bruder von Billie Eilish zusammengetan. Phineas heißt der. Den kennen Sie vielleicht auch. Ist ja auch durch seine sehr, sehr berühmte Schwester Billie Eilish sehr bekannt. Die beiden, also Phineas und Ash, kennen sich jedenfalls sehr gut, haben schon lange miteinander gearbeitet und jetzt eben dieses gemeinsame Projekt The Favors gegründet. Aber Ash macht nach wie vor auch Solo, ganz allein ihr Ding, ganz allein bringt sie Songs raus. Und das kann ja auch praktisch sein, habe ich mir gedacht, wenn es nämlich um Themen geht, die vielleicht so persönlich sind oder so besonders sind, dass sie im Bandkontext vielleicht einfach auch nichts zu suchen haben. Und ein Song dieser Art hat Ash jetzt kürzlich rausgebracht. Das ist ein Song für Runaway Brides, also für Bräute, die sich kurz vor der Trauung umentscheiden, hoffentlich aus guten Gründen und dann eben sich gegen eine Hochzeit entscheiden. Sie spricht da wohl zum Teil aus eigener Erfahrung. Also sie hat gesagt, das ist ein Song darüber, dass sie ihren Ex am Altar hätte stehen lassen sollen. Sie hat das nicht getan, aber sie hat sich vorgestellt, dass sie diesen Song hätte hören müssen. Dann wäre es vielleicht besser gelaufen vor ihrer ersten Trauung. Sie ist mittlerweile wohl wieder glücklich verheiratet. Also, wir hören ihn jetzt mal, diesen Song Stop the Wedding, so heißt der. Musikalisch klingt es ein bisschen wie ein Soundtrack zu einem Schwarz-Weiß-Streifen, habe ich mir gedacht. Also das Kopfkino kann man hier gerne mal anschalten.

Das Mutigste, was man tun kann, besteht manchmal darin, seine eigenen Pläne zu ruinieren. Das sagt die Musikerin Ash über diesen Song, den wir gerade gehört haben. Stop the Wedding, so heißt der. Ja, da geht es um eine Hochzeit, die besser nicht hätte stattfinden sollen, zumindest wenn es nach der Meinung von Ash selbst geht. Also eine Hochzeit, die sie mittlerweile bereut oder bereut hat. Aber unabhängig von dieser Hochzeit hat sie auch gesagt, es steht natürlich noch eine größere Bedeutung hinter diesem Song, nämlich, dass es grundsätzlich okay sein sollte, die eigene Meinung zu ändern. Also das ist so die größere Message, die sie transportieren möchte mit dieser neuen Single. Also nicht alles ist in Stein gemeißelt, will sie damit sagen. Sei es ein großer Zukunftsplan, die Jobwahl, eine Beziehung kann es natürlich auch sein, aber sie hat das eben nicht so festgelegt. Ja, neue Musik ist das von Ash aus den USA, Stop the Wedding. Und das ist der erste Vorbote sozusagen für ein neues Album, das sie auch rausbringen möchte. Ein Datum ist aber noch nicht veröffentlicht, der Titel aber schon, Girl of Your Dreams, so soll's heißen.

Not for a lack of trying, so heißt dieser gut gelaunte Song. Der kommt von Aaron, so nennt sich dieser Musiker. Der ist gerade mal Anfang, Mitte 20 und steht am Anfang seiner Karriere. Ich bin aber schon sehr, sehr gespannt darauf, was wir von ihm noch so alles hören werden. Ich glaube, der hat noch einige Schritte vor sich. Das ist ein Multi-Instrumentalist. Der hat gerade nicht nur gesungen, er hat auch Klavier gespielt, Gitarre gespielt, Banjo gespielt, Klarinette gespielt. Also das ist ein wirklich talentierter, junger Künstler. Und mich erinnert er so ein klein bisschen an Jamie Cullum. Ich weiß nicht, ob Ihnen das gerade ähnlich ging. Ich finde, die Stimme und vielleicht auch einfach diese sympathische, gut gelaunte Art hat so ein bisschen was von dem britischen Jazz-Entertainer Jamie Cullum. Das wären natürlich sehr, sehr große Fußstapfen, wenn sich Aaron in diese Richtung entwickelt. Aber wer weiß, was da noch so alles kommt. Jetzt geht's ganz sphärisch weiter hier in den Sounds. The Duckworth Lewis Method sind das mit The Night Watchman.

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5: Heute Nacht präsentiert sich der Himmel größtenteils sternenklar. Im näheren Küstenumfeld sind hier und da ein paar tiefe Wolkenfelder unterwegs. Die sollen aber keinen Regen bringen. Es bleibt also trocken heute Nacht. Dazu Tiefstwerte von 15 bis 6 Grad in der Region. Ja, und morgen erwartet uns dann ein freundlicher, sonniger Mittwoch mit 20 Grad auf Spiekeroog, 22 Grad in Wangerland, 25 Grad in Bremen und bis 27 Grad in Dinklage. Es wird also richtig schön sommerlich morgen.
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5: Hier gibt es nach wie vor eine Gefahrenmeldung. Vorsicht bitte auf der A27 Walsrode Richtung Bremen zwischen Walsrode West und Rastplatz Hamwiede Nord. Dort liegt ein Tier. Ich wiederhole es nochmal. Vorsicht bitte auf der A27 Walsrode Richtung Bremen. Die A28 Bremen Richtung Oldenburg. Die Anschlussstelle Oldenburg-Eversten ist wegen einer Nachtbaustelle bis morgen um ca. 5 Uhr in der Früh gesperrt. A28 Bremen Richtung Oldenburg. Die Ausfahrt Oldenburg-Harentor ist wegen einer Nachtbaustelle bis morgen ebenfalls um 5 Uhr gesperrt. In Bremen ist die Hohentorstraße zwischen Neustadtswall und Westerstraße in beiden Richtungen wegen Bauarbeiten gesperrt. Eine Umleitung ist eingerichtet. Gute Fahrt.
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5: Ich habe gleich noch einen ziemlich besonderen Konzerttipp für Sie dabei, hier in diesen Bremen 2 Sounds. Für alle, die es gerne so ein bisschen düster und nachdenklich mögen, ist das vielleicht was? Ich verrate noch nicht, um wen es geht, dazu kommen wir gleich. Jetzt erstmal Musik von Izzo Fitzroy. Give Me the High heißt der nächste Track.

Sting hier in den Bremen 2 Sounds mit One Fine Day. Der nächste Song kommt von der Band Bukahara. Das ist eine Band aus Köln, die ganz unterschiedliche Stile mixt. Folk steckt da mit drin, Pop, Swing, Musikeinflüsse aus unterschiedlichsten Teilen der Welt. Aktuell kann man diesen Mix aber leider nicht live erleben. Auf der Homepage von Bukahara, da gibt es jetzt schon seit längerer Zeit nämlich die Ansage, beziehungsweise ist da die Rede von einer Live-Pause. Es sei Zeit, Abstand zu nehmen, neue Eindrücke zu sammeln und Raum für frische Ideen entstehen zu lassen, so heißt es dort. Ja, ich bin gespannt, wann und ob es in den nächsten Monaten oder Jahren für Bukahara weitergeht. Ich würde mich auf jeden Fall freuen. Ich glaube, live sind die nochmal ein ganz besonderes, lebendiges Erlebnis. Aber bis es soweit ist, hören wir sie einfach hier. Bukahara, Under the Sea.

Bukahara mit Under the Sea hier in den Bremen 2 Sounds. So, und ich hatte einen Konzerttipp versprochen. Den sollen Sie natürlich noch bekommen, bevor sich diese Sounds hier dem Ende zuneigen. Und zwar geht es um diesen Freitag, um den 14. August. Da gibt es wieder ein, wie ich finde, sehr spannendes Konzert beim Stadtpark Open Air in Hamburg. Und zwar tritt dort die dänische Künstlerin Agnes Obel auf. Ich weiß nicht, ob Sie von ihr schon mal was gehört haben. Agnes Obel, ich finde, sie ist eine sehr besondere Künstlerin. Macht auf jeden Fall eine sehr besondere Musik mit einer Mischung aus Folk, Neoklassik und Pop. Also es sind richtige Klangwelten, die sie erschafft. Sie ist auch selbst Pianistin, aber singt eben auch und kreiert so, ja, so eine Art Kammerpop. Also ich glaube, dass da sphärische Momente zu erwarten sind, ausgeklügelte Arrangements zu erwarten sind. Ich habe mal ein Interview von Agnes Obel gelesen. Da hat sie erklärt, dass sie wirklich in ihrer eigenen Blase arbeitet, also Einflüsse von außen hat sie da gar nicht so gerne mit dabei. Sie sagt zwar, sie sei ein Mensch, der unheimlich viel Musik hört, auch von anderen, und ihr wird dann auch immer von Bekannten und Freunden Musik zugetragen. Sie hört sich das dann an und so weiter. Aber sie sagt, wenn es darum geht, ihre eigenen Ideen umzusetzen, dann schaltet sie komplett ab. Dann geht es einfach um ihr eigenes Bauchgefühl. Und ich finde, das merkt man, weil sie eben diesen besonderen Agnes Obel-Stil entwickelt hat. Und ja, den hören wir uns jetzt mal an, und vielleicht ist das ja was, was Sie sich dann gerne auch live anschauen möchten in Hamburg am Freitag. Agnes Obel jetzt mit Broken Sleep.

Broken Sleep von der dänischen Künstlerin Agnes Obel. Ich finde, das ist ein ganz, ganz besonderer, zauberhafter Sound. Es gibt noch Tickets für Freitagabend, da spielt Agnes Obel dann beim Stadtpark Open Air in Hamburg. Das also noch als Tipp von mir. Vielleicht haben Sie ja Lust, sich diese Musik mal live anzuhören. Damit sage ich Tschüss. Hier geht's gleich weiter mit den Late Night Sounds und den Jazz Grooves. Dabei wünsche ich Ihnen natürlich ganz, ganz viel Spaß. Haben Sie jetzt noch einen schönen Abend und eine gute Nacht später. Ich bin Sophia Fischer. Bis ganz bald.

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1: Mit Thomas Becker-Glauch, guten Abend. Niedrigwasser dürfte den Schiffsverkehr in Deutschland noch wochenlang beeinträchtigen. Drohnensichtung führt zur zeitweisen Sperrung des Flughafens in Hannover. Freistil-Schwimmerin Isabel Gose holt EM-Silber über 800 Meter. Das Wetter in der Nacht weitgehend sternenklar bei 6 bis 15 Grad. Die Verkehrsminister von Bund und Ländern beraten morgen erneut über die schwierige Lage der Binnenschifffahrt wegen der extrem niedrigen Wasserstände in mehreren Flüssen. Bundesverkehrsminister Steffen Bilger hat die Videokonferenz kurzfristig angesetzt. Peter Behrendt mit Einzelheiten.
2: Bilger hat die Lage heute als weiterhin sehr angespannt bezeichnet. Man müsse davon ausgehen, dass die Probleme mit Niedrigwasser noch den ganzen August bestehen bleiben, sagte der CDU-Politiker bei einem Termin in Neumünster in Schleswig-Holstein. Die Verkehrsminister wollen deswegen über mögliche weitere Maßnahmen sprechen. Die Aufhebung des Sonntagsfahrverbots für Lkw haben die meisten Bundesländer inzwischen beschlossen, auch wenn nur ein kleiner Bruchteil der für Schiffe vorgesehenen Güter so transportiert werden kann.
1: Nur wenige Tage nach dem Drohnenalarm am Leipziger Flughafen ist es auch in Hannover zu einem entsprechenden Vorfall gekommen. Laut einer Flughafensprecherin war vergangene Nacht eine Drohne gesichtet worden. Daraufhin wurde der Betrieb rund anderthalb Stunden immer wieder vorübergehend eingestellt. Dadurch seien 6 Flüge verspätet gestartet. Eine Frachtmaschine wurde umgeleitet. Ob es einen Zusammenhang mit dem Vorfall in Leipzig gibt, ist noch unklar. Dort war vor wenigen Tagen eine Drohne mit Sprengstoff entdeckt worden. In Kolumbien ist die Zahl der Erdbebenopfer auf mehr als 240 angestiegen. Durch das Beben stürzten zahlreiche Wohn- und Bürogebäude in mehreren Städten im Westen des Landes in sich zusammen oder wurden schwer beschädigt. Der erst seit Freitag amtierende Staatschef Abelardo de la Espriella rief den Notstand aus. Das Beben der Stärke 7,4 hatte das südamerikanische Land gestern erschüttert. Mehr als 3000 Menschen werden nach Angaben der Behörden noch vermisst. Die Stefani-Brücke über die Weser in Bremen soll durch eine Schrägseilbrücke ersetzt werden. Das ist das Ergebnis einer Machbarkeitsstudie der Autobahn GmbH, mit der sich die Verkehrsdeputation in dieser Woche beschäftigen wird. Der Neubau bietet mehr Platz für Schiffe, hilft beim Hochwasserschutz und ermöglicht es, den Radverkehr direkt über die Brücke zu führen. Die 60 Jahre alte Stefani-Brücke ist marode. Sie wird täglich von rund 110.000 Autos genutzt. Freistil-Schwimmerin Isabel Gose hat in Paris EM-Silber über 800 Meter gewonnen. Die 24-Jährige musste sich nur ihrer Dauerrivalin Simona Quattarella aus Italien geschlagen geben. Bronze sicherte sich die zweite deutsche Finalteilnehmerin Maja Werner. Das waren die Nachrichten mit Thomas Becker-Glauch.
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1: In der Nacht bleibt es meist sternenklar. Morgen zeigt sich das Wetter nach Wolken. Am Morgen sonnig und wolkenlos. Die Temperaturen erreichen 20 Grad auf den Inseln und bis 25 Grad in Bremen und Achim. Am Donnerstag gibt es ebenfalls blauen Himmel bei 24 bis 23.
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3: Es ist schon ein paar Wochen her, aber das Kollektiv Sonic Intervention, das hat mich dann doch nachhaltig beim Kultursommer Oldenburg beeindruckt. Und deswegen kriegen Sie den ersten Song hier in den Jazz Grooves. Till Lorenzen ist mein Name und das hier ist das Stück Toisard von Sonic Interventions, von ihrem Album Do You Remember. Und sie arbeiten gegen das Vergessen, für das Erinnern und Innehalten, eine emotional-politische Band aus Berlin, Sonic Interventions.

Sonic Interventions. Mein Eindruck war, sie brauchen bei einem Konzert ein kleines bisschen, um so richtig anzulaufen. Sie brauchen das Publikum, um eine hohe Energie zu erzeugen, sagen sie auf der Bühne. Aber wenn sie dann richtig loslegen, dann ist es eine beeindruckende Band. Inklusive Live-Tanz auf der Bühne, der einen neben der Musik hypnotisch in den Bann ziehen kann. Sonic Interventions spielen in nächster Zeit auch noch Konzerte. Am 16. September beim Reeperbahn-Festival in Hamburg, am 26. September im E-Werk in Freiburg und am 14. November im Festsaal Kreuzberg in Berlin. Und dahin kommt am 22. November auch Fatoumata Diawara, die Queen of Curry Shells aus Mali. Vorher ist sie in wenigen Tagen bereits, am 15. August bereits in der Elbphilharmonie. Im November gibt es dann auch noch Termine in München und Leverkusen. Und hier ist sie mit einem sehr schönen, ruhigen, einfühlsamen Song ihres neuen Albums Massar. Das ist mein Lieblingsstück ihrer neuen Platte und es heißt Fala, Fatoumata Diawara.

Ameisen in ihrem Radio. Four Ants von Liva. Das ist Liva Strastina, eine Ur-Berlinerin mit lettischen Wurzeln. Unspoken heißt ihr Debüt. Und das swingt ganz gemütlich vor sich hin an vielen Stellen. Sie spielt mal Trompete, mal Flügelhorn, je nachdem, was sich für ein Stück gerade besser für sie anfühlt. 1997 wurde sie geboren. Miles Davis ist ihr großes Vorbild auf der Trompete. Sie liebt aber auch zum Beispiel Rap von Kendrick Lamar oder die Songs von Billy Joel. Und entsprechend hat sie auch ein Stück von Billy Joel neben ihren eigenen Kompositionen interpretiert, nämlich das Stück Honesty. Ist nicht ganz meine Welt, muss ich zugeben, weil es mir dann doch manchmal etwas zu sehr nach nachgespielter Gesangsmelodie klingt. Deswegen lieber eins von Liva selbst. Und das ist die langsame Ballade Almost Midnight, die von der warm vibrierenden Gitarre von Florian Schulz getragen wird.

Die junge Musikerin Liva Strastina mit Musik von ihrem Debütalbum Unspoken hier in den Jazz Grooves auf Bremen 2, Bayern 2 und MDR Kultur. Anfang der 70er Jahre, da war der Sendesaal Bremen beliebt bei Solo-Jazz-Pianisten. Keith Jarrett kam erstmals 73 und dann war er 1975 erneut da. Und bereits 1972 war Chick Corea dort allein am Klavier. Er hatte gerade seine erste Solo-Klavierplatte rausgebracht, seine Band Return to Forever gegründet und bei dem Konzert vor mehr als 50 Jahren hat er dann aus seinem großen Katalog Stücke allein am Klavier gespielt. Radio Bremen hat es damals aufgenommen und jetzt ist es mit dem Label Mick Music als Live-Album erschienen. Chick Corea, Sometime Ago, Live in Germany, 1972. Und Corea, der war dort ganz ruhig bei seinem Auftritt. Seine Ansagen sind bedächtig und doch auch sehr humorvoll. Wie wenn er beispielsweise sagt, das Stück What Game Shall We Play Today habe eigentlich Lyrics, er selbst sei aber ein so furchtbarer Sänger, weswegen er es doch lieber instrumental vortragen möchte. Hier ist Chick Corea, live aus dem Sendesaal Bremen am 29. Oktober 1972. What Game Shall We Play Today?

live in Bremen 1972, aufgenommen von Radio Bremen und nun als ganz tolles, fantastisches Live-Album erschienen. Chicoria, Sometime Ago, mit sehr persönlichen, schönen Liner-Notes von meinem Kollegen Arne Schumacher, der damals als Jugendlicher beim Konzert war, noch nichts vorher von Chicoria gehört hatte und dann schockverliebt war. Um einmal jetzt den Kontrast zu zeigen, Chicoria, der war ja ein erstaunlicher Komponist. Seine Stücke funktionieren eben allein am Klavier, aber eben auch mit der großen Fusion Band. Deswegen aus der ungefähr gleichen Zeit, als er mit Return to Forever unterwegs war, ein Stück vom Album Where Have I Known You Before. Das ist eine Wahnsinnsbesetzung. Aldi Meola an der Gitarre, Stanley Clark am Bass, Lenny White an den Drums und eben Chicoria an den Tasteninstrumenten. Und hier ist die Huldigung der Band vor dem großen Spiritual Jazz Saxophonisten Faroe Sanders. Song to the Faroe Kings, ein Stück, das als Kollektivkomposition von Chicoria, White, Clark und Meola entstanden ist.

Wer Jazz, Rock und Fusion auf dem Peak der Schaffenskraft hören will, macht mit Return to Forever eigentlich immer alles richtig. Das gerade war Song to the Faroe Kings von 1974 vom Album Where Have I Known You Before von eben Return to Forever mit Chick Corea. Es gibt aber natürlich auch heutzutage noch Bands, die diesen Fusion-Sound pflegen, die Jazz-Rock spielen, vielleicht auch ein bisschen Progressives dazu einstreuen. Und da gibt es beispielsweise diesen Typen in England, der sich Guru nennt. Langer blonder Bart, lange blonde Haare, alles ein bisschen wild. Und in seinen Instagram-Videos, da tanzt er wild mit schaukelnden Armen und begrüßt alle Fans von Gentle Giant oder Frank Zappa mit offenem Herzen. Hier ist Guru, der Keyboarder, der sicherlich auch viel Chick Corea gehört haben dürfte. Das Stück von ihm heißt Canyons von seiner aktuellen Full Tilt Motor Groove EP.

Guru aus England. Ganz frischer Fusion-Sound hier in den Jazz Grooves auf Bremen 2, Bayern 2 und MDR Kultur. Und mein Name ist Till Lorenzen. Gleich noch mehr Jazz, Jazz, Jazz nach den Nachrichten. Und bis dahin Musik aus dem Eispalast. Castle of Ice heißt das aktuelle Album des Pianisten Antoine Spranger. Und Here We Go Magic ist sein traumhaft entschleunigter Schritt in die magische, eisige Wunderwelt.

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1: Mit Thomas Becker-Glauch, guten Abend. Niedrigwasser könnte den Schiffsverkehr in Deutschland noch wochenlang beeinträchtigen. Drohnensichtung führt zur zeitweisen Sperrung des Flughafens in Hannover. Freistil-Schwimmerin Gose holt EM-Silber über 800 Meter. Das Wetter in der Nacht weitgehend sternenklar bei 6 bis 15 Grad. Die Verkehrsminister von Bund und Ländern beraten morgen erneut über die schwierige Lage der Binnenschifffahrt wegen der extrem niedrigen Wasserstände in mehreren Flüssen. Bundesverkehrsminister Steffen Bilger hat die Videokonferenz kurzfristig angesetzt. Einzelheiten von Peter Behrens.
2: Bilger hat die Lage heute als weiterhin sehr angespannt bezeichnet. Man müsse davon ausgehen, dass die Probleme mit Niedrigwasser noch den ganzen August bestehen bleiben, sagte der CDU-Politiker bei einem Termin in Neumünster in Schleswig-Holstein. Die Verkehrsminister wollen deswegen über mögliche weitere Maßnahmen sprechen. Die Aufhebung des Sonntagsfahrverbots für Lkw haben die meisten Bundesländer inzwischen beschlossen, auch wenn nur ein kleiner Bruchteil der für Schiffe vorgesehenen Güter so transportiert werden kann.
1: Nur wenige Tage nach dem Drohnenalarm am Leipziger Flughafen ist es auch in Hannover zu einem entsprechenden Vorfall gekommen. Laut einer Flughafensprecherin war vergangene Nacht eine Drohne gesichtet worden. Daraufhin wurde der Betrieb anderthalb Stunden lang immer wieder vorübergehend eingestellt. Dadurch seien 6 Flüge verspätet gestartet. Eine Frachtmaschine wurde umgeleitet. Zu den Hintergründen hat der Flughafen sich bislang nicht geäußert. Die US-Armee hat nach eigenen Angaben ein Frachtschiff beschossen, das versucht hat, sich einem iranischen Hafen zu nähern und damit die US-Blockade zu durchbrechen. Das unter panamaischer Flagge fahrende Schiff sei mit 2 Raketen attackiert worden, erklärte das US-Regionalkommando CENTCOM am Abend. Die Besatzung soll zuvor mehrere Warnungen ignoriert haben. Teheran hält die Straße von Hormuz seit Beginn des Krieges Ende Februar faktisch blockiert. Vor dem Krieg verlief rund ein Fünftel der weltweiten Öl- und Flüssigkeitstransporte durch die Meerenge. Die Stefani-Brücke über die Weser in Bremen soll durch eine Schrägseilbrücke ersetzt werden. Das ist das Ergebnis einer Machbarkeitsstudie der Autobahn GmbH, mit der sich die Verkehrsdeputation in dieser Woche beschäftigen wird. Der Neubau bietet mehr Platz für Schiffe, hilft beim Hochwasserschutz und ermöglicht es, den Radverkehr direkt über die neue Brücke zu führen. Die 60 Jahre alte Brücke wird täglich von rund 110.000 Autos genutzt. Freistil-Schwimmerin Isabel Gose hat in Paris EM-Silber über 800 Meter gewonnen. Die 24-Jährige musste sich nur ihrer Dauerrivalin Simona Quattarella aus Italien geschlagen geben. Bronze sicherte sich die zweite deutsche Finalteilnehmerin Maja Werner. Und Merlin Hummel hat als erster deutscher Hammerwerfer seit 20 Jahren eine EM-Silbermedaille geholt. Das waren die Nachrichten mit Thomas Becker-Glauch.
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1: Bleibt sternenklar, nur an der Küste sind gelegentlich ein paar tiefe Wolkenfelder unterwegs. Morgen wird es auch wieder richtig schön bei 22 bis 25 Grad.
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3: Hola. Welcome to Brasil. Hier sind die Jazz Grooves mit Till Lorenzen und hier ist Joao Bosco mit der NDR Big Band, der mit dem Album Order seinen 80. Geburtstag feiert. Abrico de Macau, auf geht's nach Rio.

brasilianische Kraft und Leichtigkeit mit João Bosco, der ganz frisch das Album Orde mit der NDR Big Band bei Enya rausgebracht hat. Und im Leben eines Künstlers, sagt er, gehe es um Begehren und die Sehnsucht, immer weiterzumachen, neue Musik zu suchen, sie mit der Welt zu teilen. Und auf seiner nun 80 Jahre dauernden Reise hat der brasilianische Sänger und Gitarrist Station in Hamburg gemacht und 12 Kompositionen von ihm neu aufgenommen. Die Idee dafür ist in einer Kneipe vor einigen Jahren entstanden. Da saß Bosco mit seinem Drummer Kiko Freitas und einigen Musikern der NDR Big Band zusammen und die kennen sich bereits von einer Produktion von 2007 und Bosco hat gesagt, komm, das müssen wir doch nochmal machen. Und jetzt ist eben zum 80. dieses Werk entstanden, das sich, so sagt er, vor den großen Meistern des Grooves verneigen will. Und damit meint er John Coltrane und Miles Davis auf der einen Seite, aber eben genauso João Gilberto und Tom Jobim. Der zweite Song des Albums ist der Titeltrack Order und die Scat-Intensität und der drückende Bass in der Mitte des Songs. Allein das ist es wert, dass dieses Album aufgenommen wurde. Hier ist João Bosco und die NDR Big Band.

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0: Regulär!
1: Bosco und die NDR Big Band. Eine ziemlich geile, lebendige Scheibe. Da muss es gebebt haben im Hamburger Studio bei den Aufnahmen. Bosco, 1946 geboren. Er gehört zu den wichtigen Musikern aus Brasilien der letzten 60 Jahre. 1972 ist sein Debütalbum rausgekommen. Und vor allem ist er auch wirklich als Komponist sehr, sehr präsent. Über 250 Lieder hat er geschrieben, beeinflusst von brasilianischer Kultur und Rhythmen, genauso wie von Rock, Jazz, afrikanischen und arabischen Sounds und Grooves. Ganz schön finde ich, dass er auch nochmal betont, in Musik und somit auch im Leben geht es nicht um Grenzen, sondern darum, sie zu überwinden, gemeinsam in einen Fluss zu kommen. Ich finde persönlich immer ziemlich spannend, wie ein Album beendet wird auch. Das ist ja so das letzte Statement eines solchen Klangflusses. Und hier wird das Wasser auch tatsächlich als Lebenselixier, als Mutter gefeiert. Agua Mayagua, Wasser, Mutter, Wasser. João Bosco und die NDR Big Band.

Gibt es einen cooleren Sound als ein Fender Rhodes Piano? Ich würde sagen nein, aber man kann sich natürlich streiten. Nenad Vasilic war das gerade. Er aber nicht am Fender Rhodes Piano, sondern am Kontrabass. Rhodes spielt bei ihm Samu Hude und das auf diesem neuen, ziemlich groovy, funky Album Non-Artificial. Kein künstlicher Mist, echte Musik. Es ist bereits das 16. Album von Nenad Vasilic, ein österreichischer Kontrabassist, stark von Balkan-Folklore inspiriert, ebenso aber von der Musik der Roma und Sinti. Und wie sehr ein Bass auch eine führende melodische Rolle in einem Stück übernehmen kann, das hören wir jetzt in Straight to the Point. Das Klackern der Saiten am Schlagbrett, seine intensiven Zupfbewegungen, all das hört man wunderbar hier. Und seine Basslinie, die braucht gar keine Drums, um abzuheben, auch wenn wir natürlich auch Percussion in diesem Stück hören. Nenad Vasilic mit Straight to the Point.

Was ist ein Piccolo-Bass? Wer das Booklet von Nenad Vasilic neuem Album Non-Artificial studiert, der findet den Musiker Vuk Vasilic. Das ist der Sohn von Nenad, 1999 geboren, und er tritt jetzt in die Fußstapfen seines Vaters. Piccolo-Bass spielt er auf diesem Album, und das ist ein meist eine Oktave höher gestimmter Bass, der somit höhere Frequenzen abbilden kann. Ron Carter und Stanley Clark gelten somit als Miterfinder dieses Basses. Somit haben wir zwei Bassisten auf dem Album, Vater und Sohn, und im Stück Trilerna kann man den Kontrabass und den elektrischen Piccolo-Bass auch schön im Unisono-Spiel hören. Und es gibt auch ein Zitat aus einem berühmten englischen Traditional. Vielleicht erkennen Sie es ja.

geschafft, auf jeden Fall nicht erst bei Nenad Vasilic, sondern auch schon 1961 auf dem Album Africa Brass vom John Coltrane Quartett mit McCoy Tyner am Klavier, Jimmy Garrison am Bass und Elvin Jones an den Drums. Das so die Kernband. Hier ist also John Coltrane's Green Sleeves. Er wäre dieses Jahr 100 Jahre alt geworden.

eine Aufnahme von 1961 von einem um die 500 Jahre alten Lied. John Coltrane mit Greensleeves. 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Und nun wird's nochmal richtig klassisch. Die US-amerikanische Ausnahmesängerin Cecile McLaurin-Salvant hat mit dem Metropole Orchest ihr erstes Orchesteralbum rausgebracht. With Every Breath I Take heißt es. Ein Traum. So die Musikerin, es habe 4 Jahre gedauert und die Songs, die habe sie nicht einfach nur gewählt, weil sie schön sind, sondern weil sie für sie von ganz elementar entscheidender Bedeutung für ihr Leben seien. Sand in the Clowns zum Beispiel ist ein Klassiker, dem sie ganz viel neues Leben und Emotionalität einhaucht.

Balladiges von Cecile McLaurin-Salvan zum Schluss. Das waren unsere Jazz-Grooves hier auf Bremen 2, Bayern 2 und MDR Kultur. Mein Name ist Till Lorenzen. Ich sag bis bald. Hier nun noch groovige Schlusstöne von Robinson Curie, der in wenigen Tagen beim Musikfest Bremen spielen wird und dann auch noch in Jena, Worms und Ingolstadt. Machen Sie es gut. Ciao.

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1: Mit Thomas Becker-Glauch, guten Abend. Niedrigwasser dürfte den Schiffsverkehr in Deutschland noch wochenlang beeinträchtigen. Drohnensichtung führt zur zeitweisen Sperrung des Flughafens in Hannover. Deutscher Sprinter Owen Ansah gewinnt EM-Bronze über 100 Meter. Das Wetter in der Nacht weitgehend sternenklar bei 6 bis 15 Grad. Die Verkehrsminister von Bund und Ländern beraten morgen erneut über die schwierige Lage der Binnenschifffahrt wegen der extrem niedrigen Wasserstände in mehreren Flüssen. Bundesverkehrsminister Steffen Bilger hat die Videokonferenz kurzfristig angesetzt. Peter Behrens.
2: Bilger hat die Lage heute als weiterhin sehr angespannt bezeichnet. Man müsse davon ausgehen, dass die Probleme mit Niedrigwasser noch den ganzen August bestehen bleiben, sagte der CDU-Politiker bei einem Termin in Neumünster in Schleswig-Holstein. Die Verkehrsminister wollen deswegen über mögliche weitere Maßnahmen sprechen. Die Aufhebung des Sonntagsfahrverbots für Lkw haben die meisten Bundesländer inzwischen beschlossen, auch wenn nur ein kleiner Bruchteil der für Schiffe vorgesehenen Güter so transportiert werden kann.
1: Die US-Armee hat nach eigenen Angaben ein Frachtschiff beschossen, das versucht haben soll, sich einem iranischen Hafen zu nähern und damit die US-Blockade zu durchbrechen. Das unter panamaischer Flagge fahrende Schiff sei mit zwei Raketen attackiert worden, erklärte das US-Regionalkommando CENTCOM. Die Besatzung soll zuvor mehrere Warnungen ignoriert haben. Teheran hält die Straße von Hormuz seit Beginn des Krieges Ende Februar faktisch blockiert. Nur wenige Tage nach dem Drohnenalarm am Leipziger Flughafen ist auch in Hannover zu einem entsprechenden Vorfall gekommen. Laut einer Flughafensprecherin war vergangene Nacht eine Drohne gesichtet worden. Daraufhin wurde der Betrieb rund anderthalb Stunden immer wieder vorübergehend eingestellt. Dadurch seien 6 Flüge verspätet gestartet. Eine Frachtmaschine wurde umgeleitet. Zu den Hintergründen hat der Flughafen sich bislang nicht geäußert. Auch ist unklar, ob es einen Zusammenhang mit dem Vorfall in Leipzig gibt. Der ukrainische Präsident Volodymyr Zelensky hat Kreml-Chef Wladimir Putin erneut vorgeworfen, eine groß angelegte Mobilisierung zu planen. Diese werde für den Herbst vorbereitet, gleich nach der Parlamentswahl im September, sagte Zelensky in seiner abendlichen Videobotschaft auf X. Er berief sich auf Geheimdienstinformationen und russische Dokumente. Die landesweite Parlamentswahl in Russland ist vom 18. bis zum 20. September angesetzt. Deutschlands Topsprinter Owen Ansah hat bei der Leichtathletik-EM in Birmingham im 100-Meter-Sprint eine Bronzemedaille geholt. Der 25-Jährige musste sich den beiden Briten Rommel Grave und Jeremiah Asu geschlagen geben. Ansahs Auftritt war mit Spannung erwartet worden. Die nationale Anti-Doping-Agentur wirft ihm vor, im Juli einen Doping-Test verweigert zu haben. Sie fordert eine Sperre von 4 Jahren. Das waren die Nachrichten mit Thomas Becker-Glauch. In der Nacht bleibt es meist gern klar. Morgen zeigt sich das Wetter nach Wolken am Morgen, sonnig und wolkenlos. Die Temperaturen erreichen maximal 20 Grad auf den ostfriesischen Inseln und bis 25 Grad in Bremen und Achim. Am Donnerstag gibt es ebenfalls blauen Himmel und mit viel Sonnenschein bei 24 bis 23 Grad.
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3: Echos aus der Vergangenheit und Zukunft hallen durch diese Stunde. Reggae, Dub und kosmischer Krautrock. Wir werden Stücke aus Super Ape hören, dem Meisterwerk von Lee Perry and the Upsetters. Vor 50 Jahren ist Super Ape erschienen und beeinflusst bis heute Produzenten, Musikerinnen und Soundtüftler. Und ich stelle zwei Frauen vor, die durch die Reggae-Soundsystems ihrer Familien geprägt wurden und so den Weg in die Aufnahmestudios fanden. Am Mikrofon ist Noe Noack und ich begrüße die Hörerinnen und Hörer von Radio Bremen 2, MDR Kultur und Bayern 2. Los geht's mit As a Lineage und Rebels in Town.

Rebels in Town, As Aline Age aus ihrem Debütalbum Rebel Daughters. Aufgewachsen ist As Aline Age bei ihrer Großmutter. Musikalisch geprägt wurde sie durch das Sirius Gold Soundsystem ihrer Cousins. Viele Nächte stand sie neben den riesigen Boxentürmen, beobachtete die Selectors, die die Reggae-Hits auflegten, dazu die instrumentalen Dub-B-Seiten, damit die DJs darüber ihre eigenen Texte chatten und toasten konnten und die tanzende Menge anfeuerten. Schon mit 16 Jahren nahm As Aline Age ihr erstes eigenes Stück in einem Studio auf, und zwar ein Dub-Plate, ein exklusives, einmaliges Stück für die Lobpreisung eines New Yorker Soundsystems. Als dieses Stück in New York aufgelegt wurde, soll die Menge ausgerastet sein. Aber es dauerte noch Jahre, bis As Aline Age an ihre Chance im Musikgeschäft glaubte. Sie arbeitete erst als Koordinatorin von Unterhaltungsshows für Touristen. Bis 2019. Da wurde sie von befreundeten Musikerinnen und Musikern, die von ihrem großen Talent überzeugt waren, zu einer Audition bei der Produzentenlegende King Chemis geschickt. Und nicht nur der Altmeister, sondern das ganze Studio stand Kopf, als As Aline Age ihren Song Sound System sang.

Sound System. As a Lineage, Verbeugung vor der jamaikanischen Sound System Kultur. Aufgenommen auf einem der erfolgreichsten Rhythm Instrumentals der Reggae-Geschichte, dem Far East Rhythm. 1973 von Cox & Dot in seinem Studio One aufgenommen. Der Far East Rhythm wurde immer wieder neu produziert und aufgelegt, vor allem in der digitalen Dancehall-Reggae-Ära ab 1985. As a Lineage hat Sound System natürlich auf dem King Jammies Cut aufgenommen. 2022 erschien diese Single und dieser Big Tune ist längst ein Klassiker bei Reggae Sound Systems. Für As a Lineage war es der Beginn ihrer Zusammenarbeit mit King Jammies, der schnell ihr väterlicher Freund und Mentor wurde. Nach mehreren Jahren Arbeit ist jetzt das Debütalbum Rebel Daughters von As a Lineage erschienen. Klassische Dancehall-Reggae-Songs wechseln sich ab mit souligen R&B-gefärbten Stücken. Besonders schön das Duett mit dem 78-jährigen Sänger Johnny Osborne, dessen unglaubliche Karriere jetzt schon 60 Jahre dauert. Hier kommen die beiden mit Rubber Dub or Two.

Rubberdub or Two. Azza Line Age und der Dancehall-Godfather Johnny Osbourne feiern den Rubberdub, einen langsamen Dancehall-Sound aus den späten 70ern und frühen 80er Jahren, zu dem die Tanzpaare eng aneinander geschmiegt tanzten. Sie hören die Late Night Sounds von Radio Bremen 2, MDR Kultur und Bayern 2 mit Noe Noack. Von Dancehall einst und jetzt zu Roots. Noch immer sind Frauen im Roots-Reggae unterrepräsentiert. Hempress Sativa hat sich durchgesetzt, weil sie von ihrer ganzen Rasta-Familie unterstützt wurde. Aus ihrem aktuellen Album Woman hören wir jetzt Rastaman A Chant.

Rustaman Achan, Tempris Sativa und an ihrer Seite hier Tikkun Jah-Fakoly von der Elfenbeinküste. Die tiefen Bässe des Roots Reggae hat Tempris Sativa schon im Mutterleib gehört, denn ihrer Familie gehört das Soundsystem Jah Love. Ob Kinderlieder, Reggae-Hits oder Soul- und R&B-Klassiker, Tempris Sativa hat schon mit 4 Jahren leidenschaftlich gesungen. Ihr Vater gab ihr dann ein Mikrofon und hat auf die Aufnahmetaste gedrückt. Mit 13 Jahren hatte Tempris Sativa ihren ersten öffentlichen Auftritt. Heute wird sie von Reggae-Fans überall auf der Welt für ihre Musik und als Vorbild gefeiert. Hier kommt noch ein Stück aus ihrem überzeugenden Album Woman. Too Much Gunshot.

Too Much Gunshot. Hempress Sativa über die Gewalt in den Ghettos von Kingston. Hempress Sativa feiert mit ihrem Album Woman weibliche Stärke und Widerstandskraft. Ohne den Zusammenhalt der Frauen in der Familie und Gesellschaft ist ein Land wie Jamaika undenkbar. Musikalisch ist Woman ein sehr vielschichtiges Album, das Roots, Reggae, Dub und Dancehall wunderbar mischt. Wir hören noch ein Stück daraus. Rinse Me Dub.

Rinse Me Dub. Nochmal Hempress Sativa aus ihrem Album Woman. Produziert hat es der Italiener Paolo Baldini aus Pordenone im Friaul. Paolo Baldini ist Bassist und fasziniert von analogem Equipment. Er hat ein ganz besonderes Händchen für Roots und Dub-Mixe. Als Solokünstler veröffentlicht er seine Dub-Alben unter dem Namen Paolo Baldini Dubfiles. Zusammen mit seinem Partner Mellow Mood betreibt er das Label La Tempesta Dub. Und auf dem ist gerade das spannende Aufeinandertreffen der beiden erschienen. Seven Dub, Paolo Baldini Dubfiles meets Mellow Mood. Und daraus hören wir den Propaganda Dub.

Propaganda Dub. Paolo Baldini Dubfiles meets Mellowmood aus dem exzellenten, abwechslungsreichen Album 7 Dub. 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Und wir machen jetzt eine Zeitreise 50 Jahre zurück ins legendäre Black Ark Studio vom Dub-Schamanen Lee Scratch Perry. Wir hören den Opener aus seinem Meisterwerk Super Ape. Hier kommt Science Blood.

Lee Perry and the Upsetters mit Science Blood. Sehr schön mit dem Harmoniegesang der Haptones aus dem Album Super Ape. Das Album erschien zuerst im Juli 1976 in Jamaika unter dem Titel Scratch the Super Ape auf dem Upsetter-Label. Upsetter war einer der vielen Namen des verrückten, hyperkreativen Musik- und Produzentengenies Lee Scratch Perry. The Upsetters, so nannte er seine Studioband, und Upsetter auch sein Label. Überarbeitet erschien Super Ape nur ein paar Wochen später, im August 1976, weltweit auf Chris Blackwells Plattenfirma Island Records. Mit Hilfe von Lee Perry schrieb Bob Marley einige seiner schönsten Songs in den frühen 70er Jahren. Aufgenommen wurden sie von The Upsetters. Eingesungen von den Wailers, Bunny Wailer, Bob Marley und Peter Tosh, und produziert von Lee Perry. Mit Hilfe von Chris Blackwell und Island Records ist Bob Marley in der zweiten Hälfte der 70er Jahre auf dem Weg in den Pop-Olymp. Und Lee Perry ist mit seinem eigenen Black Ark Studio, das er 1973 in seinem Hinterhof eröffnet hat, beim Abmischen von Stücken auf dem Weg in ein neues Sound-Universum. Croaking Lizard. Hier kommt das nächste Stück aus Super 8.

King Lizard featuring Prince Jasbo, Lee Perry and the Upsetters. Croaking Lizard ist die neu bearbeitete Version der B-Seite der Single Chase the Devil zu Max Romeos Album und Roots-Meisterwerk War in a Babylon, auch aus dem Jahr 1976 und produziert von Lee Perry. Super Ape lebt von den irrwitzigen kreativen Ideen von Lee Perry. Aus zerbrochenem Glas und Holzstöckchen bastelte er Beats. Er experimentierte schon mit einer Drummaschine und nahm in der Umgebung spannende Geräusche auf, die er zum Teil verwendete, Jahre bevor der erste digitale Sampler auf den Markt kam. Sein Black Ark Studio sollte ein lebendiges, intelligentes Studio sein, hat Lee Perry gesagt. Mit einer einfachen Vierspur-Bandmaschine und einem Vierspur-Mischpult erschuf er neue Klangwelten, weil er das Studio als Instrument für sich entdeckt hatte. Er dirigierte die Regler, schob sie auf Anschlag. Im roten, verzerrten Bereich pumpten die Bässe noch bedrohlicher. Die Gitarren klirrten in Hall-Effekten ertränkt. Die Stimmen gurgelten oder sangen plötzlich engelsgleich. Lee Perry legte Tonspur über Tonspur, bis ihm sein surreales Klanggemälde gefiel. Gerne wird er ja der Salvador Dalí des Dub genannt. Hier kommt das Titelstück, Super Ape.

Super 8. Lee Perry and the Upsetters mit dem Titelstück. Allein schon das Albumcover ist ein kleines Kunstwerk. Es ist in der Art eines Comicheftes gestaltet und zeigt einen riesigen Affen. Der ähnelt King Kong und stapft durch eine brennende Waldlandschaft. Der Super Ape hält in der rechten Hand einen Joint und in der linken einen ausgerissenen Baum.

Für den Musikjournalisten, Musiker und Produzenten Helmut Philips, der DAB-Konferenz das beste Buch zum Thema DAB geschrieben hat, ist Super Ape ein gigantischer, übernatürlicher Rausch. Aber er sagt in Interviews auch, es ist kein DAB-Album, es fühlt sich nur so an. Denn für jamaikanische Produzenten und Musiker ist DAB der besondere Mix eines bestehenden Titels für einen besonderen Einsatz, nämlich bei Sound Systems. DAB ohne vorausgegangenes Original ist Instrumentalmusik. Hall, Echo und Delay-Effekte bei einem Stück sind noch kein DAB. Und auf Super Ape von Lee Perry and the Upsetters sind viele Stücke, die in mehreren Arbeitsschritten überarbeitet wurden. Lee Perry hat damit so etwas Fantastisches wie erste Remixe produziert. Der Einfluss von Super Ape und anderen Alben von Lee Scratch Perry war gewaltig. Von Stevie Wonder, Can, The Clash bis zu den Beastie Boys und Mouse on Mars ließen sich viele von der kosmischen Musik von Lee Perry inspirieren. Hören wir noch ein Stück aus Super Ape, Dread Lion.

Nochmal Lee Perry and the Upsetters aus Super Ape mit Dread Lion. Das war der Nachtmix in den Late Night Sounds auf Bayern 2. 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Nuwe Noack bedankt sich fürs Zuhören und verabschiedet sich mit Rat von Spiral Drive and Lord Fascinator. Bleiben Sie gesund und neugierig.

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1: Um 0 Uhr mit Ronald Lessig. Bundesverkehrsminister Bilger berät heute erneut mit seinen Kollegen aus den Bundesländern über die schwierige Lage der Binnenschifffahrt. Hintergrund sind die niedrigen Wasserstände in mehreren Flüssen, die für den Warentransport wichtig sind. Aus der Nachrichtenredaktion Martin Seiler.
2: Die Ressortleiter wollen auch über mögliche weitere Maßnahmen sprechen. Die Aufhebung des Sonntagfahrverbots für Lkw haben die meisten Bundesländer schon beschlossen, auch wenn nur ein Bruchteil der für Schiffe vorgesehenen Güter so transportiert werden kann. Und Umweltverbände sowie Teile der Opposition kritisieren, dass dieser Schritt alles andere als klimafreundlich ist. Gestern hatte Bilger die Lage als weiterhin sehr angespannt bezeichnet. Man müsse davon ausgehen, dass die Probleme mit Niedrigwasser noch den ganzen August bestehen bleiben, so der CDU-Politiker.
1: Nach dem Drohnenvorfall am Flughafen Leipzig-Halle haben Ermittler eine verdächtige Antenne an einem Baum außerhalb des Flughafens gefunden. Das haben Recherchen von WDR, NDR und Süddeutscher Zeitung ergeben. Demnach könnte die Antenne geholfen haben, die Drohne auf den Flughafen zu steuern. Außerdem wurden mehrere DNA-Spuren am Tatort gefunden. Diese stehen aber laut Sicherheitskreisen nicht mit dem sogenannten DHL-Plot in Verbindung. Dabei hatte vor 2 Jahren ein Netzwerk, das dem russischen Geheimdienst zugerechnet wird, mehrere Brandsätze per Paket verschickt. Zwischen den beiden Sabotagefällen gibt es Parallelen, denen die Ermittler jetzt nachgehen. Bei der Leichtathletik-EM in Birmingham hat das deutsche Team am 2. Wettkampftag 2 Medaillen geholt. Hammerwerfer Merlin Hummel gewann Silber, 100-Meter-Sprinter Owen Ansah holte Bronze. Aus Köln Jens-Jörg Rieck.
3: Was für ein Druck und was für eine Show. Owen Ansah, der deutsche Rekordhalter, der wegen einer verpassten Dopingprobe mit dem Rucksack einer drohenden Sperre an den Start ging, gewann hinter den Briten Glaive und Azu Bronze und damit die erste Medaille für einen deutschen 100-Meter-Sprinter bei Europameisterschaften seit 40 Jahren. Im Hammerwurf sicherte sich Merlin Hummel nach Silber bei den Weltmeisterschaften, jetzt auch Silber bei der EM. Der Bayer musste allerdings bis zum 5. Versuch zittern, ehe die insgesamt 4. deutsche EM-Medaille im Alexander Stadium feststand.
1: Und bei der Schwimm-EM in Paris hat Isabel Gosi ihre 3. Medaille gewonnen. Nach 2-mal Gold in den Freiwasserwettbewerben holte die Magdeburgerin über 800 Meter Freistil Silber. Vereinskollegin Maja Werner sicherte sich Bronze. Das waren die Nachrichten. Das Wetter in Deutschland. Meist trocken bei Tiefstwerten von 17 bis 6 Grad. Tagsüber viel Sonne, im Norden ein paar Wolken, an den Alpen einzelne Gewitter. Höchstwerte 19 Grad auf den Nordseeinseln bis 36 Grad im Mittelgebirge. Am Donnerstag sonnig bei 24 bis 37 Grad. Am Freitag heiter, im Westen ein paar Schauer oder Gewitter, 26 bis 39 Grad. Es ist 0:03 Uhr.
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1: Um 1 Uhr mit Ronald Lessig. Bundesverkehrsminister Bilger will heute mit seinen Kolleginnen und Kollegen aus den Ländern über weitere Maßnahmen gegen die Folgen des extremen Niedrigwassers beraten. Bilger geht davon aus, dass die Einschränkungen für die Binnenschifffahrt noch den gesamten August dauern. Aus der Nachrichtenredaktion Marei Beermann.
2: Die Lage sei weiterhin sehr angespannt, sagte der CDU-Politiker bei einem Unternehmensbesuch in Neumünster. Um die Logistikketten einigermaßen stabil zu halten, hatte das Bundesverkehrsministerium darum gebeten, Transporte zumindest teilweise auf die Straße zu verlagern. Die Mehrheit der Bundesländer ist der Empfehlung mittlerweile nachgekommen und hat das Lkw-Fahrverbot für Sonn- und Feiertage vorübergehend ausgesetzt, darunter zuletzt Schleswig-Holstein, Hamburg und Hessen.
1: Nach dem Erdbeben in Kolumbien suchen die Rettungskräfte inzwischen nach mehr als 3000 Vermissten. Bislang haben die Behörden 240 Tote registriert. Der kolumbianische Präsident de la Espriella hat den nationalen Katastrophenfall ausgerufen. Das erleichtert unter anderem die Koordination von Hilfe aus dem Ausland, die inzwischen angelaufen ist. Das Beben der Stärke 7,4 hatte das südamerikanische Land am Montagmorgen erschüttert. In den USA beginnt heute ein Prozess gegen Meta, den Mutterkonzern von Instagram und Facebook. Meta wird vorgeworfen, mit seinen Plattformen Kinder und Jugendliche abhängig und psychisch krank zu machen. 4 Bundesstaaten verlangen, dass Funktionen wie das Endlos-Scrollen und häufige Benachrichtigungen massiv eingeschränkt werden. Außerdem fordern sie eine Strafe von bis zu 1,2 Billionen Euro, eine Summe, die fast so hoch ist wie der Börsenwert von Meta. Mit einem Urteil wird Anfang Oktober gerechnet. Bei der Leichtathletik-EM in Birmingham hat das deutsche Team am zweiten Wettkampftag 2 Medaillen geholt. Hammerwerfer Merlin Hummel gewann Silber, 100-Meter-Sprinter Owen Ansah holte Bronze. Aus Köln Jens-Jörg Rieck.
3: Was für ein Druck und was für eine Show. Owen Ansah, der deutsche Rekordhalter, der wegen einer verpassten Dopingprobe mit dem Rucksack einer drohenden Sperre an den Start ging, gewann hinter den Briten Glave und Azu Bronze und damit die erste Medaille für einen deutschen 100-Meter-Sprinter bei Europameisterschaften seit 40 Jahren. Im Hammerwurf sicherte sich Merlin Hummel nach Silber bei den Weltmeisterschaften, jetzt auch Silber bei der EM. Der Bayer musste allerdings bis zum 5. Versuch zittern, ehe die insgesamt 4. deutsche EM-Medaille im Alexander Stadium feststand.
1: Das waren die Nachrichten. Das Wetter in Deutschland. Meist trocken bei Tiefstwerten von 17 bis 6 Grad. Tagsüber viel Sonne, im Norden ein paar Wolken, an den Alpen einzelne Schauer. Höchstwerte 19 Grad auf den Nordseeinseln bis 36 Grad im Mittelgebirge. Am Donnerstag sonnig bis 37 Grad. Es ist 1.03 Uhr.
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1: Um 2 Uhr mit Ronald Lessig. Bundesverkehrsminister Bilger berät heute erneut mit seinen Kollegen aus den Bundesländern über die schwierige Lage der Binnenschifffahrt. Hintergrund sind die niedrigen Wasserstände in mehreren Flüssen, die für den Warentransport wichtig sind. Aus der Nachrichtenredaktion Martin Seiler.
2: Die Ressortleiter wollen auch über mögliche weitere Maßnahmen sprechen. Die Aufhebung des Sonntagfahrverbots für Lkw haben die meisten Bundesländer schon beschlossen, auch wenn nur ein Bruchteil der für Schiffe vorgesehenen Güter so transportiert werden kann. Und Umweltverbände sowie Teile der Opposition kritisieren, dass dieser Schritt alles andere als klimafreundlich ist. Gestern hatte Bilger die Lage als weiterhin sehr angespannt bezeichnet. Man müsse davon ausgehen, dass die Probleme mit Niedrigwasser noch den ganzen August bestehen bleiben, so der CDU-Politiker.
1: Heute Abend können die Menschen in Europa und anderen Teilen der Erde eine Sonnenfinsternis erleben. In Deutschland wird die Sonne zwischen kurz nach 19 Uhr und kurz vor 21 Uhr bis zu 90% verdeckt sein. Bei einer Sonnenfinsternis steht der Mond genau zwischen Erde und Sonne und wirft einen Schatten auf die Erde. Wer dieses Phänomen beobachten will, sollte eine spezielle Schutzbrille tragen. In den USA beginnt heute ein Prozess gegen Meta, den Mutterkonzern von Instagram und Facebook. Meta wird vorgeworfen, mit seinen Plattformen Kinder und Jugendliche abhängig und psychisch krank zu machen. 4 Bundesstaaten verlangen, dass Funktionen wie das Endlos-Scrollen und häufige Benachrichtigungen massiv eingeschränkt werden. Außerdem fordern sie eine Strafe von bis zu 1,2 Billionen Euro, eine Summe, die fast so hoch ist wie der Börsenwert von Meta. Mit einem Urteil wird Anfang Oktober gerechnet. Bei der Leichtathletik-EM in Birmingham hat das deutsche Team am 2. Wettkampftag 2 Medaillen geholt. Hammerwerfer Merlin Hummel gewann Silber, 100-Meter-Sprinter Owen Ansa holte Bronze. Aus Köln Jens-Jörg Rieck.
3: Was für ein Druck und was für eine Show. Owen Ansa, der deutsche Rekordhalter, der wegen einer verpassten Dopingprobe mit dem Rucksack einer drohenden Sperre an den Start ging, gewann hinter den Briten Glaive und Azu Bronze und damit die erste Medaille für einen deutschen 100-Meter-Sprinter bei Europameisterschaften seit 40 Jahren. Im Hammerwurf sicherte sich Merlin Hummel nach Silber bei den Weltmeisterschaften, jetzt auch Silber bei der EM. Der Bayer musste allerdings bis zum 5. Versuch zittern, ehe die insgesamt 4. deutsche EM-Medaille im Alexander Stadium feststand.
1: Das waren die Nachrichten. Das Wetter in Deutschland. Meist trocken bei Tiefstwerten von 17 bis 6 Grad. Tagsüber viel Sonne, im Norden ein paar Wolken, an den Alpen einzelne Gewitter. Höchstwerte 19 Grad auf den Nordseeinseln und bis 36 Grad im Mittelgebirge. Am Donnerstag ist es sonnig bei Höchstwerten